in diesem kurzen Leben alles zu genießen, was es nur gibt. Und das versetzt ihn in Stress. In Hetze eilt er von einem Erlebnis zum nächsten. Ihm fehlt die Gelassenheit der Vorfahren. Diese nämlich konnten sich auf den Himmel freuen. Da ist was dran. Ich unterschreibe dieses Zitat nicht so, wie es da so steht. Aber da ist etwas dran an dieser Denkweise. Und ich möchte heute Abend dieses Thema anhand von drei Fragen beleuchten. Es ist immer einfacher, sich so möglichst mit drei Punkten durch ein Thema durchzuhangeln oder durchzuarbeiten. Und ich dachte, drei Fragen uns heute Abend zu stellen, die wir dann näher behandeln wollen. Die erste Frage: Welche Vorstellung haben die Menschen heute vom Himmel, also unsere Umgebung? Ja, vielleicht sogar wir selbst. Zweite Frage: Was sagt die Bibel über den Himmel? Und das ist doch das eigentliche Entscheidende. Was sagt Gottes Wort über den Himmel? Und die letzte und wichtigste Frage: Wie kommt man in den Himmel und wie nicht? Fangen wir mit der ersten Frage an. Welche Vorstellungen haben die Menschen heute vom Himmel? Ist ja ganz interessant. Im deutschen Sprachgebrauch kennen wir auch das Wort himmlisch. Kennt ihr das? Natürlich, jeder. Auch im säkularen Bereich, also gar nicht mal, wo es um den Glauben geht, sondern im ganz normalen, alltäglichen Sprachgebrauch stoßen wir auf das Wort himmlisch. Was bedeutet himmlisch eigentlich? In der heutigen Zeit kann man ja alles nachlesen und googeln und wie auch immer. Ich habe mal so geguckt, so Synonyme für himmlisch. Was umschreibt himmlisch? Himmlisch wird wie folgt umschrieben. Da fallen Begriffe wie ausgezeichnet, einzigartig, herrlich, unübertroffen, vollendet, vollkommen, ideal, perfekt, unerreicht, vortrefflich, schön, göttlich. Das sind alles so Begriffe, die man mit himmlisch verbindet. Ja, es ist ja fast interessant, oder? Selbst beim Lebensmittelprodukten verwendet man himmlisch. Ein namhafter Nachtischhersteller, will hier keine Schleichwerbung machen, nennt seine Nachtisch-Kaltschale Himmelscreme. Ob man danach die Erde verlässt, weiß ich nicht. Das ist wahrscheinlich nicht gemeint, aber möchte damit zum Ausdruck bringen. Etwas Außergewöhnliches, etwas ganz, ganz vorzüglich. Nun, was sagt Wikipedia über den Himmel? Wikipedia ist ja bekannt, ist ja diese Enzyklopädie, wo man alles Mögliche nachlesen kann und alle möglichen Leute auch mitwirken können. Ich habe mal nachgeschlagen, zum Himmel sagt Wikipedia Folgendes. Himmel ist in vielen Religionen ein Bereich, der alternativ zur empirischen Wirklichkeit übernatürliche Wesen, Erscheinungen oder Götter beheimatet. Außerdem kann dies ein Ort sein, an dem das jenseitige Leben gelebt wird und an dem die Götter oder der Gott ihre Heimat haben. Ich weiß nicht, was ihr zu dieser Definition sagt. Also wir merken schon an dieser Definition, dass der Definitionsgeber, also der, der diese Definition letztendlich aufgestellt hat, persönlich eine ganz, ganz große Distanz zum Himmel hat. Also so ein bisschen klingt hier bei dieser Definition, hätte, könnte, würde, alles weit weg von ihm selbst und von seiner Realität. Nun, die Vorstellung in der Bevölkerung über den Himmel sieht oft wie folgt aus. Also wirklich ganz platt. Wenn man sagt, wie stellst du dir den Himmel vor? Dann kommen Äußerungen wie im Nachthemd auf der Wolke sitzen, mit Engelsflügeln, Harfe spielen und sich tierisch langweilen, weil es kein Netflix gibt. In Norddeutschland bin ich vor einigen Jahren im Straßenverkehr, habe ich ein Plakat erlebt oder eine Plakatreihe. Ganz oben an der Nordsee fand ich total interessant. Und diese Plakatreihe sollte oder hatte die Absicht, zum vorsichtigen Fahren aufzurufen. Das Motiv auf diesen Plakaten war ein dynamischer Motorradfahrer, der mit hoher Geschwindigkeit sich in die Kurve legt. Hinter ihm sitzt und hält ihn fest der Teufel mit Hörnern, Pferdefuß, hält und stachelt ihn an. Und dahinter sieht man einen Schutzengel, der das Motorrad hält und
mit aller Macht zurückzieht, nach dem Motto, fahr nicht so schnell. Und der Text lautete, jetzt passt mal auf, der Text lautete, komm nicht zu früh in den Himmel. Ich muss sagen, schon sehr ansprechend für mich, ich musste echt drüber nachdenken. Komme nicht zu früh in den Himmel. Aber dieses Plakat macht auch ein gewisses Denkmuster deutlich. Zwei Dinge. Erstens, besagt es, wer stirbt, kommt unweigerlich in den Himmel, ganz egal, wie er gelebt hat. Und zweitens, das Leben im Himmel ist nur zweiter Klasse. Auf Erden ist es besser. Das sind doch die Ausdrücke, wenn ich dieses Plakat sehe, komm bloß nicht zu schnell in den Himmel, dann ist es nicht gut. Ich kann mich erinnern, schon viele Jahre her, ich hatte mal erwähnt, dass ich viele Jahre in der Sozialhilfe tätig war, als Sozialhilfe-Sachbearbeiter, habe also viele Familien versorgt, so gesehen mit Sozialhilfe. Und darunter waren auch junge Leute. Ich kann mich erinnern, eine Begebenheit, da kam ein junger Mann, so um die 20 schätze ich, so ein Hühne, durchtrainiert, eine echte Kante. Und irgendwie kamen wir ins Gespräch und war ganz interessant, was dieser Mann über sein Leben sagte. Und er sagte in diesem Gespräch, mein Lebenssinn ist Sex. Kein Wunder, dass so ein Mann den Himmel nicht braucht, denn dort wird es keine sexuellen Erregungen geben. Wenn ich an die Jugendlichen denke, die sagen, im Himmel wird es keine Smartphones geben, was soll ich da? Kein Internet. Wenn ich an die bayerische Bevölkerung denke, die aufstöhnen wird, im Himmel wird es kein Bier geben. Oder die Fußballfans von BVB oder Schalke, die gar nicht in den Himmel wollen, weil die sagen, da gibt's keinen Fußball. Ein junger Unternehmer sagte einmal, Essen ist die schönste Sache der Welt. Nun, es wird im Himmel auch eine Art von Speise geben. Jesus spricht von einem Abendmahl im Himmel. Wie das praktisch aussehen wird, wissen wir nicht. Aber höchstwahrscheinlich wird es im Himmel auch keinen Döner geben. Wenn wir so darüber nachdenken, der Himmel hat zunächst einmal tatsächlich so aus unserer Sicht keinen großen Reiz auf viele Bürger unseres Landes. Und an dieser Stelle, glaube ich, darf ich die Frage stellen an die Gläubigen unter uns. Haben wir noch eine Sehnsucht nach dem Himmel? Oder geht es uns auch inzwischen viel zu gut? Der Wohlstand hat uns überrollt. Und wenn wir stöhnen, dann auf sehr hohem Niveau. Aber es geht uns so gut, dass wir letztendlich gar nicht so richtig weg wollen. Mag sein, dass Corona unseren Blick ein wenig geschärft hat, aber insgesamt leben wir sehr gut. Sehr gut. Im Vergleich zu unseren Vorfahren, zu unseren Eltern, die Entbehrung, Hunger, Leid und all diese Dinge kennengelernt haben. Und doch, mitten in unserer Situation, mitten in unserer Art zu leben, kann es passieren, dass wir doch an den Punkt kommen, wo wir gezwungen werden, über die Ewigkeit nachzudenken. Wie sieht es beispielsweise aus, wenn deine Tochter oder dein Sohn oder wenn du etwas jünger bist, vielleicht dein Bruder, deine Schwester aus deiner Familie, bei einem Verkehrsunfall lebensgefährlich verletzt wird? Intensivstation. Bangen ums Leben. Wo du die Mitteilung bekommst, Überlebenschancen 20% vielleicht. Welche Rolle spielt es dann noch, ob Bayern München Meister wird oder nicht? Welche Rolle spielt es dann noch, ob du einen Burger isst oder ein Fünf-Gänge-Menü, an dem du dich ergötzen würdest normalerweise? In so einer Situation schmeckt es alles nicht. In so einer Situation spielt Luxus keine Rolle mehr. Und wenn du ein wirklich hervorragend und tolles Auto fährst und dein alles in dein Auto hineingesteckt hast und sagst, das ist mein Stolz, dann wird es in so einer Situation nicht von Bedeutung sein. Und wenn du eine Küche hast als Hausfrau und sagst, diese Küche, die präsentiere ich alle, das ist mein ganzer Stolz, in so einer Situation ist es absolut egal. Und wenn dann auch noch der Tod eintreten sollte, dann ist es auch egal, ob der Leichenwagen ein Daimler-Benz ist oder nur ein schäbiger Fiat. Völlig egal.
Halten wir fest, wenn es um Leben und Tod geht, verlieren viele unserer Vorlieben, in die wir viel investieren, Zeit, Geld, vieles andere, verlieren ihren Wert. Und dann sind auf einmal andere Dinge wichtig. Ein Blick in die Geschichte zeigt genau dieses Phänomen. In der Not schreit der Mensch zu Gott. Das war immer so und das ist heute auch noch so. Gehen wir gedanklich zurück in die Nachkriegszeit. Als Deutschland in Trümmern lag, ich habe es nicht erlebt, die meisten von euch auch nicht, aber unsere Eltern. Als Deutschland in Trümmern lag, in Schutt und Asche, die Kirchen waren voll. Die Menschen suchten Gott. Die Not war groß. Zig Jahre später, als am 11. September 2001 die beiden Türme des World Trade Centers einfielen, in sich zusammensackten, da war der Aufschrei groß. Die Kirchen waren auch wieder voll. Menschen kamen zum Trauern, zum Beten und die Frage, wo war Gott? Sehr interessant. Im Alltag der Menschen hat Gott oft gar keinen Platz. Aber wenn es brenzlig wird, dann fragen selbst die aufgeklärtesten Menschen, selbst die Atheisten, machen sich Gedanken und viele Menschen, die es sonst nicht tun würden, fangen an zu beten. Nun, die Erfahrung zeigt, nach der Linderung der Not ist auch das oft wieder vergessen. Tatsache, die Zeit heilt auch Wunden. Und auch Gott ist dann wieder nicht mehr präsent. Weg. Bis zur nächsten Krise. Nun, wie viele Menschen haben in Notsituationen Gott um Hilfe angeschrien, angefleht und nicht nur angefleht, sondern Gelübde getan und gesagt, Gott, wenn du mich aus dieser Situation herausholst, dann werde ich dir mein Leben lang dienen. Not vorbei, alles vergessen. Gehörst du vielleicht auch zu denjenigen, die irgendwann mal im Leben das zu Gott gesagt haben? Gott, wenn du mir jetzt hier hilfst, dann verspreche ich dir, will ich mein Leben lang dir dienen. Und heute? Wie sieht es aus mit deinem Versprechen? Wo ist dein Dienst? Vielleicht bist du heute noch gar nicht bekehrt, hast bis heute dein Leben Jesus noch gar nicht übergeben. In der Not kann man vieles sagen. Ich kann mich erinnern, es war zwar keine Not, aber auch eine Situation, die mir sehr, sehr schwer und für mich sehr entscheidend war. Als ich meine jetzige Frau sterbenskrank verliebt war oder sterbensverliebt, da habe ich Gott ein Versprechen gegeben, wenn du mir Natascha zur Frau gibst, dann will ich für dich bis an die letzten Ende der Erde gehen. Dann kannst du mit mir machen, was du willst. Ich war gläubig, ich habe Jesus gedient, aber da habe ich ganz bewusst gesagt, dann kannst du mit mir machen, was du willst. Heute ist diese Aussage völlig verblasst und ich muss mir immer wieder die Frage stellen, bin ich bereit, Gottes Willen zu tun? Nun, wir haben uns einige Gedanken gemacht, welche Vorstellung die Menschen so vom Himmel haben. Und das ist ja wirklich sehr unterschiedlich. Nur darauf kommt es nicht an, welche Vorstellung du oder ich vom Himmel haben. Das ist letztendlich egal. Was ist entscheidend? Entscheidend ist doch das, was die Bibel, was Gott selber, der im Himmel ist, über den Himmel sagt. Und die Bibel schweigt nicht über den Himmel. Die Bibel spricht über den Himmel. Ich möchte uns zwei Verse lesen aus Matthäus 7, die Verse 13 und 14. Da sagt Jesus selbst, dass es nur zwei Wege gibt. Ich lese uns vor. Geht ein durch die enge Pforte, denn die Pforte ist weit und der Weg ist breit, der ins Verderben führt. Und viele sind es, die da hineingehen. Aber die Pforte ist eng und der Weg ist schmal, der zum Leben führt. Und wenige sind es, die ihn finden. Also Jesus sagt in diesen wenigen Versen, dass es nur zwei Wege gibt. Es gibt keinen goldenen Mittelweg. Wir leben in einer Zeit der goldenen Mittelwege, der Kompromisse, konsensfähig muss alles sein, irgendwie Leute zusammenbringen, viele Meinungen, wir schaffen schon einen Kompromiss und dann gehen wir diesen Weg. Es gibt Bereiche, da gibt es keine Kompromisse. Alle, die heute mit dem Auto gekommen sind, fahrt doch nach Hause,
im Straßenverkehr, geht da bitte immer den goldenen Mittelweg. Das wird nicht funktionieren. Ihr werdet morgen nicht hier sein. Ganz klar. Es geht nicht. Jesus sagt doch etwas aus über die Beschaffenheit dieser Wege. Der eine, sagt er, ist breit. Breit, bequem, kann man gut gehen. Der andere ist schmal und damit durchaus anstrengend. Dann sagt Jesus auch noch etwas über die Frequentierung dieses Weges. Beim breiten Weg, sagt er, sehr viele Nutzer. Scheint wirklich die Masse zu sein, die auf diesem Weg unterwegs ist. Beim schmalen Weg kaum Nutzer. Wenige sind es. Und Jesus sagt, und das ist das Wichtigste, beide Wege haben Ziele und diese Ziele sind ganz, ganz unterschiedlich, gegensätzlich. Der eine Weg führt ins Verderben, der breite Weg führt ins Verderben, der schmale Weg führt zum Leben. Nun, allein bei dieser Vorstellung würde man doch meinen, okay, wir haben jetzt zwei kleine kurze Verse von Jesus gehört, der die Wege vorgestellt hat. Es gibt keinen Kompromiss, das ist also ganz klar. Man kann sich entscheiden, entweder der breite oder der schmale. Jesus gibt eine Perspektive und zeigt, wo der schmale hingeht oder beziehungsweise wo der breite hingeht, nämlich ins Verderben. Und der schmale, wo der hingeht, ist auch klar. Der schmale Weg führt zum Leben. Allein der Weg oder das Ziel dieser beiden Wege müsste doch schon deutlich genug sein, dass man sagt, ist doch klar, welchen Weg ich gehe. Aber Jesus betont hier auch ausdrücklich, wenige finden diesen Weg, diesen schmalen Weg, der zum Leben führt. Und nur so als Gedanke für diejenigen unter uns, die Jesus kennen, dass du und dass ich gerettet sein dürfen, dass wir Kinder Gottes sein dürfen, ist eine ganz, ganz große Gnade. Es ist ein Vorrecht. Und darüber sollten wir froh sein und Gott von Herzen danken. Ja, diese Wege, die jeder Mensch geht und sich entscheiden muss, führen entweder zum Leben oder aber in die ewige Verdammnis. Ich bin immer wieder bewegt, wenn ich an das Unglück von Kaprun denke, dort in Österreich vor 20 Jahren. Vielleicht können einige sich daran erinnern. Ich lese ein paar Zeilen aus einem Zeitungsartikel über dieses Unglück. Da heißt es, bei einem Brand in einem im Tunnel befindlichen Zug der Gletscherbahn Kaprun 2 starben am 11. November 2000 155 Menschen. Es war die größte Katastrophe, die sich in Österreich seit dem Zweiten Weltkrieg ereignet hat. In dem brennenden, bergauf fahrenden Zug kamen 150 der 162 Passagiere durch Rauchvergiftung zu Tode. Ich kenne dieses Gebiet. Wir sind dort mit der Jugend mindestens zweimal gewesen. Dort ist eine Gedenktafel, wo alle Opfer die Namen aufgeführt sind, es ist schon bewegend. Dort zu stehen, an diesem Ort sind 150 Menschen ums Leben gekommen. Und wisst ihr, was das Schlimmste bei diesem Unglück war? Natürlich, dass sie zu Tode gekommen sind. Klar ist das schlimm. Aber die meisten der Passagiere konnten sich aus der brennenden Kabine befreien. Bei dieser Auffahrt nach oben ist irgendein Heizungslüfter in Brand geraten, erzeugte eine Rauchentwicklung. Die Bahn blieb stehen. Die haben es geschafft, innerhalb kürzester Zeit die Türen aufzureißen. Die Menschen sind raus. Und die allermeisten sind nach oben gelaufen. Dieser giftige Qualm zog aus der Kabine, wohin? Natürlich nach oben. Und hat die, die meinten, gerettet zu sein, erwischt. Und nur wenige, ganz wenige, sind nach unten gelaufen. Dort kam der Rauch nicht hin. Und das hat ihnen das Leben gerettet. Die meisten liefen in die falsche Richtung. Im Nachhinein kann natürlich jeder sagen, wieso, wie kann man so dumm sein, nach oben laufen? Weiß doch jeder, dass der Rauch nach oben zieht. Wenn wir in der Situation wären, in dieser Panik, da hätten wir auch nicht groß nachgedacht. Da hätten wir irgendeinen Weg gewählt oder wir wären der Masse nachgelaufen. Und Jesus sagt, der breite Weg
Viele sind es, die auf ihn gehen. Und viele, die auf diesem Weg gehen und sich vielleicht Gedanken machen und sagen, ey, ist dieser Weg überhaupt richtig? Und im Herzen spüren, das kann kein richtiger Weg sein. Sie gucken um sich und sehen Tausende und Millionen. Wenn alle gehen, dann wird das schon der richtige Weg sein. In der Ewigkeit werden Menschen sein,

Da schreibt Johannes, und er brachte mich im Geist auf einen großen und hohen Berg und zeigte mir die Stadt, das heilige Jerusalem, die von Gott aus dem Himmel herabkam, welche die Herrlichkeit Gottes hat, und ihr Lichtglanz ist gleich dem köstlichen Edelstein, wie ein Kristall heller Jaspis. Vers 18 und 19. Und der Baustoff ihrer Mauer ist Jaspis, und die Stadt ist reines Gold, wie reines Glas. Und die Grundsteine der Stadtmauer sind mit allerlei Edelsteinen geschmückt. Nun, wir merken, das ist eine Bildersprache. Der Johannes, der zieht alle Register, um das in irgendeiner Form beschreiben zu können, was er dort sieht. Goldene Gassen, Edelsteine. Natürlich wird da nicht Gold sein. Aber das ist wie Gold. Und er versucht es, er sucht nach Worten, um das zu beschreiben. Und ich glaube, uns heute sprechen goldene Straßen und das, was hier beschrieben wird, vielleicht gar nicht so richtig an. Wir haben mit Gold und Edelstein wenig zu tun. Ich dachte so drüber nach, also wir Deutsche sind ja Urlaub-Junkies. Vielleicht würde es hier treffender sein, wenn da die Rede von Strand und Palmen und solche Dinge, da würden wir sagen, ah, jetzt habe ich eine Antenne dafür. Ich lese weiter, Verse 23 und 27. Und die Stadt bedarf nicht der Sonne noch des Mondes, dass sie ihr scheinen, denn die Herrlichkeit Gottes erleuchtet sie. Und ihre Leuchte ist das Lamm, also Jesus. Und die Völker werden in ihrem Lichte wandeln und die Könige der Erde ihre Herrlichkeit in sie bringen. Und ihre Tore sollen nicht geschlossen werden am Tage, denn dort wird keine Nacht sein. Und man wird die Herrlichkeit und die Ehre der Völker in sie bringen. Und es wird durchaus nichts Unreines in sie eingehen, noch wer Greuel und Lüge übt. Es heißt hier, Gottes Herrlichkeit ist in dieser Stadt. Jesus selbst ist in dieser Stadt. Und es gibt in dieser Stadt keine Nacht. Vielleicht bekommen wir eine Ahnung davon, welchen Charakter diese Stadt hat. Aber es geht hier noch weiter. Verse 1 bis 5. Und ich sah einen neuen Himmel und eine neue Erde, denn der erste Himmel und die erste Erde sind vergangen, und das Meer ist nicht mehr. Und ich sah die heilige Stadt, das neue Jerusalem, aus dem Himmel herabsteigen von Gott, zubereitet wie eine für ihren Mann geschmückte Braut. Und ich hörte eine laute Stimme aus dem Himmel sagen, siehe da, die Hütte Gottes bei den Menschen. Und er wird bei ihnen wohnen, und sie werden sein Volk sein, und Gott selbst wird bei ihnen sein, ihr Gott. Und Gott wird abwischen alle Tränen von ihren Augen, und der Tod wird nicht mehr sein, noch Leid, noch Geschrei, noch Schmerz wird mehr sein. Denn das Erste ist vergangen, und der auf dem Thron saß, sprach, siehe, ich mache alles neu. Interessant, was wir hier gelesen haben. Gott selbst wird bei ihnen sein, ihr Gott. Wir haben gelesen, Gott wird abwischen alle Tränen von ihren Augen. Der Tod wird nicht mehr sein. Leid wird nicht mehr sein. Geschrei wird nicht mehr sein. Schmerz wird nicht mehr sein. Nun, liebe Freunde, wann haben wir das letzte Mal geweint? Nun, die Männer unter uns weinen ja nicht, nicht wahr? Wann waren wir das letzte Mal am Boden zerstört, weil man uns verletzt hat, uns beleidigt hat, uns vielleicht ausgelacht hat, verhöhnt hat? Oder aber, weil wir selber andere verletzt haben, weil wir anderen Schmerzen zugefügt haben, wir haben es nicht gewollt, aber wir sind oft so ungeschickt und dann hat man anderen Leid zugefügt. Vielleicht ist es noch gar nicht so lange her, als wir der Versuchung schon wieder nachgegeben haben. Und dann kam der Satan und rief uns zu, du bist so sündig, dir kann gar nicht vergeben werden. Kennen wir als Gläubige das? Im Kampf mit der Sünde. Und jeder hat seine Bereiche, wo er kämpfen muss. Das ist nicht immer gleich. Auch vom Alter her, dass jüngere Leute haben andere Versuchungen als ältere. Viele, viele verschiedene Versuchungen, die da sind. Und wir kämpfen. Und wir geben uns Mühe. Und ab und zu fallen wir auch. Und dann geht's uns nicht gut. Und dann kommt der Teufel und sagt, und dir soll wieder vergeben werden. Und wohl uns, wenn wir in so einer Situation zu Jesus kommen. Und er vergibt uns immer wieder. Und doch ist

Es ist so entmutigend an dieser Stelle, wenn man immer wieder fällt und mit der gleichen Sache zu Jesus kommt und ihn immer wieder damit betrübt. Wir sagen, ich will doch Sieg haben. Wisst ihr, im Himmel wird es keine Sünde mehr geben. Und ich glaube, darauf können wir uns alle freuen. Diese Kämpfe, die da sind, die manchmal sehr, sehr heftig sind, wird es dort nicht mehr geben. Sünde wird dort nicht mehr sein. Es wird kein Krieg geben, es wird dort kein Krieg sein, es wird keine Konflikte wird es mehr geben, keine Verletzungen. Das, was uns immer wieder passiert mit unseren Mitmenschen, wie gesagt, oft wollen wir es doch gar nicht. Und das passiert trotzdem. Es wird keine Verletzungen mehr geben. Das heißt, es wird keine Trennung. Es wird auch keine Scheidung sein. Da, wo kaputte Verhältnisse sind, Familienverhältnisse, Ehe kaputt, alles kaputt. Und wirklich, man steht vor einem Ruin. Es wird dort keine Trennung, keine Scheidung sein, kein Tod mehr sein. Vielleicht hat der eine oder andere vor kurzem liebe Familienangehörige verloren. Und du bist immer noch am Trauern und bist immer noch dabei, das zu verarbeiten. Und sagst, wie schwer ist es? Vielleicht hast du deinen Ehepartner verloren und du liegst nachts da und sagst, ich kann nicht mehr. Wie kann ich das verarbeiten? Im Himmel wird es keinen Tod mehr geben. Keine Müdigkeit und keine Krankheit. Und vielleicht ist jemand von den Zuhörern zu Hause ans Krankenbett gebunden und hört diese Botschaft und sagt, ja, genau das ist meine Situation. Hier liege ich seit Jahren vielleicht gefesselt ans Bett. Und die moderne Medizin ist nicht nur ein Segen, das wissen wir alle. Es kann Leben verlängern über Jahrzehnte. Und wir dürfen leben. Wir sagen, wir sind dankbar, dass wir Medizin haben. Aber Menschen, die an der Stelle sind und durch die Medizin, durch die medizinische Versorgung weiterhin am Leben erhalten werden können, wo wir sagen, danke, dass es so eine Medizin gibt. Aber manchmal ist es schwer für diejenigen, die weiterhin leben und sagen, eigentlich möchte ich schon gehen. Es wird im Himmel keine Depressionen mehr geben. Vielleicht ist der ein oder andere von uns geplagt damit, in Behandlung und das vielleicht auch schon seit Monaten oder Jahren. Im Himmel wird es keine Depressionen geben, keine Nervenzusammenbrüche, keine Süchte, Alkoholsucht, Internetsucht, alle möglichen, Nikotinsucht. Das wird es im Himmel alles nicht geben. Dinge, die unser Leben beschweren und wo wir sagen, das kennzeichnet mein Leben und zerstört mein Leben. Es wird im Himmel keine Ungerechtigkeit geben. Wir brauchen nicht weit schauen, ein Blick in die Medien, eigentlich jeder Zeitungsartikel spricht doch davon, dass unsere Welt voll ist, voll Ungerechtigkeit. Ungerechtigkeit, die zum Himmel schreit. Denken wir an die Krisenherde, ganz aktuell die Unfrieden dort in Bergkarabach, wo Menschen sagen, Waffen, Ruhe, Frieden. Und das ist nur ein Beispiel, was so aktuell ist. Es gibt so viele Kriege, die uns gar nicht bewusst sind, die seit Jahren, Bürgerkriege, ob im Jemen oder woanders, wo Menschen leiden und sagen, kann das mal ein Ende nehmen? So etwas wird es im Himmel nicht geben. Menschen mit Suchtproblemen, und manche kommen an den Punkt, dass sie sich das Leben nehmen, weil sie es nicht mehr aushalten. Dort wird es keine Süchte mehr geben. Bekommen wir eine kleine Ahnung von dem, was Gott für uns Menschen alles vorbereitet hat? Wir leben hier und es geht uns gut. Und doch hat jeder seine Wehwehchen, die manchmal ganz schon heftig sein können. Im Himmel wird es das alles nicht geben. Und wenn wir darüber nachdenken, ja doch, der Himmel scheint doch sehr reizvoll zu sein. Vielleicht wollen wir beim Anblick unserer Vergänglichkeit, beim Anblick des Todes, des verfallenden Körpers, vielleicht wollen wir doch in den Himmel. Und Jesus sagte damals schon, als er auf der Erde war, zu seinen Jüngern, Johannes 14, Vers 2, in meines Vaters Hause sind viele Wohnungen. Wo nicht, so hätte ich es euch gesagt.
Ich gehe hin, euch eine Stätte zu bereiten. Und wenn ich hingehe und euch eine Stätte bereite, so komme ich wieder und werde euch zu mir nehmen, auf dass auch ihr seid, wo ich bin. Gott will uns in seinen Himmel hineinhaben. Und das Interessante ist, wir werden dort nichts vermissen. Und wenn wir jetzt gedanklich an all diese Dinge denken, die ich anfangs erwähnt habe, die uns so lieb und wert sind, wir werden sie nicht vermissen. Die Bibel spricht davon, dass wir einen neuen Leib bekommen werden. Und wenn du heute vielleicht ein junger Mann oder ein junges Mädchen bist, und gerade die Jungs unter uns, die dann ihren Körper dann, wo die pumpen und machen und tun, dass das ein athletischer Körper wird und sagen, das muss zu sehen sein, dass man, oh, wenn ich erscheine, dann geht die Kinnlade bei den anderen runter, was das für ein Kerl ist. Und junge Leute mögen das, also junge Männer stehen auf sowas. Dieser Körper wird verfallen. Dieser Körper wird verwesen. Und es wird auferstehen ein neuer Leib, so sagt uns die Bibel, ein geistlicher Leib. Und es werden auferstehen die Toten, groß und klein, so sagt es die Bibel. Und alles, auch das Meer wird die Toten wiedergeben. Und die Bibel beschreibt es, wir können uns das gar nicht vorstellen. Wie soll das passieren? Menschen, die verbrannt sind, Menschen, die beerdigt sind vor Hunderten von Jahren. Die Bibel spricht von einer Auferstehung. Die Erde, das Wasser wird die Toten wiedergeben und sie werden verwandelt werden. Und diejenigen, die Jesus kennen, dürfen sich sehr, sehr freuen. Und jetzt kommen wir zu der wichtigsten Frage und der letzten Frage. Wie kommt man jetzt in den Himmel und wie nicht? Viele unserer Bürger leben ja nach dem Motto, tue Recht und scheue niemanden, gut bürgerliches Leben und keiner kann mir was, ich lebe nach Gesetz und Recht und damit eigentlich alles okay, habe ich den Eingang in den Himmel. Es war in einer Zeit, als es noch Kutschen gab, da gab es einen riskant fahrenden Kutscher, einen echten Heizer, würden wir sagen. Gut, seine Kutsche war nicht verbreitert und tiefer gelegt, das gab es damals nicht, aber das war ein echter Heizer. Und er war ein Gottesleugner, ein Spötter. Und jetzt kam er auch wieder über Land gefahren und kam dann, wir würden heute sagen, in eine geschlossene Ortschaft, also irgendwie in ein Dorf hineingefahren. Und dort am Wegesrand trifft er einen Jungen und schreit ihm so zu, hey Junge, wo geht's hier zur Hölle? Die Antwort des Jungen, Sie sind schon auf dem richtigen Weg. Ich glaube, das ist sehr treffend gesagt. Das sagt uns auch die Bibel. Um in die Hölle zu kommen, brauchen wir gar nichts tun. Leb weiter wie bisher und du landest dort. So sagt uns die Bibel. Nun, wenn wir andere Antworten suchen, bei den Staatskirchen vielleicht, wenn wir die katholische Kirche fragen würden, die würde sagen, gute Werke, Gottesdienstbesuche, Spenden, Almosen geben, Glaube an die Mutter Maria, Glaube und Vertrauen dem Papst und so weiter, Sakramente, alles Stichworte, die ganz wichtig sind, um in den Himmel zu kommen. Die evangelische Kirche sagt das nicht. Die evangelische Kirche hat ein so weites Herz, dass sie alle in den Himmel hineinnimmt. Ich kann mich erinnern an ein Gespräch mit einem evangelischen Pastor und ich war erschüttert, was dieser Mann sagte. Er sagte, wir müssen nicht erst glauben, um gerettet zu werden. Wir sind bereits durch Jesus gerettet und müssen uns nur an dieser Errettung freuen. Ich dachte so, ja, und was ist mit denen, die gar nicht errettet werden wollen? Werden die hier zwangsbeglückt oder was? Nun, was sagt Jesus über die Errettung und den Weg in den Himmel? Offenbarung 21 von Vers 6. Ich bin das A und das O, der Anfang und das Ende. Ich will dem Durstigen geben aus dem Quell des Wassers des Lebens umsonst. Wer überwindet, wird solches ererben, und ich werde sein Gott sein, und er wird mein Sohn sein. Den Feiglingen aber und Ungläubigen und Greulichen und Mördern und Unzüchtigen und Zauberern und Götzendienern und allen Lügnern wird ihr Teil sein in dem See, der vom Feuer und Schwefel brennt. Das ist der zweite Tod. Vers 27
Und es wird durchaus nichts Unreines in sie eingehen, noch wer Greuel und Lüge übt, sondern nur die, welche im Lebensbuch des Lammes geschrieben stehen. Nur die, die im Lebensbuch des Lammes geschrieben stehen. Fakt ist, Sünde wird nicht in den Himmel eingehen. Darf ich fragen, wer von uns ohne Sünde ist? Hier wird sich natürlich keiner melden. Alle werden sagen, ja klar, habe ich auch ein paar Fehler. Keiner von uns ist fehlerlos, irren ist menschlich und so weiter. Das reicht nicht, um das zu erkennen. Die Bibel sagt, denn es ist kein Unterschied. Denn alle haben gesündigt und verfehlen die Herrlichkeit, die sie vor Gott haben sollten. Jeder von uns, jeder Mensch ist von Natur aus sündig und ist unterwegs zur Hölle. Und diese Sünde, sie bringt uns in die Hölle. Sünde sollt ist der Tod. Und wenn Jesus uns Menschen auch so sehr geliebt hat, dennoch ist Gott heilig und kann keine Gemeinschaft mit Sünde haben. Keine Errettung ist möglich ohne ein sündloses Opfer. Und davon hörten wir gestern die Botschaft vom Kreuz. Hier wurde für mich und für dich bezahlt. Kommen wir zurück zu der Frage, was muss ich tun, um in den Himmel zu kommen? In Matthäus 7, 13, 14 haben wir gelesen, da sagt Jesus, geht ein durch die enge Pforte. Geht ein durch die enge Pforte. Das ist doch Evangelium. Das ist frohe Botschaft. Man kann heute noch die Spur wechseln. Jesus sagt nicht, der eine ist auf dem breiten Weg, der andere auf dem schmalen und jeder muss auf seinem Weg bleiben. Das geht gar nicht anders. Nein, du kannst vom breiten Weg wechseln auf den schmalen Weg. Du kannst Jesus annehmen, durch die enge Pforte gehen. Ich bin die Tür, sagt Jesus. Wer durch mich hineingeht, wird Leben haben. Und ich möchte einladen, zu diesem Schritt zu Jesus zu kommen. Wer zu Jesus kommt, eine Entscheidung für Jesus trifft, Jesus in sein Herz aufnimmt, der geht durch diese Tür, der bekommt ewiges Leben. Gott wirkt in seinem Leben die Wiedergeburt und schenkt den Heiligen Geist. Und in dem Moment wird dein Name in dem Buch des Lebens geschrieben. Und damit bist du ein Anwärter auf den Himmel. Hast du ein Anrecht auf den Himmel? Jesus sagte einmal, es werden nicht alle, die zu mir sagen, Herr, Herr, ins Himmelreich kommen, sondern die, den Willen tun meines Vaters im Himmel. Und wenn du christlich erzogen bist und wenn du vielleicht auch jeden Abend betest oder vor der Mahlzeit, Vater segne diese Speise und was auch immer, gut erzogen und du sagst, ich bete und alles, aber du hast noch nie dein Leben Jesus übergeben, dann bist du nach wie vor auf dem breiten Weg. Und dann will ich dir heute Abend zurufen, wechsle die Spur. Geh ein durch die enge Pforte. Gott will, dass alle Menschen zur Erkenntnis der Wahrheit kommen, dass ihnen geholfen wird. Gott will, dass du eine Entscheidung für ihn triffst, für Jesus Christus. Und der Abend heute soll der Tag deiner Errettung werden. Gott verspricht es, dich anzunehmen. Ganz egal, was du bisher verbockt hast, ganz egal, wie dein altes Leben aussieht, dafür hat er bezahlt am Kreuz. Und wenn du merkst, dass der Heilige Geist dein Herz angerührt hat, dass du dich wiedergefunden hast und sagst, ja, wenn ich ehrlich und aufrichtig bin, ich bin auf dem breiten Weg, dann tu heute, vollzieh heute den Wechsel, geh ein durch die enge Pforte und komm zu Jesus. Und wenn du heute abends vielleicht am Kämpfen bist und sagst, eigentlich will ich, aber ich habe Angst. Ich möchte dir Mut machen. Lass diesen Abend den Abend deiner Entscheidung für Jesus Christus werden.

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0: Katharina Kehler aus Porta Westfalica hatte am 15. Juni Geburtstag. Für Katharina erklingt das Wunschlied Zusammen mit dem König.
1: Liebe Katharina, wir gratulieren dir herzlich zu deinem 34. Geburtstag und wünschen dir von Herzen alles Liebe und Gute. Gott segne dich und deine Familie, die ganze Kellerfamilie.

0: Maria Dück aus Rosenhagen hatte am 16. Juni Geburtstag.
1: Liebe Maria, wir wünschen dir Gottes reichen Segen und alles Liebe zum Geburtstag. Deine Mama, Olga, Familien Kehler und Ketler.
0: Psalm 139,5. Von allen Seiten umgibst du mich und hältst deine Hand über mir.

Am 17. Juni feierte Harry Heldwild aus La seinen Geburtstag. Es grüßt ihn Maria Hiller und sie wünscht die Worte aus Jesaja 41,10. Fürchte dich nicht, denn ich bin mit dir. Sei nicht ängstlich, denn ich bin dein Gott. Ich stärke dich, ich helfe dir auch. Ja, ich erhalte dich durch die rechte Hand meiner Gerechtigkeit.

0: Viktor Hamm aus Hamsik feiert am 22. Juni seinen 77. Geburtstag. Die Geschwister gratulieren Viktor ganz herzlich und wünschen ihm Gottes Segen, Gesundheit, Zufriedenheit und viele glückliche Jahre mit der Familie.
1: 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Er wird dir helfen, immer und gern. Er ist doch da, er ist bei dir. Jesus sagt eins, vertraue nur mir. Wenn du jetzt gehst deinen Weg ganz allein, fühlst dich vielleicht traurig oder einsam daheim, wisse nur eins, Jesus ist da. Er ist bei dir jeden Tag, jedes Jahr. Wenn deine Sehnsucht die Freude mal raubt oder dein Tag ist deswegen ganz matt, schaue nach oben, Jesus ist da. Er gibt dir Freude, er ist ganz nah. Manchmal ist das schwer zu verstehen, die Tat. Warum hat der Herr gehandelt so hart? O Jesus, o hilf mir nicht fragen, warum, sondern mich fügen und still sein, Herr, nun. Ich möchte so sehr, dass du wieder dich freust, dass du mal wieder von irgendwas träumst. Lass die Vergangenheit ruhen bei Gott. Schaue nach vorne, er hilft aus der Not. Jesus wird heilen dein Herz mit der Zeit, wenn auch sehr groß im Moment ist dein Leid. Er wird dich trösten, geben dir Kraft. Schau zu Jesus, er hat Hilfe und Macht. Nach einem Winter kommt Frühling ins Land. Warm scheint die Sonne auf unsere Hand. So auch der Mensch braucht zum Heilwerden Zeit, bis seine Seele nicht mehr so schreit. Schaue nach oben, schaue zum Herrn. Er ist dir nah, ist niemals dir fern. Hält deine Hand er sicher und fest. Er ist bei dir, immer und jetzt.

0: Soweit die Grußsendung Wunschbox von Radio Segenswelle. 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
1: Ihre Grußbestellungen nehmen wir gerne unter der Telefonnummer 05231500588 entgegen oder per E-Mail möglichst eine Woche im Voraus.
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1: Es war ein Mann im Lande Uz, der hieß Hiob. Der war fromm und rechtschaffen, gottesfürchtig und mied das Böse. Und er zeugte 7 Söhne und 3 Töchter. Und er besaß 7000 Schafe, 3000 Kamele, 500 Jochrinder und 500 Eselinnen. Und sehr viel Gesinde. Und er war reicher als alle, die im Osten wohnten. Und seine Söhne gingen hin und machten ein Festmahl, ein jeder in seinem Hause, an seinem Tag. Und sie sandten hin und luden ihre 3 Schwestern ein, mit ihnen zu essen und zu trinken. Und wenn die Tage des Mahles um waren, sandte Hiob hin und heiligte sie, und machte sich früh am Morgen auf und opferte Brandopfer nach ihrer aller Zahl. Denn Hiob dachte,
2: meine Söhne könnten gesündigt und Gott abgesagt haben in ihrem Herzen.
1: So tat Hiob alle Zeit. Es begab sich aber eines Tages, da die Gottessöhne kamen und vor den Herrn traten, kam auch der Satan unter ihnen. Der Herr aber sprach zu dem Satan,
3: wo kommst du her?
1: Der Satan antwortete dem Herrn und sprach,
4: ich habe die Erde hin und her durchzogen.
1: Der Herr sprach zum Satan,
3: hast du Acht gehabt auf meinen Knecht Hiob? Denn es ist seinesgleichen nicht auf Erden, fromm und rechtschaffen, gottesfürchtig und meidet das Böse.
1: Der Satan antwortete dem Herrn und sprach,
4: meinst du, dass Hiob Gott umsonst fürchtet? Hast du doch ihn, sein Haus und alles, was er hat, ringsumher beschützt? Du hast das Werk seiner Hände gesegnet und sein Besitz hat sich ausgebreitet im Lande. Aber strecke deine Hand aus und taste alles an, was er hat. Was gilt's? Er wird dir ins Angesicht absagen.
1: Der Herr sprach zum Satan,
3: sehe, alles, was er hat, sei in deiner Hand. Nur an ihn selbst lege deine Hand nicht.
1: Da ging der Satan hinaus von dem Herrn. An dem Tage aber, da seine Söhne und Töchter aßen und Wein tranken im Hause ihres Bruders, des Erstgeborenen, kam ein Bote zu Hiob und sprach,
5: die Rinder pflügten, und die Eselinnen gingen neben ihnen auf der Weide. Da fielen die aus Saba ein und nahmen sie weg, und erschlugen die Knechte mit der Schärfe des Schwerts. Und ich allein bin entronnen, dass ich dir es ansagte.
1: Als der noch redete, kam ein anderer und sprach,
6: Feuer Gottes fiel vom Himmel und traf Schafe und Knechte und verzehrte sie. Und ich allein bin entronnen, dass ich dir es ansagte.
1: Als der noch redete, kam einer und sprach,
7: die Chaldäer machten 3 Abteilungen und fielen über die Kamele her und nahmen sie weg und erschlugen die Knechte mit der Schärfe des Schwerts, und ich allein bin entronnen, dass ich's dir ansagte.
1: Als der noch redete, kam einer und sprach,
8: deine Söhne und Töchter aßen und tranken im Hause ihres Bruders, des Erstgeborenen, und siehe, da kam ein großer Wind von der Wüste her und stieß an die 4 Ecken des Hauses. Da fiel es auf die jungen Leute. dass sie starben. Und ich allein bin entronnen, dass ich dir's ansagte.
1: Da stand Hiob auf und zerriss sein Kleid und schor sein Haupt und fiel auf die Erde und neigte sich tief und sprach:
2: Ich bin nackt von meiner Mutterleibe gekommen. Nackt werde ich wieder dahin fahren. Der Herr hat's gegeben, der Herr hat's genommen. Der Name des Herrn sei gelobt.
1: In diesem allen sündigte Hiob nicht und tat nichts Törichtes wider Gott.

0: Es begab sich aber eines Tages, da die Gottessöhne kamen und vor den Herrn traten, dass auch der Satan unter ihnen kam und vor den Herrn trat. Da sprach der Herr zu dem Satan:
1: Wo kommst du her?
0: Der Satan antwortete dem Herrn und sprach:
2: Ich habe die Erde hin und her durchzogen.
0: Der Herr sprach zu dem Satan:
1: Hast du Acht auf meinen Knecht Hiob gehabt? Denn es ist seinesgleichen auf Erden nicht, fromm und rechtschaffen, gottesfürchtig und meidet das Böse und hält noch fest an seiner Frömmigkeit. Du aber hast mich bewogen, ihn ohne Grund zu verderben.
0: Der Satan antwortete dem Herrn und sprach:
2: Haut für Haut, und alles, was ein Mann hat, lässt er für sein Leben. Aber strecke deine Hand aus und taste sein Gebein und Fleisch an. Was gilt's? Er wird dir ins Angesicht absagen.
0: Der Herr sprach zu dem Satan:
1: Siehe da, er sei in deiner Hand. Doch schone sein Leben.
0: Da ging der Satan hinaus vom Angesicht des Herrn und schlug Hiob mit bösen Geschwüren von der Fußsohle an bis auf seinen Scheitel. Und er nahm eine Scherbe und schabte sich und saß in der Asche. Und seine Frau sprach zu ihm:
3: Hältst du noch fest an deiner Frömmigkeit? Sage Gott ab und stirb.
0: Er aber sprach zu ihr:
4: Du redest, wie die törichten Frauen reden. Haben wir Gutes empfangen von Gott und sollten das Böse nicht auch annehmen?
0: In diesem allen versündigte sich Hiob nicht mit seinen Lippen. Als aber die drei Freunde Hiobs all das Unglück hörten, das über ihn gekommen war, kamen sie, ein jeder aus seinem Ort: Eliphas von Teman, Bildad von Schuach und Zophar von Nama. Denn sie waren eins geworden, hinzugehen, um ihn zu beklagen und zu trösten. Und als sie ihre Augen aufhoben von Ferne, erkannten sie ihn nicht und erhoben ihre Stimme und weinten. Und ein jeder zerriss sein Kleid, und sie warfen Staub gen Himmel auf ihr Haupt und saßen mit ihm auf der Erde 7 Tage und 7 Nächte und redeten nichts mit ihm, denn sie sahen, dass der Schmerz sehr groß war.

0: Danach tat Hiob seinen Mund auf und verfluchte seinen Tag. Und Hiob sprach:
1: Ausgelöscht sei der Tag, an dem ich geboren bin, und die Nacht, da man sprach, ein Knabe kam zur Welt. Jener Tag soll finster sein, und Gott droben frage nicht nach ihm. Kein Glanz soll über ihm scheinen. Finsternis und Dunkel sollen ihn überwältigen, und düstere Wolken über ihm bleiben, und Verfinsterung am Tage mache ihn schrecklich. Jene Nacht, das Dunkel nehme sie hinweg, sie soll sich nicht unter den Tagen des Jahres freuen, noch in die Zahl der Monde kommen. Siehe, jene Nacht sei unfruchtbar und kein Jauchzen darin. Es sollen sie verfluchen, die einen Tag verfluchen können und die da kundig sind, den Leviathan zu wecken. Ihre Sterne sollen finster sein in ihrer Dämmerung. Die Nacht hoffe aufs Licht, doch es komme nicht, und sie sehe nicht die Wimpern der Morgenröte, weil sie nicht verschlossen hat den Leib meiner Mutter und nicht verborgen das Unglück vor meinen Augen. Warum bin ich nicht gestorben bei meiner Geburt? Warum bin ich nicht umgekommen, als ich aus dem Mutterleib kam? Warum hat man mich auf den Schoß genommen? Warum bin ich an den Brüsten gesäugt? Dann läge ich da und wäre still. Dann schliefe ich und hätte Ruhe mit den Königen und Ratsherren auf Erden, die sich Grüfte erbauten, oder mit den Fürsten, die Gold hatten und deren Häuser voll Silber waren. Wie eine Fehlgeburt, die man verscharrt hat, hätte ich nie gelebt. Wie Kinder, die das Licht nie gesehen haben. Dort haben die Gottlosen aufgehört mit Toben. Dort ruhen, die viel Mühe gehabt haben. Da haben die Gefangenen allesamt Frieden und hören nicht die Stimme des Treibers. Da sind klein und groß gleich, und der Knecht ist frei von seinem Herrn. Warum gibt Gott das Licht der Mühseligen und das Leben dem betrübten Herzen, die auf den Tod warten, und er kommt nicht, und nach ihm suchen mehr als nach Schätzen, die sich sehr freuten und fröhlich wären, wenn sie ein Grab bekämen? Dem Mann, dessen Weg verborgen ist, dem Gott den Pfad ringsum verzäunt hat? Denn wenn ich essen soll, muss ich seufzen, und mein Schreien fährt heraus wie Wasser. Denn was ich gefürchtet habe, ist über mich gekommen, und wovor mir graute, hat mich getroffen. Ich hatte keinen Frieden, keine Rast, keine Ruhe, da kam schon wieder ein Ungemach.

0: Da hob Eliphas von Teman an und sprach:
1: Du hast's vielleicht nicht gern, wenn man versucht, mit dir zu reden, aber Worte zurückhalten, wer kann's? Siehe, du hast viele unterwiesen und matte Hände gestärkt. Deine Rede hat die Strauchelnden aufgerichtet und die bebenden Knie hast du gekräftigt. Nun es aber an dich kommt, wirst du weich. Und nun es dich trifft, erschrickst du. Ist nicht deine Gottesfurcht dein Trost und die Unsträflichkeit deiner Wege deine Hoffnung? Bedenke doch, wo ist ein Unschuldiger umgekommen? Oder wo wurden die Gerechten je vertilgt? Wohl aber habe ich gesehen, die da Frevel pflügten und Unheil säten, ernteten es auch ein. Durch den Odem Gottes sind sie umgekommen und vom Schnauben seines Zorns vertilgt. Das Brüllen der Löwen und die Stimme der Leuen und die Zähne der jungen Löwen sind dahin. Der Löwe kommt um, wenn er keine Beute hat, und die Jungen der Löwin werden zerstreut. Zu mir ist heimlich ein Wort gekommen, und von ihm hat mein Ohr ein Flüstern empfangen beim Nachsinnen über Gesichte in der Nacht, wenn tiefer Schlaf auf die Leute fällt. Da kam mich Furcht und Zittern an, und alle meine Gebeine erschraken, und ein Hauch fuhr an mir vorüber, es standen mir die Haare zu Berge an meinem Leibe. Da stand ein Gebilde vor meinen Augen, doch ich erkannte seine Gestalt nicht. Es war eine Stille, und ich hörte eine Stimme. Wie kann ein Mensch gerecht sein vor Gott, oder ein Mann rein sein vor dem, der ihn gemacht hat? Siehe, seinen Dienern traut er nicht, und seinen Boten wirft er Torheit vor. Wie viel mehr denen, die in Lehmhäusern wohnen und auf Staub gegründet sind und wie Motten zerdrückt werden. Es währt vom Morgen bis zum Abend, so werden sie zerschlagen. Und ehe man's gewahr wird, sind sie ganz dahin. Ihr Zelt wird abgebrochen und sie sterben unversehrt.

0: Rufe doch, ob dir einer antwortet. Und an welchen von den Heiligen willst du dich wenden? Denn einen Toren tötet der Unmut, und den Unverständigen bringt der Eifer um. Ich sah einen Toren Wurzel schlagen, doch plötzlich schwand er von seiner Stätte dahin. Seinen Kindern bleibt Hilfe fern, und sie werden zerschlagen im Tor, denn kein Erretter ist da. Seine Ernte verzehrt der Hungrige, und auch aus den Hecken holt er sie, und nach seinem Gut lechzen die Durstigen. Denn Frevel geht nicht aus der Erde hervor, und Unheil wächst nicht aus dem Acker, sondern der Mensch erzeugt sich selbst das Unheil, wie Funken hoch emporfliegen. Ich aber würde mich zu Gott wenden und meine Sache vor ihn bringen, der große Dinge tut, die nicht zu erforschen sind, und Wunder, die nicht zu zählen sind, der den Regen aufs Land gibt und Wasser kommen lässt auf die Gefilde, der die Niedrigen erhöht und den Betrübten emporhilft. Er macht zunichte die Pläne der Klugen, so dass ihre Hand sie nicht ausführen kann. Er fängt die Weisen in ihrer Klugheit und stürzt den Rat der Verkehrten, dass sie am Tage in Finsternis laufen und tappen am Mittag wie in der Nacht. Er hilft dem Armen vom Schwert und den Elenden von der Hand des Mächtigen. Dem Armen wird Hoffnung zuteil und die Bosheit muss ihren Mund zuhalten. Siehe, selig ist der Mensch, den Gott zurechtweist. Darum widersetze dich der Zucht des Allmächtigen nicht, denn er verletzt und verbindet. Er zerschlägt und seine Hand heilt. In 6 Trübsalen wird er dich erretten, und in 7 wird dich kein Übel anrühren. In der Hungersnot wird er dich vom Tod erlösen und im Kriege von des Schwertes Gewalt. Er wird dich verbergen vor der Geißel der Zunge, dass du dich nicht fürchten musst, wenn Verderben kommt. Über Verderben und Hunger wirst du lachen und dich vor den wilden Tieren im Lande nicht fürchten, denn dein Bund wird sein mit den Steinen auf dem Felde, und die wilden Tiere werden Frieden mit dir halten, und du wirst erfahren, dass deine Hütte Frieden hat, und wirst deine Städte überschauen und nichts vermissen, und du wirst erfahren, dass deine Kinder sich mehren und deine Nachkommen wie das Gras auf Erden sind, und du wirst im Alter zu Grabe kommen, wie Garben eingebracht werden zur rechten Zeit. Siehe, das haben wir erforscht. So ist es. Darauf höre und merke du dir's.
1: Hiob antwortete und sprach:
2: Wenn man doch meinen Kummer wägen und mein Leiden zugleich auf die Waage legen wollte. Denn nun ist es schwerer als Sand am Meer. Darum sind meine Worte noch unbedacht. Denn die Pfeile des Allmächtigen stecken in mir. Mein Geist muss ihr Gift trinken, und die Schrecknisse Gottes sind auf mich gerichtet. Schreit denn der Wildesel, wenn er Gras hat? Oder brüllt der Stier, wenn er sein Futter hat? Isst man denn Fades, ohne es zu salzen? Oder hat Eiweiß Wohlgeschmack? Meine Seele sträubt sich, es anzurühren. Es ist, als wäre mein Brot unrein. Könnte meine Bitte doch geschehen und Gott mir geben, was ich hoffe. Dass mich doch Gott erschlagen wollte und seine Hand ausstreckte und mir den Lebensfaden abschnitte. So hätte ich noch diesen Trost und wollte fröhlich springen, ob auch der Schmerz mich quält ohne Erbarmen. Dass ich nicht verleugnet habe die Worte des Heiligen. Was ist meine Kraft, dass ich ausharren könnte? Und welches Ende wartet auf mich, dass ich geduldig sein sollte? Ist doch meine Kraft nicht aus Stein und mein Fleisch nicht aus Erz? Habe ich denn keine Hilfe mehr? Und gibt es keinen Rat mehr für mich? Wer Barmherzigkeit seinem Nächsten verweigert, der gibt die Furcht vor dem Allmächtigen auf. Meine Brüder trügen, wie ein Bach, wie das Bett der Bäche, die versickern, die erst trübe sind vom Eis, darin der Schnee sich birgt. Doch zur Zeit, wenn die Hitze kommt, versiegen sie. Wenn es heiß wird, vergehen sie von ihrer Stätte. Ihr Weg windet sich dahin und verläuft. Sie gehen hin ins Nichts und verschwinden. Die Karawanen von Thema blickten aus auf sie. Die Karawanen von Saba hofften auf sie. aber sie wurden zu Schanden über ihre Hoffnung und waren betrogen, als sie dahin kamen. So seid ihr jetzt für mich geworden. Weil ihr Schrecknisse seht, fürchtet ihr euch. Hab ich denn gesagt, schenkt mir etwas und bezahlt für mich von eurem Vermögen und errettet mich aus der Hand des Feindes und kauft mich los von der Hand der Gewalttätigen? Belehrt mich, so will ich schweigen, und worin ich geirrt habe, darin unterweist mich. Wie kräftig sind doch redliche Worte! Aber euer Tadeln, was beweist das? Gedenkt ihr, Worte zu rügen? Aber die Rede eines Verzweifelnden verhallt im Wind. Ihr freilich könntet wohl über eine arme Weise das loswerfen und eure Nächsten verschachern. Nun aber hebt doch an und seht auf mich, ob ich euch ins Angesicht lüge. Kehrt doch um, damit nicht Unrecht geschehe. Kehrt um! Noch habe ich Recht darin. Ist denn auf meiner Zunge Unrecht? Oder sollte mein Gaumen Böses nicht merken?

Muss nicht der Mensch immer im Dienst stehen auf Erden? Und sind seine Tage nicht wie die eines Tagelöhners? Wie ein Knecht sich sehnt nach dem Schatten und ein Tagelöhner auf seinen Lohn wartet, so habe ich wohl ganze Monate vergeblich gearbeitet und viele elende Nächte sind mir geworden. Wenn ich mich niederlegte, sprach ich, wann werde ich aufstehen? Bin ich aufgestanden, so wird mir's lang bis zum Abend und mich quälte die Unruhe bis zur Dämmerung. Mein Fleisch ist um und um eine Beute des Gewürms und faulig. Meine Haut ist verschrumpft und voller Eiter. Meine Tage sind schneller dahingeflogen als ein Weberschiffchen und sind vergangen ohne Hoffnung. Bedenke, dass mein Leben ein Hauch ist und meine Augen nicht wieder Gutes sehen werden. Und kein lebendiges Auge wird mich mehr schauen. Sehen deine Augen nach mir, so bin ich nicht mehr. Eine Wolke vergeht und fährt dahin. So kommt nicht wieder herauf, wer zu den Toten hinunterfährt. Er kommt nicht zurück, und seine Stätte kennt ihn nicht mehr. Darum will auch ich meine Munde nicht wehren. Ich will reden in der Angst meines Herzens und will klagen in der Betrübnis meiner Seele. Bin ich denn das Meer oder der Drache, dass du eine Wache gegen mich aufstellst? Wenn ich dachte, mein Bett soll mich trösten, mein Lager soll mir meinen Jammer erleichtern, so erschrecktest du mich mit Träumen und machtest mir Grauen durch Gesichte, dass ich mir wünschte, erwürgt zu sein und den Tod lieber hätte als meine Schmerzen. Ich vergehe. Ich lebe ja nicht ewig. Lass ab von mir, denn meine Tage sind nur noch ein Hauch. Was ist der Mensch, dass du ihn groß achtest und dich um ihn bekümmerst? Jeden Morgen suchst du ihn heim und prüfst ihn alle Stunden. Warum blickst du nicht einmal von mir weg und lässt mir keinen Atemzug Ruhe? Habe ich gesündigt? Was tue ich dir damit an, du Menschenhüter? Warum machst du mich zum Ziel deiner Anläufe, dass ich mir selbst eine Last bin? Und warum vergibst du mir meine Sünde nicht? Oder lässt meine Schuld hingehen? Denn nun werde ich mich in die Erde legen, und wenn du mich suchst, werde ich nicht mehr da sein.

0: ist 4 Uhr und 30 Minuten.
1: Hallo zusammen. Schön, dass ihr eingeschaltet habt zur Kindersendung von Radio Segenswelle mit Anna Sawatzki. Wir haben heute wieder eine halbe Stunde vollgepackt mit spannenden Geschichten und Liedern zum Mitsingen für euch. Bevor wir mit dem ersten Lied starten, wollen wir gemeinsam mit Gott sprechen. Lieber Gott, danke für die Geschichten, die wir gleich hören. Sei du jetzt bei uns im Studio und segne alle Kinder an den Radios. Amen.

Wir haben in den letzten Sendungen vieles über den König Nebukadnezar gehört. Ein etwas schwieriger Name, aber heute geht es weiter. Er war ein mächtiger König. Viele bewunderten ihn und alle mussten ihm gehorchen. Und darauf war König Nebukadnezar aber auch mächtig stolz. Er liebte es, wenn die Menschen ihn bewunderten. Keiner ist mächtiger als ich, dachte er sich immer wieder. Ich bin der Größte. Kennst du Menschen, die von sich auch so denken? Die so richtig stolz und hochmütig sind? Sie denken, sie werden die Größten. Dabei sind sie das gar nicht. Gott ist immer noch viel größer. Und Gott war viel mächtiger als der König Nebukadnezar. Und eigentlich hatte Nebukadnezar das auch schon mitbekommen. Kannst du dich noch an seinen Traum mit dem Standbild erinnern? Weißt du noch, was das zu bedeuten hatte? Gott wollte ihm damit sagen: Du bist zwar ein mächtiger König, aber mein Königreich wird viel mächtiger sein und es wird ewig sein. Und später hatte er ein Standbild aufstellen lassen. Alle sollten es anbeten, aber es gab die drei Freunde, die ihm nicht gehorchten. Nebukadnezar war so wütend, dass ihm jemand nicht gehorchte, dass er sie in den Feuerofen werfen ließ. Du erinnerst dich daran, was passierte, oder? Gott rettete die drei Freunde und es geschah ihnen nichts. Und der König Nebukadnezar musste erkennen, dass Gott die Freunde vor ihm retten konnte. Aber all das vergaß Nebukadnezar schnell wieder. Schade. Viel lieber dachte er über seine eigene Macht nach und darüber, wie groß und herrlich er selbst war. Nebukadnezar war stolz und hochmütig. Aber Gott gefällt Stolz überhaupt nicht. Gott möchte, dass wir, du und ich, demütig sind. Er möchte, dass wir erkennen, dass Gott selbst viel größer und mächtiger ist als wir. Gott ist allmächtig, nicht wie wir Menschen. Gott ist allwissend, er weiß viel mehr als der schlauste Mensch. Deshalb sei demütig und sei bereit, Gottes Willen zu tun. Nicht so wie der König Nebukadnezar. Er war stolz und hochmütig und Gott sah es. Gott wollte Nebukadnezar warnen und ihm zeigen, dass sein Stolz nicht gut ist. Deshalb schickte er ihm wieder mal einen Traum. In dieser Nacht träumte der König und er merkte, dass der Traum etwas zu bedeuten hatte. Und das beunruhigte ihn sehr. Ich muss wissen, was der Traum bedeutet. Ich muss wissen, ob es etwas Gutes oder Schlechtes ist, sagte er sich. Los, bringt mir alle Weisen und Klugen aus Babel, befahl er seinen Dienern. Sie sollen mir sagen, was mein Traum bedeutet. Die Diener gingen schnell los und kamen bald mit den Weisen zurück. Erzähl uns deinen Traum, o König, baten sie. Nebukadnezar erzählte seinen Traum. Die Weisen hörten sich alles an. Sie schauten sich gegenseitig an. Aber dann zuckten sie mit den Schultern. Sie wussten nicht, was der Traum zu bedeuten hatte. Nebukadnezar wurde noch unruhiger. Er wollte so gerne wissen, was sein Traum bedeutete. Zuletzt kam Daniel an die Reihe. Daniel war einer der Weisen in Babel. Er hörte gut zu, als Nebukadnezar ihm den Traum erzählte. Ich sah in der Nacht einen großen Baum. Der war so groß, dass er bis an den Himmel reichte. Man konnte ihn von der ganzen Erde aus sehen. Das Laub des Baumes war dicht und er trug viele Früchte. Die Menschen von überall her konnten davon essen. Die Tiere suchten unter seinen Zweigen Schatten und die Vögel saßen in seinen Ästen. Daniel nickte, er hörte zu. Der König erzählte weiter. Dann hörte ich eine Stimme. Ein Engel vom Himmel befahl: Haut den Baum um, schlagt die Äste ab, streift seine Blätter ab und zerstreut seine Früchte. Dann werden die Tiere weglaufen und die Vögel wegfliegen. Aber der Engel sprach noch weiter. Er sagte: Lass den Baumstumpf mit seinen Wurzeln übrig.
bewahrt ihn in eisernen Ketten im Gras. Dort soll er liegen und durch den Tau nass werden. Und dann sagte er noch, sein menschliches Herz soll von ihm genommen werden und er soll das Herz eines Tieres bekommen, bis 7 Zeiten vorbei sind. Das war mein Traum, schloss Nebukadnezar. Sag du mir, was er bedeutet. Die anderen Weisen konnten es nicht. Aber dir hat Gott alle Weisheit gegeben. Ja, Daniel konnte es. Aber er war nicht stolz darauf, denn ohne Gottes Hilfe hätte Daniel die Bedeutung auch nicht gewusst. Daniel war demütig, obwohl er so viel wusste. Du weißt vielleicht auch viel und kannst bestimmte Dinge gut. Du kannst dich daran freuen, das ist gut. Aber sei nicht stolz und hochmütig, denn Gott selbst ist es, der dir die Gaben und die Fähigkeiten gegeben hat. Sei demütig und danke Gott dafür. Und dann diene anderen mit diesen Gaben.

Daniel tat es. Er wusste, was der Traum bedeutete. Aber nun war Daniel wirklich erschrocken. Er traute sich gar nicht, dem König die Bedeutung zu sagen. Daniel schaute zu Boden und schwieg. Er konnte gar nicht reden. Aber der König Nebukadnezar ermutigte ihn. »Lass dich von dem Traum nicht erschrecken. Sage mir, was er bedeutet.« »Mir wäre lieber, wenn der Traum deinen Feinden gelten würde«, erklärte Daniel. Und dann erklärte er Nebukadnezar die Bedeutung. »Der große, mächtige Baum bist du. Deine Macht reicht über die ganze Erde. Aber weil du stolz und hochmütig bist, hat Gott entschieden, dir das Königtum wegzunehmen. Der Baum wird umgehauen und die Äste und Blätter abgebrochen. Nur der Baumstumpf bleibt im Gras liegen. Du, o König, wirst wie ein Tier sein und Gras fressen und wirst im Gras liegen. Aber danach, nach 7 Jahren, wirst du erkennen, dass Gott alle Macht hat und dann wirst du wieder König sein.« Daniel schaute Nebukadnezar an. »Ich rate dir, König, dass du heute schon deinen Stolz ablegst und demütig wirst. Dann wird es dir gut gehen.« Nebukadnezar hörte sich alles gut an. In den nächsten Tagen dachte er noch öfter an diesen Traum. Aber nach und nach vergaß er ihn schon wieder. Ihm war seine eigene Macht viel wichtiger. Er wollte nicht auf Gottes Warnung hören. Stattdessen blieb er stolz und hochmütig. Aber Gott hatte ihn gewarnt. Kennst du das Sprichwort? Hochmut kommt vor dem Fall. Das steht sogar in der Bibel, in Sprüche 16, Vers 18. Es bedeutet, wenn wir hochmütig sind und nur auf uns selbst schauen, dann werden wir fallen. Dann werden wir Probleme bekommen. Wenn du denkst, du kannst alles allein, dann kann dir Gott nicht helfen. Aber du brauchst seine Hilfe im Leben. Es gibt Dinge, die können wir Menschen nicht allein. Wir können zum Beispiel allein nie gut genug sein, um zu Gott zu kommen. Wir schaffen es einfach nicht, uns immer richtig zu verhalten. Da brauchen wir Gott, der uns vergibt, wenn wir ihm darum bitten. Deshalb erkenne, dass du Gott brauchst und bitte ihn darum, dir in deinem Leben zu helfen. Lass Gott Herr in deinem Leben sein und gehorche ihm. Dann kann Gott dir helfen, dass dein Leben gelingt. Nebukadnezar hörte nicht auf Gottes Warnung. So vergingen viele Monate. Ein Jahr später stand Nebukadnezar auf dem Dach seines Palastes. Von dort aus hatte er eine gute Sicht über das ganze Land. Er sah viele Bauwerke, die er sich ausgedacht hatte. »Das ist das große Babel«, sagte er stolz. »Ich habe es gebaut durch meine Macht. Daran sieht man, was für ein herrlicher König ich bin.« Nebukadnezar war noch am Reden, da hörte er plötzlich eine Stimme vom Himmel. »Es wird dir gesagt, König Nebukadnezar, dass dein Königreich von dir genommen ist. Du wirst aus der Gemeinschaft der Menschen ausgestoßen werden und wie ein Tier leben und Gras fressen. 7 Jahre lang, bis du erkannt hast, dass Gott alle Macht über alle Menschen und Königreiche hat. Gott hat alle Macht über alle Menschen und alle Königreiche. Er hat auch alle Macht über König Nebukadnezar. Was Gott sagte, geschah. Nebukadnezar wurde krank. Er verhielt sich plötzlich wie ein Tier. Er lebte draußen auf der Wiese und fraß Gras. Natürlich konnte er so kein König mehr sein. Seine Haare wurden so lang wie die Federn eines Adlers und seine Fingernägel so lang wie die Krallen von Vögeln. Jetzt konnte Nebukadnezar nicht mehr hochmütig sein und stolz. Er musste einsehen, dass Gott der Höchste ist. Er musste sich vor Gott demütigen. Demütig sein heißt, zuallererst einmal zu erkennen, dass Gott der Herr ist, dass er mächtiger und größer ist als wir. Nebukadnezar hatte gedacht, er ist der mächtigste König und niemand könne ihn daran hindern. Doch Gott konnte. Jetzt lebte er wie ein Tier auf dem Feld.
nicht nur kurz, sondern 7 Jahre lang. Und dann endlich erkannte er, dass Gott wirklich der Höchste ist. Er schaute zum Himmel auf und sein Verstand kam wieder zurück. Er konnte wieder denken wie ein Mensch. Aber nun war er nicht mehr stolz und hochmütig. Stattdessen lobte er Gott. Ich preise und ehre den, der ewig lebte, dessen Gewalt ewig ist und dessen Reich immer bleibt. Er macht, wie er will, mit den Mächtigen im Himmel und auf der Erde. Als Nebukadnezar sich demütigte, gab Gott ihm wieder sein Königreich zurück. Nebukadnezar wurde wieder ein großer König, noch mächtiger als zuvor. Aber jetzt vergaß er Gott nicht so schnell wieder. Er schrieb einen Brief und sandte ihn in alle Teile des Landes und schrieb darin, was Gott getan hatte. Er schrieb: Deshalb lobe, ehre und preise ich den König des Himmels. All sein Tun ist Wahrheit und seine Wege sind recht, und wer stolz ist, den kann er demütigen. Gott ist der Höchste. Deshalb, mein kleiner Freund, meine kleine Freundin, seid nicht stolz, sondern seid demütig.

Und wie gestern versprochen, setzen wir heute fort mit der Geschichte Ohne mich. In Melissas Mäppchen befanden sich zwei Füller. Zum einen der vorgeschriebene, der gleiche, den auch alle anderen Erstklässler sich vor Schulbeginn gekauft hatten. Aber außerdem hatte sie noch einen alten Füller von zu Hause dabei. Ihre Mutter hatte ihn vorsorglich eingepackt und gesagt, wenn dir einmal die Tinte ausgeht, dann hast du immer noch einen Füller, mit dem du schreiben kannst. Ich bin mir sicher, bei solch einer Ausnahme wird es kein Problem sein. Jeder Lehrer wird Verständnis zeigen. Darauf hoffte Melissa nun. In den nächsten Unterrichtsstunden übten sie neue Buchstaben. Frau Sander malte ein großes T an die Tafel und forderte ihre Schützlinge auf, zwei schöne Reihen solcher Ts in ihre Schreibhefte zu übertragen. Paula saß glücklicherweise auf dem Platz genau vor Melissa. Sie bemerkte, wie Paula begann, in ihrem Mäppchen zu wühlen, und auch Marleen und Saskia sahen es und kicherten leise. Doch noch bevor Frau Sander aufmerksam werden konnte, berührte Melissa von hinten Paulas Schulter und reichte ihr einen Füller mit den Worten: »Hier, du kannst dir meinen ausleihen. Ich habe noch einen zweiten Füller dabei.« Paula nickte dankbar und nahm schnell das ihr gereichte Schreibwerkzeug entgegen. Sie flüsterte ein Danke, das zwischen den raschelnden Seiten der Schulhefte aller Kinder kaum zu hören war, und drehte sich rasch wieder um. Melissa seufzte erleichtert. Doch ihre Freude war nur von kurzer Dauer. Noch bevor sie einen ersten Strich in ihrem Schreibheft machen konnte, stieß Marleen sie von rechts an. Die hatte sie ja ganz vergessen. »Du Spielverderberin«, flüsterte die Freundin beleidigt, und Saskia warf ihr von der linken Seite einen bösen Blick zu. Melissa entschied, nicht zu antworten. Doch ihre Unterlippe begann zu zittern, und mit aller Macht kämpfte sie die restliche Stunde darum, nicht in Tränen auszubrechen. Der Rest des Schultages mieden ihre Freundinnen sie. Nur Paula sprach freundlich mit Melissa und gab ihr den geliehenen Füller zurück. Sie konnte sich einfach nicht erklären, wie sie ihren eigenen Füller verlieren konnte, und war ziemlich erstaunt, als sie ihn in der letzten Unterrichtsstunde auf einmal doch wieder in ihrem Mäppchen vorfand. Zu Hause brach Melissa in Tränen aus, sobald sie durch die Tür getreten war. »Was ist dann passiert?«, fragte Mama Annette erschrocken und nahm ihre Tochter in den Arm. »Marleen und Saskia mögen mich jetzt überhaupt nicht mehr. Ich bin eine Spielverderberin und will gar nicht mehr in die Schule gehen«, weinte Melissa. Schluchzend erzählte sie die ganze Geschichte. »Na, na«, beschwichtigte Mama ihr aufgelöstes Kind. »Glaub mir, in ein paar Tagen haben Marleen und Saskia den Vorfall wieder vergessen. Und wahrscheinlich hast du außer ihnen noch eine neue Freundin dazu gewonnen. Ich hoffe nur, deine beiden Sitznachbarinnen erkennen, wie falsch sie gehandelt haben. Sei du nur beruhigt, du hast das Richtige getan. Komm, wir wollen jetzt zuallererst dem Herrn Jesus um seinen Beistand bitten.« Melissas Weinen hörte langsam auf und sie nickte zustimmend. Gemeinsam knieten Mutter und Tochter nieder und baten ihren Heiland darum, dass er doch an Marleens und Saskias Herzen arbeiten möge, damit diese sich wieder ihrer Freundin Melissa zuwandten. Danach war Melissa viel ruhiger. Am nächsten Morgen kam Paula tatsächlich sofort auf sie zu und grüßte freundlich. Sie schien ihre Schüchternheit gegenüber Melissa abgelegt zu haben und bot ihr als Dankeschön für den Füller einen Keks an. Danach ging es Melissa ein Stückchen besser, obwohl Marleen und Saskia sie keines Blickes würdigten. Doch die erste Stunde bot eine Überraschung für die Klasse. Frau Sander hielt nach der Begrüßung eine gestrickte weiße Mütze in die Höhe und deutete auf einen hässlichen blauen Tintenfleck, der sich genau an der Stirnseite der Kopfbedeckung befand. »Liebe Kinder, gestern nach dem Unterricht hat Paula diesen Fleck auf ihrer Mütze gefunden, als sie sie von der Garderobe nahm und sie anziehen wollte. Sie kann sich nicht erklären, wie er dorthin kam. Vielleicht kann es jemand von euch?«
Fragend schaute sie ihre Schüler nachdenklich an. Marleen und Saskia wurden sofort rot. Anscheinend hatten sie vergessen, den Deckel des Füllers richtig zu schließen. Die Tinte war ausgelaufen und hatte in der aufnahmefähigen Wolle einen derartigen Schaden angerichtet. Sie sahen sich an und schwiegen. Auch Melissa hatte sofort begriffen und kämpfte innerlich mit sich, ob sie Frau Sander die Wahrheit sagen sollte. Doch glücklicherweise war ihr die Entscheidung abgenommen. Frau Sander fuhr fort. Es dürfte fast unmöglich sein, solch einen Fleck aus weißer Wolle zu entfernen. Es wäre nett, wenn wir herausfänden, wer sich solch einen Streich erlaubt hat. Dann können wir darüber reden und eine Lösung finden. Zu Melissas Erstaunen hob Saskia plötzlich ihren zitternden Fingern und redete gleich los, ohne zu warten, bis sie aufgerufen wurde. Anscheinend befürchtete sie, dass ihr Mut sie verlassen würde. »Ich war das«, sagte Saskia und schluckte. Schon liefen ihr die ersten dicken Tränen die Wangen herunter. »Ich wollte Paula einen Streich spielen und habe gestern ihren Füller in der Garderobe versteckt. Dabei habe ich wohl den Deckel nicht richtig zugemacht.« Sie senkte beschämt den Kopf. Melissa rechnete es Saskia hoch an, dass sie die Wahrheit gesagt hatte, und drückte leicht die Hand dem mutigen Mädchen. Dabei hatte sie nicht mal Marleen verpetzt. Wie diese sich jetzt wohl verhalten würde? Frau Sander war erstaunt. Wirklich? Merkwürdig. Paula schien gestern einen Füller gehabt zu haben. Sie schüttelte leicht den Kopf. Nun ja, es ist gut und richtig von dir, Saskia, dass du deine Tat zugibst.

euer Fehlverhalten zugibt und wie ihr euch einander als Freundinnen unterstützt. Sie lächelte kurz. Du kannst zu dem Gespräch nach der Stunde auch zurückbleiben, Marlene. Diese nickte und Erleichterung breitete sich auf ihrem Gesicht aus. Melissa warf Marlene einen Blick zu und wagte ein vorsichtiges Lächeln. Da nahm Marlene ihre andere Hand und drückte sie fest. »Tut mir leid«, flüsterte sie. »Wollen wir wieder Freundinnen sein?« Ein großer Stein, der die letzten Tage auf Melissas Herzen gelegen hatte, fiel herunter. »Natürlich«, flüsterte sie zurück. »Du warst die ganze Zeit meine Freundin.« Am Ende des Schultages herrschte eine ganz andere Stimmung als am Vortag. Melissa lud ihre nun drei Freundinnen zu sich nach Hause ein. Am Nachmittag schon saßen sie zu viert in ihrem Zimmer auf dem Boden und reichten sich die Hände. »Ich habe nicht gedacht, dass Jesus mein Gebet so schnell erhört«, erzählte Melissa fröhlich. »Ich bin so froh, dass wir nun alle Freundinnen sind.« »Ich auch«, Marlene nickte heftig. »Es war eine ganz dumme Idee von mir und ich bin froh, dass unsere Eltern nicht zu sehr geschimpft haben und Paula jetzt eine neue Mütze bekommt. Ich habe mich ehrlich gesagt gar nicht gut gefühlt dabei.« »Ich auch nicht«, warf Saskia ein. »Es ist schön, wenn Jesus dein Freund ist«, wagte Melissa weiter zu sagen und wartete gespannt auf die Reaktion der anderen Mädchen. »Ich würde gerne mehr über ihn erfahren«, meinte Paula schließlich, und die anderen nickten zustimmend. Melissa lächelte erneut. »Kommt, ich zeige euch meine Kinderbibel.« Seit diesem Tag hatte Melissa nie mehr Angst, dass jemand sie vielleicht nicht gern hatte. Sie wusste nun, ihr Heiland ließ sie nicht im Stich.

Und so schnell ist unsere Radiozeit schon wieder vorbei. Schön, dass ihr zugehört habt. Lasst uns nun zum Schluss noch einmal leise werden und Gott um seinen Segen bitten. Lieber Gott, danke für alles, was wir heute gehört und gesungen haben. Bleib bei uns, wenn es jetzt im Zimmer stiller wird. Segne unser Essen, unser Spiel und unseren Schlaf. Lass du uns spüren, dass du bei uns bist. Amen. Ich wünsche euch einen behüteten und gesegneten Tag. Tschüss, bis bald. Eure Anna Sawatzki von Radio Segenswelle.

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Wir freuen uns dazu, dass Sie Radio wieder eingeschaltet haben, um unser heutiges Programm mit Gottes Wort, mit Liedern und Gebet anzuhören. Wir laden Sie ein, diese halbe Stunde mit uns in die Gegenwart Gottes zu treten und ihn anzubeten. Wir wünschen einen guten Empfang. Am Mikrofon ist euer Diener am Wort, Jakob Funk. Wollen wir gemeinsam beten? Herr, wir danken dir, dass du uns wieder diese kostbare Zeit gegeben hast, die frohe Botschaft aus deinem Wort über das Radio zu verkündigen. Du hast uns berufen, Botschafter an Christi Staat zu sein. Hilf uns nun auch, das Wort der Versöhnung klar und deutlich zu predigen. Wir danken für deinen Sohn Jesus Christus und für die Erlösung durch sein Blut am Kreuz auf Golgatha. Himmlischer Vater, gib du uns nun doch wieder hörende Ohren und offene Herzen, dass wir die heutige Botschaft von deiner Liebe in unser Herzen aufnehmen möchten und danach leben. Und möchte jeder Hörer dich heute auf irgendeine Weise ganz persönlich begegnen. Herr, segne dein Wort an die Herzen eines jeden Hörers. Amen.

Psalm 118, den wir heute betrachten wollen, ist ein wunderbarer Lob- und Dankpsalm. Welches Erlebnis der Entstehung dieses Psalms zugrunde liegt, wissen wir nicht. Vielleicht war es der Auszug aus Ägypten. Wenn dem so ist, müssen die Israeliten diesen Psalm oft während ihrer Wüstenwanderungen gesungen haben. Vielleicht ist er auch von David gedichtet worden, denn kein anderer König Israels hat so viele persönliche und politische Krisen erlebt. Es ist ein sehr schlichter und einfacher Psalm, wie auch manche andere es sind. Manchen erscheint dieser Psalm zu einfach. Doch wer solche Einstellung hat, geht viele Segnungen verloren, die in dem Psalm enthalten sind. Das Ziel des heutigen Psalms soll sein, dass wir dem Herrn für seine ewig währende Güte unsere aufrichtige Dankbarkeit darbringen. Es fällt uns vielleicht manchmal schwer, dem Herrn einen einfachen Dank zu sagen. Dann kann uns dieser Psalm helfen. Dankbarkeit ist zuerst eine Herzensstellung und dann eine Tat. Der Psalm, den wir heute in der Predigt betrachten wollen, ist also Psalm 118, die Verse 1 bis 9. Nach folgendem Lied wollen wir aus Psalm 118 die Verse 1 bis 9 lesen.

Wir lesen jetzt gemeinsam Psalm 118, die Verse 1 bis 9. Danket dem Herrn, denn er ist freundlich und seine Güte währet ewiglich. Ich sage nun Israel, seine Güte währet ewiglich. Es sage nun das Haus Aaron, seine Güte währet ewiglich. Es sage nun die den Herrn fürchten, seine Güte währet ewiglich. In der Angst rief ich den Herrn an, und der Herr erhörte mich und tröstete mich. Der Herr ist mit mir, darum fürchte ich mich nicht. Was können mir Menschen tun? Der Herr ist mit mir, mir zu helfen, und ich werde herabsehen auf meine Feinde. Es ist gut auf den Herrn vertrauen und nicht sich verlassen auf Menschen. Es ist gut auf den Herrn vertrauen und nicht sich verlassen auf Fürsten.

Der Aufruf in Psalm 118, Vers 1, Gott zu danken, ist ein Gebot. Er steht in der Befehlsform, danket dem Herrn, denn er ist freundlich und seine Güte währet ewiglich, lesen wir da. Der Gläubige soll dankbar Gott gegenüber sein. Doch wenn der Dank nicht freiwillig kommt, ist er offensichtlich auch nicht echt. Mit der Liebe steht es genau so. Sie ist uns ebenfalls geboten. Der Ehegatte soll seine Frau lieben. Er mag nicht immer so fühlen, doch durch Taten der Liebe werden Liebesgefühle geweckt. Wir Menschen müssen lieben wollen. Wir müssen Liebe lernen und üben. So ist es auch mit dem Danken. Wir müssen danken wollen, und das erfordert eine Willensentscheidung. Ein guter Grund unserer Dankbarkeit ist die Güte Gottes. Jedenfalls ist dieser Psalm auf Israels Festen gesungen worden, vielleicht auf den Laubhüttenfesten. Israel hatte die Güte Gottes erlebt. Unser himmlischer Vater ist immer gut. Welch herrlicher Aufruf zur Anbetung! Vielleicht hat man bei diesem Fest die großen Taten Gottes als Beweis seiner Güte alle einzeln aufgezählt und gerühmt. Wie hast du in der verflossenen Woche Gottes Güte erlebt? Seine Güte währet ewiglich. Auch seine Liebe ist von Ewigkeit zu Ewigkeit. Er handelt immer im Einklang mit seiner Natur, und Gott ist Liebe. Seine Güte und Barmherzigkeit wird nun in Beziehung zu einer Bundestreue seinem erwählten Volk gegenüber gesehen. Es ist die Treue seinem eigenen Wort gegenüber. Israel erkannte, dass Gott seinen Bund mit ihnen nie brechen würde. In den Versen 2 bis 9 wird Gottes ewig währende Güte immer wieder beschrieben. Drei Gruppen werden aufgerufen, diesen Chorus mitzusprechen. Die erste ist Israel, das Volk. Die zweite sind die Priester, die religiösen Leiter. Und die dritte, die einzelnen Personen. Alle werden aufgefordert, den Herrn zu loben. Der Psalmist wusste, dass so eine dankbare Einstellung für sein Volk bedeuten würde. Sie würde ohne Zweifel den Geist negativer Kritik und Unzufriedenheit dämpfen. Israel war während der ganzen Wüstenwanderung besonders bekannt für seine Unzufriedenheit und Murren Moses und Gott gegenüber. Wir haben immer Grund zur Dankbarkeit. Was würde eine beständig dankbare Einstellung für uns persönlich und für die Gemeinde bedeuten? Im 5. Vers wird der Schreiber persönlich. Gott hat ihn aus großer Not errettet, als er ihn anrief. Er bezeugt, dass Gott ihn erhört hat. Und das tut er immer. Wir wissen nicht, wovon der Psalmist befreit wurde, aber er wurde befreit. Gottvertrauen ist ein Mittel gegen Angst und Schrecken. Das Bewusstsein, dass Gott für uns ist, verringert unsere Verlegenheiten. Gott hat nie versprochen, uns vor aller Trübsal zu bewahren. Auch der Psalmschreiber hatte Angst durchlebt. Doch Gott hat versprochen, uns in der Not nicht zu verlassen. Gott hat nie versprochen, uns alles zu geben, was wir haben möchten. Kein liebender Vater würde so seinem Kinde gegenüber handeln. Es wäre nicht gut, wenn ein Vater seinem Kinde alles geben würde, was es sich wünscht. Darum fürchte ich mich nicht, sagt der Psalmist. Es ist Sünde, sich zu fürchten, wenn Gott einem zur Seite steht. Wie oft versündigen wir uns auf dieser Linie? Wir sagen, wir vertrauen Gott und fürchten uns trotzdem. Wo liegt das Problem? Gottes Liebe sollte alle Furcht vertreiben. Was können wir Menschen tun? Die Antwort liegt auf der Hand. Mit Gott werden wir siegen. Ist Gott für uns? Wer mag wider uns sein? Behauptet der Apostel Paulus in Römer 8, Vers 31. Wir sollen uns immer auf Gottes Güte und nicht auf Menschen verlassen. Es ist immer besser auf Gott, als auf Menschen oder auch auf Fürsten zu vertrauen. Was er tut, geschieht immer zu unserem Besten, weil er gütig ist. Seine Güte ist bedingungslos. Ist es recht für uns als Gläubige, unseren ungläubigen Nachbarn nur aus evangelistischen Gründen zu helfen?
oder sollten wir sie auf allen Fällen helfen? Ich glaube, wir sollen Gutes tun an jedermann, aus Liebe, nicht nur mit der Absicht, die Nächsten zu evangelisieren. Wir wollen jetzt wieder ein Lied hören und danach machen wir mit der Botschaft weiter.

Der nächste Teil des Psalms beschreibt Gottes Errettung. Israel hat viele schwere Niederlagen erlitten. Doch sie haben auch manche Siege gegen eine große Übermacht gefeiert. Der Psalmist erinnert sich vieler Gelegenheiten, wo scheinbar alles verloren schien. Israel war oft von Feinden umringt gewesen, doch Gott vernichtete die Heere der Feinde. Sie umgaben sie wie Bienen, nach Vers 12, die einen Menschen angreifen. Da ist es aussichtslos, ihren Stichen auszuweichen. Doch Gott errettete sie. Wir können Gott vertrauen, einerlei wer auch immer unsere Feinde sein mögen. Gott kann erretten. Wenn du dich von Feinden umringt, eingeengt und eingeschlossen fühlst, kannst du ganz ruhig sein, denn niemand ist stark genug, Gott zu widerstehen. Der 14. Vers ist ein Lieblingsvers für viele. Der Herr ist meine Macht und mein Psalm und ist mein Heil. In der Hitze des Kampfes von Feinden umringt, war Gottes Schreiber Stärke und Lobgesang. Die Verse 15 bis 20 beschreiben Gottes Macht. Nach solch einer Errettung sollte unter Gläubigen große Freude herrschen. Die rechte Hand Gottes gilt in der Bibel als das Symbol göttlicher Macht. Da lesen wir in Vers 16, die Rechte des Herrn ist erhöht. Die Rechte des Herrn behält den Sieg. Es ist gut, sich unter der rechten Hand Gottes geborgen zu wissen. Seine Rechte symbolisiert jedoch nicht nur Macht, sondern auch Aufsicht. Gott überwacht alles. Alles ist innerhalb seiner Kontrolle. Das ist ein tröstlicher Gedanke. Gott kennt keinen Energiemangel. Bei ihm ist die Fülle. Der 17. Vers mag sich auf Israel beziehen. Da heißt es, ich werde nicht sterben, sondern leben und des Herrn Werke verkündigen. Es geht hier um das Volk Gottes. Es wird nie aussterben, sondern noch einmal in der Zukunft die großen Taten ihres Gottes verkündigen. Er wird das Volk durch seine Macht erhalten. Er züchtigt es zwar, gibt es aber nicht auf. Die Verse 21 bis 23 beschreiben die Segnungen Gottes an sein Volk. Ich danke dir, dass du mich erlöst hast und hast mir geholfen. Der Stein, den die Bauleute verworfen haben, ist zum Eckstein geworden. Das ist vom Herrn geschehen und ist ein Wunder vor unseren Augen. Israel wurde von den Nationen verworfen. Wenn wir die Lage zwischen Israel und den Palästinensern heute sehen, muss man doch wundern, was Gottes Plan in der ganzen Sache ist. Beide Nationen bestehen auf ihr Recht, das Land zu besitzen. Es geht hier um das Volk des Alten und Neuen Testaments, das um seine Existenz kämpft. Die neutestamentlichen Schreiber wenden das Bild vom Baustein, der hier im Psalm erwähnt wird, der sowohl von den Juden wie auch von der Welt verworfen wurde, auf Christus an, der aber von Gott gebraucht wurde. Es wird berichtet, dass man zur Zeit der Erbauung des Tempels Salomos zurechtgeschnittene Steine aus entlegenen Steinbrüchen nach Jerusalem brachte und diese so geräuschlos wie möglich in den Bau einfügte. Laut einer jüdischen Legende wurde dabei ein Stein von den Bauleuten verworfen. Er passte nirgends hinein, und so warf man ihn zur Seite, bis er unter dem Schutt fast verschüttet, unbeachtet da lag. Als der Bau fast vollendet war und man den wichtigsten Eckstein legen wollte, fand es sich, dass der verworfene Stein der ersehene Eckstein war. Wie genau passt dieses Bild doch auf Christus? In den Versen 24 bis 26 lesen wir, dies ist der Tag, den der Herr macht. Lass uns freuen und fröhlich an ihm sein. O Herr, hilf, o Herr, lass wohl gelingen. Gelobt sei der, der kommt in dem Namen des Herrn. Wir segnen euch, die ihr vom Hause des Herrn seid. Welchen Tag der Psalmist in Vers 24 im Auge hat, wissen wir nicht. Für die Gläubigen sollte aber jeder Tag ein Tag dankbarer Freude sein. Im 29. Vers gebraucht der Psalmist die Eröffnungsworte in Vers 1 als abschließenden Segenswunsch. Danke dem Herrn, denn er ist freundlich und seine Güte währet ewiglich.
Wir beten noch einmal zusammen. Herr, wir danken dir für deine Freundlichkeit zu uns. Deine Güte währet ewiglich. Vergib uns alle Sünden, auch die der Undankbarkeit. Wir denken auch wieder an all die alten Schwachen und Traurigen, die heute gehorcht haben. Sei du auch mit Eltern, die um ihre Kinder besorgt sind, und Kinder, die um ihre Eltern besorgt sind, mit deiner Kraft und Weisheit. Segne einen jeden lieben Hörer durch die Botschaft und Lieder, die sie eben gehört haben. Wir beten solches um deiner großen Liebe und Treue willen. Amen.

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0: Wir hoffen, dass Ihnen auch dieses heutige Programm wieder zum Segen gewesen ist und verabschieden uns von Ihnen. Um eine Woche, so der Herr will, hören Sie ein weiteres Programm vom Licht des Evangeliums um dieselbe Zeit und auf derselben Stelle. Wir danken für Ihre Briefe an uns und laden Sie ein, uns doch wieder zu schreiben. Und wenn Sie durch schwere Lagen gehen und Sie uns das mitteilen möchten, dürfen Sie es gerne tun. Wir wollen gerne mit Ihrem Gebetsanliegen für Sie vor Gottes Angesicht treten. Und wenn Sie uns besondere Segenserfahrungen mitteilen möchten, dürfen Sie auch das gerne tun, sodass wir uns mit Ihnen freuen und Gott danken können. Und wenn Sie irgendeine Fragen oder Bemerkungen zur heutigen Sendung oder irgendeine unserer Sendungen haben, schreiben Sie bitte an Licht des Evangeliums, 225 Riverton Avenue, Winnipeg, Manitoba, Kanada, R2L0N1. Es behüte Sie Gott.
1: Es ist 5:30 Uhr.

Hallo und herzlich willkommen aus dem Gebetshaus für verfolgte Christen. Ich freue mich, dass du dir heute Zeit nimmst, durch dein Gebet unsere Geschwister in Verfolgung zu stärken. Heute wollen wir ausnahmsweise nicht für Christen in einem bestimmten Land beten, sondern heute soll es um Mitarbeiter von Open Doors gehen, die im Zuge ihres Dienstes sehr dicht an den verfolgten Christen dran sind. Dadurch stehen sie auch vor vielen Herausforderungen. Und der Einfachheit halber spreche ich heute nicht immer von Mitarbeitern oder Partnern, sondern meistens einfach von Mitarbeitern, auch wenn klar ist, dass wir in diesen Ländern mit Menschen zusammenarbeiten, die zum Teil nicht offiziell Mitarbeiter sind, zum Beispiel Pastoren, die aber einfach sehr eng mit uns zusammenarbeiten. Immer wenn ich selbst Gelegenheit habe, in eines dieser Länder zu reisen, bin ich ermutigt durch die Begegnung mit diesen Menschen. Ihre Leidenschaft für den Dienst inspiriert mich, ihre Opferbereitschaft beeindruckt mich. Und sie sind oftmals die Ersten, die in gefährliche Situationen hineinkommen und dann Worte des Trostes finden müssen, Hilfe organisieren müssen und in Situationen kommen, die für die meisten Menschen eine völlige Überforderung wären. Immer wieder geraten sie auch selbst in Gefahr und müssen sich überlegen, welche Opfer sie zu bringen bereit sind. Dabei erinnern sie mich an das, dass sie eigentlich nur das weitergeben, was Jesus uns zuerst vorgelebt hat und wozu er uns berufen hat. Der Apostel Johannes schreibt in seinem Brief die folgenden Dinge. Wie sehr Christus uns liebt, haben wir daran erkannt, dass er sein Leben für uns opferte. Ebenso müssen auch wir bereit sein, unser Leben für unsere Geschwister hinzugeben. Denn wie kann Gottes Liebe in einem Menschen sein, wenn dieser die Not seines Bruders vor Augen hat, sie ihm aber gleichgültig ist? Und das, obwohl er selbst alles hat, was er zum Leben braucht. Deshalb, meine Kinder, lasst uns einander lieben. Nicht mit leeren Worten, sondern mit tatkräftiger Liebe und Aufrichtigkeit. Ganz ehrlich, das überfordert mich. Johannes schreibt, wir müssen bereit sein, unser Leben für unsere Geschwister hinzugeben. Und das nach dem Vorbild Jesu. Es ist gut, uns zu erinnern, dass Jesus ja nicht erst am Kreuz sein Leben für uns hingegeben hat, sondern seine ganze Zeit als Mensch auf dieser Erde war eine einzige große Hingabe an uns Menschen. Darum glaube ich, der zentrale Punkt in diesem kurzen Abschnitt ist die Frage, wie wir mit der Not anderer Christen umgehen. Und indem du heute eingeschaltet hast, zeigst du eins. Verfolgte Christen sind dir eben nicht gleichgültig. Und genau darum sind wir hier. Genau das macht ja auch den Dienst unserer Mitarbeiter aus. Sie geben etwas von ihrer Bequemlichkeit, ihrer persönlichen Sicherheit und etwas von ihrem Leben auf, um verfolgten Christen zu dienen. Ganz am Anfang steht Gottes Liebe. Sie trieb ihn dazu, seinen eigenen Sohn für uns hinzugeben. Und als Menschen, die Gott selbst erfahren haben und seine Liebe selbst erfahren haben, sind wir jetzt an der Reihe, unsere Glaubensgeschwister in der Verfolgung zu lieben. Und das, wie Johannes es hier formuliert, nicht mit leeren Worten, sondern mit tatkräftiger Liebe und in aller Aufrichtigkeit. Wenn wir heute beten, dann geht es um Menschen, die sehr tatkräftig unterwegs sind. Gleichzeitig sind sie absolut auf Gottes Kraft angewiesen, so wie Pastor Samuel, einer unserer Partner in Indien. Pastor Samuel berichtet, wie er von einem christlichen Ehepaar in ein Krankenhaus gerufen wurde. Ihre Tochter im Teenageralter war dort zur Behandlung. Weil die Eltern Christen sind, wurde sie überfallen und missbraucht. Pastor Samuel beschreibt, wie er sich fühlte, als er am Bett dieses Mädchens saß. Meine Gedanken kreisten wild durcheinander, sagt er. Ich wollte sagen, dass alles besser werden würde, dass sie das überstehen würden und dass Gott einfach ein liebender Gott sei. Aber jedes Wort, das ich sagte, schien einfach im Nichts zu verhallen. Dann berichtet er weiter von drei Textnachrichten, die er an dem Morgen auf seinem Handy bekommen hat. In der ersten ging es um drei Christen, die wegen ihres Glaubens brutal zusammengeschlagen wurden. In der nächsten war von zwei Pastoren die Rede, die ins Krankenhaus gebracht werden mussten, nachdem sie von Hindu-Extremisten gefoltert worden waren. Einer von ihnen befand sich in kritischem Zustand. Und die dritte Nachricht informierte Samuel darüber, dass ein körperlich eingeschränkter Pastor von über 100 Menschen angegriffen und übel zugerichtet wurde. Samuel sagt, fast täglich stelle ich mir die Frage, Herr, wie lange noch? Wie lange wirst du diese Gewalt gegenüber deinen Leuten noch zulassen?
Die Eltern des jungen Mädchens im Krankenhaus hatten Pastor Samuel erzählt, dass sie eigentlich eine sehr schöne Stimme hatte, dass sie aber seit diesem schrecklichen Erlebnis völlig verstummt war. Pastor Samuel hatte das Mädchen auch gefragt, ob sie bereit sei, etwas zu singen. Aber sie hatte sich als Reaktion darauf nur von ihm abgewendet und auf die andere Seite gelegt. Schließlich war der Besuch zu Ende und Pastor Samuel machte sich an, sich von den Eltern des Mädchens zu verabschieden. Aber als er gerade gehen wollte, hörte er die Stimme des kleinen Mädchens. Sie sang ein Lied. Und Pastor Samuel hat die Worte dieses Liedes gut behalten. Was sie sang war: Jesus, lass mein Leben weiterhin ein Lobpreis deines Namens sein. Mein Leben soll dir gut gefallen. Niemand kommt dir gleich. Mein Leben soll ein Zeugnis von dir sein. Mein Leben lang will ich dein Loblied singen. Als ich diese Geschichte das erste Mal hörte, hat sie mich tief berührt. Und ich frage mich, wie es Pastor Samuel wohl in diesem Moment ergangen ist, als er am Ende dieses schwierigen und wirklich schmerzhaften Besuches plötzlich etwas so Hoffnungsvolles erlebte. Was für eine Ermutigung muss das für ihn gewesen sein? Und was für eine wunderbare Erinnerung daran, dass Gott uns in unserer Ohnmacht und Schwachheit tatsächlich gebrauchen kann. Es zeigt mir aber auch, wie sehr Menschen wie Pastor Samuel auf Gottes Weisheit und die Leitung seines Heiligen Geistes angewiesen sind. Darum lasst uns jetzt um diese Weisheit für unsere Partner und Mitarbeiter beten, dass Gott wirklich durch sie sprechen und seinen Segen ausgießen kann. Aber auch für Trost und die innere Stärke, mit solchen Situationen umzugehen.

Herr Jesus Christus, ich danke dir dafür, dass du uns nicht allein zurückgelassen hast, sondern dass du deinen Heiligen Geist ausgegossen hast. Ich danke dir für diesen wunderbaren Tröster. Ich danke dir, Herr, dass du ihn in unsere Mitarbeiter ausgegossen hast, in die Herzen unserer Partner ausgegossen hast. Ich danke dir für Menschen wie Pastor Samuel, die in solche Situationen reinkommen und sich sicherlich nicht immer vorbereitet fühlen oder oft bestimmt auch überfordert fühlen. Und ich bete, dass du sie immer wieder neu inspirierst durch deinen guten Geist, dass du ihnen Worte des Trostes gibst, dass du ihnen eine Vollmacht gibst, Worte in ihren Mund legst, die Heilung bringen, die Menschen aufrichten, die den Blick wieder auf dich lenken, dass Menschen gesund werden in ihrer Seele und dass sie neu von der Hoffnung des Evangeliums ergriffen werden. Amen. Eine weitere Herausforderung im Dienst an verfolgten Christen klingt fast banal. Es sind die Entfernungen, lange und teilweise sehr beschwerliche Wege, die sie zurücklegen müssen, um verfolgte Christen zu besuchen. In vielen Ländern ist ja die Verfolgung in ländlichen Gebieten sehr viel intensiver als in Städten und dicht besiedelten Gegenden. Das gilt auch in Vietnam. Im Norden des Landes lebt Pastor Dan mit seiner Frau Thuong und ihren Kindern. Ihre Heimat ist ein Dorf in den Bergen im Norden. Dort ist das Wetter im Winter oft stürmisch und kalt, ganz anders, als man sich das vielleicht für Südostasien vorstellt. Vor einiger Zeit kamen Dan und Thuong zum Glauben an Jesus. Als das im Dorf bekannt wurde, gab es einen regelrechten Aufruhr. Die anderen Dorfbewohner vertrieben sie mit Schlägen und Drohungen aus ihrem Zuhause. Und besonders für die drei kleinen Kinder war das ein schlimmes Erlebnis. Dan und Thuong mussten kurzerhand einen provisorischen Unterschlupf aus Plastikplanen und alten Bambusmatten notdürftig mitten im Wald errichten. Es war völlig unzureichend, um einer Familie mit kleinen Kindern angesichts der harschen Witterung ausreichend Schutz zu bieten. Christen aus ihrer Gemeinde versorgten die fünf mit Nahrungsmitteln und dem Nötigsten zum Leben, aber es war von vornherein klar, dass sie weitere Hilfe benötigen würden. Unsere Partner halfen der Familie durch die Gemeinde, in sicherer Entfernung von ihrem Heimatdorf ein neues Haus zu bauen. Das Grundstück dazu ist allerdings wirklich sehr entlegen. Und das bedeutet zum einen, dass der Hausbau sehr beschwerlich war, das ganze Material musste dorthin gebracht werden. Zum anderen sind die fünf darum ziemlich abgeschnitten von den anderen Menschen und besonders den Mitgliedern ihrer Gemeinde. Von Zeit zu Zeit besucht Isaac, einer unserer Partner vor Ort, darum die Familie. Dafür ist er von seinem Wohnort aus zunächst mal 7 Stunden mit dem Auto unterwegs. Danach steigt er aufs Motorrad um, weil die Straßen für ein Auto ab dem Zeitpunkt nicht weiter geeignet wären. Nach weiteren 2 Stunden lässt er das Motorrad stehen und steigt nochmal 40 Minuten einen Berghang hinunter, um dann schließlich bei der Familie zu landen. Was für eine Reise. Aber dann kommt die Belohnung. Isaac berichtet, beim letzten Mal haben wir Lebensmittel, Decken und Kleidung mitgebracht, die sie dringend brauchten. Sie waren so glücklich, dass wir sie besucht und ermutigt haben. Wir verbrachten viel Zeit damit, für sie zu beten. Natürlich ist nicht jede Reise so beschwerlich, aber es gibt trotzdem viele ähnliche Beispiele aus Südamerika, Afrika und Asien. Und darum lasst uns beten, dass Gott die Mitarbeiter stärkt, damit sie die großen Strapazen des Dienstes bewältigen. Und dass Jesus sie vor Unfällen bewahrt.

Herr, wir danken dir dafür, dass du auf allen Wegen mit uns bist. Dass du bei uns bist bis ans Ende der Zeit und auch bis ans Ende der Welt. Wir danken dir, Herr, dass du so viel Bewahrung schon geschenkt hast. Auf so viel beschwerlichen Reisen, auf so viel gefährlichen Reisen. Und wir danken dir für die Mitarbeiter, die bereit sind, all das auf sich zu nehmen. Wir wollen sie heute ganz besonders deinem Schutz anbefehlen, dass du in all den verschiedenen Herausforderungen, die sie auf ihren langen Reisen haben, ihnen die Türen öffnest, immer wieder neu, ihnen Gunst gibst, da wo sie auf die Hilfe anderer angewiesen sind, ihnen Herzen zuwendest, ihnen jede Hilfe schenkst, die sie brauchen, vielleicht auch wenn sie sich festgefahren haben oder andere Dinge schiefgehen. Wir beten, dass sie dorthin kommen, wo die Not ist, dass sie dorthin kommen, wo unsere Geschwister leben und dass du sie immer wieder selbst dorthin und auch sicher zurückgeleitest. Amen. Stärke, was abzusterben droht. Das war der Berufungsvers von Bruder Andrew, dem Gründer von Open Doors. Er lernte sehr schnell, dass Stärken und Ermutigen sehr viel damit zu tun hat, dass man verfolgte Christen besucht, dass man Zeit mit ihnen verbringt, ihnen zuhört, mit ihnen isst, weint und lacht. Wie anstrengend das sein kann, haben wir schon an dem Beispiel aus Vietnam gesehen. Es gibt aber noch andere große Herausforderungen. Solche Reisen können nämlich auch sehr gefährlich werden. Pastor Daniel ist einer unserer Partner in Kolumbien. Er ist viel in Gebieten unterwegs, die unter der Kontrolle von Drogenkartellen und kriminellen Banden stehen. Diese Banden haben schon viele Pastoren getötet, weil sie Kirchen als Bedrohung für ihre Arbeit wahrnehmen. Wenn man in ihren Gebieten unterwegs ist, wird man schnell verdächtigt, ein Spion der Regierung zu sein. Daniel wird immer wieder auf der Straße angehalten und gefragt, wer er ist, was er vorhat. Er erzählt, es kann passieren, dass sie dich anhalten und sagen, steig aus dem Auto aus. Wenn sie es verlangen, musst du ihnen das Auto geben. Wenn du das nicht tust, töten sie dich vielleicht. Vielleicht geben sie es dir dann irgendwann zurück, vielleicht auch nicht. Solche Dinge erleben wir täglich. In diesen Bergen, an den Flüssen, am Meer. Auch eine andere Bedrohung ist uns vielleicht fremd, gehört aber genauso dazu, wenn Pastor Daniel aus seinem Dienst berichtet. Er sagt, dort, wo ich unterwegs bin, sind Hexerei, Schamanismus und Satanismus an der Tagesordnung. Er selbst gehörte früher einer der bewaffneten Gruppen an und erklärt, wie sie die Kirche und auch einzelne Pastoren gezielt bekämpfen. Sie gebrauchen nicht nur ihre Schusswaffen, sondern sie setzen auch Flüche, schwarze Magie und Verwünschungen ein. Es ist sowohl ein physischer als auch ein geistlicher Kampf. Weil Daniel sich der Risiken seines Dienstes so bewusst ist, hat er seiner Frau und seinen Kindern ganz deutlich gesagt, ich möchte, dass ihr der Wahrheit ins Auge seht. Es kann sein, dass ich eines Tages das Haus verlasse und nicht mehr zurückkomme. Aber gleichzeitig ist Daniel sich einer Sache ganz sicher. Wenn ich gewaltsam sterben muss, wird es nicht an dem Tag geschehen, den ein Mensch oder der Teufel bestimmt. Es wird der Tag sein, den Gott bestimmt. Ob ich darauf vorbereitet bin, weiß ich nicht. Aber ich habe meine Familie darauf vorbereitet. Wir wollen beten, dass Pastor Daniel und die vielen anderen Mitarbeiter, die auch in sehr gefährlichen Situationen sind, ihrer Familie und auch ihrer Gemeinde dem Dienst noch lange erhalten bleiben. Darum lasst uns jetzt für sie beten.

Jesus, dir ist gegeben alle Macht im Himmel und auf Erden. Danke, dass du selbst uns hingesandt hast, dass du selbst Menschen wie Pastor Daniel hingesandt hast, dass die Menschen, denen er dient, von dir gehört haben und erlebt haben, dass sie Rettung und Heil in dir gefunden haben. Wir wollen dich bitten für Pastor Daniel, dass du ihn bewahrst, vor den Angriffen von Menschen, die ihm mit Waffen schaden wollen, die auch seiner Familie mit Waffen schaden wollen. Herr, und so schließen wir auch die Familien all dieser Partner und Mitarbeiter, die in solchen gefährlichen Gebieten unterwegs sind, mit ein in unsere Gebete. Wir beten, dass dein Friede sie bewahrt, gerade auch, wenn der Vater oder auch die Mutter unterwegs sind. Und ich bitte, dass du sie friedlich hin und wieder zurückgeleitest. Und ich bitte, dass sie auch nicht durch Angst, Drohungen, alles, was ihnen da entgegengeschleudert wird, sich beeinträchtigen lassen, sondern dass sie immer wieder diesen Frieden Gottes in ihrem Herzen empfangen und gestärkt werden für den Dienst, gestärkt werden in ihrem Vertrauen auf dich, gestärkt werden auch in ihrer Berufung, dass sie sicher sind. Sie sind in deinen Wegen und in deinem Auftrag unterwegs und du bist derjenige, der über ihr Leben und ihren Tod bestimmt, der Zeiten und Zeitpunkte setzt, so wie Pastor Daniel es auch gesagt hat. Herr, wir preisen dich, denn niemand ist so wie du, niemand ist so groß wie du, niemand ist so mächtig wie du und nichts und niemand kann uns aus deiner Hand reißen. Amen. Danke, dass du heute für Mitarbeiter und Partner unseres Dienstes gebetet hast. Es sind für mich so kostbare Menschen, ohne die wir unseren Dienst auch hier in Deutschland gar nicht tun könnten. Und heute hat Gott deine und meine Gebete dazu gebraucht, sie zu stärken und zu schützen. Du kennst jetzt einige ihrer Herausforderungen. Wenn Gott dich daran erinnert, dann bete gerne weiter für sie. Gott segne dich.

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0: Es ist 6 Uhr.
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2: Ja, häufig hört man von Kritikern unseres Gottesglaubens, unseres christlichen Glaubens, von Atheisten, dass der christliche Glaube, der Gottesglaube, sich im Rückzugsgefecht befände gegenüber den immer weiter fortschreitenden Naturwissenschaften. Ich meine, dass zumindest in sehr vielen Bereichen genau das Gegenteil der Fall ist. Je mehr wir von der Natur wissen, je mehr wir verstanden haben, wie die Natur funktioniert, umso stärkere Hinweise bekommen wir darauf, dass das nicht alles so per Zufall sein kann. Dass dahinter ein sehr anspruchsvoller Plan stecken muss und letztlich eine hochintelligente Person, ein hochintelligenter Geist, weil sonst wesentliche Merkmale

0: überhaupt gar nicht erklärbar wären. Und das ist auch ganz konkret der Fall, wenn man sich die Naturgesetze unseres Universums, unserer physikalischen materiellen Welt anschaut. Wenn wir jetzt so etwas sehen, links haben wir so einen Haufen von verschiedenen Legosteinen und rechts so eine nette Lego-Stadt mit Häuschen und Autos und Männchen, Figuren. Dann können wir uns natürlich fragen, ja, was ist die richtige Ursachenbeschreibung dafür, dass man von links nach rechts kommt, von A nach B. Wir brauchen offensichtlich eine geeignete Ursache, um von A nach B zu kommen. Einfach nur einen Böller in diesen Ego-Haufen zu stecken, links, den anzuzünden, warten, bis es knallt und dann ist rechts hier diese Stadt da. Das ist offensichtlich keine geeignete Ursache. Also das ist schon etwas anspruchsvoller. Seine Erklärung, die diesen offensichtlich hohen Organisationsgrad, den wir rechts sehen, erklären muss. Und ich denke, hier ist die einzig denkbare Erklärung Planung. Selbst dann, wenn ein Roboter diese Lego-Stadt gebaut haben sollte, nach einem bestimmten Schema, nach einer Programmierung vorgehend, muss irgendjemand diesen Plan, diese Programmierung, die dem zugrunde liegt, dann ja verursacht haben. Und das muss wiederum ein intelligentes Wesen sein. Aber nicht nur die Lego-Stadt, und das ist jetzt hier der nächste Punkt, ist geplant, aufgebaut, auch wenn wir die Lego-Steine anschauen. Auch ein Lego-Stein kann man nicht einfach nur als etwas rein zufällig Entstandenes betrachten, denn auch sie haben einen organisierten, sehr spezifischen Aufbau. Sie haben zueinander passende Formen. Sie sind geeignet dafür, dass man höhere Baueinheiten machen kann. Aus den verschiedenen Steinchen kann man ein Autochen bauen oder ein Häuschen oder irgendwie sowas. Die Materialauswahl ist offensichtlich optimal. Aus Wackelpudding kann man keine Legosteine machen, die dann funktionieren zum Beispiel. Und sie sind auch ästhetisch geformt, schön gefärbt, damit man hübsche Sachen daraus machen kann. Schauen wir uns einfach mal das Material an, aus dem so ein Legostein besteht. Ich habe das auch erst kürzlich recherchiert. Das ist ein Copolymer, das aus drei Bausteinen besteht, drei sogenannten Monomeren, Acrylnitril, Butaden und Styrol. Darauf brauchen wir nicht näher eingehen. Der Punkt ist hier, dass sich da Leute wohl ganz gründliche Gedanken gemacht haben und dass es sehr viel Planung und Intelligenz braucht, um hier das richtige Material nicht nur auszuwählen, sondern vor allem dann auch herzustellen. Man braucht diese Stoffe in hinreichender Reinheit, muss sie dann zur Reaktion bringen, die Formen pressen und was es da so alles gibt. Ja, und hier habe ich in diesem roten Kreis dieses Polymer abgebildet. Und wenn man da noch weiter reinzoomt, besteht das Polymer wiederum aus Bausteinen. Ja, die Lego-Häuser bestehen aus Lego-Bausteinen, die Lego-Bausteine bestehen aus diesem Material und dieses Material besteht wiederum aus Atomen und Molekülen. Und die sind eben wieder genauso spezifisch und offensichtlich genial und funktional aufgebaut, wie auch die Lego-Bausteine oder dann so ein Lego-Haus. Was sind die Bedingungen, dass unsere Chemie, dass unsere Physik funktionieren, damit man damit irgendwas machen kann? Dass man stabile Materie hat, Bausteine, wo man menschliche Körper zusammenbauen kann oder Autos oder irgendwas anderes. Was wir brauchen, sind ganz offensichtlich geeignete Naturgesetze. Und nicht nur das, wir brauchen nicht irgendwelche geeigneten Naturgesetze, sondern eine ganz spezielle Architektur von Naturgesetzen. Wir brauchen dann im Rahmen dieser Naturgesetze nochmal ganz bestimmte Einstellungen der Naturkonstanten, damit das Ganze funktionieren kann. Und wir brauchen dann noch schließlich eine geeignete, höchstgeordnete Verteilung der Masseenergie des Universums. Ja, hier so ein Uhrwerk, rechts ein Vorgang der Translation der Zelle, wo eine Kopie unserer DNA verwendet wird, zum Anlass genommen wird, um daraus über eben so einen maschinalen Vorgang ein Protein aufzubauen. Und solche Prozesse, egal ob das vom Menschen gemacht oder das, was wir in unseren Zellen vorfinden, benötigen stabile, deterministische Naturgesetze. Darauf werden wir gleich mal zu sprechen kommen. Diese Naturgesetze sind mathematischer Art. Und das ist schon mal auch was ganz Erstaunliches. Wenn jetzt jemand von Ihnen Naturwissenschaften oder Ingenieurwissenschaften studiert, muss am Anfang relativ viel Mathematik büffeln. Warum ist das so? Das liegt einfach daran, dass unsere Welt nach einer speziellen mathematischen Ordnung funktioniert. Wer die Welt verstehen will, wer auch komplexe Dinge wie Flugzeuge oder Kernkraftwerke konstruieren will, der muss Mathematik anwenden oder zumindest heutzutage Computerprogramme anwenden, die auch von Leuten programmiert wurden, die Mathematik sehr gründlich verstanden haben. Und diese Mathematizität unserer materiellen Welt hat schon viele Wissenschaftler, Spitzenwissenschaftler zum Nachdenken gebracht. Ein Beispiel ist Eugene Wigner, ein Physik-Nobelpreisträger. Er schrieb in einem bemerkenswerten Aufsatz folgende Worte: Die Effektivität der Mathematik ist ein Geschenk, das wir weder verstehen noch verdienen. Und die enorme Nützlichkeit der Mathematik in den Naturwissenschaften grenzt an das Mysteriöse. Es gibt keine rationale Erklärung dafür. Zumindest nicht in einem wiederum wissenschaftlichen, naturwissenschaftlichen Rahmen. Und Einstein sagte was Ähnliches schon davor vor Wigner: Das Unverständlichste im Universum ist im Grunde, dass wir es verstehen können. Zwei andere Physiker sollen noch zu Wort kommen: John Cribbin und Martin Rees. Der erstaunliche Siegeszug der modernen Naturwissenschaften rührt daher, dass sie die verwirrende Vielschichtigkeit der Welt weitgehend durch wenige Grundprinzipien erklären können. Die Gesetze, die wir hier auf der Erde herleiten, scheinen auch jederzeit und überall zu gelten. Ist es reiner Zufall, dass Geschöpfe, die intelligent genug sind, einige einfache physikalische Gesetze zu verstehen, in einer Welt leben, zu deren Verständnis sie nur diese physikalischen Gesetze benötigen? Also die Natur, die physikalische Welt ist in der Sprache der Mathematik geschrieben. Zudem sind auch diese mathematischen Konzepte Ausdruck lebensfreundlicher Naturgesetze. Und sie gelten gleichzeitig immer und überall. Wären sie veränderlich, würde ein paar Meter weiter von mir, würden ja die Naturgesetze ein bisschen anders funktionieren, würde unsere ganze Biologie und würden unsere technischen Geräte alle nicht funktionieren können. Naturgesetze gelten immer und überall. Das müssen sie auch, damit man mit dieser Welt etwas anfangen kann. Funktional. Und was noch zum Ausdruck kommt, eben diese beiden Aspekte neben der Lebensfreundlichkeit, ist, dass sie vom Menschen verstehbar sind und anwendbar sind. Und wenn wir Mathematik betreiben, wenn wir auch einfach auch schauen, was menschliche Mathematiker zu Wege gebracht haben, dann stellen wir einfach fest, dass es intelligente Wesen sind, häufig sehr intelligente Wesen, die mathematische Konzepte entwickeln oder entdecken, sie anwenden und einfach damit umgehen können. Mathematik setzt Intelligenz voraus. Jeder Schüler weiß das. Und das ist, denke ich, schon ein erster Hinweis auf einen sehr intelligenten, weisen Schöpfer, der Mathematik wirklich beherrscht. Dass eine nicht-personale, nicht-intelligente Ursache diese Mathematizität erklärt oder gar besser erklärt als ein intelligenter Schöpfer, ist aus meiner Sicht unhaltbar. Und auch die Bibel nimmt schon Bezug darauf, dass das Erforschen der Natur und auch das darin Arbeiten, das in Anspruch nehmen der Naturgesetze, dessen, was man verstanden hat, dass das etwas ist, was im Menschen angelegt sein soll, ein Aspekt der Schöpfung. Groß sind die Werke des Herrn, was er erforscht, der hat Freude daran. Eine Welt, die zum Erforschen gemacht wurde. Und der Herr Gott nahm den Menschen, setzte ihn in den Garten Eden, ihn zu bebauen und ihn zu bewahren. Ja, zum wirklich Bebauen der Erde, auch mit anspruchsvollen technischen Mitteln, muss der Mensch Naturgesetze entschlüsseln können und anwenden können. Ja, kommen wir zu diesem Baustein aller materiellen Wirklichkeit, mit der wir zu tun haben, unserer Körper, dessen, was sie um sich herum sehen, ihre Wände und Tische und Stühle, die Bäume, die Luft und alles, das sind Atome, die Grundbausteine unserer ganzen materiellen Welt. Es gibt nicht nur irgendwelche Atome als unförmige Kügelchen oder sowas, sondern wir haben eine ganze Menge verschiedener Atomsorten. Und diese Atomsorten, die kann man sehr schön ordentlich anordnen in diesem Periodensystem der Elemente nach ganz bestimmten Ordnungskriterien. Und fast alle diese verschiedenen Atomsorten, Elemente haben ganz bestimmte Funktionen. Man kann das vergleichen mit einem Kosmos-Elektronikkasten. Ich habe damit in meiner Jugend gern gespielt, gearbeitet, wo man ganz verschiedene Widerstände drin hat, mit unterschiedlichen Widerstandswerten, Kondensatoren und Transistoren und was es da so alles gibt. Und die kann man schön zusammenstecken und kann dann ganz tolle Sachen damit machen, um irgendwie die Schwestern zu ärgern. Das hat immer relativ viel Spaß gemacht. Und wir können uns dieses Periodensystem auch so vorstellen als ein Toolkit, als ein Baukasten, der für sehr, sehr viele verschiedene und geniale Zwecke auch anwendbar ist. Was brauchen wir dafür, um solche Atome mal zusammenzubauen? Wenn wir uns vorstellen, wir wären jetzt der Schöpfer, was müssten wir tun, damit wir Atome haben, die für sowas auch brauchbar sind? Ist klar, wir bauen zunächst mal solche Elementarteilchen, aus denen so ein Atom besteht. Wir sehen hier drei Teilchen, das ist außen herum das Elektron oder mehrere Elektronen am Atom, Elektronenhülle. Und dann im Innern der sehr kleine, aber massive Atomkern, der aus Protonen und Neutronen besteht. Das sind streng genommen noch keine Elementarteilchen, die bestehen dann noch aus Quarks. Aber zunächst mal besteht der Atomkern aus Protonen und Neutronen. Also das brauchen wir. Wir brauchen die Teilchen, die wirklich stabil sind und die die Eigenschaften haben, die wir dazu brauchen. Und Gott sei Dank, genau solche Teilchen haben wir im Universum. Keine Selbstverständlichkeit. Werden wir auch nachher sehen. Dann ist natürlich die Frage, wir haben jetzt diesen netten Atomkern und diese Elektronen. Das Ganze muss ja auch irgendwie zusammenhalten. Die Elektronen müssen am Atomkern bleiben, sonst bringt das Ganze nicht viel. Jetzt brauchen wir irgendein Prinzip, das die beiden zusammenhält. Und ja, auch hier haben wir sozusagen Glück gehabt. Dieses Prinzip gibt es, das genauso funktioniert, wie es funktionieren müsste. Das ist die elektromagnetische Kraft, die über dies hinaus auch noch sehr viele andere nette Eigenschaften hat. Die ermöglicht zum Beispiel Energietransport über den Raum. Zum Beispiel Wärmestrahlung, andere Formen von Strahlung, Licht, was da so alles gibt. Das beruht auf dieser elektromagnetischen Kraft. Jetzt haben wir aber ein Problem. Der Atomkern besteht, mit der Ausnahme des Wasserstoffs, immer aus mehreren Protonen. Protonen sind positiv geladen, dann gibt es noch ein paar Neutronen, die braucht man auch. Sonst könnten die höheren Atomkerne überhaupt nicht stabil sein. Aber Protonen sind positiv geladen und das haben wir in der Schule vielleicht gelernt. Plus und Plus stößt sich ab, genauso wie Minus und Minus. Tja, also könnte dieser Atomkern eigentlich gar nicht stabil sein. Das ist jetzt ärgerlich, es sei denn, man hätte noch irgendein Prinzip, das dem entgegenwirkt. Das brauchen wir jetzt. Wir brauchen jetzt eine noch viel stärkere Kraft als diese elektromagnetische Kraft, die diesen Kern jetzt auseinandertreibt mit einer ungeheuren Stärke, nämlich je näher aufeinander diese positiven Ladungen sind, umso stärker stoßen sie sich ab. Das geht dann quadratisch hoch. Wir brauchen eine besonders starke Kraft, die das wieder kompensiert und überkompensiert. Und es sollte auch eine Kraft sein, die möglichst nur ganz im Nahbereich wirkt, im Bereich des Atomkerns. Nämlich, wenn so eine starke Kraft eine Fernwirkung hätte, wie auch die elektromagnetische Kraft, die hat eine Fernwirkung, bestünde das Risiko, dass alle Materie unstrukturiert zusammenklumpt. Dann hätten wir auch nichts davon. Und exakt so eine Kraft haben wir, die den Atomkern zusammenhält. Das ist die sogenannte starke Kernkraft. Sie ist deutlich stärker als die elektromagnetische Kraft. Sie wirkt nur im Nahbereich, nur im Bereich des Atomkerns und etwas darüber hinaus ist sie dann nicht mehr spürbar und wirkt auch nur auf Kernbausteine, nicht auf Elektronen zum Beispiel, was auch sehr, sehr nützlich ist. Also auch hier haben wir genau die Komponenten, die wir brauchen, damit das Ganze funktioniert. Und es funktioniert immer noch nicht. Aus der klassischen Physik, der Physik des 19. Jahrhunderts und davor, vor allem des 19. Jahrhunderts, auf der Basis hätte man jetzt schließen müssen, dass diese Elektronen in den Kern stürzen. Elektronen, die einfach nur so klassisch gedacht nach der alten Physik von damals um den Kern fliegen, wie die Erde um die Sonne, die stellen natürlich bewegte Ladung dar. Bewegte Ladungen geben elektromagnetische Strahlung ab und damit Energie. Und das Elektron würde sehr schnell Energie verlieren und dann wie so ein Hubschrauber, dem der Sprit ausgeht, in den Atomkern stürzen. Das darf nicht sein. Wir brauchen irgendetwas, das die klassische Physik, die in unserer großen sichtbaren Welt gilt, in den, im Bereich der großen Dinge, dass das dort nicht mehr gilt, sondern irgendwelche anderen Prinzipien. Sonst funktioniert das nicht. Und genau das haben wir und das haben wir entdeckt, so um die vorletzte Jahrhundertwende, um 1900 herum, die Physik im Bereich des ganz Kleinen, des Atomkerns und des Elektrons hat ganz andere Eigenschaften wie das, was wir im Alltag gewohnt sind. Da gilt nämlich das, was man Quantenmechanik nennt. die erklärt dann auch, warum die Elektronen nicht in den Kern stürzen. Wir haben dort genau die Struktur der Materie, die wir brauchen, damit es funktioniert mal wieder. Der Quantenmechanik verdanken wir noch viel mehr, nämlich letztlich unsere ganze Chemie, neben vielen anderen Dingen. Hier haben wir mal links ein Atom abgebildet, auf eine ganz andere Weise, modellhaft abgebildet. In der Mitte dieses rote Pünktchen, der Atomkern und außenrum die Elektronen oder die Plätze, wo die Elektronen sozusagen Platz nehmen können. Was man hier auch als Schalen bezeichnet, das ist die K-Schale, die innerste, dann die L-Schale und die M-Schale. Und Sie sehen vielleicht schon, je weiter wir nach außen kommen, umso mehr Elektronen dürfen da Platz nehmen. Und diese K-Schale, die wird besetzt in der obersten Reihe, wo man da im Periodensystem dieses H und dieses He hat, das Wasserstoff und Helium. Die L-Schale wird dann aufgefüllt. In der zweiten Schale, Lithium, hat dann ein Elektron der L-Schale, Beryllium, das ist Be2 und so weiter bis zum Neon, da sind dann 8 drin. Und die M-Schale, in der wir dann nochmal 18 Elektronen unterbringen, was dann ab Natrium, also dritte von oben links, orangene, über Mg, Magnesium und so weiter dann aufgefüllt wird, vereinfacht gesagt. Es wird dann ein bisschen komplizierter, aber das muss uns jetzt hier nicht stören. Das Interessante ist, dass diese Art der Besetzung dieser Schalen mit Elektronen nur möglich ist aufgrund wieder dieser Quantenmechanik. Warum? Nach der Quantenmechanik verhalten sich Elektronen nicht einfach nur wie Teilchen, wie so Murmeln oder sowas, sondern sie verhalten sich wie Wellen. Wie Wellen auch an einem Musikinstrument. Und da gibt es, wie wir auch wissen, wenn wir vielleicht Trompete spielen oder ein Saiteninstrument wie Gitarre oder sowas, dass es Energiestufen gibt und kein Kontinuum, wenn wir eine definierte Saitenlänge zum Beispiel und eine Zugkraft an dieser Gitarrenseite gesetzt haben, was konstant ist, dann gibt es nur noch bestimmte Stufen. Ein Grundton und dann, wenn man kräftig dran zieht, gewisse Obertöne, die im Verhältnis von ganzzahligen Vielfachen sich verhalten, mathematisch. Und genau dasselbe finden wir im Atom. Wir haben kein Kontinuum, sondern eben ganz bestimmte Stufen. Das entspricht ganz bestimmten Anregungsstufen von solchen Wellen, die das Einfache, das Zweifache, Dreifache, Vierfache, Fünffache der Grundenergie haben können, vereinfacht gesagt. Und dann gibt es natürlich auch eine untere Grenze, genauso wie es bei einer Saite einen tiefsten Ton gibt. Bei einer Gitarrenseite gibt es einen Ton, wo es keinen tieferen physikalisch erlaubten Ton mehr geben kann auf dieser Saite. Und das ist auch der Grund letztlich dafür, dass dieses Elektro nicht in den Kern stürzt, wie ich das vorhin gesagt habe. Und dann gibt es noch ein weiteres Prinzip im Rahmen dieser Quantenmechanik, das sagt, dass immer nur ein Elektron in einem sogenannten Quantenzustand untergebracht werden darf. Das ist der Grund dafür, dass in dieser K-Schale nur 2 Elektronen Platz nehmen dürfen. Wenn ein drittes kommt, dann muss man ihm sagen, ja, du musst jetzt auf dieser L-Schale Platz nehmen. Und dort dürfen 8 Platz nehmen. Und wenn dann noch ein weiteres kommt, ein zehntes, 2 in der K, 8 in der L-Schale, dann muss das in der M-Schale Platz nehmen. Das ist dieses Pauli-Prinzip. Also quasi Corona-Regeln schon in der Chemie eingebaut, dass nur so und so viele Elektronen hier rein dürfen. Eine Zwangsverteilung auf verschiedene Energiestufen. Wenn es diese Zwangsverteilung nicht gäbe, gäbe es unser Periodensystem nicht. Das wäre gut für Schüler und Studenten, die müssen das Zeug nicht lernen. Hatte aber auch den Nachteil, dass es Schüler und Studenten gar nicht geben würde, weil die ganze Chemie, aus der ihr Körper besteht, einfach nicht da wäre. Man sieht an diesem Beispiel einen kleinen Ausschnitt aus unserer materiellen Wirklichkeit, wie die Naturgesetze genial aufgebaut sind, damit es Chemie geben kann. Und ich bin besonders dankbar als Chemiker, wenn es das nicht gäbe, wäre ich arbeitslos. Ja, das ist also eine tolle Sache. Ja, da gibt es noch viele andere Aspekte, zum Beispiel eine weitere Kraft, mit der wir am vertrautesten sind, mit der wir immer zu tun haben, das ist die Schwerkraft, die unseren Mond auf unserer Erde hält, uns auf der Erde, unsere Atmosphäre eben auch an der Erde, unsere Erde an der Sonne. Und die Sonne überhaupt am Leuchten, dass dieser Wasserstoff, der aus dem die Sonne überwiegend besteht, dass der hier kräftig zusammengedrückt wird, dass im Innern diese Fusionsprozesse ablaufen können, diese Kernfusionsprozesse ablaufen können. Und dem verdanken wir unsere ganze Energie, die unser Leben braucht. Die Schwerkraft, die Gravitationskraft. Und insgesamt gibt es 4 Kräfte. Eine Kraft habe ich noch unterschlagen. Also die ersten beiden Kräfte waren die elektromagnetische Kraft, die starke Kernkraft. Gerade die Schwerkraft. Und dann gibt es noch eine vierte, das ist die schwache Wechselwirkung. Und ohne diese schwache Wechselwirkung könnten auch diese Prozesse in der Sonne so nicht ablaufen. wäre alles eisig kalt im Universum. Dann haben wir eben diese drei stabilen, massehaltigen Elementarteilchen, die das Neutron, Proton und das Elektron, die wir brauchen, damit das Ganze funktioniert. Diese quantenmechanische Struktur, dass sich zum Beispiel Elektronen wie Wellen verhalten und nicht einfach nur wie so Glasmurmeln, wie ordinäre Teilchen. Und würde eines von diesen Komponenten fehlen oder auch nur etwas anders funktionieren, gäbe es keine stabile Materie, keine komplexe Chemie, keine chemischen Bindungen und kein Leben. Das ist nur der erste Aspekt. Der zweite Aspekt, die Mathematizität, haben wir auch schon angeschaut, dieser Thematik. Zum nächsten Punkt. Es gibt nicht nur irgendwelche Kräfte, die von ihrer Grundstruktur einfach richtig funktionieren oder irgendwelche Elementarteilchen, die von ihrer Grundstruktur richtig aufgebaut sind. Nein, es gibt dann auch noch sozusagen variablen Anteil dieser Dinge, sogenannte Naturkonstanten. Variabel sage ich jetzt deshalb, weil sie als variabel denkbar sind. Es gibt keinen a priori Grund, warum diese Werte so sind, warum sie, wie sie eben festgestellt werden, empirisch durch Forschung. Aber wir haben festgestellt, dass diese Werte alle Konstanten darstellen, dass sie sich im Laufe der Zeit und auch im Raum nicht verändern. Also dass die Naturkonstanten bei uns genau dieselben sind wie in der Andromeda-Galaxie zum Beispiel oder sonst irgendwo. Und wir brauchen, das hat man auch in den letzten Jahrzehnten immer stärker festgestellt, eine ganz bestimmte Einstellung dieser Naturkonstanten. Wie bei einem Zahlenschloss, es muss für verschiedene Zahlen oder verschiedene Ziffernmöglichkeiten, Ziffernstellen genau die richtige Ziffer getroffen werden, damit dieses Zahlenschloss aufgeht. Es gibt an mehreren Stellen, das ist jetzt bei diesem Zahlenschloss 4, das ist Wahrscheinlichkeit durch Zufall, das richtig zu erwischen, 1 zu 10.000. Es ist natürlich noch viel krasser, wenn man jetzt zu den Naturkonstanten kommt. Also wir haben mehrere Konstanten, die sehr genau getroffen werden müssen, damit das Universum funktioniert im Sinne eines lebensfreundlichen Universums, das auch zum Beispiel Chemie ermöglicht und so weiter und Leben auf Planeten und was es da so gibt. Ein Beispiel nur ist die Gravitationskraft, Schwerkraft. Die Gravitationskraft ist, wenn man sie direkt vergleicht, unglaublich viel schwächer als die beiden anderen Kräfte, die ich anfangs erwähnt habe, die starke Wechselwirkung, die den Atomkern zusammenhält und die elektromagnetische Kraft, die die Elektronen am Atomkern hält. Warum um alles in der Welt ist diese Gravitationskraft um so viel geringer als diese beiden anderen Kräfte? Was würde denn passieren, wenn wir diese Gravitationskraft ein bisschen hochdrehen würden? Ne? Wenn wir fänden jetzt irgendwie so ein Kästchen im Universum irgendwo hinter Mond ist dieses Kästchen und da können wir einfach mal so ein paar Knöpfchen drehen und da würden wir die Kräfte anders einstellen können, als sie sind. Stellen wir jetzt einfach mal die Gravitationskraft ein bisschen höher, von 10 hoch minus 40-fachen auf ungefähr das 10 hoch minus 30-fache der starken Wechselwirkung. Was wird dann passieren? Also es wäre gar nicht schön, was dann passieren würde. Auch mittelgroße Lebewesen, selbst eine Ameise, würde unter ihrem eigenen Gewicht zerquetscht werden. 10-10er-Potenzen sieht jetzt da auf diesem Zeitstrahl nicht, oder dem Größenordnungsstrahl nicht gewaltig aus, aber das sind immerhin 10 Milliarden. Und wir würden dann statt 70 Kilo irgendwie 700 Milliarden Kilogramm wiegen. Und das hält die stärkste Waage nicht aus. Die Zuladung unseres Autos wäre überfordert und auch unser eigener Körper würde komplett unter seinem Eigengewicht zu einem unheimlich dünnen Pfannkuchen zusammengequetscht werden. Selbst einer Ameise würde es so gehen. Und man hat herausgefunden, dass wenn man die Gravitationskraft deutlich vergrößern würde, um einige Zehnerpotenzen, würden die Sterne nur noch sehr, sehr kurz leben, wenn sie denn überhaupt noch funktionieren würde. Das heißt, die Sonne würde es nicht viele Milliarden Jahre, wie man es momentan berechnet hat, leuchten können, sondern würde ein paar Monate von ein paar Jahren leuchten und dann erlöschen oder in einer Supernova explodieren. Weiterhin würde das Sternenlicht aus einer sehr, sehr harten, kurzwelligen Strahlung bestehen. Und nicht mehr diese heimelige, warme und Strahlung im sichtbaren Bereich vor allem, wie wir sie von unserer Sonne kennen. Wäre die Gravitation umgekehrt wesentlich kleiner, ja, dann würde sofort unsere Atmosphäre verschwinden, also Faktor 3, 4, 5 kleiner würde die Erde ihre Atmosphäre abgeben. Die Sonne würde auch langwellige, entropiereiche Strahlung geben im Infraroten oder noch langwelliger. Damit könnte man auch keine Photosynthese mehr machen. Auch das wäre ziemlich ungeschickt. Letztlich brauchen wir hier eine Genauigkeit von mindestens 1 zu 10 hoch 30. Eine Zahl mit 30 Nullen, also eine unglaubliche Präzision in Bezug auf die Abstimmung der Gravitationskraft zu den anderen Kräften. Nehmen wir einfach mal anschaulich das Beispiel des Sternenlichts. Da sind die Parameter so eingestellt, dass die Hauptemission im sichtbaren Bereich ist. Also diese Strahlung, die die Sterne abgeben, das ist natürlich ein riesiges Spektrum, aber das allermeiste an Energie, was so die Sonne abgibt, ist Energie im sichtbaren Lichtspektrum. In dem, was auch wir mit unseren Augen, wie sie aufgebaut sind, wahrnehmen können. Und das ist nicht zufällig, funktional nicht zufällig, die Energie, die ungefähr eine chemische Bindung hat. Wäre die Energie der Strahlung von unserer Sonne deutlich niedriger, wie ich es schon sagte, dann wäre diese Chemie, dann wäre diese Energie chemisch nicht nutzbar. Dann könnte man damit keine Photosynthese machen, wenn das Mikrowellen wären oder irgendwelche Infrarot, noch langwelligere Strahlung, Radiowellen vielleicht. Wäre die Energie deutlich höher, hätte man UV-Anteil, der extrem hoch ist, vielleicht sogar Röntgenstrahlung oder noch höher energetische Strahlung. Und so eine Strahlung würde alle chemische Bindung wahllos zerschießen. Würde auch Leben so nicht möglich sein. Das heißt, in diesem riesigen Bereich eines möglichen elektromagnetischen Spektrums, das theoretisch ein Himmelskörper abgeben würde, es gibt Himmelskörper, die auch wesentlich länger oder kurzwelligere Strahlung abgeben, ja, ist das, was für Leben geeignet ist, genau dieser sichtbare Bereich. Und genau in diesem sichtbaren Bereich emittieren die meisten Sonnen in unserem Universum, weil die Naturgesetze ganz genau so dafür eingestellt sind. Noch ein anderer Gesichtspunkt einer Feinabstellung, der betrifft die Massen der Elementarteilchen. Das sind jetzt diese Elementarteilchen dabei, aus denen die Protonen und Neutronen bestehen, die sogenannten Quarks. Da gibt es das Up-Quark und das Down-Quark. Aus denen besteht ein Proton und ein Neutron neben unserem Elektron. Und damit es Leben geben kann, also eine chemische Vielfalt unseres Periodensystems der Elemente und dass es stabile, leuchtende, funktionierende Sterne gibt, brauchen wir eben eine sehr exakte Einstellung dieser Massen bei einer möglichen Bandbreite von vielen Dutzend Zehnerpotenzen, in denen diese Massen liegen können. Es ist uns nichts bekannt, durch was diese Massen sonst begrenzt werden könnten. Und wir können hier eine dreidimensionale Graphen aufziehen mit diesen drei Massen. Masse des Down-Quarks, DQ, Masse des Up-Quarks, UQ und dann die Masse des Elektrons. Und da haben die beiden Autoren, Cheryl Lewis und Luke Barnes, in einem ihrer Bücher festgestellt, wenn der Skalenraum einige Kubik-Lichtjahre groß gedacht wird, ist der lebensfreundliche Bereich nur etwa ein Kubikmillimeter groß. So ihre Schlussfolgerung. Also eine unglaubliche Präzision, wie diese Massen eingestellt sein müssen, damit das Ganze funktioniert. Kurzes Zwischenfazit. Wir haben gesehen, dass zahlreiche Gesichtspunkte und Parameter höchst exakt eingestellt sein müssen, damit eben die zahllosen erforderlichen Bedingungen für Leben gegeben sind, dass es überhaupt Naturgesetze gibt, dass die Naturgesetze weitgehend deterministisch funktionieren. Also dass immer, wenn man die gleichen Anfangsbedingungen hat, auch das Gleiche passiert, sonst würden diese filigranen Abläufe in unseren Zellen, aber auch viele Aspekte unserer Technik überhaupt nicht funktionieren. Naturgesetze müssen Raum und Zeit unabhängig funktionieren. Die Atome müssen stabil sein. Wir brauchen eine Vielfalt von Atomsorten. Das setzt wiederum geeignete Elementarteilchen voraus, geeignete Kräfte, eine richtige Funktion eben der Elektronenhülle für eine funktionierende Chemie, für ein funktionierendes Atom, wie dieser Quantenmechanik und diesem Pauli-Prinzip, richtig eingestellte Schwerkraft, funktionierende Sterne, das wiederum verschiedene Gesichtspunkte habt, die richtigen Massenelementarteilchen, und da könnte man noch vieles hinzusetzen. Ja, kommen wir zu einem vierten Gesichtspunkt. Also erster Gesichtspunkt war die Struktur der Naturgesetze überhaupt. Da habe ich vor allem auf diese mathematische Struktur angespielt. Dann zweitens diese Architektur der Naturgesetze. Drittens diese Feinabstimmung der Naturkonstanten. Und jetzt noch viertens das, was man niedrige Entropie des Universums nennt. Ja, so der Grundstoff, wenn man das jetzt mal so ein bisschen anschaulich, populär sich vorstellt, unseres Universums, ist die Masseenergie. Wir bestehen in gewisser Weise aus Masseenergie. Die Elementarteilchen, die Atome und Moleküle, die unseren Körper ausmachen, deren Masse, deren Material ist sozusagen Masseenergie. Nach Albert Einstein ist ja Masseenergie äquivalent, E gleich mc². Und jetzt ist es ganz wichtig, in welcher Form diese Masseenergie im Universum verteilt ist, damit es überhaupt Atome gibt. Weil Atome setzen hier eine unglaublich hohe Ordnung voraus. Es gibt zwei Extremfälle. Der eine Extremfall ist, dass die ganze Masseenergie an einem oder an wenigen Orten im Universum aufkonzentriert ist. Und dann verklumpt sie durch Gravitation zu gewaltigen schwarzen Löchern. Das ist eine Masse in ihrem unförmigsten Zustand, ihrem ungeordnetsten denkbaren Zustand. Mit dieser Masse kann man nichts mehr anfangen. Da gibt es natürlich keine Chemie, keine Atome, Moleküle, überhaupt nichts in so einem Universum. Die ganze Masse wäre sozusagen auf der Müllhalde gelandet. Es gibt das andere Extrem, dass die Masse wirklich statistisch perfekt fein verteilt im Universum vorliegt. In kleinstmöglichen Portionen, das wären dann kleine Energiequanten. Und dann gäbe es natürlich auch keine Atome, keine Chemie, keine Sterne, kein Leben. Wir hätten einfach ein Meer von extrem niederenergetischer Strahlung in unserem Universum. Und das wäre die totale Eintönigkeit. Unser wirkliches Universum ist sozusagen der goldene Mittelweg, der hier aber ein enorm schmaler Pfad darstellt, sozusagen ein Ritt auf einer unglaublich dünnen Rasierklinge. Die Masse ist konzentriert durchaus, und zwar in nur 10 hoch minus 44 ungefähr des Volumens unseres Universums. Nur dort ist Masse vorhanden. Der Rest des Raumes ist im Wesentlichen komplett leer. Allerdings ist diese Masse dann wiederum verteilt auf etwa 10 hoch 80 Portionen. Und das sind die Atome bzw. die Kerne der Atome. Ein Atomkern enthält 99,9% der Masse eines Atoms. Die Elektronen sind unglaubliche Leichtgewichte nebenbei. Wenn man da statistisch ein bisschen rechnet, kommt man auf eine Wahrscheinlichkeitszahl von kleiner als 10 hoch minus 10 hoch 100. Also eine Zahl mit 10 hoch 100 Nullen. Ja, das sind, ich weiß nicht, wie viel Milliarden mal oder noch viel öfter man im Lotto gewinnen müsste, um an solche Wahrscheinlichkeit ranzukommen. Es ist vollkommen undenkbar, eine solche gigantische Unwahrscheinlichkeit. Das ist im Grunde eine Unmöglichkeit. Wie kann man sich das vorstellen? Wir können das einfach mal im Kleinen machen. Rechts wäre ein Beispiel eines ungeordneten Zustandes, links wäre der geordnete Zustand, in dem es eben diese Atome gibt. Rechts wäre die Masse des Universums einfach statistisch verteilt. Die kleinen Kästchen sind irgendwelche Masseenergieeinheiten oder Masseeinheiten. Die größeren Kästchen rechts sind irgendwelche Raumbereiche, Unterräume unseres Universums. Und was wir jetzt aber brauchen, ist, dass die Masse sehr konzentriert vorliegt, allerdings in sehr vielen Portionen gleichzeitig. Und wenn man da jetzt hier ein bisschen Mathematik betreibt, kommt man auf eine Wahrscheinlichkeit von 10 hoch minus 72 für dieses System links. Für so ein System, wie es links abgebildet ist, dass eben die Masse in vier gleich großen Portionen untergebracht ist und nicht einfach frei statistisch verteilt, wie rechts vorliegt. Das ist jetzt nur ein Mini-Modell unseres Universums. Für unser Universum, wenn man es da nochmal überträgt, kommt die Wahrscheinlichkeit heraus von ungefähr 10 hoch minus 10 hoch 123. Das ist dann der wirkliche Wert nach diesem Modell. Unvorstellbar, unwahrscheinlich. Der Physiker Roger Penrose hat auch in einem seiner Bücher dieses Problem beschrieben. Er hat das völlig anders berechnet, als ich das damals gemacht habe. Und schrieb dann, die Nadel des Schöpfers muss ein winziges Schächtelchen finden, gerade einmal ein Teil von 10 hoch minus 10 hoch 123 des ganzen Phasenraumvolumens, um ein Universum zu erschaffen wie das unsere. Er glaubt zwar nicht an einen Schöpfer, aber er hat es so jetzt mal formuliert oder ist zumindest Agnostiker und ist in dieser Frage, legt sich da nicht fest. Noch ein weiterer Zufall am Rande fast schon. Wir Menschen und alle Lebewesen meines Wissens bestehen hauptsächlich aus diesen vier Elementen in dieser Häufigkeitsrangfolge. Das häufigste ist Wasserstoff. 63% der Atome in unserem Körper sind Wasserstoffatome. Danach kommt der Sauerstoff. 25,5% der Atome in unserem Körper sind Sauerstoffatome. Liegt zuletzt, nicht zuletzt daran, dass ungefähr 2/3 unserer Körpermasse Wasser ist. Da ist eben Sauerstoff und Wasserstoff dabei. Danach kommt der Kohlenstoff, Nummer 3, 9,5% und Stickstoff 1,4%. Stickstoff ist sehr wichtig, vor allem in den Proteinen liegt der vor. Meistens Stickstoff liegt in Proteinen vor. Interessanterweise ist die Häufigkeitsreihenfolge in einem biologischen Körper genau die gleiche Reihenfolge, wie wir sie am Universum finden. Das häufigste Element ist Wasserstoff, die einzige Ausnahme ist Helium. Helium ist ein Edelgas, das überhaupt keine chemischen Reaktionen eingeht. Dann kommt der Sauerstoff, Kohlenstoff, Stickstoff. Ein sehr bemerkenswerter Zufall in Bezug auf die Häufigkeit der Elemente. Und jetzt könnte man natürlich sagen, ja, die Natur hat sich einfach der Elemente bedient, die besonders häufig sind. Das ist natürlich aber ein Fehlschluss, weil Wasserstoff, Sauerstoff, Kohlenstoff und Stickstoff aufgrund ihrer chemischen Eigenschaften die wichtigsten Elemente des Lebens sind und nicht einfach, weil die Natur der häufigsten Elemente bedient hat. Das wäre ein Fehlschluss. Wir können uns kein Leben vorstellen ohne das Element Wasserstoff, Sauerstoff, Kohlenstoff oder Stickstoff. Das ist biologisches Leben schlicht und einfach nicht denkbar. Ohne Selen oder ohne Molybdän kann man sich vielleicht ein Leben vorstellen. Ja, also wir haben unglaublich viele Parameter exakt eingestellt, eine Architektur von Naturgesetzen exakt eingestellt, damit es Leben geben kann. Und selbst agnostische Physiker wie Paul Davies sagen dazu, der Eindruck intelligenter Planung ist überwältigend. Es gibt natürlich auch viele Zeitgenossen, die den Schluss auf einen Schöpfer überhaupt nicht ziehen wollen, nicht einmal andeuten wollen. Aber was gäbe es für Ersatzerklärungen? Wir brauchen ein Auswahlprinzip, das ist ganz klar. Es gibt eine unendliche Fülle, wenn man sich das überlegt, wie ein Universum hätte sein können. Das Wahrscheinlichste wäre natürlich ein Universum ohne Ordnung, ohne Naturgesetze. Das wäre im Prinzip ein Nichts. Warum ist aus der Fülle von praktisch unendlich vielen denkbaren, möglichen materiellen Systemen eine statistisch unvorstellbar seltene, hochspezifische, lebensfreundliche Variante realisiert? Warum ist alles genauso eingestellt? Von den Naturgesetzen über die Mathematizität, über die Architektur, über die Naturkonstanten, die niedrige Entropie und so weiter, alles genauso eingestellt, dass es Leben geben kann in diesem Universum. Es gibt manchmal so einen Einwurf, der sagt, ja, das ist einfach so, dass die Naturgesetze irgendwie notwendig sind, aus irgendwelchen physikalischen oder mathematischen Gründen, aber das ist natürlich völlig unplausibel. Es bleibt nach wie vor dieser gewaltige Zufall, der nicht wegerklärt werden kann. Die Frage ist, warum sollte ein fundamentales Naturgesetz, das in irgendeiner Weise notwendig sein soll, auch wenn man diese Notwendigkeit jetzt gar nicht konkretisiert bekommt von diesen Leuten, warum sollte ein fundamentales Naturgesetz oder eine fundamentale mathematische Struktur zufällig so beschaffen sein, dass sie in zahllosen Hinsichten exakt auf Leben zugeschnitten ist? Das Argument macht überhaupt gar keinen Sinn. Und klar, die Mathematik, die ist in sich schon zwingend. 2 und 2 kann nicht 5 sein. Und eine Exponentialfunktion sieht so aus, wie eine Exponentialfunktion aussieht und nicht irgendwie anders. Aber es ist überhaupt nicht zwingend, dass etwas eine bestimmte mathematische Form hat. Ja, dass ein Dreieck bestimmte mathematische Eigenschaften hat, im euklidischen Raum, Winkelsummensatz von 180 Grad, was es da so alles gibt, das ist logisch zwingend. Aber daraus folgt ja nicht, dass reale Dreiecke überall in der Welt aus Holz oder aus Metall oder so vorkommen. Das ist eine ganz andere Geschichte. Und theoretisch, physikalische Wissenschaft, Beschreibungen sind immer nur nach einer empirischen Bestandsaufnahme. Da wird a priori auch nichts vorausgesetzt. Da gibt es keine vorausgesetzte, zwingende substanzielle Notwendigkeit, sondern die Naturwissenschaft schaut, wie die Welt beschaffen ist und versucht das dann möglichst systematisch durch Naturgesetze zu beschreiben. Und wir sehen an den Naturgesetzen überhaupt nichts Zwingendes. Die Schwerkraft könnte auch fehlen oder könnte eine ganz andere sein. Die starke Kernkraft könnte auch fehlen. Es gibt keinen in sich zwingenden Grund, warum sowas da sein muss. Und selbst wenn es eine grundlegende Formel für alles einmal gäbe, aus der sich die Naturgesetze ableiten ließen, wäre diese Formel an sich nichts Zwingendes. Die Welt könnte auch beliebig vielen Quadrillionen anderen Formeln genügen. Diese Formel hätte eben nichts in sich metaphysisch Notwendiges an sich. Wir können uns denken, dass einfach ganz andere Gesetze gelten oder überhaupt keine Gesetze, dass bestimmte Grundkräfte nicht existieren. Wir könnten uns denken, dass keine Elementarteilchen stabil sind, länger als vielleicht ein paar Mikrosekunden. Es könnten völlig andere Werte der Naturkonstanten da sein. Die Quantenmechanik könnte einfach nicht stattfinden und so weiter. Das Wahrscheinlichste wäre eine Welt, die einfach aus nichts besteht. Chaos, keine Naturgesetze. Und es sind auch genauso alle denkbaren Materieverteilungen in Raum und Zeit eben denkbar. Sodass wir diese enorm hohe Ordnung haben, der Masseenergie, wie ich es vorhin vorgestellt habe, das hat überhaupt gar nichts Zwingendes an sich. Warum ist das so? Ein blanker Zufall, ich habe vorhin die Wahrscheinlichkeitszahl von 10 hoch minus 10 hoch 23 genannt, das sollte kein vernünftiger Mensch annehmen. Ja, da gibt es die beliebte Erklärungsversuch, das Multiversum, Zufall mit System. Wenn man einmal im Lotto spielt, ist natürlich extrem unwahrscheinlich, dass man gewinnt. Aber wenn ich jetzt 10 Millionen Mal oder 100 Millionen Mal Lotto spielen könnte, dann würde ich wahrscheinlich irgendwann mal auch gewinnen. Das ist logisch. Und genauso kann man das mit jedem anderen System machen, egal wie unwahrscheinlich was ist, solange es nicht unmöglich ist. Ich wiederhole einfach sozusagen das Spiel, so lange, bis ich einmal zufällig genau die richtige Konstellation habe. Und dann werden in einem solchen Universum ein Universum von unendlich vielen vielleicht oder fast unendlich vielen, wird auch mindestens ein Universum mal dabei sein, bei dem die lebensfreundlichen, in dem die Parameter alle lebensfreundlich eingestellt sind. Denke mir unendlich viele Teiluniversen aus. Es gibt dann dort einen winzigen Anteil an Beobachtern, so wie wir, die eben dieses fein abgestimmte Universum feststellen und sich fragen, wie kommt denn das, dass hier alles so fein eingestellt ist für das Leben. Das liegt einfach daran, dass es unendlich viele Universen gibt oder fast unendlich viele und die meisten Universen wären natürlich tot. Ja, soweit dieser Gedanke, aber es gibt da Probleme. Dieser Ansatz erklärt, wenn überhaupt, nur oder nur im Wesentlichen die Feinabstimmung der Konstanten. Es erklärt nicht die Mathematizität des Naturgesetzes oder die Grundarchitektur der Naturgesetze. Und ein Multiversum wäre halt überhaupt nicht gratis zu bekommen. Auch ein Multiversum müsste eine gewaltige Ordnung voraussetzen. Sie müsste ja ebenfalls ein naturgesetzlich geordnetes System sein. Man will ja auch dieses Multiversum letztlich in eine physikalische Theorie einbetten. Wir brauchen einen Mechanismus sozusagen, der unendlich viele Universen ausspuckt und gleichzeitig sie variiert. Und so variiert, ja, nicht beliebig, sondern die Variation muss so geschehen, dass hin und wieder auch mal ein lebensfreundliches Universum dabei ist. Also es muss auf jeden Fall ein Universum sein, im Möglichkeitsraum muss auf jeden Fall ein Universum auch sein mit Gravitation, mit Quantenmechanik und all diese schönen Ausstattungsmerkmale. Genauso wie man ein Auto mit unterschiedlichen Ausstattungsmerkmalen ordern kann, mit Anhängerkupplung oder Klimaanlage oder auch nicht. Das Konzept der Klimaanlage und der Anhängerkupplung muss schon von vornherein angelegt sein. Genauso muss das Konzept der Quantenmechanik, der Schwerkraft und vieler anderer Dinge vornherein schon da sein. Und je größer ein geordnetes System, desto statistisch unwahrscheinlicher ist es. Das ist auch ein Prinzip der Statistik. Und wenn ich jetzt mein geordnetes System noch unendlich aufblähe, dann stellen sich die Fragen, wo diese Ordnung herkommt, noch viel dringlicher. Und es gibt auch einen statistischen Einwand. Schlagworte sind hier das Boltzmann-Gehirn, auch ein sehr abstrakter Einwand von Roger Penrose, auf den ich jetzt nicht weiter eingehe. In unserem Buch Das geplante Universum gehen wir dann auf diese Dinge im Detail ein. Die sind dann relativ abstrakt gehalten. Das Wichtigste ist hier, dass auch ein Multiversum eine gewaltige Ordnung voraussetzt, selbst wenn dieser Ansatz in irgendeiner Weise zielführend wäre, sodass man eigentlich das Problem nicht auflöst, sondern nur verschiebt auf eine spätere Station. Auf einen Einwand möchte ich aber noch eingehen, den viele Atheisten auch bringen. Ja, sagen sie, das Universum ist sehr, sehr speziell, ist sehr geordnet und eigentlich müsste man das erklären. Aber wenn du jetzt Gott ins Spiel bringst, dann hast du auch nur bist du auch noch einen weiteren Schritt gegangen und du müsstest das Gott dann wieder erklären. Genauso wie das wir gerade dem Universum-Ansatz vorgeworfen haben, dass ja, die Erklärung nur einen Schritt zurückgeht und dann wieder dasselbe Problem auftaucht, sagen Atheisten, dass das bei Gott genauso ist. Du hast jetzt vielleicht das Universum erklärt, aber jetzt musst du halt die Existenz Gottes erklären. Wo kommt denn Gott her? Wer oder was hat Gott geschaffen? Ich denke, dass in dieser Frage, in dieser Kritik von Atheisten ein Denkfehler steckt. Das Wort erklären ist mehrdeutig. Erklären kann eine Antwort sein oder Antwort geben auf eine Frage, wie, woher kommt überhaupt etwas? Und dort muss eine Erklärung irgendwann mal auch ein Ende finden. Gott wäre, wenn der Theismus zutrifft, die erste, die ewige Realität. Die Ursache von allen anderen Dingen und selbst unverursacht. Und insofern ist er auch nicht erklärbar. Also Gott kommt nicht nochmal von irgendetwas anderem her. Und Gott war schon immer. Das ist aber gar kein Beinbruch, weil jede Weltanschauung genau so etwas annehmen muss. Jede Weltanschauung muss irgendetwas annehmen, das am Anfang da war. Sei es Materie oder Naturgesetze oder irgendwas anderes. Und jede Weltanschauung muss also etwas als gegeben voraussetzen, das nicht erklärt werden kann, das also entweder schon immer existiert hat oder das irgendwann mal plötzlich aus dem Nichts in Existenz gepoppt ist, was in keinster Weise besser wäre. Erklären kann aber auch was anderes bedeuten. Erklären kann bedeuten, warum ist eine Struktur da, die statistisch extremst unwahrscheinlich ist, wie das eben bei unserem geordneten Universum der Fall ist. Und das ist deshalb der Fall, weil ein Universum ein materielles Gebilde ist. Es besteht aus sehr vielen Einzelbestandteilen, sehr, sehr vielen Parametern, die unabhängig voneinander variiert werden können. Aber das ist eben bei Gott genau nicht so. Gott ist kein materielles Ding, das aus vielen Einzelbestandteilen besteht oder vielen Parametern wie die Naturgesetze, sondern Gott ist einer und ist ein Geist. Er funktioniert nicht nach statistischen Prinzipien, sondern nach Prinzipien der Vernunft, nach geistigen Prinzipien. Deshalb können wir auch für Gott überhaupt nicht solche statistischen Wahrscheinlichkeiten oder Unwahrscheinlichkeiten definieren. Das geht nur für Systeme, die unabhängige Parameter haben oder die aus sehr vielen Teilchen, sehr vielen Einzelbestandteilen bestehen. Und dort können wir wirklich vernünftig Statistik betreiben. Das heißt, es gibt nach diesem zweiten Punkt, wo wirklich Erklärungsbedarf da ist oder da wäre, nur Erklärungsbedarf für ein Universum, aber nicht für Gott. Ja, und damit komme ich zu meinem Fazit und möchte ich einfach zitieren aus dem Römerbrief, Kapitel 1, Vers 20. Ich denke, dass das heute im 21. Jahrhundert so klar ist, wie es noch nie klar war, was Paulus auch noch nicht wissen konnte, damals man es nicht wissen konnte, dass die Naturwissenschaft das nochmal so eindrücklich auch unterstreicht, denn sein unsichtbares Wesen, nämlich seine ewige Kraft und Gottheit, wird seit Erschaffung der Welt an den Werken durch Nachdenken wahrgenommen, sodass sie keine Entschuldigung haben. Ich denke, das ist zumindest meine persönliche Schlussfolgerung, dass die Gründe für einen Schöpfer unseres Universums so stark sind, dass man tatsächlich mit Paulus sagen kann, dass jemand, der dann auch den Schöpfer ablehnt, seine Existenz leugnet, dass er dann einmal, wenn er vor diesem Schöpfer steht, zumindest diesbezüglich keine Entschuldigung haben wird.
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1: Ich begrüße Sie zu einer weiteren Ausgabe der Sendereihe Durch die Bibel. Herzlich

Willkommen. An die letzte Sendung denke ich nur mit Schaudern zurück, denn im dazugehörenden Bibeltext ging es um das Gericht Gottes, das er über die beiden Königshäuser des Südreiches Juda und des Nordreiches Israel kommen ließ. Als Vollstrecker hatte sich Gott den ehemaligen Hauptmann Jehu ausgesucht, der mit grausamer Hand die beiden Könige samt ihren Nachkommen auslöschte und selber König des Nordreiches wurde. Obwohl er in dieser Hinsicht ein Werkzeug in Gottes Hand war, so heißt das noch lange nicht, dass er auch ein Mann Gottes war und auch sonst nach dem Willen Gottes lebte. Ganz im Gegenteil. Über ihn heißt es im zweiten Buch der Könige, ziemlich am Schluss von Kapitel 10, er aber hielt nicht das Gesetz des Herrn, des Gottes Israels. Im Nordreich Israel war es fast schon zur Tradition geworden, die Sünde Jerobiams zu begehen. So wird im ersten und zweiten Buch der Könige die Verehrung von Götzen umschrieben. Denn Jerobiam, der erste König des Nordreiches, hatte zwei goldene Kälber aufstellen lassen, die als Gott Israels verehrt werden sollten. Unter König Ahab und seiner Frau Isebel kam auch noch die Verehrung des Götzen Baal hinzu. Im Südreich Juda unterdessen regierten im Lauf der Zeit mehrere Könige, die von der Bibel vorwiegend positiv beurteilt werden. Doch dann heiratete König Joram eine Frau aus dem Nordreich, und zwar niemand Geringeres als eine Tochter des umstrittenen Königspaares Ahab und Isebel. Und wie die Bibel berichtet, übt diese Frau schlechten Einfluss auf ihren Mann aus, so dass auch auf das Königshaus des Südreiches ein tiefer Schatten fällt. Nachdem Jehu, der ehemalige Hauptmann aus dem Nordreich, die Könige des Nord- und des Südreiches mitsamt ihren Nachkommen getötet und den Baalskult im Nordreich ausgelöscht hat, scheint der Weg frei für einen Neuanfang. Dem ist aber nicht so. Jehu selbst wird König des Nordreiches und denkt gar nicht daran, sein Leben nach dem Willen Gottes auszurichten. Und im Südreich Juda lebt immer noch diese Frau aus dem Nordreich, die Tochter von Ahab und Isebel, die ihren Ehemann Joram und den gemeinsamen Sohn Ahasja zum Bösen verführt hat. Sie heißt Athalia und begegnet uns nun im zweiten Buch der Könige Kapitel 11 als eine ältere, alleinstehende und verbitterte Frau. In Vers 1 wird über sie berichtet: Als aber Athalia, Ahasjas Mutter, sah, dass ihr Sohn tot war, machte sie sich auf und brachte alle aus dem königlichen Geschlecht um. Solange ihr Sohn Ahasja noch lebte, war sie wahrscheinlich die hoch angesehene Königinmutter, die im Hintergrund die Fäden zog und ihren Sohn herumkommandierte. Vermutlich war sie genauso resolut wie ihre Mutter Isebel. Doch nach dem Tod ihres Sohnes würde nun wohl jemand aus der nächsten Generation die Herrschaft übernehmen. Der würde sie gewiss als Großmutter achten, aber nicht als heimliche Mitregentin. Doch genau das passte ihr gar nicht, und so sorgte sie dafür, dass ihre lieben Enkel und vielleicht noch andere Nachkommen aus der Verwandtschaftslinie des früheren Königs David recht früh ihr Leben aushauchten. Ja, letztendlich sehe ich in der blutrünstigen Athalia eine Person, die sich vom Teufel dafür benutzen ließ, die Nachkommenschaft Davids möglichst auszulöschen. Sicher ahnen Sie schon, warum ich plötzlich von David rede, dessen Königsherrschaft zu diesem Zeitpunkt schon seit etwa 120 Jahren in der Vergangenheit liegt. Nun, es geht mir darum, dass aus der Linie Davids eines Tages der Messias, der Erlöser Jesus Christus, hervorgehen soll. Und weil der Teufel dies mit aller Macht verhindern will, kommt es eben im Laufe der Geschichte zu einem skurrilen Vorkommnis wie diesem, dass eine ehrwürdige Königinmutter zu einer mordenden Großmutter wird. Dumm nur, wenn man den Überblick über die genaue Zahl der Enkelkinder verloren hat. In unserem Bibeltext wird ab Vers 2 berichtet: Aber Josheba, die Tochter des Königs Joram, Ahasjas Schwester, nahm Joasch, den Sohn Ahasjas, und stahl ihn aus der Mitte der Söhne des Königs, die getötet wurden, und brachte ihn mit seiner Amme in die Bettenkammer und verbarg ihn vor Athalia, so daß er nicht getötet wurde.
Und er war bei Josheba versteckt im Hause des Herrn 6 Jahre lang. Athalia aber war Königin über das Land. Athalia macht also auf ihre alten Tage noch richtig Karriere. Nach ihrem Ehemann Joram und ihrem Sohn Ahasja übernimmt sie als erste Königin die Regierungsgeschäfte über das Südreich Juda. Ihr kleiner Enkel Joasch wächst unterdessen bei seiner Tante Josheba auf. Die ist, so kann man es im 2. Buch der Chronik nachlesen, mit dem Priester Jojada verheiratet. Das erklärt, warum es in unserem Bibeltext heißt, Joasch wurde versteckt im Hause des Herrn 6 Jahre lang. Das heißt, er wächst in Jerusalem im Tempelbezirk auf, ohne dass seine Großmutter Athalia etwas davon mitbekommt. Vers 4. Im 7. Jahr aber sandte Jojada hin und nahm die Hauptleute über 100 von der Garde und der Leibwache und ließ sie zu sich ins Haus des Herrn kommen und schloss einen Bund mit ihnen und nahm einen Eid von ihnen im Hause des Herrn und zeigte ihnen den Sohn des Königs. Man merkt schon, jetzt wird es richtig spannend. Der Priester Jojada ruft eines Tages die Befehlshaber der Streitkräfte zu sich und eröffnet ihnen, König Ahasja, der vorige König des Südreiches, hat einen Sohn, der nicht getötet wurde und der eigentlich der rechtmäßige Thronfolger ist. Darf ich vorstellen, das ist mein Neffe Joasch. Im ersten Moment sind die versammelten Herrschaften so überrascht, dass sie kaum noch den Mund zubekommen. Aber dann, so stelle ich es mir jedenfalls vor, gewinnen Freude und Zuversicht die Oberhand. Freude darüber, dass das Haus Davids, wie die Verwandtschaftslinie Davids oft bezeichnet wird, doch noch nicht erloschen ist. Und Zuversicht, dass die Prophezeiungen im Blick auf die Nachkommenschaft Davids doch in Erfüllung gehen werden. Außerdem ist Königin Athalia, die ja nur durch ein Blutbad an die Macht kommen konnte, gewiss keine beliebte Regentin. Aber was hat der Priester Jojada, der die Befehlshaber der Streitkräfte zu sich gerufen hat, nun genau vor? Sein Neffe Joasch ist zwar der rechtmäßige Thronanwärter, aber noch ein kleiner Junge. Ab Vers 5 wird berichtet, und der Priester Jojada gebot ihnen, das ist es, was ihr tun sollt. Ein Drittel von euch, die ihr am Sabbat antretet, sollt Wache halten im Hause des Königs, und ein Drittel soll Wache halten am Tor Sur und ein Drittel am Tor hinter dem Haus der Leibwache. So sollt ihr Wache halten rings um das Haus. Aber 2 Abteilungen von euch, die am Sabbat abtreten, sollen Wache halten im Haus des Herrn um den König her. Gemeint ist der kleine Joasch. Und ihr sollt euch rings um den König stellen, jeder mit seiner Waffe in der Hand, und wer hereinkommt zwischen die Reihen, der soll sterben. Und ihr sollt um den König sein, wenn er aus- und eingeht. Und die Hauptleute über 100 taten alles, was ihnen der Priester Jojada geboten hatte, und nahmen zu sich ihre Männer, die am Sabbat antraten, mit denen, die am Sabbat abtraten, und kamen zu dem Priester Jojada. Die Männer, die am Sabbat antraten, mit denen, die am Sabbat abtraten, also eine doppelte Streitmacht ist dafür zuständig, Joasch zu bewachen. Denn sobald Königin Athalia etwas von seiner Existenz erfahren sollte, würde sie sicher alles daran setzen, den jungen Thronanwärter umbringen zu lassen. Weiter ab Vers 10. Und der Priester gab den Hauptleuten die Spieße und Schilde, die dem König David gehört hatten und in dem Hause des Herrn waren. Und die Leibwache stand, jeder mit seiner Waffe in der Hand, von der Seite des Tempels im Süden bis zur Seite im Norden, vor dem Altar und dem Tempel, rings um den König herum. Und Jojada ließ den Sohn des Königs hervortreten und setzte ihm die Krone auf und gab ihm die Ordnung, machte ihn zum König und salbte ihn. Und sie klatschten in die Hände und riefen, es lebe der König. Joasch zu beschützen und ihm zu seinem Recht zu verhelfen, das wird nun sozusagen zur nationalen und religiösen Pflicht. Die Krönungszeremonie macht das deutlich, aber auch die Tatsache, dass die Spieße und Schilde, die König David gehört hatten, wieder zum Einsatz kommen. Den Anwesenden geht es ganz bewusst darum, dass die Verwandtschaftslinie Davids erhalten bleibt.
Nicht weit vom Tempel entfernt, auf dem Berg Zion, befindet sich jedoch der königliche Palast. Mag sein, dass Königin Athalia sich dort aufhält. Denn ziemlich schnell bekommt sie mit, dass irgendetwas Bedeutsames passiert sein muss. Ich lese weiter ab Vers 13. Und als Athalia das Geschrei des Volkes hörte, das herzulief, kam sie zum Volk in das Haus des Herrn und sah, und siehe, da stand der König, also der kleine Joasch, an der Säule, wie es Brauch war, und die Hauptleute und die Trompeten bei dem König. Und alles Volk des Landes war fröhlich und blies die Trompeten. Athalia aber zerriss ihre Kleider und rief, Aufruhr, Aufruhr! Aber der Priester Jojada gebot den Hauptleuten über 100, die über das Heer gesetzt waren, und sprach zu ihnen, führt sie zwischen den Reihen hinaus, und wer ihr folgt, der sterbe durch das Schwert. Denn der Priester hatte gesagt, sie sollte nicht im Hause des Herrn getötet werden. Und sie legten die Hände an Athalia, und sie ging hin den Weg, wo die Rosse zum Hause des Königs gehen, und wurde dort getötet. Soweit die Verse 13 bis 16. Athalia bekommt also keine Möglichkeit, sich vor irgendeinem Gericht zu verteidigen oder ins Exil zu gehen. Stattdessen wird mit ihr, noch bevor sie wieder den Palast erreichen kann, kurzer Prozess gemacht. Schließlich hatte sie sich ja auch selbst durch ein Blutbad an die Macht gebracht. Der Priester Jojada unterdessen will das Volk dazu bewegen, die besondere Situation für einen geistlichen Neuanfang zu nutzen. Die folgenden Verse machen deutlich, dass Athalia, die aus dem Nordreich Israel stammte und eine Tochter von Ahab und Isebel gewesen war, tatsächlich auch den Baalskult ins Südreich Juda gebracht hatte. Für das gewöhnliche Volk war das vermutlich gar kein Problem. Sie besuchten weiterhin den Tempel in Jerusalem, um dem Gott Israels die Ehre zu geben, und verehrten nebenbei auch den Götzen Baal. Aus meiner Sicht passiert heutzutage etwas ganz Ähnliches. An Jesus Christus zu glauben und nur dem wahren Gott zu dienen, gilt vielen als engstirnig und fundamentalistisch. Stattdessen werden verschiedene Religionen als gleichwertig betrachtet und ein bisschen Aberglaube nebenbei wird nicht als anstößig empfunden. Aus der Sicht der Bibel ist ein solches Verhalten jedoch fatal. In unserem Bibeltext wird ab Vers 17 geschildert, was der Priester Jojada unternimmt, um einen geistlichen Neuanfang anzustoßen. Dort ist zu lesen, und Jojada schloss einen Bund zwischen dem Herrn und dem König, gemeint ist der kleine Joasch, samt dem Volk, dass sie des Herrn Volk sein sollten, desgleichen auch zwischen dem König und dem Volk. Da ging alles Volk des Landes in das Haus Baals und brach seine Altäre ab, und sie zerschlugen alle seine Götzenbilder und töteten Mattan, den Priester Baals, vor den Altären. Der Priester Jojada aber bestellte die Wachen am Hause des Herrn und nahm die Hauptleute über 100 und die Garde und die Leibwache und alles Volk des Landes, und sie führten den König hinab vom Hause des Herrn und kamen durchs Tor der Leibwache zum Hause des Königs. Und er setzte sich auf den königlichen Thron, und alles Volk des Landes war fröhlich, aber die Stadt blieb still. Die Stadt blieb still, diese Anmerkung ist wohl so zu verstehen, dass es in Jerusalem noch eine ganze Anzahl von Leuten gibt, die der getöteten Königin Athalia nachtrauern und die den neuen König Joasch keineswegs bejubeln wollen. Die zweite Hälfte von Vers 20 und der erste Vers des nächsten Kapitels bilden eine Art Zusammenfassung und zugleich eine Überleitung. Es wird dort berichtet, Athalia aber töteten sie mit dem Schwert bei des Königs Hause, und Joasch war 7 Jahre alt, als er König wurde. Nun wäre es sicher interessant zu wissen, wie Joasch die Jahre seiner Kindheit und Jugend verbracht hat, bis er die ersten Entscheidungen als König über das Südreich Juda eigenständig treffen konnte. Doch schon ab Vers 2 begegnet uns Joasch als erwachsener Mann, über den im Rückblick berichtet wird. Im 7. Jahr Jehus im Nordreich Israel wurde Joasch König über das Südreich und regierte 40 Jahre zu Jerusalem. Seine Mutter hieß Zibja aus Beersheba,
und Joasch tat, was recht war und dem Herrn wohlgefiel, solange ihn der Priester Jojada lehrte. Nur, dass die Höhen nicht entfernt wurden, denn das Volk opferte und räucherte noch auf den Höhen. Joasch wird in diesen Versen mit gewissen Einschränkungen als ein guter König beurteilt. Sein Onkel, der Priester Jojada, übte offenbar einen positiven Einfluss auf ihn aus. Angekreidet wird dem König jedoch, dass er nicht entschlossen genug gegen die Opferhöhen vorgeht. Seitdem es in Jerusalem einen Tempel gibt, haben sie eigentlich keine Daseinsberechtigung mehr. Zumal sie von manchen Leuten nach wie vor dazu missbraucht werden, fremde Gottheiten zu verehren. Im Ganzen betrachtet erlebt das Volk unter König Joasch aber eine Zeit der geistlichen Erneuerung. Restlos alle Menschen werden davon jedoch nicht erfasst. So etwas hat es im Laufe der Geschichte immer wieder gegeben, auch im Christentum. Gar nicht so selten ist es zu sogenannten Erweckungen gekommen, die das geistliche Leben der Menschen in bestimmten Regionen von Grund auf erneuert haben. Aber 100% der Menschen dürften es wohl nur selten gewesen sein, die sich entschlossen haben, Jesus nachzufolgen. Zurück zum zweiten Buch der Könige und dem, was König Joasch nun erlebt. Der Tempel, der zu Salomos Zeiten errichtet wurde, zeigt inzwischen einige schadhafte Stellen, die unbedingt repariert werden müssen. Zwar verfügen die Priester über Einnahmen, die auch die Reparaturkosten abdecken sollen, aber es fehlt an der richtigen Koordination. Denn zum einen bekommen die Priester Geld für bestimmte Dienste, die sie geleistet haben. Auch durch die Tempelsteuer kommt einiges zusammen. Außerdem lösen viele Leute ihre Erstgeburten durch eine Geldsumme ab oder geben freiwillig eine Spende. Es gibt also verschiedene Einnahmequellen. Aber wenn jeder nach Gutdünken entscheiden kann, wie viel davon in die Reparaturarbeiten fließen soll und wer sich um welche Schäden kümmert, dann kann aus der ganzen Sache eigentlich nichts werden. Deshalb schlägt König Joasch vor, eine zentrale Kasse einzurichten und dann zu entscheiden, wofür das Geld ausgegeben wird. Ab Vers 5 wird zuerst geschildert, was sich vor dem Inkrafttreten dieser Regelung zugetragen hat. Und Joasch sprach zu den Priestern: Alles für das Heiligtum bestimmte Geld, das in das Haus des Herrn gebracht wird, Geld, wie es gang und gäbe ist, nämlich das Geld, das jedermann gibt, wie er geschätzt wird, und alles Geld, das jedermann aus freiem Herzen opfert, dass er es in das Haus des Herrn bringe, das sollen die Priester zu sich nehmen, jeder von seinem Bekannten. Davon sollen sie ausbessern, was baufällig ist am Hause, wo sie finden, dass es baufällig ist. Als aber die Priester bis ins 23. Jahr des Königs Joasch nicht ausgebessert hatten, was baufällig war am Hause, rief der König Joasch den Priester Jojada samt den Priestern und sprach zu ihnen: Warum bessert ihr nicht aus, was baufällig ist am Hause? Darum sollt ihr nun nicht mehr das Geld an euch nehmen, jeder von seinen Bekannten, sondern sollt's geben, und zwar in eine gemeinsame Kasse, zur Ausbesserung für das, was baufällig ist am Hause. Und die Priester willigten ein, dass sie vom Volk kein Geld mehr nehmen sollten, aber auch das Baufällige am Hause nicht mehr auszubessern brauchten. Da nahm der Priester Jojada eine Lade und bohrte oben ein Loch hinein und stellte sie auf zur rechten Hand neben dem Altar, wo man in das Haus des Herrn geht. Und die Priester, die an der Schwelle wachten, taten alles Geld hinein, das zu dem Hause des Herrn gebracht wurde. Wenn sie dann sahen, dass viel Geld in der Lade war, kam der Schreiber des Königs mit dem hohen Priester herauf, und sie zählten das Geld, das sich in dem Hause des Herrn vorfand, und banden es zusammen. Und man übergab das Geld, abgezählt, den Werkmeistern, die bestellt waren für das Haus des Herrn, und sie gaben es aus an die Zimmerleute und Bauleute, die am Hause des Herrn arbeiteten, nämlich an die Maurer und Steinmetzen und an die, die Holz und gehauene Steine kaufen sollten, dass das Baufällige am Hause des Herrn ausgebessert werde und für alles, was Not war, um am Hause auszubessern.
Doch ließ man nicht machen silberne Schalen, Messer, Becken, Trompeten, auch kein goldenes oder silbernes Gerät im Hause des Herrn von dem Geld, das zu des Herrn Haus gebracht wurde, sondern man gab's den Arbeitern, dass sie damit das Baufällige am Hause des Herrn ausbesserten. Auch brauchten die Männer nicht Rechnung zu legen, denen man das Geld übergab, dass sie es den Arbeitern gäben, sondern sie handelten auf Treu und Glauben. Aber das Geld von Schuldopfern und Sündopfern kam nicht für das Haus des Herrn ein, denn es gehörte den Priestern. Soweit die Verse 5 bis 17. Ich habe den Eindruck, dass wir uns heute noch einiges von König Joasch und seiner Gemeinschaftskasse abgucken können. Egal, ob eine solche Kasse im Hauskreis aufgestellt wird, um beispielsweise ein Missionswerk zu unterstützen, oder in der Gemeinde. Eine solche Kasse wirkt wie ein Appell an jeden, sich nach Kräften an der gemeinsamen Aufgabe zu beteiligen. Was jemand gegeben hat, hat er gegeben, und er kann es nicht einfach wieder zurückholen, weil er plötzlich seine Meinung geändert hat. Des Weiteren fällt die Entscheidung, wofür das gesammelte Geld ausgegeben werden soll, nicht durch einen Einzelnen, sondern gemeinsam. Das ist außerordentlich sinnvoll, denn trotz bester Absichten kann der eine oder andere schon mal auf ziemlich verrückte Ideen kommen. Tja, und letztlich wird die gemeinsame Kasse auch vor unbefugtem Zugriff geschützt. In die Kasse, die Joasch aufstellen ließ, konnte man etwas hineinwerfen, aber nicht ohne weiteres etwas herausnehmen. Und wenn sie voll war, zählten der Schreiber des Königs und der Hohepriester gemeinsam das Geld, so dass es zu keinen Unregelmäßigkeiten kommen konnte. Die einzelnen Punkte, die ich eben aufgezählt habe, lassen sich in abgewandelter Form natürlich auch auf größere Geldsummen anwenden, die auf einem Bankkonto liegen und die die gesamte Arbeit einer christlichen Gemeinde oder eines Missionswerkes sicherstellen. Zur Ehre Gottes sollten wir alles dafür tun, dass solches Geld nicht irgendwo versickert oder für falsche Zwecke ausgegeben wird. Wir erreichen nun den letzten Abschnitt von Kapitel 12, und der knüpft an dem, was bereits am Schluss von Kapitel 10 angesprochen wurde. In Bezug auf das Nordreich Israel war dort zu lesen: Zur selben Zeit fing der Herr an, Stücke von Israel abzutrennen. Denn Hasael, der König von Aram, schlug sie im ganzen Gebiet Israels, vom Jordan gegen der Sonne Aufgang, das ganze Land Gilead, die Gaditer, Rubeniter und Manassiter, von Aroer an, das am Arnon liegt, Gilead und Baschan. Das heißt, ein riesiges Gebiet der Israeliten östlich des Jordans wurde von den Aramäern eingenommen. Und jetzt gerät auch das Südreich Juda in Bedrängnis. In unserem Bibeltext wird ab Vers 18 berichtet: Zu der Zeit zog Hasael, der König von Aram, herauf und kämpfte gegen Gat und eroberte es. Und als Hasael sich wandte, um gegen Jerusalem hinaufzuziehen, nahm Joasch, der König von Juda, alle heiligen Gaben, die seine Väter Josaphat, Joram und Ahasja, die Könige von Juda, geheiligt hatten, und was er selbst geheiligt hatte. Dazu alles Gold, das man fand im Schatz des Hauses des Herrn und im Hause des Königs, und schickte es Hasael, dem König von Aram. Da zog er von Jerusalem ab. Was Joasch alles unternimmt, um sich die Aramäer vom Hals zu halten, muss man wohl als Verzweiflungstat bezeichnen. Der Tempelschatz und besondere Gaben, die das Erbe der Väter darstellen, müssen weggegeben werden, um eine Belagerung der Stadt Jerusalem zu verhindern. Was aus den Bemühungen von König Joasch wird, das ganze Volk zu einem geistlichen Neuanfang zu bewegen, darüber wird zu sprechen sein, wenn wir das zweite Buch der Chronik erreichen. Denn dort gibt es weitere, ausführlichere Informationen zu diesem Thema. In unserem Bibeltext dagegen endet die Berichterstattung über König Joasch sehr formal, wie wir es bereits gewohnt sind. Hier nun aus Kapitel 12 die restlichen Verse 20 bis 22. Was aber mehr von Joasch zu sagen ist und alles, was er getan hat, das steht geschrieben in der Chronik der Könige von Juda.
Und seine Großen empörten sich und machten eine Verschwörung und erschlugen ihn im Haus des Millo, wo man hinabgeht nach Silla. Josachar, der Sohn Chemats, und Josabat, der Sohn Schomers, seine Großen, schlugen ihn tot. Und man begrub ihn bei seinen Vätern in der Stadt Davids. Und sein Sohn Amazia wurde König an seiner Stadt. Während die Könige im Nordreich Israel schon immer ziemlich gefährlich lebten und vor ihren Mitmenschen auf der Hut sein mussten, konnten die meisten Könige des Südreichs Juda vergleichsweise friedlich ihr Leben beschließen. Doch Joasch eröffnet nun eine Reihe von Königen, die durch eine Verschwörung umkommen, obwohl er und sein Sohn Amazia zu den guten Königen gehören. So viel für diesmal. Ich würde mich freuen, wenn Sie auch bei der nächsten Folge aus der Reihe Durch die Bibel wieder mit dabei sind. Bis dahin, auf Wiederhören und Gottes Segen mit Ihnen.

0: ist 7 Uhr und 30 Minuten. 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
1: In der nächsten Zeit möchte ich mich mit dem Buch Hiob im Alten Testament befassen. Anlass dazu ist die Erkrankung unserer Tochter an Krebs. In Momenten der Trauer, der Schmerzen und der Krankheit, des Verlustes und der Suche nach Antworten greift man gerne zu so einem Buch wie Hiob. Hier fühlt man sich verstanden in seinem Leid, seiner Verzweiflung und seinen Konflikten. Hier findet man all die Fragen, die ein geplagter und angefochtener Mensch durchlebt. Und hier findet man auch den Versuch, das Leid in der Welt und Gottes oft unbegreifliches Handeln zu erklären. Die ersten zwei Kapitel des Buches sind ein Bericht über Hiob, über seine Familie, seinen Reichtum und sein schweres Schicksal. Danach folgen viele Kapitel mit Diskussionen und den Bemühungen der drei weisen Freunde des Hiob, die Geschehnisse zu erklären und einzuordnen. Beginnen wir heute mit den ersten fünf Versen des Buches Hiob oder Ichob oder Job, wie es auch heißt. Also Hiob Kapitel 1, Vers 1. Im Land Uz lebte einmal ein Mann namens Ichob. Er war ein Vorbild an Rechtschaffenheit, nahm Gott ernst und hielt sich von allem Bösen fern. Seine Frau hatte ihm 7 Söhne und 3 Töchter geboren und er besaß sehr viel Vieh. 7000 Schafe und Ziegen, 3000 Kamele, 1000 Rinder und 500 Esel. Dazu hatte er auch viele Knechte und Mägde. An Wohlstand und Ansehen übertraf Ichob alle Männer des Steppenlandes im Osten. Seine Söhne hatten die Gewohnheit, reihum in ihren Häusern Festessen zu veranstalten, an denen alle Brüder teilnahmen. Auch ihre 3 Schwestern luden sie dazu ein, und alle aßen und tranken miteinander. Immer wenn eine solche Reihe von Festmählern vorüber war, stand Ichob frühmorgens auf und ließ seine Kinder holen. Für jedes von ihnen brachte er ein Brandopfer dar, um sie von Sünde zu reinigen. Denn er sagte sich, vielleicht hat eines von ihnen in Gedanken Gott beleidigt und ist dadurch schuldig geworden. Soweit die Verse 1 bis 5 aus dem ersten Kapitel des Buches Hiob nach der Guten Nachricht Bibel. Hiob wird uns hier als ein sehr frommer Mann vorgestellt. Es heißt von ihm, er war ein Vorbild an Rechtschaffenheit, nahm Gott ernst und hielt sich von allem Bösen fern. Das sollten wir mal glauben, denn später im Buch wird diese Tatsache immer wieder angezweifelt. Hiob wird uns auch als ein guter, verantwortlicher und gottesfürchtiger Vater gezeigt. Wir lesen über das Verhältnis zu seinen Kindern. Immer wenn eine solche Reihe von Festmählern bei den Geschwistern vorüber war, stand Ichob frühmorgens auf und ließ seine Kinder holen. Für jedes von ihnen brachte er ein Brandopfer dar, um sie von Sünde zu reinigen. Denn er sagte sich, vielleicht hat eines von ihnen in Gedanken Gott beleidigt und ist dadurch schuldig geworden. Anstatt seine Kinder zu kontrollieren, zu ermahnen und zu kritisieren, rief er sie zusammen und feierte einen Gottesdienst mit ihnen. Ich vermute, dass diese geistliche Haltung bei den Kindern einen tiefen Eindruck hinterlassen hat. Hiobs Ernst und Besorgnis bewahrte sie wohl auch davor, bei der nächsten Feier frivol, unmoralisch oder ausschweifend zu werden. Ich würde so ein Verhalten nicht von allen Eltern fordern, aber ich finde es beispielhaft, wenn sich ein Vater auf diese Weise unter die Sünde und Fehler seiner Kinder stellt. In der Bibel heißt es, Hiob nahm Gott ernst und hielt sich von allem Bösen fern. Dieses Bemühen um ein ungetrübtes Verhältnis zu Gott ist umso bemerkenswerter, da dieser Mann in einer sehr dunklen Epoche lebte. Allem Anschein nach wusste Hiob noch von keinem Tempel. Er kannte keine 10 Gebote, kein Priestertum und keinen geregelten Gottesdienst. Er hatte keine heiligen Schriften und keine Worte der Propheten. Es gab noch kein auserwähltes Volk, keinen Auszug aus Ägypten und kein verheißenes Land. Woher sollte er also etwas über Gott, seinen Willen und sein Handeln wissen? Er tastete sich dabei langsam vor. Dabei handelte er nach seiner Erkenntnis. Er suchte und forschte in der Natur, im Gebet und Opfer nach Gott, seinem Willen und Plan für uns Menschen, und er suchte nach Vergebung und Versöhnung. Hiob war auch bereit, mit seinen Freunden über Gott nachzudenken, seine eigenen Vorstellungen zu prüfen, auf andere Meinungen und Erfahrungen zu hören. So hatte er schon in ganz früher Zeit eine erstaunliche Gotteserkenntnis gewonnen. In geistlichen Dingen war er sogar manchen seiner Nachkommen, die zum Beispiel zur Zeit der Richter oder der Könige lebten, weit überlegen. Hiob war nicht nur ein frommer und gottesfürchtiger Mann, wie wir sehen, sondern auch ein sehr reicher. Es heißt von ihm, an Wohlstand und Ansehen übertraf Hiob alle Männer des Steppenlandes im Osten. Hiobs Heimat muss irgendwo in Mesopotamien gelegen haben, in der Nähe der persischen Wüste, weit ab im Osten von Israel. Der Reichtum dieses Scheichs bestand nicht so sehr in Geld, als vielmehr in Vieh. Wahrscheinlich war er ein Nomade und als solcher war er die meiste Zeit des Jahres mit seinen riesigen Herden unterwegs. Seine 3000 Kamele wird er an Karawanenführer verkauft haben, die Güter durch die Wüste transportieren mussten. Die 500 Esel waren wohl für Feldarbeit bestimmt, ähnlich wie die 500 Paar Ochsen. Die 7000 Schafe und Ziegen lieferten sicherlich Fleisch, Milch und Wolle auf den orientalischen Märkten in Städten der damaligen Zeit. Um all diese Herden zu bewachen, zu versorgen und wirtschaftlich zu nutzen, musste Hiob auch ein ganzes Heer von Cowboys, Hirten, Tierärzten und Geschäftsleuten unterhalten haben. Ja, dieser Mann war ein Unternehmer, Großgrundbesitzer, cleverer Geschäftsmann, angesehen und sehr reich. Durch die Aufzählung seiner Besitztümer sehen wir, dass man gleichzeitig reich und gottesfürchtig sein kann. Es gibt ja immer wieder Leute, die können es kaum glauben, dass reiche Menschen auch anständig, ehrlich, wohltätig und fromm sein können. Sie meinen, alle Reichen seien Gauner, Ausbeuter, Unterdrücker, Betrüger und Verbrecher. Gewisse Leute können es sich nicht vorstellen, dass man Ansehen, Reichtum und Einfluss auf ehrliche, tugendhafte Weise erwerben und verwalten kann. In einer korrupten Welt scheint es auch unmöglich zu sein, durch Fleiß, Sparsamkeit, Klugheit und Vertrauenswürdigkeit reich zu werden. Und doch ist es möglich, auch heute noch. Natürlich gibt es auch die anderen Reichen, die durch krumme Geschäfte, durch Betrügereien, durch Skrupellosigkeit und Härte zu ihrem Besitz gekommen sind. Darum ist es verkehrt, zu generalisieren und alle Reichen in dieselbe Schublade zu stecken. Es gibt wohl verschiedene Möglichkeiten, wie jemand reich werden kann. Und wir können hier nur vermuten, wie Hiob zu seinem großen Vermögen gelangt ist. Erstens, man kann reich werden durch Glück, Zufall oder Fügung, wenn man so will. Das war bei Hiob aber wohl nicht der Fall. Glück ist zum Beispiel, wenn jemand Erdöl auf seinem Grundstück findet oder eine unerwartete Erbschaft macht. Eigentlich hat die Person so gut wie nichts dazu beigetragen, Reichtum ist ihr zugefallen. Es gibt ja auch heute noch genug Gelegenheiten, mit verhältnismäßig wenig Aufwand zu riesigen Summen Geldes zu kommen. Dann kann man auch durch Fleiß und Sparsamkeit reich werden. Ich kenne eine ganze Reihe reicher Leute, die einfach in bescheidenen Verhältnissen leben und schwielige Hände und einen krummen Rücken haben. Man kann ihnen vielleicht vorwerfen, dass sie ihre Gesundheit und ihre Freiheit dem Jagen nach Geld geopfert haben, aber immerhin ist es möglich, auf ehrliche Weise durch Fleiß zu Wohlstand zu gelangen. Durch weise Entscheidung und kluges Management. Dabei fallen mir Bill Gates, der Gründer von Microsoft, und Steve Jobs, der Gründer von Apple, ein. Es sind oder waren wohl die reichsten Männer unserer Zeit. Und doch haben sie einmal ganz klein in einer Garage oder Werkstatt angefangen. Sie hatten außerordentliches Wissen und eine Vision und waren bereit, Gelegenheiten und Trends zu nutzen, um ihre Unternehmen immer weiter auszubauen. Hiob hätte weniger Sorgen und Plage gehabt, wenn er einen kleinen Garten und zwei Milchkühe für den eigenen Bedarf gehabt hätte. Doch die Fähigkeit, großen Besitz zu managen, trieb ihn voran. Wenn ich mich mit einem Großgrundbesitzer und Viehzüchter in Paraguay unterhalte und ihn frage, wie er zu seinem Wohlstand gekommen ist, wird meist eines deutlich: Risikobereitschaft. Ein Kleinbauer muss viel wagen, bis er sein Vermögen signifikant vergrößern kann. Er muss Darlehen aufnehmen, Land kaufen, das Land einzäunen und urbar machen. Dann muss er sich Vieh anschaffen und es pflegen und versorgen. Das sind bis dahin nur Ausgaben und Kosten. Es kann so leicht etwas Unvorhergesehenes passieren. Eine Seuche kann ausbrechen, die Preise können fallen, es gibt eine Dürreperiode oder eine Überschwemmung und seine Pläne und Hoffnungen werden durchkreuzt. Bis aus einer neuen Estancia oder Viehfarm Gewinn zu holen ist, sind meist 10 bis 15 Jahre vergangen. Auch Hiob muss bereit gewesen sein, etwas zu wagen, Risiken einzugehen und Katastrophen und Verluste einzukalkulieren. Natürlich und leider können Menschen auch auf unrechte Art und Weise reich werden. Es kann sein, dass sie ihren Arbeitern und Angestellten viel zu niedrige Löhne zahlen, die Arbeitsbedingungen unmenschlich sind, auf Sicherheit kein Wert gelegt wird, dass überhöhte Preise verlangt werden. Kurz, ein Unternehmen kann durchaus auf Betrug, Ausbeutung und Hinterlist aufgebaut sein und zu Reichtum kommen. Und trotz staatlicher Kontrollen gelingt es immer wieder Einzelnen, durch kriminelle Machenschaften ihr Vermögen zu vermehren. Hiob, so würde ich denken, ist nicht einer von denen, die durch Bosheit und Härte zu ihrem Wohlstand gekommen sind. Ich glaube vielmehr, er gehört zu denen, die durch Geschick und Weisheit, durch Gottesfurcht und Aufrichtigkeit, durch Risikobereitschaft und Fleiß den Grundstock für ihren Reichtum gelegt haben. Sein Reichtum hinderte ihn aber nicht daran, an Gott zu glauben, ihm zu vertrauen, sich vor ihm zu demütigen und nach seinem Willen und Gebot zu leben. Andererseits sehen wir an dem Beispiel von Hiob aber auch, dass gottesfürchtige Männer nicht unbedingt und selbstverständlich reich sein müssen. Hiob geriet eines Tages plötzlich in Not und Elend. Zunächst sieht es wirklich so aus, als ob er reich war, weil er Gott verehrte. Gott hat ihn gesegnet, seine Herden wachsen lassen und ihn vor Katastrophen bewahrt, weil Hiob ihm vertraute. Gott segnet Gehorsam, Vertrauen, Ehrlichkeit. Aber auch solch vorbildliche Männer wie Hiob können eines Tages alles verlieren und in große Not geraten, ohne dass sie sich von Gott losgesagt oder gegen ihn rebelliert hätten. Hiob verlor all seinen Reichtum praktisch an einem Tag. Dazu seine Kinder, seine Gesundheit. Mit den materiellen Gütern verlor er auch Macht, Einfluss und Ansehen. Für ihn und seine Freunde führte das zu einem großen Konflikt. Wie konnte Gott seinen Diener so im Stich lassen? Das ist ja die Frage, die viele von uns auch heute haben. Es gibt sogar eine große Zahl von Christen, die behaupten, dass Gott uns immer Wohlstand, Gesundheit und Erfolg schenken muss, wenn wir seine Bedingungen erfüllen. Diese Einstellung ist unter dem Begriff Wohlstandsevangelium bekannt geworden. Bei dieser theologischen Richtung wird fast genauso argumentiert wie bei den Freunden Hiobs. Für sie ist klar, Hiob hat gesündigt und deshalb geht es ihm schlecht. Das klingt doch plausibel. Hier hat das Wohlstandsevangelium einen guten Ansatz. Es ermutigt uns, nach Gottes Regeln zu leben und einen gehorsamen, heiligen Wandel zu führen. Es zeigt und erwartet, dass man auch ohne Betrug und Ausbeutung reich werden kann, wenn man rechtschaffen ist. Es lässt uns Großes von Gott erwarten. Er kann unmögliche Dinge tun, er ist stärker und weiser als wir und kann uns zu viel mehr verhelfen, als wir je mit unserer Kraft und Weisheit erreichen können. Und viertens, es gibt Gott die Ehre für unser Wohlergehen. Jedenfalls sollte und könnte es so sein. In Wahrheit steht aber oft der eigene Glaube, die eigene Frömmigkeit, der eigene Verdienst, die eigenen Werke im Vordergrund. Dann heißt es, wir sind reich geworden, weil Gott uns gesegnet hat, aber er hat uns gesegnet, weil wir die Bedingungen erfüllt haben. Also lag es doch an uns. Das Problem mit dem Wohlstandsevangelium ist, dass es auch Ausnahmen gibt. Gott ist nicht gezwungen, jeden unbedingt materiell zu segnen. Er ist souverän. Wir können keine Ansprüche an ihn stellen. Vor diesem Hintergrund muss jedes Unglück, jede Krankheit, Verlust und Leid als eine Strafe Gottes angesehen werden. Doch auch hierzu hat das Buch Hiob eine wichtige Erkenntnis beizusteuern. Was vor den Menschen wie ein Strafgericht Gottes aussah, hatte hier einen ganz anderen Grund. Darüber erfahren wir später mehr. Eine besondere Bedeutung hat dieses Buch für mich durch folgende Tatsachen gewonnen. Es wurde in einer sehr dunklen Zeit geschrieben, als es noch wenig Gottesoffenbarung gab, und doch wusste Hiob schon erstaunlich viel über seinen Schöpfer. Zweitens, dieses Buch enthält ein Rätselraten über Gottes Wesen und die Hintergründe seines Handelns. Dieses Rätselraten hat bis heute nicht aufgehört. Drittens, in diesem einmaligen Buch wird versucht, die Ursache von Leid zu erklären. Und schon allein diese Diskussion kann nützlich sein, uns zu neuen Erkenntnissen verhelfen und uns demütig halten. Wir beten. Herr, wir danken dir für dieses Buch Hiob. Es hat schon vielen Menschen in ihrer Not und ihren Fragen geholfen. Gib, dass wir lernen und verstehen, wie wir uns den großen Geheimnissen des Lebens gegenüber verhalten sollen. Amen.

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0: Katharina Kehler aus Porta Westfalica hatte am 15. Juni Geburtstag. Für Katharina erklingt das Wunschlied Zusammen mit dem König.
1: Liebe Katharina, wir gratulieren dir herzlich zu deinem 34. Geburtstag und wünschen dir von Herzen alles Liebe und Gute. Gott segne dich und deine Familie, die ganze Kellerfamilie.

0: Maria Dück aus Rosenhagen hatte am 16. Juni Geburtstag.
1: Liebe Maria, wir wünschen dir Gottes reichen Segen und alles Liebe zum Geburtstag. Deine Mama, Olga, Familien Kehler und Ketler.
0: Psalm 139,5. Von allen Seiten umgibst du mich und hältst deine Hand über mir.

Am 17. Juni feierte Harry Heldwild aus La seinen Geburtstag. Es grüßt ihn Maria Hiller und sie wünscht die Worte aus Jesaja 41,10. Fürchte dich nicht, denn ich bin mit dir. Sei nicht ängstlich, denn ich bin dein Gott. Ich stärke dich, ich helfe dir auch. Ja, ich erhalte dich durch die rechte Hand meiner Gerechtigkeit.

0: Viktor Hamm aus Hamsik feiert am 22. Juni seinen 77. Geburtstag. Die Geschwister gratulieren Viktor ganz herzlich und wünschen ihm Gottes Segen, Gesundheit, Zufriedenheit und viele glückliche Jahre mit der Familie.
1: 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Er wird dir helfen, immer und gern. 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Er ist bei dir jeden Tag, jedes Jahr. 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Er gibt dir Freude, er ist ganz nah. Manchmal ist es schwer zu verstehen, die Tat. Warum hat der Herr gehandelt so hart? 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Lass die Vergangenheit ruhen bei Gott. 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Er wird dich trösten, geben dir Kraft. Schau zu Jesus, er hat Hilfe und Macht. Nach einem Winter kommt Frühling ins Land. Warm scheint die Sonne auf unsere Hand. So auch der Mensch braucht zum Heilwerden Zeit, bis seine Seele nicht mehr so schreit. 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Er ist dir nah, ist niemals dir fern. Hält deine Hand er sicher und fest. Er ist bei dir, immer und jetzt.

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21. Juni. Und Gott schuf allerlei Vögel mit Flügeln nach ihrer Art, und Gott sah, dass es gut war. 1. Mose Kapitel 1, Vers 21. Eine Andacht von Toni Keller. Erstaunliche Dschungeltiere. Nashornvögel, Teil 1. Es ist früher Morgen. Die Sonne hat die Baumkronen noch nicht erreicht. Das nächtliche Zirpen und Grillen ist noch immer zu hören. Doch plötzlich durchbricht das Geräusch schwerer Flügelschläge die Stille. Die Nashornvögel fliegen über unser Haus. Jedes Mal ist es ein beeindruckendes Schauspiel. Natürlich fliegen diese rund 90 cm großen Vögel nicht über die Dächer Deutschlands, obwohl Nashornvögel mit 56 Arten weltweit weit verbreitet sind, kommen sie in Deutschland nicht vor, nur im Zoo. Im warmen, feuchten Dschungel Borneos jedoch sind sie zahlreich, und dort steht auch unser Haus. Das markanteste Merkmal des Nashornvogels ist sein Schnabel, der bei den Männchen bis zu 34 cm lang werden kann. Einige Arten, wie der Rhinozerosvogel, haben zusätzlich einen Hornaufsatz, der den Schnabel noch imposanter macht. Dieser Aufsatz besteht aus einer dünnen Hornschicht und lockerem, schwammartigem Gewebe. Wäre der Schnabel anders gebaut, wäre der Vogel zu kopflastig und könnte nicht fliegen. Doch genau diese besondere Konstruktion macht es dem Vogel möglich, Früchte von dünnen Zweigen zu pflücken, die sein Gewicht sonst nicht tragen könnten. Durch dieses geniale Design kann der Nashornvogel seinen Kopf problemlos drehen und erreichen, was ihm lebenswichtig ist. Diese durchdachte Bauweise ist kein Zufall. Sie ist das Ergebnis eines sorgfältigen Plans, den ein Designer, Gott, entworfen und auch umgesetzt hat. Die Natur zeigt uns in solchen Momenten seine unendliche Weisheit und Liebe zum Detail. Sehen wir noch die Hand des Schöpfers in der Welt um uns herum? Oder ist unser Alltag so kopflastig, dass wir keinen Blick mehr dafür haben? Frage: Wann haben Sie das letzte Mal Gott für seine Schöpfung gedankt? Tipp: Die Wunder in der Natur sind dafür da, damit wir innehalten und über deren Designer staunen.

lese. Hiob, Kapitel 12, Verse 7 bis 16. Aber frage doch das Vieh, und es wird es dich lehren, oder die Vögel des Himmels, und sie werden es dir mitteilen, oder rede zu der Erde, und sie wird es dich lehren, und die Fische des Meeres werden es dir erzählen. Wer erkennt nicht an all diesem, dass die Hand des Herrn dies gemacht hat? In seiner Hand ist die Seele alles Lebendigen und der Lebensatem alles menschlichen Fleisches. Soll das Ohr nicht die Worte prüfen, wie der Gaumen für sich die Speise kostet? Bei Greisen ist Weisheit und Einsicht bei hohem Alter. Bei ihm ist Weisheit und Macht, sein ist Rat und Einsicht. Siehe, er reißt nieder, und es wird nicht wieder gebaut. Er schließt über jemandem zu, und es wird nicht wieder geöffnet. Siehe, er hemmt das Wasser, und es trocknet aus. Er lässt es los, und es kehrt das Land um. Bei ihm ist Kraft und Erfolg. Sein ist, wer irrt und wer irreführt.

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Eines der beeindruckendsten Bauwerke der Antike ist der Herodianische Tempel in Jerusalem. Das gesamte Areal des Tempels umfasste sage und schreibe 143.800 Quadratmeter und bot Platz für mehr als 10.000 Pilger. Tausende Menschen pilgerten Jahr für Jahr aus den umliegenden, auch weiter entfernten Orten zu dem Tempel, um Gottesdienst zu feiern. Die Seelen vieler Pilger, sie suchten nach dem Frieden mit Gott, nach Gemeinschaft mit Gott. Doch viele von ihnen durften lediglich in den äußeren Vorhof dieses Tempels, sogenannter Vorhof der Heiden. Stellt euch vor, wir würden unserem Besuch sagen, du bist herzlich willkommen, aber bleibe bitte dort in dem Bereich, wo der Vinyl verlegt ist. Da gibt es eine Linie, habt ihr gesehen, ja? Die dürft ihr nicht überschreiten. Und das wäre jetzt noch gar nicht mal genau nach den Vorschriften, weil genau genommen müsste er außerhalb des Gebäudes irgendwo auf dem Parkplatz stehen bleiben. Da würden wir Lautsprecher aufstellen und dann würde er Gottesdienst erleben. Das war der Bereich des Vorhofs des Tempels, ein Bereich, in dem jeder Heide gut zu spüren bekam, dass er nicht zum Volk Gottes gehörte, ein Fremdling war, kein Anteil hatte an den Bündnissen und Verheißungen Israels. Das war der Ausgangspunkt, bevor Jesus auf diese Erde kam. Aber heute wollen wir hören aus Gottes Wort, was durch das Kommen unseres Herrn Jesus Christus, was sich dort geändert hat, was dort geschehen ist. Wir lesen uns Epheser 2, die Verse 19 bis 20, bis 22. Epheser 2, die Verse 19 bis 22. So seid ihr, und er spricht hier die Heiden an, die Heidenchristen an, so seid ihr nun nicht mehr Fremde und Nichtbürger, sondern ihr seid Mitbürger der Heiligen und Gottes Hausgenossen. Ihr seid aufgebaut auf der Grundlage der Apostel und Propheten, wobei Christus Jesus selbst Eckstein ist. In ihm zusammengefügt wächst der ganze Bau zu einem heiligen Tempel im Herrn. Und in ihm werdet auch ihr mit aufgebaut zu einer Behausung Gottes im Geist. Ich möchte noch einmal kurz beten. Vater im Himmel, du sprichst durch dein Wort zu unseren Herzen. Du offenbarst dich durch dein Wort. Du bist in unserer Mitte und ich bitte dich, dass deine Herrlichkeit auch unsere Herzen heute erleuchte, dass wir diese Gemeinschaft mit dir erfahren, indem du unsere Herzen veränderst und uns mit deiner Freude und Dankbarkeit erfüllst, dass du uns überführst durch dein Wort und dass du mir die Fähigkeit gibst, dein Wort so weiterzugeben, dass du verherrlicht und groß gemacht wirst. Amen. Amen. Das Haus Gottes, so habe ich die Predigt beschrieben oder überschrieben. Wir haben drei Predigtpunkte. Der erste heißt endlich zu Hause oder endlich ein Zuhause. Der zweite Predigtpunkt, der Grund des Hauses Gottes ist gelegt und steht fest. Der dritte Punkt, das Haus Gottes wird mit lebendigen Steinen erbaut. Endlich zu Hause. Vers 19 heißt es, so seid ihr nun nicht mehr Fremde und Nichtbürger. Als Gott den Menschen schuf, gab er ihm ein wunderbares Zuhause. Er setzte ihn in den Garten Eden, wo er in einer familiären Atmosphäre die Gemeinschaft mit Gott genießen durfte. Der Garten Eden war der Tempel Gottes, in dem die Herrlichkeit Gottes sichtbar und erfahrbar wurde. Herr, wir lesen, Gott kam in den Garten
und hatte Gemeinschaft mit den Menschen. Aber mit dem Sündenfall verlor der Mensch das Privileg, in der Gegenwart Gottes zu leben. Aufgrund der Sünde war diese familiäre Gemeinschaft mit Gott in seinem Tempel nicht mehr möglich, denn Gott ist heilig. Mit der Auflehnung gegen Gott hatte sich der Mensch selbst ausgegrenzt und lebte seitdem wie ein Fremdling ohne Himmelsbürgerschaft auf dieser Erde. Ausgestoßen aus dem Tempel. Mit der Auflehnung gegen Gott trat ein neues Zeitalter für die Menschen ein. Der Fluch der Sünde wird besonders deutlich, wenn wir das Urteil über Kain hören. Dort heißt es: Unstet und flüchtig sollst du sein auf der Erde. Das ist der Fluch der Sünde über den Menschen, der sich gegen Gott auflehnt. Aber Gott hatte schon bei der Ausweisung der Menschen aus dem Garten Eden die Verheißung gegeben, dass jemand kommen wird, der Rettung bringen wird. Ja, jemand kommen wird, der wieder die Gemeinschaft mit Gott herstellen wird. Und diese Absicht, diese Verheißung, die Gott gegeben hatte, hat er immer wieder bekräftigt. Zum Beispiel sehen wir es bei Abraham. Gott spricht zu ihm: Und ich werde meinen Bund aufrichten zwischen mir und dir und deinem Nachkommen und dir durch alle ihre Generationen zu einem ewigen Bund, um dir Gott zu sein und dein Nachkommen nach dir. Gottes Absicht war es alle Zeit, Frieden zwischen ihm und den Menschen zu stiften, die Gemeinschaft wiederherzustellen, wozu? Damit der Mensch ihn wieder anbetet und verherrlicht. Denn das ist die Bestimmung des Menschen. Und so erwählte sich Gott ein kleines, unbedeutendes Volk, gab ihm seine Ordnungen, erklärte ihm seine Absichten, nämlich mitten unter ihnen wohnen zu wollen. Aber das Volk Israel, dieses erwählte Volk, das kurz vorher noch versprochen hatte, Gottes Gebote zu halten, diese Gebote, die ihnen Leben in Aussicht stellten, war dazu nicht in der Lage. Anstatt allein Gott die Ehre zu geben, anstatt ihn allein anzubeten, beteten sie zu ihrem selbst erbauten Götzenbild, diesem goldenen Kalb, und versündigten sich gegen ihren Gott. Und daher konnte Gott nicht ohne weiteres inmitten seines erwählten Volkes wohnen, nicht so wie einst im Garten Eden mit ihnen Gemeinschaft haben. Und er befahl, wie wir es heute in der Lesung schon sehr anschaulich gehört haben, er befahl Mose, eine Stiftshütte zu bauen, in der ein Raum eingerichtet war, der das Allerheiligste genannt wurde. Ja, und vielleicht ist euch aufgefallen, auch bei der Lesung, wie vieles bedeckt werden musste, verhüllt werden musste. Ja, und selbst zum Schluss, wo alles fertig war und diese Herrlichkeit Gottes das Haus erfüllt, will man sagen, doch, jetzt ist es wunderbar. Aber da steht, Mose konnte nicht hineingehen. Selbst Mose konnte nicht hineingehen. In diesem Raum durfte nur der geheiligte Priester, der vorher selbst für sich das Volk Opfer gebracht hat, sich geheiligt und gereinigt hatte mit vielen Stufen, die erfüllt werden mussten, einmal im Jahr hineingehen, um dort Sühne für das Volk zu erwirken. Wir sehen, dass die Gemeinschaft mit dem heiligen Gott durch die Sünde sehr limitiert
war und die ständigen Opfer immer wieder darauf hinwiesen, dass der verheißene Retter, der wieder echte Gemeinschaft herstellen sollte, noch kommen musste, damit ungetrübte Gemeinschaft mit dem heiligen Gott wiederhergestellt werden kann. Ja, wir haben uns das Volk Israel, dieses erwählte Volk, das diese Vorrechte, diese Bündnisse, diese Verheißungen, die Gebote Gottes bekommen haben, vor Augen gestellt. Aber schlimmer sah es noch aus mit den Heiden, die außen vor waren. Die Juden als erwähltes Volk hatten die Verheißungen und Bündnisse, aber die Heiden waren davon ausgeschlossen. Sie waren fern von Gott, von Sünde umnachtet, umherirrend, dem ewigen Tod ausgeliefert. Sie suchten nach Gott und beteten selbstgemachte Götzen an. Liebe Geschwister, das wäre noch heute unsere Ausgangssituation. Geboren werden, um ruhelos durchs Leben zu gehen, mit dem Ziel, einmal zu sterben. Getrennt, für immer getrennt von Gott zu sein. Aber das Schöne und das Herrliche ist, es gab diese Wende, die Gott angekündigt hatte. Mit dem Ausruf Jesu am Kreuz, es ist vollbracht, öffnete Gott durch sein Versöhnungswerk den Zugang zu ihm. Dieser schwere Vorhang im Tempel, der das Allerheiligste verdeckte, versperrte, er riss auf Gottes Befehl hin von oben nach unten in zwei. Der verheißene Messias war gekommen. Und somit die Herrlichkeit Gottes wieder unter den Menschen. Johannes 1, Vers 14 heißt es, und das Wort wurde Fleisch und wohnte unter uns. Und wir haben seine Herrlichkeit angeschaut, eine Herrlichkeit als eines einzigen vom Vater, voller Gnade und Wahrheit. Das, worauf die Stiftshütte hinwies, diese Herrlichkeit Gottes unter den Menschen, bewahrte sich in Christus. Dieser bessere Adam erfüllte in seinem Leben alle Anforderungen des Gesetzes. Und als der wahre Hohepriester Gottes ging er in das Allerheiligste und bewirkte ein für allemal Vergebung der Sünden für Juden und Heiden und stiftete somit Frieden. Und deshalb ist diese Botschaft so herrlich, die wir hier im 19. Vers lesen. So seid ihr nun nicht mehr Fremde und Nichtbürger, sondern ihr seid Mitbürger der Heiligen und Gottes Hausgenossen. Was bedeutet es, Mitbürger der Heiligen zu sein? Als Bürger bekommst du eine Zugehörigkeit, eine Identität. Fällt das jedes Mal auf, wenn ich irgendwo im Urlaub bin, also im Ausland, und man wird ja ziemlich schnell als Tourist so erkannt. Eine der ersten Fragen ist, wo kommst du her? Was ist deine Identität? Und als Bürger der Heiligen bekommst du eine Zugehörigkeit, eine Identität. Du bist nicht mehr ein Fremder ohne Bürgerrecht, ohne Schutz. Durch das Versöhnungswerk Jesu bist du vor Gott gerecht gemacht und in den Stand der Heiligen erhoben. Du brauchst nicht mehr aus der Ferne Gottes Herrlichkeit zu betrachten, vom äußeren Vorhof des Tempels aus. Ja, du hast richtig gehört. Wenn du glaubst, dass Jesus Gottes Sohn ist, der für deine Sünden gestorben und auferstanden ist, erhältst du die verlorene Himmelsbürgerschaft zurück,
so bezeugt es Paulus den Philippern. Unser Bürgerrecht ist in den Himmeln. Alle Bürgerrechte dieser Erde können dir genommen werden. Du kannst ausgestoßen werden. Und diese Vorrechte, die ein irdisches Bürgerrecht hat, sind nur auf dieses irdische Leben beschränkt. Aber das Bürgerrecht des Himmels ist dort im Himmel auch gesichert und besteht für alle Ewigkeit. Da brauchst du nicht mehr fürchten, dass dein Pass die Gültigkeit verliert. Da brauchst du nicht mehr befürchten, dass du dein Zuhause verlierst. Als Bürger des Himmels wird dir von Jesus persönlich ein ewiges Zuhause gesichert. Jesus sagte, ich gehe hin, euch eine Stätte zu bereiten. Es ist nicht irgendein Zuhause. Es ist ein Zuhause, in dem Gott mit seinen Kindern wohnt. Ja, Gott mit seinen Kindern. Gott, der Himmel und Erde geschaffen hat, mit seinem Geschöpf, das an ihn glaubt. Als Bürger des Himmels gehörst du zu den Hausgenossen Gottes. Als Jesus auferstand, und das ist mir dieses Mal, wo wir das auch die Auferstehung so gefeiert hatten, immer wieder so vor Augen gewesen. Eines der ersten Sätze, die er sagte zu den Frauen, sagt es meinen Brüdern. Jesus bezeichnet seine Jünger als seine leiblichen Brüder. In diese Familie Gottes adoptiert zu sein, ist das Herrlichste, was geschehen kann. Und als geretteter Sünder, ob Jude oder Heide, bist du als Kind Gottes adoptiert und somit Träger aller Verheißungen Gottes. Und meine Frage heute und an dieser Stelle ist, gehörst du schon zu dieser herrlichen Familie? Bist du Bürger des Himmels? Oder klammerst du dich noch an ein vergängliches und unsicheres Bürgerrecht dieser Erde? Und wenn dem so ist, dann möchte ich dich heute aufrufen, lass dich versöhnen mit Gott. Und euch, und ich weiß, ich darf heute zu vielen von denen sprechen, die versöhnt sind, die ihr schon Bürger des Himmels seid, gebt Gott die Ehre. Preist ihn für diese herrliche Wende, die er in eurem Leben herbeigeführt hat. Dankt ihm für das ewige Leben. Richtet euer Leben nicht mehr auf das Irdische hauptsächlich aus, dass euer Herz darin verhaftet ist, denn es ist vergänglich. Trachtet nach dem Reich Gottes. Führt ein Leben als Repräsentanten Gottes, als Heilige, als Gottes Hausgenossen. Wir tun es, indem wir zur Ehre Gottes leben, dass wir für Gerechtigkeit einstehen, mutig unseren Herrn Jesus bezeugen und auch seine Tugenden, und dass wir durch ein geheiligtes Leben in Wort und Tat Sünder überführen. Dieses Licht, das in die Dunkelheit geht und dort Sünde aufdeckt, das ist das, was wir als Himmelsbürger schon jetzt auf dieser Erde tun sollen und dürfen. In den nächsten drei Versen wollen wir uns etwas näher mit diesem Zuhause, mit dem Haus Gottes beschäftigen. Ich komme zum zweiten Predigtpunkt. Der Grund des Hauses ist gelegt und steht fest. Vers 20. Ihr seid aufgebaut auf der Grundlage der Apostel und Propheten, wobei Christus Jesus selbst Eckstein ist. Ein Haus, das bei Unwetter besteht, feststehen bleibt, muss auf festem Grund gebaut sein. Ich saß gestern Abend noch so über meine Predigt und dann fiel es mir auf, wie der Wind und der Sturm
gegen das Haus schlug. Aber es stand fest. Das gibt einem diese Sicherheit. Und es ist nur möglich, wenn es auf entsprechend festem Grund steht. In dem Brief zu den Korinthern benennt Paulus den Grund. Denn die Frage ist, was ist denn dieser Grund, worauf dieses Haus auch sicher steht? Und er sagt, einen anderen Grund kann niemand legen, außer dem, der gelegt ist, welcher ist Jesus Christus. Und von diesem Grund redet die Schrift durch die Propheten und die Aposteln durch alle Zeit. Das Wort Gottes, und wir wissen ja, Jesus selbst ist ja das Wort, wie Johannes es bezeugt, ist der einzige Grund, der dem Haus Gottes das ewige Bestehen sichert. Die Stiftshütte, der salomonische Tempel, auch der zweite Tempel, sie mussten weichen, als die Zeit für den echten Tempel Gottes gekommen war. Und deshalb heißt es von Jesus, er bezeugt es selbst in Johannes 2, 19 bis 21. Jesus antwortete und sprach zu ihnen, brecht diesen Tempel, und er zeigt auf diesen herodianischen Tempel, brecht diesen Tempel ab, und in 3 Tagen werde ich ihn aufrichten. Da sprachen die Juden, 46 Jahre ist an diesem Tempel gebaut worden, und du willst ihn in 3 Tagen aufrichten? Er aber sprach von dem Tempel seines Leibes. Lasst uns in die Schrift einmal schauen und nur einige wenige Stellen uns vor Augen führen, wo die Propheten und Apostel über diesen neuen Tempel reden, was ja die Grundlage des Tempels ist. Ein wunderbarer Vers ist in Haggai 2, Vers 9. Eine wunderbare Verheißung auf diesen neuen Tempel. Haggai 2, Vers 9. Größer wird die Herrlichkeit dieses künftigen Hauses sein als die des früheren, spricht der Herr der Herrscharen. Und an diesem Ort will ich Frieden geben, spricht der Herr der Herrscharen. Ja, da wurde ein Tempel gebaut, aber gleichzeitig heißt es, größer wird die Herrlichkeit dieses künftigen Hauses sein. Und über dieses künftige Haus, von dem Haggai hier prophezeit, lesen wir in Hesekiel 9 Kapitel, die werde ich jetzt nicht vorlesen. Ja, 9 Kapitel entfaltet Hesekiel diesen neuen, größeren, herrlicheren Tempel. Und wenn man einfach, auch wenn es hier in Hesekiel alles bildlich uns vorgestellt wird, werden Verhältnisse gezeigt. Und so würde es bedeuten, dass dieser Tempel, dieser größere, herrlichere Tempel in Hesekiel 17 Mal größer ist als der herodianische Tempel. Ja, ihr könnt mal ausrechnen, 146.000 Quadratmeter mal 17, ja, das ist schon kein Haus mehr, das ist schon eine Stadt. Ja, also, aber nur vom Verhältnis her, es hat danach nie mehr so einen Tempel mit Steinen gebaut gegeben. Dass dieser verheißene Tempel auf das Haus Gottes aller Zeiten zu deuten ist, wird uns immer wieder von den Aposteln selbst vorgegeben. Schon ziemlich am Anfang, Apostelgeschichte 15, also ziemlich am Anfang der Gemeinde, da zitiert Jakobus aus Amos 9. Und er sagt dort Folgendes.
Simon hat erzählt, wie Gott zuerst darauf gesehen hat, aus den Nationen ein Volk zu nehmen für seinen Namen. Und hiermit stimmen die Worte des Propheten überein, wie geschrieben steht, nach diesem will ich zurückkehren und wieder aufbauen die Hütte Davids, die verfallen ist. Und ihre Trümmer will ich wieder bauen und sie wieder aufrichten, damit die übrigen der Menschen den Herrn suchen und alle Nationen, über die mein Name angerufen ist, spricht der Herr, der dies tut, was von jeher bekannt ist. Also Simon erzählte, wie aus allen Nationen Menschen zum Glauben kommen. Und Jakobus sagt, hier wird jetzt die Prophezeiung über den Tempel, geht sie in Erfüllung. Und dass der Tempel Gottes nicht aus leblosen Steinen besteht und somit eben auch dieser Tempel, der dort in Hesekiel beschrieben wird, nicht aus leblosen Steinen bestehen kann, bezeugt Paulus in seiner Predigt auf dem Areopag. Wir haben es heute schon kurz von Georg gehört, das Apostelgeschichte 7, 48 bis 50. Aber der Höchste wohnt nicht in Wohnungen, die mit Händen gemacht sind, wie der Prophet spricht. Und hier sehen wir, er verweist wieder auf den Propheten. Der Himmel ist mein Thron und die Erde der Schemel meiner Füße. Was für ein Haus wollt ihr mir bauen, spricht der Herr, oder welches ist der Ort meiner Ruhe? Hat nicht meine Hand dies alles gemacht? Warum betont eigentlich Paulus hier in dem Brief zu den Ephesern, dass der Grund gelegt ist durch die Propheten und Apostel? Wisst ihr, es gibt und gab zu allen Zeiten viele Gemeinden, Kirchen, Bethäuser und dergleichen, die behaupten, dass sie das Haus Gottes sind. Aber die Herrlichkeit Gottes ist von ihnen gewichen oder war nie bei ihnen. Warum? Denn ihre Grundlage entsprach bzw. entspricht nicht mehr dem Wort Gottes. Ihr Haus ist nicht auf das Wort Gottes gebaut, auf diesen Grund, der ewig fest besteht. Himmel und Erde werden vergehen, mein Wort nicht. Dieser Grund, der steht und der ist fest. Und wenn ein Haus nicht darauf gebaut ist, wohnt dort nicht die Herrlichkeit Gottes. So ein Haus kann nicht bestehen. Und deshalb, lasst uns in Ehrfurcht darauf achten, dass Christus sein Wort, sein Evangelium, allein die Grundlage unserer Gemeinde und unseres Lebens ist und bleibt. Nur dann wird sie auch in stürmischen Zeiten bestehen. Wir haben uns jetzt mit dem Fundament beschäftigt. Jetzt schauen wir uns mal den Bau an, der uns in den Versen 20 bis 22 beschrieben wird. Ihr seid aufgebaut auf der Grundlage der Apostel und Propheten, wobei Christus Jesus selbst Eckstein ist. In ihm zusammengefügt wächst der ganze Bau zu einem heiligen Tempel im Herrn. Und in ihm werdet auch ihr mit auferbaut zu einer Behausung Gottes im Geist. Der zentrale Stein des Hauses Gottes ist der Grundstein oder Eckstein. So wie Jesus der Erstling der Auferstehung ist, so ist er auch der erste und wichtigste Stein dieses ewigen Tempels Gottes. Und wenn wir uns allein einfach nur mal dieses Bild, das er hier Paulus auch gebraucht, ja, mit Steinen und Grund und Bau, wenn wir uns alleine nur dieses Bild von dem Stein anschauen, zeigt es uns schon einiges. Dieser Grundstein, der liegt auf dem Fundament des Wortes Gottes. Und er verbindet zu beiden Seiten, einen Eckstein nehmen, zu beiden Seiten verbindet er die Steine miteinander. Judenchristen und Heidenchristen werden durch Christus verbunden und zu einer Gemeinde Gottes, zu einem Tempel. Und auf dem Stein
erwächst der Bau zu einer Behausung Gottes. Aber schon damals wie auch heute wird dieser Grundstein, dieser Eckstein von vielen Menschen verworfen und verachtet. Warum? Petrus gibt uns die Antwort in seinem Brief in 1. Petrus 2, 7 bis 8. Da sagt er: Für euch nun, die ihr glaubt, ist er, dieser Eckstein, kostbar. Für die aber, die nicht glauben, ist er der Stein, den die Bauleute verworfen haben. Der ist zum Eckstein geworden und er ist Stein des Anstoßes und ein Fels des Ärgernisses. Sie stoßen sich an ihm, jetzt kommt die Antwort, weil sie nicht an das Wort glauben, wozu sie auch bestimmt sind. Wer nicht der Offenbarung Gottes, der Grundlage des Tempels, glaubt und darauf vertraut, ärgert sich an Jesus. Dieser Jesus der Bibel ist nicht ein König dieser Welt, wie es damals auch die Juden erwarteten. Es ist nicht der König der Welt, der nach den Vorstellungen der Juden damals oder vieler Menschen heute hier ein Reich des Wohlstands aufrichtet. Es ist interessant, dass so wie damals als auch heute so diese Erwartung von dem Jesus da ist. Wir dachten, er wird kommen und uns von den Römern befreien, uns alle Zeit dieses Brot geben, dieses Wasser, das wir nicht mehr schöpfen müssen und so weiter. Und heute, dieser Jesus, der dafür sorgt, dass ich nicht mehr krank bin, dass mein Konto gefüllt ist, dass es mir gut geht auf dieser Erde. Nein, das ist nicht dieser Eckstein, der auf diesem Grund des Wortes Gottes steht. Und deshalb wird er von solchen, die diese Erwartung haben, verworfen. Dieser Jesus ist Eckstein eines Hauses, das mit lebendigen Steinen zum geistlichen Haus gebaut wird, zu einem Tempel Gottes. Hier ist ein Reich, das nicht auf dieser Erde besteht, sondern es ist ein Ort, wo sich Gottes Heiligkeit und Herrlichkeit entfaltet. Es ist ein Reich des Himmels. Und so wie Petrus das hier schon sagt, so darf ich es auch heute euch zusprechen, die ihr glaubt, ihr dürft die Kostbarkeit dieses Steines, der euch in die Begegnung mit dem herrlichen Gott bringt, genießen. In 1. Petrus 2, Vers 5 heißt es: Lasst euch auch selbst als lebendige Steine aufbauen, als ein geistliches Haus, ein heiliges Priestertum, um geistliche Opfer darzubringen. Gott hochwillkommen durch Jesus Christus. Dieser Tempel, er wird gebaut und wächst inmitten eines verkehrten und verdrehten Geschlechts, inmitten einer bösen Welt. Es ist ein Tempel, der aus allen Völkern besteht. Und nicht an einem Ort, dort in Jerusalem, sondern auf der ganzen Erde erwächst. Die äußeren Steine, deshalb finde ich dieses Bild auch so schön, die äußeren Steine werden oft aufgerieben, die äußere Seite der Steine. Verfolgung, Verachtung, Anfechtung, Sünde, Leid. Ja, dieser Tempel Gottes steht jetzt noch inmitten dieser bösen Welt. Der Wind schlägt dagegen, die Wellen, Anfechtungen, die äußere Seite. Aber innerhalb des Tempels wirkt Gottes Geist Einheit, Liebe, Heiligung, Frieden
und echtes Leben. Als Kinder Gottes sind wir durch Christus vereint, geheiligt und eine Behausung Gottes. Ja, Paulus sagt es den Korinthern, wisst ihr nicht, dass ihr ein Tempel des Heiligen Geistes seid? Gott hat Einkehr gehalten. Und das befähigt uns, in rechter Weise Gottesdienst zu feiern. In Gottes Gegenwart. Vielleicht mag jetzt jemand aber sagen, wieso gibt es aber innerhalb der Gemeinde Jesu noch so oft Unstimmigkeiten? Du hast das doch so schön gesagt, von innen ist alles so wunderbar, Einheit, Liebe. Ne? Die Antwort ist tatsächlich sehr einfach und wie ist auch in uns im Text gegeben. Dieser Tempel befindet sich noch im Bau. Ihr werdet aufgebaut. Es wird noch gebaut. Und ihr wisst, ne, da wo gebaut wird, da ist Staub. Da wo gehobelt wird, fallen Späne. Der Grund ist gelegt. Und der steht auch fest. Der Eckstein, der hält auch den Bau zusammen. Das ist sicher. Aber zu den Steinen wird gesagt, lasst euch bauen. Lasst euch bauen. Und zwar nicht so, wie ihr wollt, sondern wie es der Baumeister will. Wehrt euch nicht, wenn der Baumeister euch euren Platz zuweist in seinem Haus. Euch zurechtrückt, eure Kanten abschleift. Und euch auch den einen oder anderen Schlag verpasst. Der Hebräerbrief gibt es sehr klar zum Ausdruck, dass Gott jeden Sohn, den er aufnimmt, schlägt. Aber er schlägt ihn nicht ins Gesicht, sondern er schlägt die Kanten ab, die so störend sind. Und manchmal reiben sich die Steine während des Baus auch untereinander. Ihr wisst, im Bau ist Stein an Stein. Und manchmal, vielleicht bist du neben einen Stein gesetzt, der ziemlich kantig ist. Und es reibt sich. Aber wir lernen dadurch, einander zu ertragen, einander zu vergeben, so wie auch Jesus uns erträgt und trotzdem Freude an uns hat. Das Schöne ist, als lebendige Steine hat Gott uns ausgesucht, erwählt. Kein Stein ist zufällig in dem Bau. Kein Stein ist dort über, sondern ein jeder Stein ist von dem Baumeister ausgesucht, ausgewählt. Die Bibel sagt, erwählt und wird zu seiner Zeit in dieses Bauwerk eingefügt. Und so wächst dieser Bau Stein für Stein, bis er vollendet ist. Schon jetzt dürfen wir die Herrlichkeit Gottes erleben. Ich weiß nicht, wie es euch geht, aber mir geht es so. Wenn wir zusammenkommen als dieses Bauwerk Gottes und Gott anbeten, erleben wir nicht die Herrlichkeit Gottes? Wenn er zu uns spricht und wir ihm antworten. Es gibt keinen Ort auf dieser Welt, der das geben kann. Schon jetzt dürfen wir es erleben. Aber es kommt der Tag, da wird der letzte Stein eingefügt in diesen Bau, der den Tempel aller Zeiten fertigstellt. Und dann wird die Posaune Gottes erschallen. Jesus wird wiederkommen und alle Feinde, alles Böse, das den Tempel zusetzt, diese ganzen Stürmer, die an den Tempel jetzt rütteln, das wird er entfernen. Das wird er vernichten. Dann wird sich der Tempel Gottes auf die ganze neue Erde und den ganzen neuen Himmel ausbreiten. Und wir werden in einer Weise Gottesdienst feiern,
die jede Vorstellung, die wir heute haben, übertrifft. Bist du dabei? Die sah einen neuen Himmel und eine neue Erde. Denn der erste Himmel und die erste Erde waren vergangen. Das Meer ist nicht mehr. Und ich sah die heilige Stadt, das neue Jerusalem, aus dem Himmel von Gott herabkommen, bereitet wie eine für ihren Mann geschmückte Braut. Und ich hörte eine laute Stimme vom Thron her sagen, siehe das Zelt Gottes bei den Menschen. Und er wird bei ihnen wohnen und sie werden seine Völker sein. Und Gott selbst wird bei ihnen sein, ihr Gott. Und er wird jede Träne von ihren Augen abwischen. Und der Tod wird nicht mehr sein, noch Trauer, noch Geschrei, noch Schmerz wird mehr sein. Denn das Erste ist vergangen. Und der, welcher auf dem Thron saß, sprach, siehe, ich mache alles neu. Und er spricht, schreibe, denn diese Worte sind gewiss und wahrhaftig. Komme bald, Herr Jesus. Amen.

Es ist 9 Uhr und 47 Minuten. 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

Es ist 10 Uhr. 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

Mit diesen so wunderbaren Worten des Kinderchores möchte ich euch ganz, ganz herzlich begrüßen zu diesem Gottesdienst. Durch ihn leben wir, in ihm bewegen wir uns, durch ihn sind wir hier. Keinem von uns ist Gott fern. Ihr Lieben, was ist das für ein

Botschaft. Gott ist ein Gott, der nahe ist. Gott ist ein Gott, der Menschen begegnen möchte. Und deswegen ist das wirklich schön. Und es ist etwas Besonderes, dass wir hier als Gemeinde diesen Gottesdienst so feiern dürfen. Und ich möchte euch wirklich ganz, ganz herzlich begrüßen und euch sagen, es ist wirklich schön, dass der Saal voll ist, dass du ganz persönlich hierher gekommen bist, damit dieser Gott auch dir heute begegnen kann in diesem Gottesdienst. Und deswegen freuen wir uns darauf, was heute alles kommt. Ihr seht, wir haben den Kinderchor hier. Wir werden heute eine Predigt hören. Wir wollen auf unseren Herrn hören. Und darum soll es gehen. Es geht immer um unseren Herrn. Wisst ihr, und dieses Lied, das der Kinderchor gesungen hat, das gründet eigentlich auf einen Bibeltext. Es gründet auf einen Bibeltext aus Apostelgeschichte Kapitel 17. Und in diesem Kapitel ist Paulus unterwegs, verkündigt das Evangelium und er ist stecken geblieben in Griechenland, in Athen. Und er steht in Athen auf dem großen Areopag und er sieht viele verschiedene Götter. Und dann sieht er dort ein Bild von einem unbekannten Gott, den die Menschen in Athen noch nicht kannten. Und in dem Zusammenhang fängt er an zu predigen und die Worte, die der Kinderchor eben gesungen hat, diese Worte fängt er an zu predigen. Und ich möchte sie gerne noch einmal in einem gewissen Zusammenhang auch noch mal lesen mit uns und über den Gottesdienst stellen, weil da gibt es ganz wunderbare Wahrheiten, die uns hoffentlich ermutigen. Und ich lese aus Apostelgeschichte 17 die Verse 24 bis 28a. Gott, der die Welt gemacht hat und alles, was darin ist, er, der Herr des Himmels und der Erde, wohnt nicht in Tempeln, die mit Händen gemacht sind. Er lässt sich nicht von Menschenhänden dienen, wie einer, der etwas nötig hätte, da er doch selber jedermann Leben und Odem und alles gibt. Und er hat uns einen Menschen, das ganze Menschengeschlecht gemacht, damit sie auf dem ganzen Erdboden wohnen. Und er hat festgesetzt, wie lange sie bestehen und in welchen Grenzen sie wohnen sollen, dass sie Gott suchen sollen, ob sie ihn wohl fühlen und finden könnten. Und fürwahr, er ist nicht ferne von einem jeden unter uns, denn in ihm leben, weben und sind wir. Das predigt Paulus Menschen, die Jesus noch überhaupt gar nicht kennen. Und wisst ihr, ich finde diesen Gedanken, den Paulus hier so deutlich sagt, ganz spannend. Er sagt, er hat festgesetzt, wie lange sie bestehen und in welchen Grenzen sie wohnen sollen. Warum hat er das getan? Dass sie Gott suchen sollen. Das ist die Begründung. Ihr Lieben, dass wir heute leben und dass wir heute hier sind, das ist ein Gnadenakt Gottes. Warum? Weil er möchte immer noch, dass wir Menschen Gott suchen, dass wir immer noch zu ihm kommen. Und ihr Lieben, und ich will das so deutlich sagen, dieser Gottesdienst heute soll dazu beitragen, dass wir zu unserem Herrn gehen und hinhören, wenn er redet. Dass wir ihn suchen und dass wir mit ihm diese Zeit verbringen, diesen Gottesdienst erleben, weil er ist ein jedem von uns nahe. Ihr Lieben, ist das nicht eine wunderbare Botschaft? Gott ist dem Menschen nahe. Gott will Menschen begegnen und Gott ist ein Mensch, der immer noch gerne redet und der sich dem Menschen zeigt. Was für eine Botschaft, ihr Lieben. Und ich wünsche mir, dass dieser Gottesdienst dazu beiträgt, dass jeder von uns diesem Gott begegnen kann. Heute ganz besonders. Und dass wir ermutigt, gestärkt, herausgefordert werden in der Nachfolge unseres Herrn Jesus. Und ich möchte genau dafür beten, am Anfang des Gottesdienstes. Lass uns gemeinsam aufstehen und ich bete mit uns gemeinsam. Vater im Himmel, wir preisen deinen guten und heiligen und großen Namen. Wir danken dir von ganzem Herzen, dass du uns liebst und dass du unsere Grenzen gesetzt hast, wo wir wohnen, dass du unsere Lebenslänge bestimmt hast, ja, damit wir dich suchen,
mein Herr. Und ich möchte beten, dass du heute unsere Herzen bewegst, dass wir gedanklich uns aufmachen, um dich zu suchen, dass wir im Herzen aufstehen und aktiv unseren Herrn suchen. Egal, ob wir zu dir gehören, deine Kinder sind oder noch gar nicht zu dir gehören. Ich bete, dass du uns ein Herz schenkst, das eine tiefe Sehnsucht hat nach dir. Und möge dieser Gottesdienst, und das ist unser Gebet, dazu beitragen, dass unser Herz verständig ist, wenn du redest in unser Leben. Herr Jesus, wir beten von ganzem Herzen, dass du all das, was heute geplant und organisiert und geübt wurde, nutzt, damit dein heiliger Name verherrlicht und gepriesen wird. Jesus, wir beten das für unseren Gottesdienst hier, aber wir beten das auch für alle Gottesdienste, die heute in Detmold stattfinden, für alle Gottesdienste, die in Deutschland stattfinden und die weltweit stattfinden, wo Menschen zusammenkommen um deines Namens willen und dich ehren, dir begegnen wollen und dir begegnen möchten, Herr. Ich bete von ganzem Herzen, dass du dich Menschen zeigst und dass du redest, mächtig redest und rette heute Menschen, die dich noch nicht kennen. Herr Jesus, danke für deine Liebe und danke, dass wir hier in deiner Gnade zusammenkommen dürfen. Wir preisen deinen heiligen und deinen guten Namen. Amen.

0: Der Herr ist jedem von uns nah, so haben wir es im ersten Lied gehört. Und die Wahrheit aus dem zweiten Lied, Gott macht sich auf den Weg und er kümmert sich um dich, ihr Lieben. Und wenn wir die Bibel lesen, dann wird ziemlich schnell deutlich, Gott macht sich in Jesus Christus auf den Weg. Und er lässt uns Menschen nicht allein in unserer Verlorenheit, in unserer Gottesferne, er kommt uns nah. Ihr Lieben, das ist ein, wir sprechen so häufig von einem Evangelium. Wisst ihr, und Evangelium bedeutet eigentlich gute Nachricht. Und das ist die gute Nachricht, dass Gott sich aufmacht, damit er uns nahe ist. Ihr Lieben, und deswegen kann Paulus sagen, in dir oder in ihm leben, in ihm bewegen und in ihm sind wir. Lieben, und wenn wir in die Zukunft schauen, dann wollen wir das immer mit dieser Perspektive ja auch schauen. Wir sind als Menschen immer in der Hand Gottes. Und wir sind immer als Menschen in einer Abhängigkeit zu dem Schöpfer dieser Welt. Und als Gemeinde glauben wir, dass unser Herr Jesus derjenige ist, der unsere Schritte lenkt und uns als Gemeinde führt und leitet. Und mit dieser Perspektive wollen wir so gerne in die Zukunft schauen. Wir wollen in die kommende Woche schauen. Und wir wollen ein Stück weit drüber hinausschauen und einige Termine will ich gerne weitergeben und mit uns teilen. Und vieles davon kennen wir. Einiges davon ist für uns, als die wir hier in der Gemeinde sind, völlig klar. Aber ich möchte das gerne einmal so wiederholen und mit uns durchgehen, gerade die nächste Woche. Nach dem Gottesdienst heute will ich an dieser Stelle schon mal einladen zu einem Kaffee trinken. Also der Gottesdienst ist nicht mit 11.30 Uhr zu Ende, sondern es geht weiter in der Gemeinschaft, in den Gesprächen, im Miteinander. Fühlt euch herzlich eingeladen. Unten im Keller wollen wir gemeinsam den Kaffee, einen Tee und ein paar Kekse genießen, aber vor allem die Gemeinschaft miteinander. Heute um 17 Uhr laden wir ein zu einem Gottesdienst in russischer Sprache. Und wenn du merkst, dass es ja, meine Sprache, das ist meine Herzenssprache, ich verstehe Russisch, dann bist du ganz besonders eingeladen, dabei zu sein. Das Thema des Abends, des Gottesdienstes soll sein, ein Blick auf den Glauben. Und es soll um eine Stelle aus dem Römerbrief gehen, wo es um den Glauben geht. Wie entsteht Glauben? Seid herzlich eingeladen, kommt dazu und erlebt die Gemeinschaft im Wort Gottes, im Gebet, aber auch im Miteinander. Morgen am Montag findet der BKO-Kurs statt und mittlerweile ist das Neue Testament angebrochen. Der Unterricht zum Lukas-Evangelium und zum Johannes-Evangelium soll stattfinden. Morgen am Montag um 19 Uhr in Hohenloh. Wenn du dabei bist und den Bibelkunde-Kurs mitmachst, dann wirst du den Termin kennen. Aber ich glaube, wir als Gemeinde sind insgesamt eingeladen, dabei zu sein. Und wenn du was zum Lukas-Evangelium hören möchtest oder zum Johannes-Evangelium, dann komm auch morgen gerne mit dazu. Am Mittwoch haben wir um 10 Uhr morgens die Gebetszeit und um 18 Uhr haben wir die Bibelarbeit plus Gebetszeit. Parallel dazu finden ja die Teenie-Gruppen statt. Und am Freitag um 17 Uhr die Kinderstunden und parallel zu den Kinderstunden das Missionsgebet. Am Sonntag erwartet uns ein ganz besonderer Gottesdienst. Und zwar ein Gottesdienst, den wir nicht planen, hier in unserem Gemeindehaus zu feiern, sondern wir planen mit einem Gottesdienst im Freizeitheim in Oerlinghausen. Wir planen den Gemeindetag. Und wenn man die letzten Tage so anschaut, dann lädt das Wetter ja eigentlich ein zu einem Tag im Freien, zu einem Tag draußen. Und wir freuen uns sehr, dass wir gemeinsam diese Möglichkeit haben, einen Gottesdienst, aber auch den ganzen Nachmittag als Gemeinde zu verbringen. Und ich möchte gerne einige Infos dazu weitergeben. Wir starten nicht wie gewohnt um 10 Uhr, wie wir es normalerweise kennen, sondern wir starten um 11, eine Stunde später. Und wir planen, den Gottesdienst halt dort im Freien zu gestalten. Im Anschluss laden wir alle ein zum Mittagessen. Für Mittagessen ist gesorgt. Da werden sich ganz liebe Menschen drum kümmern. Aber es gibt einige Dinge, die wir beachten sollen und auch dürfen. Und zwar ist es so, dass wir zum Kaffeetrinken etwas beitragen dürfen. Und zwar darf jeder von uns, der dorthin kommt, darf einen Kuchen oder Gebäck mitbringen und irgendwie etwas zum Buffet beitragen. Hier vielleicht gesagt, wenn ihr einen Kuchen mitbringt, dann schneidet den doch gerne schon zu Hause. Das ist eine ganz, ganz große Hilfe für die Küche vor Ort. Das wird denen ganz besonders helfen, also achtet drauf, schneidet den Kuchen gerne zu Hause. Ansonsten bringt auch gerne noch Geschirr, Besteck mit. Das sind alles so organisatorische Infos. Aber lasst uns gemeinsam darauf achten. Für Getränke, für das Mittagessen, für Kaffee. All das wird gesorgt, da müsst ihr nichts mitnehmen. Und wir freuen uns gemeinsam, diese Zeit gemeinsam zu verbringen, eine Zeit als Gemeinde. Seid herzlich eingeladen. Und vielleicht sagst du, ich bin aber nicht Teil der Gemeinde, dann laden wir dich auch ein. Sei dabei und verbring Zeit mit uns. Erleb das Gemeindeleben so, wie wir es sonst auch immer kennen. Eine weitere Ansage, die jetzt aber weiter in die Zukunft schaut, betrifft das Familienseminar mit Ingo Krause am 4.7. Wir wurden schon einige Male dazu eingeladen, zu dem Thema, wie man junge Menschen zu Persönlichkeiten prägt. Ein ganz, ganz wertvolles Thema, gerade für Eltern, für Großeltern, die gerade mit Kindern, mit kleinen Kindern, aber auch mit größeren Kindern zu tun haben. Wie kann man junge Menschen prägen und sie zu einer Persönlichkeit begleiten? Und dazu laden wir euch ganz herzlich ein. Seid dabei am 4.7., das wird in Hohenloh stattfinden und es erfordert eine Anmeldung. Die Anmeldung ist noch bis nächste Woche Sonntag offen, also fühlt euch frei, wenn ihr bisher gezögert habt. Ihr habt noch eine Woche zum Zögern, aber dann dürft ihr euch anmelden. Soweit die Infos, die Ansagen. Und ich will sehr gerne an dieser Stelle das Mikro öffnen. Vielleicht hat jemand ein Anliegen mitgebracht, etwas, was ihn bewegt, was er mit der Gemeinde teilen will, was wir ins Gebet mitnehmen wollen, dann darf er das gerne auch hier teilen. Vielleicht hat jemand einen Gruß mitgebracht. Bitte schön, Geschwister. Liebe Grüße aus Hohenloh, danke. Hohenloh ist uns ein Begriff.
1: Guten Morgen, liebe Gemeinde. Und zwar möchte ich darum bitten, für meine Kollegin zu beten, die fragt so oft nach meinem Glauben. Also sie sucht auf jeden Fall. Und da bitte ich drum. Sie heißt Petra. Danke.
0: Ja. Aus der Muttergemeinde. Aus der Gemeinde Felix-Fechenbach-Straße. Dankeschön für den Gruß. Ein Gruß von David und Katharina Neufeld. Dankeschön.
2: Ja, liebe Geschwister, ich möchte mit euch ein Anliegen teilen. Und zwar geht es um eine Familie hier aus der Nähe, aus Salzkotten. Da ist am Freitag sind ihre 7 Kinder in Obhut genommen. Die wurden in der Schule mehrfach befragt zum Erziehungsstil der Eltern. Und die haben in ihrer kindlichen, einfachen, unbedachten Art Äußerungen getätigt, die dazu beigetragen haben, dass am Freitag das Jugendamt vor der Tür gestanden hat und 7 Kinder, das jüngste ist noch keine 2 Jahre, in Obhut genommen haben. Morgen soll das Familiengericht eine Entscheidung treffen. Lasst uns bitte beten, dass die Kinder, es ist eine christliche Familie, dass die Kinder doch wieder zurück in die Familie kommen können und dass Gott einfach für sie eintritt.
0: Ja, das wollen wir gerne machen. An dieser Stelle möchte ich gerne einen Gruß weitergeben von der Margarete Steingart. Wir haben vor einigen... Katharina Steingart. Das ist die Mama von Christine Steingart. Und wir hatten vor einigen Wochen für sie gebetet. Sie hat, so wie ich das im Kopf habe, ihre Tochter Christine besucht und ist in dem Zusammenhang gestürzt und hat sich dabei schwerer verletzt. Und sie bedankt sich für die Gebete, sie grüßt die Gemeinde Und wir wollen weiter für sie beten. Ihr geht es etwas besser. Wir wollen dem Herrn auch dafür danken. Aber lasst uns das auch gleich mit ins Gebet nehmen als ein Dank, aber auch als ein Anliegen zu unserem Herrn. Ihr Lieben, lasst uns gemeinsam aufstehen. Wir haben die Anliegen gehört und wollen das alles zu unserem Herrn Jesus bringen. Und ich schließe unsere Gebetszeit gerne ab.

Jesus, wir danken dir von ganzem Herzen, dass du unser herrlicher Heiland, unser Retter und Gott bist. Wir danken dir, dass wir in dir leben, dass wir uns in dir bewegen und dass wir in dir sind. Du bist der Grund, warum wir da sind. Du bist der Grund, warum wir heute noch leben dürfen. Und du bist der Grund, warum wir hier und jetzt in diesem Gottesdienst sind. Das hast du alles so gelenkt und geführt. Und wir wollen immer wieder unser Herz nach dir ausstrecken lassen. Und ich bete, Herr Jesus, dass unser Herz sich nach dir ausstreckt, auch heute. Weil du hast gesagt, du bist jedem von uns nahe. Und in dir, Jesus, bist du uns nahe gekommen auf eine Art und Weise, wie es kein Mensch tun kann. Danke dir von ganzem Herzen für dein Erlösungswerk am Kreuz von Golgatha. Und das ist wirklich eine gute, gute Botschaft, eine gute Nachricht, über die wir uns immer wieder freuen wollen, die wir weitersagen wollen, die wir verkündigen wollen. Und sei dein Name verherrlicht, mein großer Vater im Himmel. Ich danke dir von ganzem Herzen, dass du auch den Menschen nahe bist, die heute nicht im Gottesdienst sind, die zu Hause sind und nicht hier am Gottesdienst teilnehmen können, Herr. Jesus, ich bitte dich so sehr, dass du ihnen ganz besonders nahe bist und ihnen ganz besonders begegnest auf deine wunderbare, liebevolle Art. Herr Jesus, du hast unsere vielen Anliegen auch hier und heute gehört. Jesus, wir danken dir für Katharina Steingart, dass du auch sie beschützt und behütet hast in ihrem Unfall, in ihrem Sturz. Danke, dass nicht noch Schlimmeres geschehen ist. Aber du siehst ihre Herausforderung, wenn sie im Krankenhaus ist und das in einem fremden Land. Dann wollen wir dich bitten, dass du sie wiederherstellst, dass du deine Hand über sie hältst und vor allem ihr Herz beschützt. Ermutige sie, stärke sie und richte sie auch körperlich wieder auf. Jesus, wir danken dir von ganzem Herzen, dass du über allem stehst. Begegne du Petra, der Arbeitskollegin von Natalia. Wir beten für die Familie, die morgen ihr Prozess erwartet, beziehungsweise die Gerichtsverhandlung vor dem Familiengericht. Herr Jesus, wir Menschen können häufig nicht so viel ausrichten bei solchen Dingen, aber wir legen es in deine Hand, weil du der Schöpfer bist. Und du lenkst das Weltgeschehen und die einzelnen Geschicke der Menschen. Und darauf wollen wir vertrauen, dass du auch da alles zum Guten wendest. Herr Jesus, damit dein heiliger und guter Name verherrlicht wird. Danke für all das Gute, was uns erwartet. Unser Gemeindetag, möge das ein Tag sein, den du segnest, wo wir als Gemeinde ermutigt, einander ermutigen, einander stärken und miteinander Zeit verbringen, damit es uns dienlich ist in der Nachfolge zu dir und dass dein Name groß wird. Danke, dass du da bist, Herr Jesus. Amen.

So, die meisten Kinder sind ja schon hier vorne, wie ich so sehe, ne? Aber alle anderen Kinder, die ja noch im Raum sind und auch gerne die Kindergeschichte hören wollen, können gerne nach vorne kommen.

0: So. Ein paar haben ja doch noch nach vorne gefunden, ne? Wahrscheinlich seid ihr noch ein bisschen zu klein für den Kinderchor, ne? Oder ihr mögt nicht so gerne singen oder so, ne? Irgendwann sitzt ihr wahrscheinlich aber auch alle mal hier. Ich habe euch heute eine Kindergeschichte mitgebracht und ich möchte euch ein Bild dazu zeigen. Das müsste gleich auf der Leinwand erscheinen. Auf dem Bild seht ihr einen Mann, ne? Der Mann sieht wahrscheinlich etwas anders aus wie die meisten Männer heutzutage. Je nach Mode, wie es gerade so aussieht, ne? Aber auf jeden Fall, dieser Mann, der hat nicht in der Zeit heute gelebt, sondern der lebte vor einigen 100 Jahren schon in England. Und dieser Mann, der hieß John Bunyan. Und von dem möchte ich euch heute ein bisschen was erzählen. Dieser John Bunyan, das war eigentlich ein ganz einfacher Mann. Er hatte einen ganz normalen Job. Er war Kesselflicker. Kesselflicker, das waren Leute, die haben so Töpfe und Pfannen und sowas repariert. Und diesen Job, den gibt es heutzutage so gar nicht mehr, ne? Aber damals war das ganz normal. Und der John Bunyan, der hatte aber von Gott ein ganz besonderes Talent oder eine Gabe. Und zwar konnte er sehr gut predigen und den Leuten von Gott erzählen. Und die Leute, die haben ihm sehr gerne zugehört. Und der John war in einer Baptistengemeinde und hat dort den Leuten von Gott erzählt und auch in vielen anderen Gemeinden. In der ganzen Region ist er hin und her, ich sag mal, gezogen, wurde eingeladen und hat vielen Menschen von Gott erzählt und gepredigt. Und es war damals in England so, dass es manchmal sehr unruhig war. Und es kam ein neuer König und dieser König, der wollte gar nicht, dass es so viele Prediger in dem Land gibt. Er wollte gar nicht, dass es so viele, ja, freie Gemeinden und so gibt, sondern er wollte, dass es nur eine Kirche gibt, nur eine staatliche Kirche, die genau macht, was er auch möchte. Und nur in dieser Kirche soll gepredigt werden. Das hieß damals, dass der John Bunyan nicht mehr predigen durfte. Der König hat ihm quasi verboten, weiter zu predigen. Wisst ihr, der John Bunyan, der hatte aber ein großes Gottvertrauen und der hat gesagt, nein, Gott möchte, dass ich predige, Gott möchte, dass ich den Menschen von ihm erzähle und deswegen werde ich das auch weiterhin tun. Ich werde Gott mehr gehorchen als die Menschen. Und ja, so kam es eines Tages, dass John Bunyan wieder bei einer Versammlung war und als er dahin kam, dann waren die Leute schon etwas angespannt und etwas komisch und irgendwann hat ihm jemand in der Kirche oder in der Versammlung hat ihm gesagt, du John, hör mal zu, heute kommt später der Polizist, der hier in der Gegend verantwortlich ist, vorbei und der hat den Auftrag bekommen, dass er dich mitnehmen soll und dich ins Gefängnis bringen soll. Und eigentlich mögen wir dich ja hier alle und wir wollen dich gar nicht ins Gefängnis bringen und der Polizist selber möchte das eigentlich auch gar nicht. Deswegen warnen wir dich, du kannst jetzt noch schnell abhauen und dann passiert dir nichts. Aber der John Bunyan, der war sehr mutig und er sagte, nein, das ist Gottes Auftrag für mich, ich muss predigen und ich werde nicht weglaufen und ich mache nichts Falsches und ich werde trotzdem predigen. Und das hat er dann auch so gemacht. Und tatsächlich, abends kam der Polizist. Wisst ihr, der Polizist, der hat gar nichts Verkehrtes gesehen. Er wollte das selber nicht, aber er hatte diesen Auftrag vom König. Und so musste er John Bunyan später mitnehmen und ihn ins Gefängnis bringen. Und der arme John Bunyan, der war jetzt im Gefängnis und er dachte, ja,
1: Hoffentlich dauert es nicht so lange. Er dachte, er würde schon relativ schnell wieder rauskommen. Und er hat dann Besuch bekommen von einem, ja, ich sag mal, von einem Beamten, so eine Art Richter oder so. Und der hat zu ihm gesagt, hör mal zu, John. Du musst nur versprechen, dass du aufhörst zu predigen. Und wenn du das machst, dann lassen wir dich sofort wieder frei und du kannst wieder zurück zu deiner Familie gehen. Wisst ihr, der John, der hatte eine Frau und der hatte mehrere kleine Kinder und der wollte bestimmt sehr, sehr gerne wieder zurück zu seiner Familie. Aber er hat gesagt, nein, ich kann das nicht versprechen, weil ich muss Gott mehr gehorchen als die Menschen und ich werde weiter von Gott erzählen, auch wenn ich wieder rauskomme. Und weil er das nicht versprechen wollte, musste er dann im Gefängnis bleiben. Und im Endeffekt musste der John 12 lange Jahre im Gefängnis bleiben. 12 lange Jahre, das könnt ihr euch bestimmt vorstellen, das ist eine sehr lange Zeit, oder? Das ist länger, als manche von uns zur Schule gehen müssen, ne? Das ist wirklich ein sehr langer Zeitraum und ihr könnt euch sicherlich vorstellen, dass das für den John nicht einfach war. Das war ganz schlimm für ihn. Und als er im Gefängnis war, war es so, dieses Gefängnis, das war nicht sehr weit von seinem Zuhause entfernt. Das waren nur ein paar Straßen von dem Haus entfernt, wo er wohnte. Und er hatte seine älteste Tochter, die war zu dem Zeitpunkt 11 Jahre alt. Und dieses Mädchen war blind. Das heißt, sie konnte nichts sehen. Und sie konnte trotzdem, sie hat es gelernt, sich sehr gut zu orientieren. Und sie hat es geschafft, ihm, also dem John, jeden Tag einen Topf mit Suppe ins Gefängnis vorbeizubringen. Also sie durfte ihn jeden Tag besuchen und ihm einen Topf mit Suppe vorbeibringen. Und obwohl sie blind war, hat sie das gut geschafft. Und der John, der hat sich aber große Sorgen gemacht. Er hatte ja eine Familie und seine Tochter, die war blind. Und es war alles so schwierig und er wusste nicht, wie sich die Sache noch weiterentwickelt. Und er hatte große Angst um seine Kinder, um seine Frau, wie es alles werden soll. Und hat sich sehr große Sorgen gemacht. Wisst ihr, Kinder, vielleicht kennt ihr das auch aus eurem Leben auch manchmal. Es gibt so gewisse Situationen, wo ihr euch vielleicht große Sorgen macht oder Angst habt. Vielleicht ist manchmal, wenn ihr schon zur Schule geht, dort irgendeine Aufgabe, die euch sehr schwer erscheint und wo ihr manchmal vielleicht gar nicht wisst, wie das werden soll und keinen Ausweg vielleicht auch seht. Oder ihr kommt bald zur Schule und habt Angst, wie es dort sein wird. Solche Situationen passieren im Leben und so war es jetzt auch bei John ganz besonders. Und wisst ihr, was der John gemacht hat? Der John, der hat zu Gott gebetet. Er ist auf seine Knie gegangen und hat ganz intensiv zu Gott gebetet. Und irgendwann hat Gott ihm geantwortet und Gott hat ihm gezeigt, dass Gott selbst auf seine Familie aufpassen wird. Er muss sich gar nicht so viel Sorgen machen, weil Gott für die Familie sorgen wird. Und so, Kinder, kann es auch bei euch im Leben sein. Wenn ihr irgendwas habt, wo ihr euch wirklich große Sorgen macht, könnt ihr Gott darum bitten und Gott wird euch helfen. Ich will euch auch ein bisschen erzählen, wie Gott dann dem John ganz praktisch geholfen hat. Der John war ja in diesem Gefängnis und er wollte ja seiner Familie gerne helfen und irgendwann kam ein Freund vorbei und sagte ihm, hier in der Nähe gibt es sehr viele Schneider, das sind ist ja ein Beruf, ein Schneider, das sind Leute, die Kleider nähen und so. Und die haben immer großen Bedarf nach Kordeln. Ich weiß jetzt gar nicht so, wie ich euch das am besten erklären kann. Kordeln, das sind so Seile und diese Seile können dann irgendwie ein bisschen zusammengebunden werden und verziert werden. Und damals war das so modern, da brauchten die Leute Kordeln. Und der John, der war handwerklich ja sehr begabt und dann hat er die Erlaubnis bekommen vom Gefängnisdirektor, dass er sich eine kleine Werkbank dahinstellen konnte in sein Gefängnis und konnte solche Kordeln binden, sage ich mal, und bauen, ne, und produzieren. Und sein Freund, der hat die dann mitgenommen und hat die für ein paar Penny verkauft. Und dieses Geld konnte er dann seiner Familie geben, damit es seiner Familie etwas besser geht. Und was er auch im Gefängnis gemacht hat, und das war noch viel wichtiger, der John hat überlegt, Mensch, wie kann ich denn hier im Gefängnis den Leuten von Gott erzählen? Weil das ist ja mein Auftrag eigentlich und mein Talent von Gott. Und dann hat er sich überlegt, er kann ja einfach den Leuten, den anderen Gefangenen auch von Gott erzählen. Und dann hat er den anderen Gefängnisinsassen gepredigt. Und was er auch gemacht hat, das Gefängnis, das hatte so ein Fenster mit so Gitterstäben, ne, wie man das halt so aus dem Gefängnis kennt. Und dann hat er einfach aus dem Fenster geguckt und hat den Leuten, die draußen vorbeigegangen sind am Fenster, auch von Gott erzählt. Und als er das gemacht hat, hat er noch eine andere Idee bekommen. Er hat sich überlegt, ich kann ja auch meine Predigten aufschreiben auf einen Zettel. Und dann gebe ich die jemanden, der zu Besuch kommt, gebe ich die mit und dann kann er die draußen drucken und dann kann man die verteilen und dann können die Leute meine Predigten nachlesen. Und das hat er dann gemacht und dann hat er ganz viele Predigten und Schriften geschrieben. Und wisst ihr, viele von diesen Schriften von John Bunyan, die sind heute noch bekannt. Also es hat sich sehr gut entwickelt. Gott hat das sehr gut benutzt, dieses Talent von John Bunyan, um viele Predigten und Schriften und Bücher zu schreiben. Und später in seinem Leben hat John Bunyan auch noch ein sehr bekanntes Buch geschrieben, das heißt Die Pilgerreise. Und dieses Buch ist wirklich sehr, sehr berühmt geworden in der ganzen Welt. Und was ich euch damit sagen will, ist, obwohl der John im Gefängnis war, was ja am Anfang sehr, ja, sehr schwierig war, hat er Gott vertraut, er hat das gemacht, was Gott von ihm wollte und Gott hat das benutzt. Und das ist etwas, was wir alle mitnehmen können für unser Leben, egal was in unserem Leben an Schwierigkeiten kommt und was in unserem Leben auf uns zukommt, wenn wir Gott vertrauen und ihn darum bitten, es richtig zu machen, dann wird Gott uns immer helfen und es in die richtige Richtung lenken. Das war jetzt für euch die Kindergeschichte. Und jetzt kommt noch ein Kinderlied für euch.

0: Okay, Kinder, wisst ihr, auch wenn es mal schwierig ist, dürfen wir wissen, dass Gott immer bei uns ist und wir wollen mit euch das Lied von Anfang bis zum Ende singen und ihr dürft ganz laut mitsingen und die Bewegungen mitmachen.
1: Und die Kinder im Kinderchor dürfen auch aufstehen zum Kinderlied.

Ich habe euch mal ein Bild mitgebracht vom Öschnen See, nicht nur um uns kühle Gedanken zu schaffen, sondern weil ich vor circa 15 Jahren mit einem Freund haben wir uns auf den Weg gemacht zu diesem See. Wir wollten den Weg zu dem See gehen, aber nicht nur das. Wir wollten auch da in den Bergen drumherum ein, zwei Nächte verbringen und weitere Wege erkundschaften. Klingt herrlich, oder? Also ich liebe sowas. Und wir waren auch bereit, haben wir auf jeden Fall gedacht. Es war eine unserer ersten Wanderungen in dieser Art und Weise. Und ich muss zugeben, wir haben uns echt schlecht beraten oder so gut wie gar nicht beraten. Wir hatten zum Beispiel eine richtig große Taschenlampe mit. Die war richtig schwer. Wir sind vorher in den Supermarkt gefahren und haben eingekauft, damit wir ein paar Nächte dort überleben können. Zum Beispiel haben wir ganz viele Konservendosen gekauft. Auch richtig schwer. Wir haben Gewürzgurken in Gläsern gekauft. Lecker, aber auch richtig schwer. Und der Weg vom Parkplatz bis zu dem See, der ist gar nicht so weit. Das schafft man in knapp 2 Stunden. Aber ich glaube, ich hatte noch nie so einen schweren Rucksack auf meinem Rücken. Und wir sind nachmittags gestartet und der Weg, der war echt herausfordernd. Ja, um das Ganze ein bisschen abzukürzen, wir sind erschöpft oben angekommen, es nieselte die ganze Zeit, wir bekamen ein Feuer schlecht an, unsere Regenplane, die war irgendwann undicht, ein Schlafsack wurde nachts nass und gegen 1 Uhr nachts sind wir wieder zum Auto gegangen und das war unser ganzer Weg. Ja, ein herrlicher Weg lag vor uns, aber wir haben ihn als erschöpfend, frustrierend erlebt. Ich glaube, wir alle haben Wege vor uns, wir haben unser Leben vor uns und wir alle gehen durch unser Leben wie durch einen Lebensweg. Mit meinem Freund können wir inzwischen über diesen Weg lachen, aber ich glaube, in unserem Leben treffen wir manchmal Entscheidungen, über die wir nicht lachen können, wo wir im Nachhinein denken, warum habe ich das getan? Und wir wünschen uns doch oft, Entscheidungen für unseren Lebensweg zu treffen, ja, dass unser Lebensweg mit Freude gefüllt ist, dass unser Leben uns nicht kaputt macht, sondern dass er gesegnet ist. Ja, Gott meint es wirklich gut mit uns, er schenkt uns sein Wort. Und eigentlich ist das die ganze Predigt, aber ich würde noch gerne tiefer mit euch in das Wort Gottes schauen wollen. Ich habe die Predigt mit den Worten überschrieben, der Weg zum Leben. Wir haben gerade das Lied gehört, ein Leben für den König, wie gelingt das? Dafür will ich gerne mit euch näher in das Wort Gottes schauen und den Psalm 1 betrachten, ja, der darüber spricht. Und ich möchte gerne Psalm 1 lesen aus der Schlachterübersetzung, wo es möglich ist. Lasst uns vielleicht noch einmal dazu aufstehen. Wohl dem, der nicht wandelt nach dem Rat der Gottlosen, noch tritt auf dem Weg der Sünder, noch sitzt, wo die Spötter sitzen, sondern seine Lust hat am Gesetz des Herrn und über sein Gesetz nachsinnt Tag und Nacht. Der ist wie ein Baum, gepflanzt an Wasserbächen, der seine Frucht bringt zu seiner Zeit und seine Blätter verwelken nicht und alles, was er tut, gerät wohl. Nicht so die Gottlosen, sondern sie sind wie Spreu, die der Wind verweht. Und darum werden die Gottlosen nicht bestehen im Gericht, noch die Sünder in der Gemeinde der Gerechten. Denn der Herr kennt den Weg der Gerechten, aber der Weg der Gottlosen führt ins Verderben.

Wir können es gerne setzen. Wohl dem, so startet der Psalm. 26 Mal finden wir dieses Wohl dem in den Psalm. Und wenn wir dieses Wort in dem Psalm finden, dann finden wir quasi eine Anweisung, eine Anleitung, ja, wie jemand Glück findet. Aber dieses Glück, von dem in dem Wort Gottes gesprochen wird, ist nicht nur ein Gefühl, nein, es ist viel mehr. Ja, und wer ist denn dieserjenige, von dem hier gesagt wird, wohl dem? Man könnte dieses Wohl dem auch mit anderen Worten beschreiben, wie zum Beispiel, glückselig ist der. Gut dran vor Gott ist der. Oder sogar wirklich glücklich zu beneiden ist der. Wer ist das? Jemand, der einen bestimmten Weg wählt. Manche überschreiben diesen Psalm auch mit den Worten, der Weg des Gerechten. Der Psalm ist keine Anleitung, wie man gerecht wird vor Gott, sondern wenn du gerecht bist vor Gott, dadurch, dass dir deine Sünden vergeben sind und du daran glaubst, dass Jesus für dich gestorben ist, dass du ihn angenommen hast, dann beschreibt der Psalm, wie kannst du als Gerechter einen erfüllten Lebensweg gehen. Und der Psalm beschreibt nicht nur ein Weg des Glücklichwerden, ein Leben für den König, sondern er ist auch eine Warnung für uns, eine Aufklärung vor einem gottlosen Weg. Und ich möchte gern drei Punkte mit euch betrachten. Der Weg zum Leben, wähle das Wort Gottes als Grundlage, erlebe Halt und Fülle, bedenke das Ende. Ja, in den ersten beiden Versen geht es darum, dass unser Lebensweg beeinflusst werden kann. Ja, dass unsere Entscheidungen beeinflusst werden können, zum einen negativ. Lass mich nochmal Vers 1 lesen. Wohl dem, der nicht wandelt nach dem Rat der Gottlosen, noch tritt auf dem Weg der Sünder, noch sitzt, wo die Spötter sitzen. Nicht wandeln nach dem Rat der Gottlosen. Gottlos klingt ja schon fast wie so ein Schimpfwort, aber gottlos ist eigentlich jemand, der lebt, denkt und handelt, als gäbe es Gott nicht. Der denkt, Gott hätte gar kein Recht, in mein Leben hineinzusprechen. Das ist jemand, der gottlos lebt. Und die Bibel klärt auf und sagt, wenn du von so einer Person Ratschläge befolgst, dann erlebst du kein erfülltes Leben. Es geht jetzt hier nicht um Ratschläge, die man sich nicht vom Arzt oder vom Turm Baumarkt abholen darf. Nein, es geht viel mehr. Es geht um Lebensratschläge, um deine Lebenswerte. Ja, wer oder was beeinflusst aktuell dein Leben? Welche Person, würdest du sagen, hat aktuell wirklich Einfluss auf mein Leben? Vielleicht die Frage an Teens, Jugendliche. Ja, wem folgst du? Auf wen schaust du wirklich auf? Es ist eine Zeit, wo man vielleicht nicht nur die Eltern als Vorbilder hat, sondern man sucht weitere Vorbilder in seinem Leben. Ja, wer prägt aktuell dein Leben? In der Vorbereitung habe ich mal im Internet, also der KI, habe ich mal nach Rat gefragt. Und ich wollte ein paar Vorschläge zu einem Thema haben. Und diese Vorschläge, die waren alle gottlos. Das waren keine perversen oder irgendwelche Vorschläge, wo man denkt, boah, was schreibt er dahin? Nein, diese Vorschläge, die waren alle egoistisch. Das waren gottlose Gedanken, die mir geraten wurden im Internet. Und die Bibel sagt, wandle nicht nach dem Rat der Gottlosen. Noch tritt auf dem Weg der Sünder. Schlage keine sündigen Wege ein, noch sitz nicht da, wo die Spötter sitzen. Spötter sind in dem Wort Gottes nicht nur Menschen, die sich über andere lustig machen, sind oft Menschen, die über andere Weisheiten spotten. Zum Beispiel den Rat des Vaters nicht annehmen, ja, sich selbst für weise halten. Und in Sprüche 3, 5 und 7, das zitiere ich einmal so frei, da finden wir den Hinweis, wo gesagt wird, vertraue auf den Herrn von ganzem Herzen und verlass dich nicht auf deinen Verstand, halte dich selbst nicht für weise, fürchte den Herrn. Spötter sind Menschen, die genau das tun. Sie verlassen sich auf ihren Verstand
und sie halten sich selber für weise. Man selbst steht, glaube ich, auch schnell in der Gefahr, ein Spötter zu sein, sich selbst für weise zu halten, sich auf den eigenen Verstand zu verlassen. Aber wir kriegen hier quasi eine Aufklärung in dem Psalm: Wenn du ein erfülltes Leben haben willst, dann wandle nicht nach dem Rat der Gottlosen, tritt nicht auf dem Weg der Sünder und sitz nicht da, wo die Spötter sitzen. Diese Worte wandle, tritt und sitz, als ich mir diese Anweisungen hier angeschaut habe, dann dachte ich, das ist etwas von etwas Bewusstem zu unbewussten Einvernehmlichkeit. Was meine ich damit? Ein Ratschlag zu befolgen, das macht man ganz bewusst. Man lässt sich beraten und dann entscheidet man sich dafür. Aber wenn man irgendwo sitzt, sich vielleicht prägen lässt von Leuten, von Spöttern, deren Gedanken, deren Werte vielleicht toleriert, irgendwann akzeptiert, etwas übernimmt, das geschieht unbewusst. Die Bibel sagt: Wohl dem, der das nicht tut, sondern etwas anderes tut. Lasst mich Vers 2 nochmal lesen. Sondern seine Lust hat am Gesetz des Herrn und über sein Gesetz nachsinnt Tag und Nacht. Ja, wähle das Wort Gottes als Grundlage. Glücklich zu beneiden ist derjenige, der Lust hat am Wort Gottes. Vor einigen Jahren durften wir in einen Hauskreis reinkommen und wir hatten uns das immer vorgenommen, ein Bibelbuch durchzugehen, abschnittsweise, kapitelweise. Wenn wir das Buch durch hatten, hatten wir ein weiteres Buch uns vorgenommen. Und irgendwann hatten wir ein paar Bücher durch aus dem Wort Gottes und dann kam die Überlegung, was machen wir weiter? Und dann haben wir gesagt, lass uns mal gemeinsam ein Buch lesen. Ein gutes Buch, würde ich sagen. Und so haben wir das, wir haben uns immer wieder ausgetauscht im Hauskreis über ein Kapitel aus dem Buch, haben das zu Hause gelesen. Und das war auch gut. Und eines Tages sind wir mit meiner Frau zum Hauskreis wieder gefahren und unterwegs im Auto haben wir geredet, dass wir gesagt haben, boah, wir haben eigentlich wieder Lust auf das Wort Gottes. Darüber mit den anderen nachzusinnen, darin zu forschen, Wahrheiten zu erkennen. Aber wir waren mit dem Buch noch lange nicht fertig. Und so kamen wir zum Hauskreis und irgendwie ergab sich das im Gespräch, dass andere genau das Gleiche am Tag geredet haben, dass die gesagt haben, wir hätten gedacht, wir haben eigentlich wieder Lust hierauf. Lust zu haben am Wort Gottes ist ein großes Geschenk. Ja, ich bin dankbar für eine Gemeinde, die Gott geschenkt hat. Wir dürfen gemeinsam Lust am Wort Gottes erleben. Angefangen in Kinderstunden, durch Predigten, durch Bibelarbeiten, Hauskreisen. Ja, aber wir können ganz persönlich auch Lust am Wort Gottes erleben. Und ich glaube, Gott muss uns aber immer wieder daran erinnern. Und deswegen schenkt er uns auch diesen Psalm, dass wir in der Gefahr stehen, sein Wort zu vergessen. Aber er sagt, glückselig ist derjenige, der Lust hat an seinem Wort und daran forscht. Ja, wähle das Wort Gottes als Grundlage. Mach es vielleicht praktisch, dass du heute betest zu Gott, bekennst, wenn es der Fall ist, dass du sagst, ich habe keine Lust mehr gehabt an deinem Wort, aber ich will Lust wieder an deinem Wort haben, ich will darüber nachsinnen. Glückselig, der Vers geht noch weiter, der über sein Gesetz nachsinnt, Tag und Nacht. Ja, es ist nicht irgendein Gesetz, sondern es ist sein Gesetz. Es ist das Wort Gottes, es ist die Bibel. Und vielleicht fragst du dich manchmal, ich wünschte gerne, dass Gott zu mir spricht. Dann musst du dieses Buch nur aufmachen, das sind seine Worte, dann spricht Gott. Jemand hat es sich mal zur Gewohnheit gemacht, dass wenn irgendwo die Bibel gelesen wurde, dann wurde er ruhig, wenn er gehört hat, dass das Wort Gottes gelesen wurde, weil er gesagt hat, ich will hören, was Gott sagt. Tag und Nacht darüber nachzusinnen. Das heißt, dass das Wort Gottes nicht nur 10 Minuten am Tag reden soll, sondern dass es unser Leben ganzheitlich beeinflussen soll. Dass es zur Grundlage wird unseres Lebens. Tag und Nacht ist uns beeinflusst. Ja, welche ganz praktischen Auswirkungen hat das Wort Gottes auf mein Leben? Kannst du sagen, ich lebe einen Lebensweg, wo die Grundlage das Wort Gottes ist? Meine Entscheidungen beeinflusst, meine Werte bestimmt, vielleicht auch mein Handeln gegenüber meinem Nächsten, meinem Partner,
sogar vielleicht meine Erziehung bestimmt. Vielleicht hast du darüber noch nie nachgedacht. Wir haben eine Hilfe. Anfang Juli haben wir ein Tagesseminar, Charaktererziehung. Und ich glaube, da wird es fundiert auf das Wort Gottes gehen. Charaktererziehung fundiert auf dem Wort Gottes. Melde dich da an, wenn du sagst, darüber habe ich noch gar nicht nachgedacht, dass die Wort Gottes, dass das die Grundlage auch meiner Erziehung sein soll. Da bekommen wir Hilfe. Ja, wünschst du dir, einen erfüllten Lebensweg zu gehen, dann mache das Wort Gottes zur Grundlage deiner Werte. Bete, dass Gott dir Lust schenkt an seinem Wort. Sinne darüber nach. Ja, der Weg zum Leben. Wähle das Wort Gottes als Grundlage. Und was resultiert daraus? Erlebe Halt und Fülle. Wir lesen in den nächsten zwei Versen, 3 und 4, von zwei ganz verschiedenen Vergleichen. Auf der einen Seite ist ein Baum, der gepflanzt ist. Und wenn etwas gepflanzt ist, dann hat es Halt. Erlebe Halt. Wenn wir gegründet sind im Wort Gottes, erleben wir Halt auf unserem Lebensweg. Ich habe dieses Jahr einen Baum aus unserem Garten ausreißen wollen. Der hatte guten Halt. Der war verpflanzt. Der war gar nicht so hoch, aber es dauerte eine Zeit, bis der draußen war, weil er einen starken Halt hatte. Und so ist jemand, der das Wort Gottes zur Grundlage seines Lebens macht, der erlebt einen starken Halt auf seinem Lebensweg. Auf der anderen Seite, in Vers 4, lesen wir nicht so die Gottlosen. Sie sind wie Spreu, die der Wind verweht. Ja, was ist Spreu? Einige von euch würden das wahrscheinlich besser erklären als ich. Aber Spreu ist quasi die Hülle eines Korns. Es ist das Abfallprodukt. Wenn man Weizen drischt, dann entstehen Körner und Spreu. Und die Hülle, das ist der Spreu, das ist das Abfallprodukt. Und wenn man sagt ja auch, die Spreu vom Weizen trennen, wie hat man das gemacht? Man hat da drauf geschlagen, dass sich das voneinander löst. Und man hatte das zum Beispiel in einem Korb und dann hat man das hochgeworfen, die Spreu und die Körner. Die Körner, die haben Gewicht, die sind wieder zurückgefallen. Spreu verweht vom Wind, der fällt nicht mehr zurück, sondern der hat keinen Halt. Spreu ist haltlos, es ist unnützes Material, es wird vom Wind verweht. Ja, wie geht es dir, wenn ein Wind durch dein Leben weht? Wenn vielleicht Lebensstürme durch dein Leben wehen, herausfordernde Zeiten in deinem Leben sind, bist du gegründet dann in dem Wort Gottes, dass du dir die Wahrheiten aus dem Wort Gottes immer wieder vor Augen holst? Oder reicht ein leichter Wind, dass du fällst? Wir als Gläubige erleben auch immer wieder Herausforderungen. Und Spurgeon sagte mal, die Prüfungen der Gläubigen sind ein kräftiger Mutterboden, darin Gottes Pflänzlein gedeihen und reiche Frucht bringen kann. Ja, wir erleben Prüfungen, aber Gott will uns einen Halt schenken, dass wir als sein Pflänzlein gedeihen und Frucht bringen können. Und das ist auch der zweite Aspekt in diesem Vergleich. Erlebe Halt, aber auch Fülle. Dieser Baum, der hier beschrieben wird, das ist kein kranker Baum, sondern ein prächtiger Baum. Ein Baum voller Fülle. Er wird versorgt mit Wasser, an Wasserbächen. Er bringt Frucht zu seiner Zeit und seine Blätter verwelken nicht. Habt ihr so einen Baum vor Augen? Laubbäume, die werfen im Herbst ihre Blätter ab. Warum tun die das? Ein Hauptgrund ist, dass sie Schutz vor Wassermangel im Winter, oder es ist ein Schutz vor Wassermangel im Winter. Und ganz einfach erklärt, im Winter passiert es so, der Boden, der gefriert, und dadurch können die Wurzeln weniger Wasser aufnehmen. Und hätte der Baum jetzt seine Blätter im Winter noch dran, dann würde die ganze Zeit Wasser verdunsten durch die Blätter. Es kommt aber nicht von unten nach. Und wenn ein Baum ja ohne Blattabwurf wäre, dann würde er im Winter vertrocknen. Wir lesen hier nicht von einem ausgetrockneten Baum, sondern ein Baum voll Fülle. Weil er durchgehend Wasser erhält, wirst du gestärkt durch das Wort Gottes. Und deswegen kann dieser Baum
Frucht bringen und seine Blätter verwelken nicht. Ähnlich wie es ist im Regenwald. Also da sind die Bäume die ganze Zeit immer grün, weil es dort genug Wasser gibt und auch Wärme gibt. Ja, erlebe Fülle dadurch, dass dein Leben gegründet ist im Wort Gottes. Als ich diesen Text durchgegangen bin, musste ich an Johannes 15 denken. Es ist eine Situation, Jesus ist kurz vor dem Tod, dass er gekreuzigt wird und er ist mit seinen Jüngern zusammen und dann gibt er ihnen nochmal wichtige Dinge weiter und er erzählt ihnen auch einen Vergleich und sagt, ich bin der wahre Weinstock und ihr seid die Reben. Was will Jesus damit sagen? Er sagt, sein Ziel ist, das finden wir in Vers 11, ich lese die Verse jetzt nicht ganz vor, aber er sagt, ich sage das zu euch, damit meine Freude in euch bleibe und eure Freude völlig werde. In dem Psalm lesen wir hier wohl dem. Das Ziel ist, dass wir ein Leben für den Herrn führen können, was glückselig ist. Und Jesus sagte zu seinen Jüngern, mein Ziel ist, dass ihr Freude erhabt in eurem Leben. Und was mussten sie tun? Er sagt, ich bin der Weinstock und ihr seid die Reben. Was müssen die Reben bekommen? Sie müssen gestärkt werden durch den Weinstock. Und dann das Ziel, was er ihnen sagt, ist, bleibt in mir. Das ist eure Aufgabe. Das sagt er mehrmals in diesen Versen. Bleibt in mir. Habt Halt in mir. In dem Psalm finden wir den Vergleich, sei gegründet in dem Wort Gottes. Und Jesus sagt, wenn ihr in mir bleibt, was ist die Konsequenz? Ihr werdet Frucht bringen. Ihr werdet richtig schöne Reben sein. Und in dem Wort Gottes oder in dem Psalm 1 lesen wir, wir sind dann wie ein Baum, der seine Frucht bringt. Das Ziel von Jesus oder was er den Jüngern gesagt hat, war nicht, ihr sollt Früchte bringen und dann bleibe ich bei euch. Dann werde ich euch akzeptieren. Das nicht. Er hat gesagt, bleibt in mir und was danach ganz automatisch erfolgt, ist, dass ihr Früchte bringt. Aber wenn ihr nicht in mir bleibt, hat Jesus zu seinen Jüngern gesagt, dann seid ihr wie Weinreben, die keine Frucht bringen, dann werdet ihr weggeworfen. Und so lesen wir das hier auch in dem Psalm, die Gottlosen, die werden nicht bestehen. Ja, der Weg zum Leben, wähle das Wort Gottes als Grundlage, erlebe Halt und Fülle, aber bedenke das Ende. Lasst mich nochmal die Verse 5 und 6 lesen. Darum werden die Gottlosen nicht bestehen im Gericht, noch die Sünder in der Gemeinde der Gerechten, denn der Herr kennt den Weg der Gerechten, aber der Weg der Gottlosen führt ins Verderben. Ja, die Gottlosen, die haben keinen Bestand. Ihr Weg, der führt ins Verderben. Die Bibel, die ist hier ganz klar. Die Gottlosen sind wie Spreu, die der Wind verweht, die keinen Halt haben. Und deswegen haben sie keinen Bestand. Jesus sagt in Matthäus 7, die Verse 13 bis 14, geht ein durch die enge Pforte, denn die Pforte ist weit und der Weg ist breit, der ins Verderben führt. Und viele sind es, die da hineingehen. Denn die Pforte ist eng und der Weg ist schmal, der zum Leben führt. Und wenige sind es, die ihn finden. Der Weg ist breit, der ins Verderben führt. Ja, bedenke das Ende. Viele nehmen diese Einladung, die Jesus ausgesprochen hat, nicht an. Jesus sagt, geht ein. Und er kann diese Einladung aussprechen, weil er am Kreuz für unsere Sünden gestorben ist. Ja, wohin führt dein Weg? Bedenke das Ende. Sünder werden nicht bestehen in der Gemeinde der Gerechten. Sie gehören also nicht zur Gemeinde der Gerechten, also zu denen, die mit Gott leben, ihm vertrauen und sich an seinem Wort ausrichten. Das klingt vielleicht schon so ein bisschen hochnäsig. Oh, wir sind die Gerechten und die anderen sind die Gottlosen. Nein, es geht nicht um perfekte Menschen, die etwas Besseres sind, sondern um Menschen, die aus Gottes Gnade gerecht gesprochen sind und sich an ihm orientieren, an ihm den Halt erleben. Ja, ihr Weg führt zum Leben, weil der Herr den Weg kennt, der Gerechten. Er achtet auf ihn. Ist das nicht eine Ermutigung für uns als seine Nachfolger? Gott achtet auf unseren Weg und der Weg endet in der Ewigkeit bei ihm, weil Gott die Seinen kennt. Wir sind vor kurzem als Familie zum Hermann hochgewandert, nicht von uns zu Hause, aber ein bisschen näher dran.
Und dann auf dem Rückweg sind wir den Weg gegangen. Und man kann, ja, wenn man Berge runtergeht, geht man meistens solche Wege. Und man kann da auch entspannt weitergehen. Und man hat aber auch durch den Wald gesehen, man kann hier eine Abkürzung nehmen. Und meine Frau wollte mit einer unserer Töchter den normalen Weg weitergehen. Ich dachte, ich wäre schlau. Ich nehme mit unserer anderen Tochter und unserem Sohnemann die Abkürzung. Ich hatte das Ende nicht gesehen. Meine Frau ist sicher und entspannt angekommen. Wir mussten am Ende durch ziemlich dichtes Gestrüpp. Und ich hatte unseren Sohn auf dem Arm. Wir haben uns da irgendwie durchgequetscht. Er hat einige Kratzer davon getragen. Er fing an zu weinen. Unser Ende war nicht so gut. Das ist vielleicht nur ein ganz kleiner Vergleich von dem, was das Wort Gottes hier sagt. Das Ende der Gottlosen ist kein gutes Ende. Ihr Ende ist Verderben. Das Ende der Gerechten ist die Ewigkeit. Ja, Gott achtet auf dich. Er will, dass du ein Leben führst für den König, was glückselig ist. Deswegen schenkt er dir sein Wort. Sei gegründet darin, erlebe dadurch Halt und Fülle, ja, damit du sicher und wohl glücklich deinen Lebensweg bis in die Ewigkeit gehst. Amen.

Ihr Lieben, die Gewissheit, dass du bei mir bist, das gibt uns Hoffnung und das hat ganz praktische Auswirkungen für unser Leben. Das ist nicht einfach nur eine Wahrheit, die wir uns zusprechen, sondern es ist eine Wahrheit, die hat Auswirkungen auf unser ganz praktisches Leben, dass unser Herr Jesus ganz nah bei uns ist, dass unser Herr Jesus uns nahe gekommen ist. Und das größte Werk, das größte Erlösungswerk der Weltgeschichte geschaffen hat. Ihr Lieben, das ist eine gute Nachricht. Wisst ihr, und Willi, der hat uns eben in der Predigt aufgezeigt, das fand ich so schön, nicht wie wir gerecht werden, sondern wie das Leben eines Gerechten aussieht. Der sich auf den Herrn wirft, der sich auf sein Wort wirft, der die Grundlage des Lebens im Wort Gottes hat, der tief verwurzelt ist in diesem einen Gott, der uns nahe gekommen ist. Ihr Lieben, und die Gewissheit, dass er uns nahe ist, das ist unsere Hoffnung, unsere Stärke und unsere Kraft in unserem Alltag. Und ich will euch uns diese Frage mitgeben, die Willi in der Predigt gestellt hat. Von wem lasse ich oder wen lasse ich in mein Leben hineinsprechen? Und auf wen schaue ich? Von wem lasse ich mich prägen im Leben? Und ich wünsche dir so sehr, dass es das Wort Gottes ist. Und dass du ganz persönlich erleben kannst, wie ein Baum zu sein, der an Wasserbächen gepflanzt ist. Ihr Lieben, wir haben so viel gehört heute. Und es ist ein wunderbarer Gottesdienst, der zu Ende geht. Und ich möchte zum Ende des Gottesdienstes ein Gebet sprechen. Ich möchte den Segen über uns beten und ich würde vorschlagen, dass wir gemeinsam dazu aufstehen und ich spreche noch ein Gebet mit uns gemeinsam. Mein lieber Vater im Himmel, du kommst uns durch deinen Sohn Jesus Christus nahe. Und die große Frage ist doch, wie antworten wir darauf? Und ich bete so sehr, dass du uns zu Menschen machst, die eine würdige Antwort auf das größte Liebeswerk der Menschheit gibt. Bitte, mein Herr, lenke unsere Herzen immer hin zu dir und schenke uns eine Sehnsucht, dir zu gefallen, mit dir zu leben, für dich zu leben, damit dieser König Ehre bekommt und verherrlicht wird durch unser Leben. Herr Jesus, ich bete, dass du uns begegnest in unseren Herausforderungen, uns stärkst, ermutigst und tröstest. Herr Jesus, du siehst, wo wir uns verlaufen haben. Da geh doch bitte hinterher und hol uns zurück auf den Weg der Nachfolge. Und lass uns Bäume sein, die gepflanzt sind an Wasserbächen, die sich prägen lassen von dir und deinem Wort, Jesus, damit wir stark sein können in dir. Die Gnade des Herrn Jesus Christus und die Liebe Gottes und die Gemeinschaft des Heiligen Geistes sei mit euch allen. Amen.

Jesus sagt zu dir: Komme zu mir, der du dich abmühst und unter deiner Last leidest. Ich werde dir Frieden geben. Nimm meine Herrschaft an und lebe darin. Lerne von mir, denn ich bin sanftmütig und von Herzen demütig. Bei mir findest du das, was deinem Leben Sinn und Ruhe gibt. Komme zu mir.

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1: Falls es dir noch nicht aufgefallen ist, sexuelle Versuchung lauert überall. Wie schaffen wir es, Nein zu sagen? Hier sind ein paar Beispiele.
2: Ich kriege dann echte Schwierigkeiten, wenn ich überheblich bin und meine, die Versuchung kann mir nichts anhaben.
1: Im 1. Korintherbrief 10, Vers 12 heißt es, wer meint, er stehe, der sehe zu, dass er nicht falle.
3: Jahrelang habe ich nicht mal versucht, dagegen anzukämpfen. Aber dann erkannte ich, dass ich der Versuchung nicht nachgeben muss.
1: Gott aber ist treu. Er wird nicht zulassen, dass ihr über euer Vermögen versucht werdet, sondern er wird zugleich mit der Versuchung auch den Ausgang schaffen.
4: Schon vor unserer ersten Verabredung habe ich mir überlegt, welche Grenzen ich einhalten will.
1: Bemüht euch daher um ein klares, nüchternes Denken und um Selbstbeherrschung.
5: Ich halte mich einfach von Situationen fern, von denen ich weiß, dass sie mich in Versuchung bringen.
1: Gott wird dir dabei helfen, ein moralisch reines Leben zu führen, wenn du immer wieder seine Nähe suchst.
0: Belebe unsere Herzen ruft Frauen zu Freiheit, Fülle und Frucht in Christus. 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

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Eine Andacht von Toni Keller. Erstaunliche Dschungeltiere. Nashornvögel, Teil 1. Es ist früh am Morgen. Die Sonne hat die Baumkronen noch nicht erreicht. Das nächtliche Zirpen und Grillen ist noch immer zu hören. Doch plötzlich durchbricht das Geräusch schwerer Flügelschläge die Stille. Die Nashornvögel fliegen über unser Haus. Jedes Mal ist es ein beeindruckendes Schauspiel. Natürlich fliegen diese rund 90 cm großen Vögel nicht über die Dächer Deutschlands, obwohl Nashornvögel mit 56 Arten weltweit weit verbreitet sind, kommen sie in Deutschland nicht vor, nur im Zoo. Im warmen, feuchten Dschungel Borneos jedoch sind sie zahlreich, und dort steht auch unser Haus. Das markanteste Merkmal des Nashornvogels ist sein Schnabel, der bei den Männchen bis zu 34 cm lang werden kann. Einige Arten, wie der Rhinoceros-Vogel, haben zusätzlich einen Hornaufsatz, der den Schnabel noch imposanter macht. Dieser Aufsatz besteht aus einer dünnen Hornschicht und lockerem, schwammartigem Gewebe. Wäre der Schnabel anders gebaut, wäre der Vogel zu kopflastig und könnte nicht fliegen. Doch genau diese besondere Konstruktion macht es dem Vogel möglich, Früchte von dünnen Zweigen zu pflücken, die sein Gewicht sonst nicht tragen könnten. Durch dieses geniale Design kann der Nashornvogel seinen Kopf problemlos drehen und erreichen, was ihm lebenswichtig ist. Diese durchdachte Bauweise ist kein Zufall. Sie ist das Ergebnis eines sorgfältigen Plans, den ein Designer, Gott, entworfen und auch umgesetzt hat. Die Natur zeigt uns in solchen Momenten seine unendliche Weisheit und Liebe zum Detail. Sehen wir noch die Hand des Schöpfers in der Welt um uns herum? Oder ist unser Alltag so kopflastig, dass wir keinen Blick mehr dafür haben? Frage: Wann haben Sie das letzte Mal Gott für seine Schöpfung gedankt? Tipp: Die Wunder in der Natur sind dafür da, damit wir innehalten und über deren Designer staunen. Bibellese, Hiob, Kapitel 12, Verse 7 bis 16. Aber frage doch das Vieh, und es wird es dich lehren, oder die Vögel des Himmels, und sie werden es dir mitteilen, oder rede zu der Erde, und sie wird es dich lehren, und die Fische des Meeres werden es dir erzählen. Wer erkennt nicht an all diesem, dass die Hand des Herrn dies gemacht hat? In seiner Hand ist die Seele alles Lebendigen und der Lebensatem alles menschlichen Fleisches. Soll das Ohr nicht die Worte prüfen, wie der Gaumen für sich die Speise kostet? Bei Greisen ist Weisheit und Einsicht bei hohem Alter. Bei ihm ist Weisheit und Macht, sein ist Rat und Einsicht. Siehe, er reißt nieder und es wird nicht wieder gebaut. Er schließt über jemandem zu und es wird nicht wieder geöffnet. Siehe, er hemmt das Wasser und es trocknet aus. Er lässt es los und es kehrt das Land um. Bei ihm ist Kraft und Erfolg. Sein ist, wer irrt und wer irreführt.

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Eines der beeindruckendsten Bauwerke der Antike ist der Herodianische Tempel in Jerusalem. Das gesamte Areal des Tempels umfasste sage und schreibe 143.800 Quadratmeter und bot Platz für mehr als 10.000 Pilger.

Tausende Menschen pilgerten Jahr für Jahr aus den umliegenden, auch weiter entfernten Orten zu dem Tempel, um Gottesdienst zu feiern. Die Seelen vieler Pilger, sie suchten nach dem Frieden mit Gott, nach Gemeinschaft mit Gott. Doch viele von ihnen durften lediglich in den äußeren Vorhof dieses Tempels, sogenannter Vorhof der Heiden. Stellt euch vor, wir würden unserem Besuch sagen, du bist herzlich willkommen, aber bleibe bitte dort in dem Bereich, wo der Vinyl verlegt ist. Da gibt es eine Linie, habt ihr gesehen, ja? Die dürft ihr nicht überschreiten. Und das wäre jetzt noch gar nicht mal genau nach den Vorschriften, weil genau genommen müsste er außerhalb des Gebäudes irgendwo auf dem Parkplatz stehen bleiben. Da würden wir Lautsprecher aufstellen und dann würde er Gottesdienst erleben. Das war der Bereich des Vorhofs des Tempels. Ein Bereich, in dem jeder Heide gut zu spüren bekam, dass er nicht zum Volk Gottes gehörte. Ein Fremdling war, kein Anteil hatte an den Bündnissen und Verheißungen Israels. Das war der Ausgangspunkt, bevor Jesus auf diese Erde kam. Aber heute wollen wir hören aus Gottes Wort, was durch das Kommen unseres Herrn Jesus Christus, was sich dort geändert hat, was dort geschehen ist. Wir lesen uns Epheser 2, die Verse 19 bis 20, bis 22. Epheser 2, die Verse 19 bis 22. So seid ihr, und er spricht hier die Heiden an, die Heidenchristen an, so seid ihr nun nicht mehr Fremde und Nichtbürger, sondern ihr seid Mitbürger der Heiligen und Gottes Hausgenossen. Ihr seid aufgebaut auf der Grundlage der Apostel und Propheten, wobei Christus Jesus selbst Eckstein ist. In ihm zusammengefügt wächst der ganze Bau zu einem heiligen Tempel im Herrn. Und in ihm werdet auch ihr mit aufgebaut zu einer Behausung Gottes im Geist. Ich möchte noch einmal kurz beten. Vater im Himmel, du sprichst durch dein Wort zu unseren Herzen. Du offenbarst dich durch dein Wort. Du bist in unserer Mitte und ich bitte dich, dass deine Herrlichkeit auch unsere Herzen heute erleuchte, dass wir diese Gemeinschaft mit dir erfahren, indem du unsere Herzen veränderst und uns mit deiner Freude und Dankbarkeit erfüllst, dass du uns überführst durch dein Wort und dass du mir die Fähigkeit gibst, dein Wort so weiterzugeben, dass du verherrlicht und groß gemacht wirst. Amen. Amen. Das Haus Gottes, so habe ich die Predigt beschrieben oder überschrieben. Wir haben drei Predigtpunkte. Der erste heißt endlich zu Hause oder endlich ein Zuhause. Der zweite Predigtpunkt, der Grund des Hauses Gottes ist gelegt und steht fest. Der dritte Punkt, das Haus Gottes wird mit lebendigen Steinen erbaut. Endlich zu Hause. Vers 19 heißt es, so seid ihr nun nicht mehr Fremde und Nichtbürger. Als Gott den Menschen schuf, gab er ihm ein wunderbares Zuhause. Er setzte ihn in den Garten Eden, wo er in einer familiären Atmosphäre die Gemeinschaft mit Gott genießen durfte. Der Garten Eden war der Tempel Gottes, in dem die Herrlichkeit Gottes sichtbar und erfahrbar wurde. Herr, wir lesen, Gott kam in den Garten und hatte Gemeinschaft mit den Menschen. Aber mit dem Sündenfall verlor der Mensch das Privileg, in der Gegenwart Gottes zu leben. Aufgrund der Sünde war diese familiäre Gemeinschaft mit Gott in seinem Tempel nicht mehr möglich, denn Gott ist heilig.
Mit der Auflehnung gegen Gott hatte sich der Mensch selbst ausgegrenzt und lebte seitdem wie ein Fremdling ohne Himmelsbürgerschaft auf dieser Erde. Ausgestoßen aus dem Tempel. Mit der Auflehnung gegen Gott trat ein neues Zeitalter für den Menschen ein. Der Fluch der Sünde wird besonders deutlich, wenn wir das Urteil über Kain hören. Dort heißt es: Unstet und flüchtig sollst du sein auf der Erde. Das ist der Fluch der Sünde über den Menschen, der sich gegen Gott auflehnt. Aber Gott hatte schon bei der Ausweisung der Menschen aus dem Garten Eden die Verheißung gegeben, dass jemand kommen wird, der Rettung bringen wird. Ja, jemand kommen wird, der wieder die Gemeinschaft mit Gott herstellen wird. Und diese Absicht, diese Verheißung, die Gott gegeben hatte, hat er immer wieder bekräftigt. Zum Beispiel sehen wir es bei Abraham. Gott spricht zu ihm: Und ich werde meinen Bund aufrichten zwischen mir und dir und deinem Nachkommen und dir durch alle ihre Generationen zu einem ewigen Bund, um dir Gott zu sein und dein Nachkommen nach dir. Gottes Absicht war es alle Zeit, Frieden zwischen ihm und den Menschen zu stiften, die Gemeinschaft wiederherzustellen. Wozu? Damit der Mensch ihn wieder anbetet und verherrlicht. Denn das ist die Bestimmung des Menschen. Und so erwählte sich Gott ein kleines, unbedeutendes Volk, gab ihm seine Ordnungen, erklärte ihnen seine Absichten, nämlich mitten unter ihnen wohnen zu wollen. Aber das Volk Israel, dieses erwählte Volk, das kurz vorher noch versprochen hatte, Gottes Gebote zu halten, diese Gebote, die ihnen Leben in Aussicht stellten, war dazu nicht in der Lage. Anstatt allein Gott die Ehre zu geben, anstatt ihn allein anzubeten, beteten sie zu ihrem selbst erbauten Götzenbild, diesem goldenen Kalb, und versündigten sich gegen ihren Gott. Und daher konnte Gott nicht ohne weiteres inmitten seines erwählten Volkes wohnen, nicht so wie einst im Garten Eden mit ihnen Gemeinschaft haben. Und er befahl, wie wir es heute in der Lesung schon sehr anschaulich gehört haben, er befahl Mose, eine Stiftshütte zu bauen, in der ein Raum eingerichtet war, der das Allerheiligste genannt wurde. Ja, und vielleicht ist euch aufgefallen, auch bei der Lesung, wie vieles bedeckt werden musste, verhüllt werden musste. Ja, und selbst zum Schluss, wo alles fertig war und diese Herrlichkeit Gottes das Haus erfüllt, will man sagen, doch, jetzt ist es wunderbar. Aber da steht, Mose konnte nicht hineingehen. Selbst Mose konnte nicht hineingehen. In diesem Raum durfte nur der geheiligte Priester, der vorher selbst für sich das Volk Opfer gebracht hat, sich geheiligt und gereinigt hatte mit vielen Stufen, die erfüllt werden mussten, einmal im Jahr hineingehen, um dort Sühne für das Volk zu erwirken. Wir sehen, dass die Gemeinschaft mit dem heiligen Gott durch die Sünde sehr limitiert war und die ständigen Opfer immer wieder darauf hinwiesen, dass der verheißene Retter, der wieder echte Gemeinschaft herstellen sollte, noch kommen musste, damit ungetrübte Gemeinschaft mit dem heiligen Gott wiederhergestellt werden kann. Ja, wir haben uns das Volk
Israel, dieses erwählte Volk, das diese Vorrechte, diese Bündnisse, diese Verheißungen, die Gebote Gottes bekommen haben, vor Augen gestellt. Aber schlimmer sah es noch aus mit den Heiden, die außen vor waren. Die Juden als erwähltes Volk hatten die Verheißungen und Bündnisse, aber die Heiden waren davon ausgeschlossen. Sie waren fern von Gott, von Sünde umnachtet, umherirrend, dem ewigen Tod ausgeliefert. Sie suchten nach Gott und beteten selbstgemachte Götzen an. Liebe Geschwister, das wäre noch heute unsere Ausgangssituation. Geboren werden, um ruhelos durchs Leben zu gehen, mit dem Ziel, einmal zu sterben. Getrennt, für immer getrennt von Gott zu sein. Aber das Schöne und das Herrliche ist, es gab diese Wende, die Gott angekündigt hatte. Mit dem Ausruf Jesu am Kreuz, es ist vollbracht, öffnete Gott durch sein Versöhnungswerk den Zugang zu ihm. Dieser schwere Vorhang im Tempel, der das Allerheiligste verdeckte, versperrte, er riss auf Gottes Befehl hin von oben nach unten in zwei. Der verheißene Messias war gekommen. Und somit die Herrlichkeit Gottes wieder unter den Menschen. Johannes 1, Vers 14 heißt es, und das Wort wurde Fleisch und wohnte unter uns. Und wir haben seine Herrlichkeit angeschaut, eine Herrlichkeit als eines einzigen vom Vater, voller Gnade und Wahrheit. Das, worauf die Stiftshütte hinwies, diese Herrlichkeit Gottes unter den Menschen, bewahrte sich in Christus. Dieser bessere Adam erfüllte in seinem Leben alle Anforderungen des Gesetzes. Und als der wahre Hohepriester Gottes ging er in das Allerheiligste und bewirkte ein für allemal Vergebung der Sünden für Juden und Heiden und stiftete somit Frieden. Und deshalb ist diese Botschaft so herrlich, die wir hier im 19. Vers lesen. So seid ihr nun nicht mehr Fremde und Nichtbürger, sondern ihr seid Mitbürger der Heiligen und Gottes Hausgenossen. Was bedeutet es, Mitbürger der Heiligen zu sein? Als Bürger bekommst du eine Zugehörigkeit, eine Identität. Fällt das jedes Mal auf, wenn ich irgendwo im Urlaub bin, also im Ausland, und man wird ja ziemlich schnell als Tourist so erkannt. Eine der ersten Fragen ist, wo kommst du her? Was ist deine Identität? Und als Bürger der Heiligen bekommst du eine Zugehörigkeit, eine Identität. Du bist nicht mehr ein Fremder ohne Bürgerrecht, ohne Schutz. Durch das Versöhnungswerk Jesu bist du vor Gott gerecht gemacht und in den Stand der Heiligen erhoben. Du brauchst nicht mehr aus der Ferne Gottes Herrlichkeit zu betrachten, vom äußeren Vorhof des Tempels aus. Ja, du hast richtig gehört. Wenn du glaubst, dass Jesus Gottes Sohn ist, der für deine Sünden gestorben und auferstanden ist, erhältst du die verlorene Himmelsbürgerschaft zurück. So bezeugt es Paulus den Philippern. Unser Bürgerrecht ist in den Himmeln. Alle Bürgerrechte dieser Erde können dir genommen werden. Du kannst ausgestoßen werden. Und diese Vorrechte, die ein irdisches Bürgerrecht hat, sind nur auf das
auf dieses irdische Leben beschränkt. Aber das Bürgerrecht des Himmels ist dort im Himmel auch gesichert und besteht für alle Ewigkeit. Da brauchst du nicht mehr fürchten, dass dein Pass die Gültigkeit verliert. Da brauchst du nicht mehr befürchten, dass du dein Zuhause verlierst. Als Bürger des Himmels wird dir von Jesus persönlich ein ewiges Zuhause gesichert. Jesus sagte, ich gehe hin, euch eine Stätte zu bereiten. Es ist nicht irgendein Zuhause. Es ist ein Zuhause, in dem Gott mit seinen Kindern wohnt. Ja, Gott mit seinen Kindern. Gott, der Himmel und Erde geschaffen hat, mit seinem Geschöpf, das an ihn glaubt. Als Bürger des Himmels gehörst du zu den Hausgenossen Gottes. Als Jesus auferstand, und das ist mir dieses Mal, wo wir das auch die Auferstehung so gefeiert hatten, immer wieder so vor Augen gewesen. Eines der ersten Sätze, die er sagte zu den Frauen, sagt es meinen Brüdern. Jesus bezeichnet seine Jünger als seine leiblichen Brüder. In diese Familie Gottes adoptiert zu sein, ist das Herrlichste, was geschehen kann. Und als geretteter Sünder, ob Jude oder Heide, bist du als Kind Gottes adoptiert und somit Träger aller Verheißungen Gottes. Und meine Frage heute und an dieser Stelle ist, gehörst du schon zu dieser herrlichen Familie? Bist du Bürger des Himmels? Oder klammerst du dich noch an ein vergängliches und unsicheres Bürgerrecht dieser Erde? Und wenn dem so ist, dann möchte ich dich heute aufrufen, lass dich versöhnen mit Gott. Und euch, und ich weiß, ich darf heute zu vielen von denen sprechen, die versöhnt sind, die ihr schon Bürger des Himmels seid, gebt Gott die Ehre. Preist ihn für diese herrliche Wende, die er in eurem Leben herbeigeführt hat. Dankt ihm für das ewige Leben. Richtet euer Leben nicht mehr auf das Irdische hauptsächlich aus, dass euer Herz darin verhaftet ist, denn es ist vergänglich. Trachtet nach dem Reich Gottes. Führt ein Leben als Repräsentanten Gottes, als Heilige, als Gottes Hausgenossen. Wir tun es, indem wir zur Ehre Gottes leben, dass wir für Gerechtigkeit einstehen, mutig unseren Herrn Jesus bezeugen und auch seine Tugenden und dass wir durch ein geheiligtes Leben in Wort und Tat Sünder überführen. Dieses Licht, das in die Dunkelheit geht und dort Sünder aufdeckt, das ist das, was wir als Himmelsbürger schon jetzt auf dieser Erde tun sollen und dürfen. In den nächsten drei Versen wollen wir uns etwas näher mit diesem Zuhause, mit dem Haus Gottes beschäftigen. Ich komme zum zweiten Predigtpunkt. Der Grund des Hauses ist gelegt und steht fest. Vers 20. Ihr seid aufgebaut auf der Grundlage der Apostel und Propheten, wobei Christus Jesus selbst Eckstein ist. Ein Haus, das bei Unwetter besteht, feststehen bleibt, muss auf festem Grund gebaut sein. Ich saß gestern Abend noch so über meine Predigt und dann fiel es mir auf, wie der Wind und der Sturm gegen das Haus schlug. Aber es stand fest. Das gibt einem diese Sicherheit. Und es ist nur möglich, wenn es auf entsprechend festem Grund steht. In dem Brief zu den Korinthern benennt Paulus den Grund. Denn die Frage ist, was ist denn dieser Grund,
worauf dieses Haus auch sicher steht. Und er sagt, einen anderen Grund kann niemand legen, außer dem, der gelegt ist. Welcher ist Jesus Christus? Und von diesem Grund redet die Schrift durch die Propheten und die Aposteln durch alle Zeit. Das Wort Gottes, und wir wissen ja, Jesus selbst ist ja das Wort, wie Johannes es bezeugt, ist der einzige Grund, der dem Haus Gottes das ewige Bestehen sichert. Die Stiftshütte, der salomonische Tempel, auch der zweite Tempel, sie mussten weichen, als die Zeit für den echten Tempel Gottes gekommen war. Und deshalb heißt es von Jesus, er bezeugt es selbst in Johannes 2, 19 bis 21. Jesus antwortete und sprach zu ihnen, brecht diesen Tempel, und er zeigte auf diesen herodianischen Tempel, brecht diesen Tempel ab, und in 3 Tagen werde ich ihn aufrichten. Da sprachen die Juden, 46 Jahre ist an diesem Tempel gebaut worden, und du willst ihn in 3 Tagen aufrichten? Er aber sprach von dem Tempel seines Leibes. Lasst uns in die Schrift einmal schauen und nur einige wenige Stellen uns vor Augen führen, wo die Propheten und Apostel über diesen neuen Tempel reden, was ja die Grundlage des Tempels ist. Ein wunderbarer Vers ist in Haggai 2, Vers 9. Eine wunderbare Verheißung auf diesen neuen Tempel. Haggai 2, Vers 9. Größer wird die Herrlichkeit dieses künftigen Hauses sein als die des früheren, spricht der Herr der Herrscharen. Und an diesem Ort will ich Frieden geben, spricht der Herr der Herrscharen. Ja, da wurde ein Tempel gebaut, aber gleichzeitig heißt es, größer wird die Herrlichkeit dieses künftigen Hauses sein. Und über dieses künftige Haus, von dem Haggai hier prophezeit, lesen wir in Hesekiel 9 Kapitel, die werde ich jetzt nicht vorlesen, ja, 9 Kapitel entfaltet Hesekiel diesen neuen, größeren, herrlicheren Tempel. Und wenn man einfach, auch wenn es hier in Hesekiel als bildlich uns vorgestellt wird, werden Verhältnisse gezeigt. Und so würde es bedeuten, dass dieser Tempel, dieser größere, herrlichere Tempel in Hesekiel 17 Mal größer ist als der herodianische Tempel. Ja, ihr könnt mal ausrechnen, 146.000 Quadratmeter mal 17, ja, das ist schon kein Haus mehr, das ist schon eine Stadt. Ja, so, aber nur vom Verhältnis her, es hat danach nie mehr so einen Tempel mit Steinen gebaut gegeben. Dass dieser verheißene Tempel auf das Haus Gottes aller Zeiten zu deuten ist, wird uns immer wieder von den Aposteln selbst vorgegeben. Schon ziemlich am Anfang, Apostelgeschichte 15, also ziemlich am Anfang der Gemeinde, da zitiert Jakobus aus Amos 9. Und er sagt dort Folgendes. Simon hat erzählt, wie Gott zuerst darauf gesehen hat, aus den Nationen ein Volk zu nehmen für seinen Namen. Und hiermit
stimmen die Worte des Propheten überein, wie geschrieben steht, nach diesem will ich zurückkehren und wieder aufbauen die Hütte Davids, die verfallen ist. Und ihre Trümmer will ich wieder bauen und sie wieder aufrichten, damit die übrigen der Menschen den Herrn suchen und alle Nationen, über die mein Name angerufen ist, spricht der Herr, der dies tut, was von jeher bekannt ist. Also Simon erzählte, wie aus allen Nationen Menschen zum Glauben kommen. Und Jakobus sagt, hier wird jetzt die Prophezeiung über den Tempel, geht sie in Erfüllung. Und dass der Tempel Gottes nicht aus leblosen Steinen besteht und somit eben auch dieser Tempel, der dort in Hesekiel beschrieben wird, nicht aus leblosen Steinen bestehen kann, bezeugt Paulus in seiner Predigt auf dem Areopag. Wir haben es heute schon kurz von Georg gehört, das Apostelgeschichte 7, 48 bis 50. Aber der Höchste wohnt nicht in Wohnungen, die mit Händen gemacht sind, wie der Prophet spricht. Und hier sehen wir, er verweist wieder auf den Propheten. Der Himmel ist mein Thron und die Erde der Schemel meiner Füße. Was für ein Haus wollt ihr mir bauen, spricht der Herr, oder welches ist der Ort meiner Ruhe? Hat nicht meine Hand dies alles gemacht? Warum betont eigentlich Paulus hier in dem Brief zu den Ephesern, dass der Grund gelegt ist durch die Propheten und Apostel? Wisst ihr, es gibt und gab zu allen Zeiten viele Gemeinden, Kirchen, Bethäuser und dergleichen, die behaupten, dass sie das Haus Gottes sind. Aber die Herrlichkeit Gottes ist von ihnen gewichen oder war nie bei ihnen. Warum? Denn ihre Grundlage entsprach bzw. entspricht nicht mehr dem Wort Gottes. Ihr Haus ist nicht auf das Wort Gottes gebaut, auf diesen Grund, der ewig fest besteht. Himmel und Erde werden vergehen, mein Wort nicht. Dieser Grund, der steht und der ist fest. Und wenn ein Haus nicht darauf gebaut ist, wohnt dort nicht die Herrlichkeit Gottes. So ein Haus kann nicht bestehen. Und deshalb, lasst uns in Ehrfurcht darauf achten, dass Christus sein Wort, sein Evangelium, allein die Grundlage unserer Gemeinde und unseres Lebens ist und bleibt. Nur dann wird sie auch in stürmischen Zeiten bestehen. Wir haben uns jetzt mit dem Fundament beschäftigt. Jetzt schauen wir uns mal den Bau an, der uns in den Versen 20 bis 22 beschrieben wird. Ihr seid aufgebaut auf der Grundlage der Apostel und Propheten, wobei Christus Jesus selbst Eckstein ist. In ihm zusammengefügt wächst der ganze Bau zu einem heiligen Tempel im Herrn. Und in ihm werdet auch ihr mit auferbaut zu einer Behausung Gottes im Geist. Der zentrale Stein des Hauses Gottes ist der Grundstein oder Eckstein. So wie Jesus der Erstling der Auferstehung ist, so ist er auch der erste und wichtigste Stein dieses ewigen Tempels Gottes. Nehmen wir uns allein einfach nur mal dieses Bild, das er hier Paulus auch gebraucht, ja, mit Steinen und Grund und Bau. Wenn wir uns alleine nur dieses Bild von dem Stein anschauen, zeigt es uns schon einiges. Dieser Grundstein, der liegt auf dem Fundament des Wortes Gottes. Und er verbindet zu beiden Seiten, einen Eckstein nehmen, zu beiden Seiten verbindet er die Steine miteinander. Judenchristen und Heidenchristen werden durch Christus verbunden und zu einer Gemeinde Gottes, zu einem Tempel. Und auf dem Stein erwächst der Bau zu einer Behausung Gottes.
Aber schon damals wie auch heute wird dieser Grundstein, dieser Eckstein von vielen Menschen verworfen und verachtet. Warum? Petrus gibt uns die Antwort in seinem Brief in 1. Petrus 2, 7 bis 8. Da sagt er: Für euch nun, die ihr glaubt, ist er, dieser Eckstein, kostbar. Für die aber, die nicht glauben, ist er der Stein, den die Bauleute verworfen haben. Der ist zum Eckstein geworden und er ist Stein des Anstoßes und ein Fels des Ärgernisses. Sie stoßen sich an ihm, jetzt kommt die Antwort, weil sie nicht an das Wort glauben, wozu sie auch bestimmt sind. Wer nicht der Offenbarung Gottes, der Grundlage des Tempels, glaubt und darauf vertraut, ärgert sich an Jesus. Dieser Jesus der Bibel ist nicht ein König dieser Welt, wie es damals auch die Juden erwarteten. Es ist nicht der König der Welt, der nach den Vorstellungen der Juden damals oder vieler Menschen heute hier ein Reich des Wohlstands aufrichtet. Es ist interessant, dass so wie damals als auch heute so diese Erwartung von dem Jesus da ist. Wir dachten, er wird kommen und uns von den Römern befreien, uns alle Zeit dieses Brot geben, dieses Wasser, das wir nicht mehr schöpfen müssen und so weiter. Und heute, dieser Jesus, der dafür sorgt, dass ich nicht mehr krank bin, dass mein Konto gefüllt ist, dass es mir gut geht auf dieser Erde. Nein, das ist nicht dieser Eckstein, der auf diesem Grund des Wortes Gottes steht. Und deshalb wird er von solchen, die diese Erwartung haben, verworfen. Dieser Jesus ist Eckstein eines Hauses, das mit lebendigen Steinen zum geistlichen Haus gebaut wird, zu einem Tempel Gottes. Hier ist ein Reich, das nicht auf dieser Erde besteht, sondern es ist ein Ort, wo sich Gottes Heiligkeit und Herrlichkeit entfaltet. Es ist ein Reich des Himmels. Und so wie Petrus das hier schon sagt, so darf ich es auch heute euch zusprechen, die ihr glaubt. Ihr dürft die Kostbarkeit dieses Steines, der euch in die Begegnung mit dem herrlichen Gott bringt, genießen. In 1. Petrus 2, Vers 5 heißt es: Lasst euch auch selbst als lebendige Steine aufbauen, als ein geistliches Haus, ein heiliges Priestertum, um geistliche Opfer darzubringen. Gott hochwillkommen durch Jesus Christus. Dieser Tempel, er wird gebaut und wächst inmitten eines verkehrten und verdrehten Geschlechts, inmitten einer bösen Welt. Es ist ein Tempel, der aus allen Völkern besteht. Und nicht an einem Ort, dort in Jerusalem, sondern auf der ganzen Erde erwächst. Die äußeren Steine, deshalb finde ich dieses Bild auch so schön, die äußeren Steine werden oft aufgerieben, die äußere Seite der Steine. Verfolgung, Verachtung, Anfechtung, Sünde, Leid. Ja, dieser Tempel Gottes steht jetzt noch inmitten dieser bösen Welt. Der Wind schlägt dagegen, die Wellen, Anfechtungen, die äußere Seite. Aber innerhalb des Tempels wirkt Gottes Geist, Einheit, Liebe, Heiligung, Frieden, und echtes Leben. Als Kinder Gottes sind wir durch Christus vereint, geheiligt
und eine Behausung Gottes. Ja, Paulus sagt es den Korinthern, wisst ihr nicht, dass ihr ein Tempel des Heiligen Geistes seid? Gott hat Einkehr gehalten. Und das befähigt uns, in rechter Weise Gottesdienst zu feiern. In Gottes Gegenwart. Vielleicht mag jetzt jemand aber sagen, wieso gibt es aber innerhalb der Gemeinde Jesu noch so oft Unstimmigkeiten? Du hast das da so schön gesagt, von innen ist alles so wunderbar, Einheit, Liebe. Ne? Die Antwort ist tatsächlich sehr einfach und wie ist auch in uns im Text gegeben. Dieser Tempel befindet sich noch im Bau. Ihr werdet aufgebaut, es wird noch gebaut. Und ihr wisst, ne, da wo gebaut wird, da ist Staub. Da wo gehobelt wird, fallen Späne. Der Grund ist gelegt und der steht auch fest. Der Eckstein, der hält auch den Bau zusammen. Das ist sicher. Aber zu den Steinen wird gesagt, lasst euch bauen. Lasst euch bauen. Und zwar nicht so, wie ihr wollt, sondern wie es der Baumeister will. Wehrt euch nicht, wenn der Baumeister euch euren Platz zuweist in seinem Haus. Euch zurechtrückt, eure Kanten abschleift und euch auch den ein oder anderen Schlag verpasst. Der Hebräerbrief gibt es sehr klar zum Ausdruck, dass Gott jeden Sohn, den er aufnimmt, schlägt. Aber er schlägt ihn nicht ins Gesicht, sondern er schlägt die Kanten ab, die so störend sind. Und manchmal reiben sich die Steine während des Baus auch untereinander. Ihr wisst, im Bau ist Stein an Stein. Und manchmal, vielleicht bist du neben einen Stein gesetzt, der ziemlich kantig ist. Und es reibt sich. Aber wir lernen dadurch, einander zu ertragen, einander zu vergeben, so wie auch Jesus uns erträgt und trotzdem Freude an uns hat. Das Schöne ist, als lebendige Steine hat Gott uns ausgesucht, erwählt. Kein Stein ist zufällig in dem Bau. Kein Stein ist dort über, sondern ein jeder Stein ist von dem Baumeister ausgesucht, ausgewählt. Die Bibel sagt, er wählt und wird zu seiner Zeit in dieses Bauwerk eingefügt. Und so wächst dieser Bau Stein für Stein, bis er vollendet ist. Schon jetzt dürfen wir die Herrlichkeit Gottes erleben. Ich weiß nicht, wie es euch geht, aber mir geht es so. Wenn wir zusammenkommen als dieses Bauwerk Gottes und Gott anbeten, erleben wir nicht die Herrlichkeit Gottes? Wenn er zu uns spricht und wir ihm antworten. Es gibt keinen Ort auf dieser Welt, der das geben kann. Schon jetzt dürfen wir es erleben. Aber es kommt der Tag, da wird der letzte Stein eingefügt in diesen Bau, der den Tempel aller Zeiten fertigstellt. Und dann wird die Posaune Gottes erschallen. Jesus wird wiederkommen und alle Feinde, alles Böse, das den Tempel zusetzt, diese ganzen Stürmer, die an den Tempel jetzt rütteln, das wird er entfernen. Das wird er vernichten. Dann wird sich der Tempel Gottes auf die ganze neue Erde und den ganzen neuen Himmel ausbreiten. Und wir werden in einer Weise Gottesdienst feiern, die jede Vorstellung, die wir heute haben, übertrifft. Bist du dabei? Ich sah einen neuen Himmel und eine neue Erde,
Denn der erste Himmel und die erste Erde waren vergangen. Das Meer ist nicht mehr. Und ich sah die heilige Stadt, das neue Jerusalem, aus dem Himmel von Gott herabkommen, bereitet wie eine für ihren Mann geschmückte Braut. Und ich hörte eine laute Stimme vom Thron her sagen, siehe das Zelt Gottes bei den Menschen. Und er wird bei ihnen wohnen und sie werden seine Völker sein. Und Gott selbst wird bei ihnen sein, ihr Gott. Und er wird jede Träne von ihren Augen abwischen. Und der Tod wird nicht mehr sein, noch Trauer, noch Geschrei, noch Schmerz wird mehr sein. Denn das Erste ist vergangen. Und der, welcher auf dem Thron saß, sprach, siehe, ich mache alles neu. Und er spricht, schreibe, denn diese Worte sind gewiss und wahrhaftig. Komme bald, Herr Jesus. Amen.

Es ist 13 Uhr und 47 Minuten. 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

Erklärung nach, wer will denn ernsthaft in den Himmel? Irrtümer über den Himmel. Und es beginnt ja wirklich mit einer ketzerischen Formulierung, nicht wahr? Wer will denn ernsthaft in den Himmel? Ich hoffe, dass viele von uns wirklich in den Himmel wollen. Ich habe mir sagen lassen, dass im Mittelalter gab es eine ganze Reihe von Bauern, die hatten zu Hause irgendwo, ich weiß nicht, ob im Wohnzimmer oder in irgendeiner Stube, tatsächlich einen Sarg stehen. Und in diesen Sarg haben sie sich tatsächlich ab und zu mal hineingelegt und haben über Tod und Ewigkeit nachgedacht. Das ist ja schon fast makaber, ne? Ja, es war wohl so. Den Bauern ging es damals sehr schlecht. Die meisten waren geknechtet, unterdrückt, Frondienst und all diese Dinge, sodass sie sich auf den Himmel freuten. Nun, sie erlebten tatsächlich viel Leid und Entbehrung. Und so dachten sie, im Himmel werde ich alles Verpasste nachholen. Und ich weiß nicht, wer schon mal in der Innenstadt eine Umfrage gemacht hat zum Thema Himmel und Ewigkeit. Und vielleicht auch verbunden mit der Fragestellung, freust du oder freuen sie sich auf den Himmel? Die Antwort, die dann kommt, natürlich nicht immer, aber scheinbar immer öfter, eine Gegenfrage. Was soll ich denn im Himmel? Also mit anderen Worten, absolutes Desinteresse. Himmel, was soll ich denn damit? Ich fand ein Zitat, was mir sehr gut gefiel, ich lese es hier einmal vor, bezogen auf den modernen Menschen. Da heißt es, der moderne Mensch hat den Blick für den Himmel und die Ewigkeit verloren. Für ihn gibt es nur noch das Diesseits, und somit steht er unter dem Zwang, in diesem kurzen Leben alles zu genießen, was es nur gibt. Und das versetzt ihn in Stress. In Hetze eilt er von einem Erlebnis zum nächsten. Ihm fehlt die Gelassenheit der Vorfahren. Diese nämlich konnten sich auf den Himmel freuen. Da ist was dran. Ich unterschreibe dieses Zitat nicht so, wie es da so steht. Aber da ist etwas dran an dieser Denkweise. Und ich möchte heute Abend dieses Thema anhand von drei Fragen beleuchten. Es ist immer einfacher, sich so möglichst mit drei Punkten durch ein Thema durchzuhangeln oder durchzuarbeiten. Und ich dachte, drei Fragen uns heute Abend zu stellen, die wir dann näher behandeln wollen. Die erste Frage, welche Vorstellung haben die Menschen heute vom Himmel, also unsere Umgebung? Ja, vielleicht sogar wir selbst. Zweite Frage, was sagt die Bibel über den Himmel? Und das ist doch das eigentliche Entscheidende. Was sagt Gottes Wort über den Himmel? Und die letzte und wichtigste Frage, wie kommt man in den Himmel und wie nicht? Fangen wir mit der ersten Frage an. Welche Vorstellungen haben die Menschen heute vom Himmel? Ist ja ganz interessant, im deutschen Sprachgebrauch kennen wir auch das Wort himmlisch. Kennt ihr das? Natürlich, jeder. Auch im säkularen Bereich, also gar nicht mal, wo es um den Glauben geht, sondern im ganz normalen, alltäglichen Sprachgebrauch stoßen wir auf das Wort himmlisch. Was bedeutet himmlisch eigentlich? In der heutigen Zeit kann man ja alles nachlesen und googeln und wie auch immer. Ich habe mal so geguckt, so Synonyme für himmlisch. Was umschreibt himmlisch? Himmlisch wird wie folgt umschrieben. Da fallen Begriffe wie ausgezeichnet, einzigartig, herrlich, unübertroffen, vollendet, vollkommen, ideal, perfekt, unerreicht, vortrefflich, schön, göttlich. Das sind alles so Begriffe, die man mit himmlisch verbindet. Ja, es ist ja fast interessant, oder? Selbst beim Lebensmittelprodukten verwendet man himmlisch. Ein namhafter Nachtischhersteller, will ja keine Schleichwerbung machen, nennt seine Nachtisch-Kaltschale Himmelscreme. Ob man danach die Erde verlässt, weiß ich nicht, das ist wahrscheinlich nicht gemeint, aber möchte damit zum Ausdruck bringen, etwas Außergewöhnliches, etwas ganz, ganz vorzüglich. Nun, was sagt Wikipedia über den Himmel? Wikipedia ist ja bekannt, ist ja diese Enzyklopädie, wo man alles Mögliche nachlesen kann und alle möglichen Leute auch mitwirken können. Ich habe mal nachgeschlagen, zum Himmel sagt Wikipedia Folgendes. Himmel ist in vielen Religionen ein Bereich,

Der alternativ zur empirischen Wirklichkeit übernatürliche Wesen, Erscheinungen oder Götter beheimatet. Außerdem kann dies ein Ort sein, an dem das jenseitige Leben gelebt wird und an dem die Götter oder der Gott ihre Heimat haben. Ich weiß nicht, was ihr zu dieser Definition sagt. Also wir merken schon an dieser Definition, dass der Definitionsgeber, also der, der diese Definition letztendlich aufgestellt hat, persönlich eine ganz, ganz große Distanz zum Himmel hat. Also so ein bisschen klingt hier bei dieser Definition, hätte, könnte, würde, alles weit weg von ihm selbst und von seiner Realität. Nun, die Vorstellung in der Bevölkerung über den Himmel sieht oft wie folgt aus. Also wirklich ganz platt. Wenn man sagt, wie stellst du den Himmel vor? Dann kommen Äußerungen wie im Nachthemd auf der Wolke sitzen, mit Engelsflügeln, Harfe spielen und sich tierisch langweilen, weil es kein Netflix gibt. In Norddeutschland bin ich vor einigen Jahren im Straßenverkehr, habe ich ein Plakat erlebt oder eine Plakatreihe. Ganz oben an der Nordsee fand ich total interessant. Und diese Plakatreihe sollte oder hatte die Absicht, zum vorsichtigen Fahren aufzurufen. Das Motiv auf diesen Plakaten war ein dynamischer Motorradfahrer, der mit hoher Geschwindigkeit sich in die Kurve legt, hinter ihm sitzt und hält ihn fest, der Teufel mit Hörnern, Pferdefuß, hält und stachelt ihn an, und dahinter sieht man einen Schutzengel, der das Motorrad hält und mit aller Macht zurückzieht, nach dem Motto, fahr nicht so schnell. Und der Text lautete, jetzt passt mal auf, der Text lautete, komm nicht zu früh in den Himmel. Ich muss sagen, schon sehr ansprechend für mich, ich musste echt drüber nachdenken. Komme nicht zu früh in den Himmel. Aber dieses Plakat macht auch ein gewisses Denkmuster deutlich. Zwei Dinge. Erstens, besagt es, wer stirbt, kommt unweigerlich in den Himmel, ganz egal, wie er gelebt hat. Und zweitens, das Leben im Himmel ist nur zweiter Klasse. Auf Erden ist es besser. Das sind doch die Ausdrücke, wenn ich dieses Plakat sehe, komm bloß nicht zu schnell in den Himmel, dann ist es nicht gut. Ich kann mich erinnern, schon viele Jahre her, ich hatte mal erwähnt, dass ich viele Jahre in der Sozialhilfe tätig war, als Sozialhilfe-Sachbearbeiter, habe also viele Familien versorgt, so gesehen, mit Sozialhilfe. Und darunter waren auch junge Leute. Ich kann mich erinnern an eine Begebenheit, da kam ein junger Mann, so um die 20 schätze ich, so ein Hühne, durchtrainiert, eine echte Kante. Und irgendwie kamen wir ins Gespräch und war ganz interessant, was dieser Mann über sein Leben sagte. Und er sagte in diesem Gespräch, mein Lebenssinn ist Sex. Kein Wunder, dass so ein Mann den Himmel nicht braucht, denn dort wird es keine sexuellen Erregungen geben. Wenn ich an die Jugendlichen denke, die sagen, im Himmel wird es keine Smartphones geben, was soll ich da? Kein Internet. Wenn ich an die bayerische Bevölkerung denke, die aufstöhnen wird, im Himmel wird es kein Bier geben. Oder die Fußballfans von BVB oder Schalke, die gar nicht in den Himmel wollen, weil die sagen, da gibt's keinen Fußball. Ein junger Unternehmer sagte einmal, Essen ist die schönste Sache der Welt. Nun, es wird im Himmel auch eine Art von Speise geben. Jesus spricht von einem Abendmahl im Himmel. Wie das praktisch aussehen wird, wissen wir nicht. Aber höchstwahrscheinlich wird es im Himmel auch keinen Döner geben. Wenn wir so darüber nachdenken, der Himmel hat zunächst einmal tatsächlich so aus unserer Sicht keinen großen Reiz auf viele Bürger unseres Landes. Und an dieser Stelle, glaube ich, darf ich die Frage stellen an die Gläubigen unter uns. Haben wir noch eine Sehnsucht nach dem Himmel? Oder geht es uns auch inzwischen viel zu gut? Der Wohlstand hat uns überrollt. Und wenn wir stöhnen, dann auf sehr hohem Niveau.
Aber es geht uns so gut, dass wir letztendlich gar nicht so richtig weg wollen. Mag sein, dass Corona unseren Blick ein wenig geschärft hat, aber insgesamt leben wir sehr gut. Sehr gut. Im Vergleich zu unseren Vorfahren, zu unseren Eltern, die Entbehrung, Hunger, Leid und all diese Dinge kennengelernt haben. Und doch, mitten in unserer Situation, mitten in unserer Art zu leben, kann es passieren, dass wir doch an den Punkt kommen, wo wir gezwungen werden, über die Ewigkeit nachzudenken. Wie sieht es beispielsweise aus, wenn deine Tochter oder dein Sohn oder wenn du etwas jünger bist, vielleicht dein Bruder, deine Schwester aus deiner Familie, bei einem Verkehrsunfall lebensgefährlich verletzt wird? Intensivstation. Bangen ums Leben. Wo du die Mitteilung bekommst, Überlebenschancen 20% vielleicht. Welche Rolle spielt es dann noch, ob Bayern München Meister wird oder nicht? Welche Rolle spielt es dann noch, ob du einen Burger isst oder ein Fünf-Gänge-Menü, an dem du dich ergötzen würdest normalerweise? In so einer Situation schmeckt es alles nicht. In so einer Situation spielt Luxus keine Rolle mehr. Und wenn du ein wirklich hervorragend und tolles Auto fährst und dein alles in dein Auto hineingesteckt hast und sagst, das ist mein Stolz, dann wird es in so einer Situation nicht von Bedeutung sein. Und wenn du eine Küche hast als Hausfrau und sagst, diese Küche, die präsentiere ich alle, das ist mein ganzer Stolz. In so einer Situation ist es absolut egal. Und wenn dann auch noch der Tod eintreten sollte, dann ist es auch egal, ob der Leichenwagen ein Daimler-Benz ist oder nur ein schäbiger Fiat. Völlig egal. Halten wir fest, wenn es um Leben und Tod geht, verlieren viele unserer Vorlieben, in die wir viel investieren, Zeit, Geld, vieles andere, verlieren ihren Wert. Und dann sind auf einmal andere Dinge wichtig. Ein Blick in die Geschichte zeigt genau dieses Phänomen. In der Not schreit der Mensch zu Gott. Das war immer so und das ist heute auch noch so. Gehen wir gedanklich zurück in die Nachkriegszeit. Als Deutschland in Trümmern lag, ich habe es nicht erlebt, die meisten von euch auch nicht, aber unsere Eltern. Als Deutschland in Trümmern lag, in Schutt und Asche, die Kirchen waren voll. Die Menschen suchten Gott. Die Not war groß. Zig Jahre später, als am 11. September 2001 die beiden Türme des World Trade Centers einfielen, in sich zusammensackten, da war der Aufschrei groß. Die Kirchen waren auch wieder voll. Menschen kamen zum Trauern, zum Beten und die Frage, wo war Gott? Sehr interessant, im Alltag der Menschen hat Gott oft gar keinen Platz. Aber wenn es brenzlig wird, dann fragen selbst die aufgeklärtesten Menschen, selbst die Atheisten, machen sich Gedanken und viele Menschen, die es sonst nicht tun würden, fangen an zu beten. Nun, die Erfahrung zeigt, nach der Linderung der Not ist auch das oft wieder vergessen. Tatsache, die Zeit heilt auch Wunden. Und auch Gott ist dann wieder nicht mehr präsent. Weg. Bis zur nächsten Krise. Nun, wie viele Menschen haben in Notsituationen Gott um Hilfe angeschrien, angefleht und nicht nur angefleht, sondern Gelübde getan und gesagt, Gott, wenn du mich aus dieser Situation herausholst, dann werde ich dir mein Leben lang dienen. Not vorbei, alles vergessen. Gehörst du vielleicht auch zu denjenigen, die irgendwann mal im Leben das zu Gott gesagt haben? Gott, wenn du mir jetzt hier hilfst, dann verspreche ich dir, will ich mein Leben lang dir dienen. Und heute? Wie sieht es aus mit deinem Versprechen? Wo ist dein Dienst? Vielleicht bist du heute noch gar nicht bekehrt, hast bis heute dein Leben Jesus noch gar nicht übergeben. In der Not kann man vieles sagen. Ich kann mich erinnern, es war zwar keine Not, aber auch eine Situation, die mir sehr, sehr schwer und für mich sehr entscheidend war. Als ich meine jetzige Frau sterbenskrank verliebt war oder sterbensverliebt, da habe ich Gott ein Versprechen gegeben, wenn du mir Natascha zur Frau gibst, dann will ich
für dich bis an die letzten Ende der Erde gehen. Dann kannst du mit mir machen, was du willst. Ich war gläubig, ich habe Jesus gedient, aber da habe ich ganz bewusst gesagt, dann kannst du mit mir machen, was du willst. Heute ist diese Aussage völlig verblasst und ich muss mir immer wieder die Frage stellen, bin ich bereit, Gottes Willen zu tun? Nun, wir haben uns einige Gedanken gemacht, welche Vorstellung die Menschen so vom Himmel haben. Und das ist ja wirklich sehr unterschiedlich. Nur darauf kommt es nicht an, welche Vorstellung du oder ich vom Himmel haben. Das ist letztendlich egal. Was ist entscheidend? Entscheidend ist doch das, was die Bibel, was Gott selber, der im Himmel ist, über den Himmel sagt. Und die Bibel schweigt nicht über den Himmel. Die Bibel spricht über den Himmel. Ich möchte uns zwei Verse lesen aus Matthäus 7, die Verse 13 und 14. Da sagt Jesus selbst, dass es nur zwei Wege gibt. Ich lese uns vor. Geht ein durch die enge Pforte, denn die Pforte ist weit und der Weg ist breit, der ins Verderben führt. Und viele sind es, die da hineingehen. Aber die Pforte ist eng und der Weg ist schmal, der zum Leben führt. Und wenige sind es, die ihn finden. Also Jesus sagt in diesen wenigen Versen, dass es nur zwei Wege gibt. Es gibt keinen goldenen Mittelweg. Wir leben in einer Zeit der goldenen Mittelwege, der Kompromisse, konsensfähig muss alles sein, irgendwie Leute zusammenbringen, viele Meinungen, wir schaffen schon einen Kompromiss und dann gehen wir diesen Weg. Es gibt Bereiche, da gibt es keine Kompromisse. Alle, die heute mit dem Auto gekommen sind, fahrt doch nach Hause, im Straßenverkehr geht da bitte immer den goldenen Mittelweg. Das wird nicht funktionieren. Ihr werdet morgen nicht hier sein. Ganz klar. Es geht nicht. Jesus sagt doch etwas aus über die Beschaffenheit dieser Wege. Der eine, sagt er, ist breit. Breit, bequem, kann man gut gehen. Der andere ist schmal und damit durchaus anstrengend. Dann sagt Jesus auch noch etwas über die Frequentierung dieses Weges. Beim breiten Weg, sagt er, sehr viele Nutzer. Scheint wirklich die Masse zu sein, die auf diesem Weg unterwegs ist. Beim schmalen Weg kaum Nutzer. Wenige sind es. Und Jesus sagt, und das ist das Wichtigste, beide Wege haben Ziele und diese Ziele sind ganz, ganz unterschiedlich, gegensätzlich. Der eine Weg führt ins Verderben, der breite Weg führt ins Verderben, der schmale Weg führt zum Leben. Nun, allein bei dieser Vorstellung würde man doch meinen, okay, wir haben jetzt zwei kleine kurze Verse von Jesus gehört, der die Wege vorgestellt hat. Es gibt keinen Kompromiss, das ist also ganz klar. Man kann sich entscheiden, entweder der breite oder der schmale. Jesus gibt eine Perspektive und zeigt, wo der schmale hingeht oder beziehungsweise wo der breite hingeht, nämlich ins Verderben. Und der schmale, wo der hingeht, ist auch klar. Der schmale Weg führt zum Leben. Allein der Weg oder das Ziel dieser beiden Wege müsste doch schon deutlich genug sein, dass man sagt, ist doch klar, welchen Weg ich gehe. Aber Jesus betont hier auch ausdrücklich, wenige finden diesen Weg, diesen schmalen Weg, der zum Leben führt. Und nur so als Gedanke für diejenigen unter uns, die Jesus kennen, dass du und dass ich gerettet sein dürfen, dass wir Kinder Gottes sein dürfen, ist eine ganz, ganz große Gnade. Es ist ein Vorrecht. Und darüber sollten wir froh sein und Gott von Herzen danken. Ja, diese Wege, die jeder Mensch geht und sich entscheiden muss, führen entweder zum Leben oder aber in die ewige Verdammnis. Ich bin immer wieder bewegt, wenn ich an das Unglück von Kaprun denke, dort in Österreich vor 20 Jahren. Vielleicht können einige sich daran erinnern. Ich lese ein paar Zeilen aus einem Zeitungsartikel über dieses Unglück. Da heißt es, bei einem Brand in einem im Tunnel befindlichen Zug der Gletscherbahn Kaprun 2
starben am 11. November 2000 155 Menschen. Es war die größte Katastrophe, die sich in Österreich seit dem Zweiten Weltkrieg ereignet hat. In dem brennenden, bergauf fahrenden Zug kamen 150 der 162 Passagiere durch Rauchvergiftung zu Tode. Ich kenne dieses Gebiet, wir sind dort mit der Jugend mindestens zweimal gewesen. Dort ist eine Gedenktafel, wo alle Opfer, die Namen aufgeführt sind. Es ist schon bewegend. Dort zu stehen, an diesem Ort sind 150 Menschen ums Leben gekommen. Und wisst ihr, was das Schlimmste bei diesem Unglück war? Natürlich, dass sie zu Tode gekommen sind. Klar ist das schlimm. Aber die meisten der Passagiere konnten sich aus der brennenden Kabine befreien. Bei dieser Auffahrt nach oben ist irgendein Heizungslüfter in Brand geraten, erzeugte eine Rauchentwicklung. Die Bahn blieb stehen. Die haben es geschafft, innerhalb kürzester Zeit die Türen aufzureißen. Die Menschen sind raus. Und die allermeisten sind nach oben gelaufen. Dieser giftige Qualm zog aus der Kabine, wohin? Natürlich nach oben. Und hat die, die meinten, gerettet zu sein, erwischt. Und nur wenige, ganz wenige, sind nach unten gelaufen. Dort kam der Rauch nicht hin. Und das hat ihnen das Leben gerettet. Die meisten liefen in die falsche Richtung. Im Nachhinein kann natürlich jeder sagen, wieso, wie kann man so dumm sein, nach oben laufen? Weiß doch jeder, dass der Rauch nach oben zieht. Wenn wir in der Situation wären, in dieser Panik, da hätten wir auch nicht groß nachgedacht. Da hätten wir irgendeinen Weg gewählt oder wir wären der Masse nachgelaufen. Und Jesus sagt, der breite Weg, viele sind es, die auf ihn gehen. Und viele, die auf diesem Weg gehen und sich vielleicht Gedanken machen und sagen, ey, ist dieser Weg überhaupt richtig? Und im Herzen spüren, das kann kein richtiger Weg sein. Sie gucken um sich und sehen Tausende und Millionen. Wenn alle gehen, dann wird das schon der richtige Weg sein. In der Ewigkeit werden Menschen sein, die feststellen müssen, ich bin auf dem falschen Weg gewesen. Nur dann wird es keine Möglichkeit geben, irgendetwas daran zu ändern. Und gerade deshalb machen wir solche Veranstaltungen, wo wir über den schmalen Weg informieren, wo wir predigen über Jesus Christus, den Weg zum Himmel, den Weg zum Leben. Und eigentlich bräuchten wir uns hier auch keine weiteren Gedanken mehr über den Himmel machen, allein die Tatsache, dass es als Alternative nur noch das Verderben gibt, nur noch die Hölle gibt. Das wäre doch die größte Einladung schon zu sagen, Leute, entscheidet euch doch für diesen Weg, der zum Leben führt. Nun, Gott lässt uns dennoch nicht im Dunkeln, er gibt uns weitere Informationen über den Himmel. Jesus spricht über zwei Wege, die deutlich sind, aber darüber hinaus finden wir noch viele Informationen über den Himmel. Gott sagt uns nicht alles über den Himmel, vieles ist für uns noch unklar, aber er sagt uns genug, um wissen zu können, wie es dort sein wird. Nun, warum informiert er uns? Weil Gott uns alle in seinen Himmel haben möchte, dich und mich. Wir lesen einige Textpassagen aus der Offenbarung und hier offenbart sich der Herr Jesus seinem Jünger Johannes auf der Insel Patmos. Wir lesen in der Offenbarung Kapitel 21 einiges über den Himmel und ich werde jetzt einige Verse lesen. Kapitel 21 ab Vers 10. Da schreibt Johannes, und er brachte mich im Geist auf einen großen und hohen Berg und zeigte mir die Stadt, das heilige Jerusalem, die von Gott aus dem Himmel herabkam, welche die Herrlichkeit Gottes hat und ihr Lichtglanz ist gleich dem köstlichen Edelstein, wie ein Kristall heller Jaspis. Vers 18 und 19. Und der Baustoff ihrer Mauer ist Jaspis und die Stadt ist reines Gold, wie reines Glas. Und die Grundsteine der Stadtmauer sind mit allerlei Edelsteinen geschmückt. Nun, wir merken, das ist eine Bildersprache. Der Johannes, der zieht alle Register, um das in irgendeiner Form beschreiben zu können, was er dort sieht. Goldene Gassen, Edelsteine. Natürlich wird da nicht Gold sein. Aber das ist wie Gold. Und er versucht es
Er sucht nach Worten, um das zu beschreiben. Und ich glaube, uns heute sprechen goldene Straßen und das, was hier beschrieben wird, vielleicht gar nicht so richtig an. Wir haben mit Gold und Edelstein wenig zu tun. Ich dachte so drüber nach, also wir Deutsche sind ja Urlaub-Junkies. Vielleicht würde es hier treffender sein, wenn da die Rede von Strand und Palmen und solche Dinge, da würden wir sagen, ah, jetzt habe ich eine Antenne dafür. Ich lese weiter, Verse 23 und 27. Und die Stadt bedarf nicht der Sonne noch des Mondes, dass sie ihr scheinen, denn die Herrlichkeit Gottes erleuchtet sie. Und ihre Leuchte ist das Lamm, also Jesus. Und die Völker werden in ihrem Lichte wandeln und die Könige der Erde ihre Herrlichkeit in sie bringen. Und ihre Tore sollen nicht geschlossen werden am Tage, denn dort wird keine Nacht sein. Und man wird die Herrlichkeit und die Ehre der Völker in sie bringen. Und es wird durchaus nichts Unreines in sie eingehen, noch wer Greuel und Lüge übt. Es heißt hier, Gottes Herrlichkeit ist in dieser Stadt. Jesus selbst ist in dieser Stadt. Und es gibt in dieser Stadt keine Nacht. Vielleicht bekommen wir eine Ahnung davon, welchen Charakter diese Stadt hat. Aber es geht hier noch weiter. Verse 1 bis 5. Und ich sah einen neuen Himmel und eine neue Erde, denn der erste Himmel und die erste Erde sind vergangen, und das Meer ist nicht mehr. Und ich sah die heilige Stadt, das neue Jerusalem, aus dem Himmel herabsteigen von Gott, zubereitet wie eine für ihren Mann geschmückte Braut. Und ich hörte eine laute Stimme aus dem Himmel sagen, siehe da, die Hütte Gottes bei den Menschen. Und er wird bei ihnen wohnen, und sie werden sein Volk sein, und Gott selbst wird bei ihnen sein, ihr Gott. Und Gott wird abwischen alle Tränen von ihren Augen, und der Tod wird nicht mehr sein, noch Leid, noch Geschrei, noch Schmerz wird mehr sein. Denn das Erste ist vergangen, und der auf dem Thron saß, sprach, siehe, ich mache alles neu. Interessant, was wir hier gelesen haben. Gott selbst wird bei ihnen sein, ihr Gott. Wir haben gelesen, Gott wird abwischen alle Tränen von ihren Augen. Der Tod wird nicht mehr sein. Leid wird nicht mehr sein. Geschrei wird nicht mehr sein. Schmerz wird nicht mehr sein. Nun, liebe Freunde, wann haben wir das letzte Mal geweint? Nun, die Männer unter uns weinen ja nicht, nicht wahr? Wann waren wir das letzte Mal am Boden zerstört, weil man uns verletzt hat, uns beleidigt hat, uns vielleicht ausgelacht hat, verhöhnt hat? Oder aber, weil wir selber andere verletzt haben, weil wir anderen Schmerzen zugefügt haben, wir haben es nicht gewollt, aber wir sind oft so ungeschickt und dann hat man anderen Leid zugefügt. Vielleicht ist es noch gar nicht so lange her, als wir der Versuchung schon wieder nachgegeben haben. Und dann kam der Satan und rief uns zu, du bist so sündig, dir kann gar nicht vergeben werden. Kennen wir als Gläubige das? Im Kampf mit der Sünde. Und jeder hat seine Bereiche, wo er kämpfen muss. Das ist nicht immer gleich. Auch vom Alter her, dass jüngere Leute haben andere Versuchungen als ältere. Viele, viele verschiedene Versuchungen, die da sind. Und wir kämpfen. Und wir geben uns Mühe. Und ab und zu fallen wir auch. Und dann geht's uns nicht gut. Und dann kommt der Teufel und sagt, und dir soll wieder vergeben werden. Und wohl uns, wenn wir in so einer Situation zu Jesus kommen. Und er vergibt uns immer wieder. Und doch ist es so entmutigend an dieser Stelle, wenn man immer wieder fällt und mit der gleichen Sache zu Jesus kommt und ihn immer wieder damit betrübt. Wir sagen, ich will doch Sieg haben. Wisst ihr, im Himmel wird es keine Sünde mehr geben. Und ich glaube, darauf können wir uns alle freuen. Diese Kämpfe, die da sind, die manchmal sehr, sehr heftig sind, wird es dort nicht mehr geben. Sünde wird dort nicht mehr sein. Es wird kein Krieg geben, es wird dort kein Krieg sein, es wird keine Konflikte wird es mehr geben, keine Verletzungen. Das, was uns immer wieder passiert mit unseren Mitmenschen, wie gesagt, oft wollen wir es doch gar nicht. Und das passiert trotzdem. Es wird keine Verletzungen mehr geben. Es heißt, es wird keine Trennung. Es wird auch keine Scheidung sein.
da wo kaputte Verhältnisse sind, Familienverhältnisse, Ehe kaputt, alles kaputt. Und wirklich, man steht vor einem Ruin. Es wird dort keine Trennung, keine Scheidung sein, kein Tod mehr sein. Vielleicht hat der eine oder andere vor kurzem liebe Familienangehörige verloren. Und du bist immer noch am Trauern und bist immer noch dabei, das zu verarbeiten. Und sagst, wie schwer ist es? Vielleicht hast du deinen Ehepartner verloren und du liegst nachts da und sagst, ich kann nicht mehr. Wie kann ich das verarbeiten? Im Himmel wird es keinen Tod mehr geben. Keine Müdigkeit und keine Krankheit. Und vielleicht ist jemand von den Zuhörern zu Hause ans Krankenbett gebunden und hört diese Botschaft und sagt, ja, genau das ist meine Situation. Hier liege ich seit Jahren vielleicht gefesselt ans Bett. Und die moderne Medizin ist nicht nur ein Segen, das wissen wir alle. Es kann Leben verlängern über Jahrzehnte. Und wir dürfen leben. Wir sagen, wir sind dankbar, dass wir Medizin haben. Aber Menschen, die an der Stelle sind und durch die Medizin, durch die medizinische Versorgung weiterhin am Leben erhalten werden können, wo wir sagen, danke, dass es so eine Medizin gibt. Aber manchmal ist es schwer für diejenigen, die weiterhin leben und sagen, eigentlich möchte ich schon gehen. Es wird im Himmel keine Depressionen mehr geben. Vielleicht ist der ein oder andere von uns geplagt damit, in Behandlung und das vielleicht auch schon seit Monaten oder Jahren. Im Himmel wird es keine Depressionen geben, keine Nervenzusammenbrüche, keine Süchte, Alkoholsucht, Internetsucht, alle möglichen, Nikotinsucht. Das wird es im Himmel alles nicht geben. Dinge, die unser Leben beschweren und wo wir sagen, das kennzeichnet mein Leben und zerstört mein Leben. Es wird im Himmel keine Ungerechtigkeit geben. Wir brauchen nicht weit schauen, ein Blick in die Medien, eigentlich jeder Zeitungsartikel spricht doch davon, dass unsere Welt voll ist, voll Ungerechtigkeit, Ungerechtigkeit, die zum Himmel schreit. Denken wir an die Krisenherde, ganz aktuell die Unfrieden dort in Bergkarabach, wo Menschen sagen, Waffen, Ruhe, Frieden. Und das ist nur ein Beispiel, was so aktuell ist. Es gibt so viele Kriege, die uns gar nicht bewusst sind, die seit Jahren, Bürgerkriege, ob im Jemen oder woanders, wo Menschen leiden und sagen, kann das mal ein Ende nehmen? So etwas wird es im Himmel nicht geben. Menschen mit Suchtproblemen, und manche kommen an den Punkt, dass sie sich das Leben nehmen, weil sie es nicht mehr aushalten. Dort wird es keine Süchte mehr geben. Bekommen wir eine kleine Ahnung von dem, was Gott für uns Menschen alles vorbereitet hat? Wir leben hier und es geht uns gut. Und doch hat jeder seine Wehwehchen, die manchmal ganz schon heftig sein können. Im Himmel wird es das alles nicht geben. Und wenn wir darüber nachdenken, ja doch, der Himmel scheint doch sehr reizvoll zu sein. Vielleicht wollen wir beim Anblick unserer Vergänglichkeit, beim Anblick des Todes, des verfallenden Körpers, vielleicht wollen wir doch in den Himmel. Und Jesus sagte damals schon, als er auf der Erde war, zu seinen Jüngern, in Johannes 14, Vers 2, in meines Vaters Hause sind viele Wohnungen. Wo nicht, so hätte ich es euch gesagt. Ich gehe hin, euch eine Stätte zu bereiten. Und wenn ich hingehe und euch eine Stätte bereite, so komme ich wieder und werde euch zu mir nehmen, auf dass auch ihr seid, wo ich bin. Gott will uns in seinen Himmel hineinhaben. Und das Interessante ist, wir werden dort nichts vermissen. Und wenn wir jetzt gedanklich an all diese Dinge denken, die ich anfangs erwähnt habe, die uns so lieb und wert sind, wir werden sie nicht vermissen. Die Bibel spricht davon, dass wir einen neuen Leib bekommen werden. Und wenn du heute vielleicht ein junger Mann oder ein junges Mädchen bist, und gerade die Jungs unter uns, die dann ihren Körper dann
wo die pumpen und machen und tun, dass das ein athletischer Körper wird und sagen, das muss zu sehen sein, dass man, oh, wenn ich erscheine, dann geht die Kinnlade bei den anderen runter, was das für ein Kerl ist. Und junge Leute mögen das, also junge Männer stehen auf sowas. Dieser Körper wird verfallen. Dieser Körper wird verwesen. Und es wird auferstehen ein neuer Leib, so sagt uns die Bibel, ein geistlicher Leib. Und es werden auferstehen die Toten, groß und klein, so sagt es die Bibel. Und alles, auch das Meer wird die Toten wiedergeben. Und die Bibel beschreibt es, wir können uns das gar nicht vorstellen. Wie soll das passieren? Menschen, die verbrannt sind, Menschen, die beerdigt sind vor Hunderten von Jahren. Die Bibel spricht von einer Auferstehung. Die Erde, das Wasser wird die Toten wiedergeben und sie werden verwandelt werden. Und diejenigen, die Jesus kennen, dürfen sich sehr, sehr freuen. Und jetzt kommen wir zu der wichtigsten Frage und der letzten Frage. Wie kommt man jetzt in den Himmel und wie nicht? Viele unserer Bürger leben ja nach dem Motto, tue Recht und scheue niemanden, gut bürgerliches Leben und keiner kann mir was, ich lebe nach Gesetz und Recht und damit eigentlich alles okay, habe ich den Eingang in den Himmel. Es war in einer Zeit, als es noch Kutschen gab, da gab es einen riskant fahrenden Kutscher, einen echten Heizer, würden wir sagen. Gut, seine Kutsche war nicht verbreitet und tiefer gelegt, das gab's damals nicht, aber das war ein echter Heizer. Und er war ein Gottesleugner, ein Spötter. Und jetzt kam er auch wieder über Land gefahren und kam dann, wir würden heute sagen, in eine geschlossene Ortschaft, also irgendwie in ein Dorf hineingefahren. Und dort am Wegesrand trifft er einen Jungen und schreit ihm so zu, hey Junge, wo geht's hier zur Hölle? Die Antwort des Jungen, Sie sind schon auf dem richtigen Weg. Ich glaube, das ist sehr treffend gesagt. Das sagt uns auch die Bibel. Um in die Hölle zu kommen, brauchen wir gar nichts tun. Leb weiter wie bisher und du landest dort. So sagt uns die Bibel. Nun, wenn wir andere Antworten suchen, bei den Staatskirchen vielleicht, wenn wir die katholische Kirche fragen würden, die würde sagen, gute Werke, Gottesdienstbesuche, Spenden, Almosen geben, Glaube an die Mutter Maria, Glaube und Vertrauen dem Papst und so weiter, Sakramente, alles Stichworte, die ganz wichtig sind, um in den Himmel zu kommen. Die evangelische Kirche sagt das nicht. Die evangelische Kirche hat ein so weites Herz, dass sie alle in den Himmel hineinnimmt. Ich kann mich erinnern an ein Gespräch mit einem evangelischen Pastor und ich war erschüttert, was dieser Mann sagte. Er sagte, wir müssen nicht erst glauben, um gerettet zu werden. Wir sind bereits durch Jesus gerettet und müssen uns nur an dieser Errettung freuen. Ich dachte so, ja, und was ist mit denen, die gar nicht errettet werden wollen? Werden die hier zwangsbeglückt oder was? Nun, was sagt Jesus über die Errettung und den Weg in den Himmel? Offenbarung 21 von Vers 6. Ich bin das A und das O, der Anfang und das Ende. Ich will dem Durstigen geben aus dem Quell des Wassers des Lebens umsonst. Wer überwindet, wird solches ererben, und ich werde sein Gott sein, und er wird mein Sohn sein. Den Feiglingen aber und Ungläubigen und Greulichen und Mördern und Unzüchtigen und Zauberern und Götzendienern und allen Lügnern wird ihr Teil sein in dem See, der vom Feuer und Schwefel brennt. Das ist der zweite Tod. Vers 27. Und es wird durchaus nichts Unreines in sie eingehen, noch wer Greuel und Lüge übt, sondern nur die, welche im Lebensbuch des Lammes geschrieben stehen. Nur die, die im Lebensbuch des Lammes geschrieben stehen. Fakt ist, Sünde wird nicht in den Himmel eingehen. Darf ich fragen, wer von uns ohne Sünde ist? Hier wird sich natürlich keiner melden. Alle werden sagen, ja klar, habe ich auch ein paar Fehler. Keiner von uns ist fehlerlos, irren ist menschlich und so weiter. Das reicht nicht, um das zu erkennen. Die Bibel sagt, denn es ist kein Unterschied. Denn alle haben gesündigt und verfehlen die Herrlichkeit, die sie vor Gott haben sollten. Jeder von uns.
Jeder Mensch ist von Natur aus sündig und ist unterwegs zur Hölle. Und diese Sünde, sie bringt uns in die Hölle. Sünde, Sold ist der Tod. Und wenn Jesus uns Menschen auch so sehr geliebt hat, dennoch ist Gott heilig und kann keine Gemeinschaft mit Sünde haben. Keine Errettung ist möglich ohne ein sündloses Opfer. Und davon hörten wir gestern die Botschaft vom Kreuz. Hier wurde für mich und für dich bezahlt. Kommen wir zurück zu der Frage, was muss ich tun, um in den Himmel zu kommen? In Matthäus 7, 13, 14 haben wir gelesen, da sagt Jesus, geht ein durch die enge Pforte. Geht ein durch die enge Pforte. Das ist doch Evangelium. Das ist frohe Botschaft. Man kann heute noch die Spur wechseln. Jesus sagt nicht, der eine ist auf dem breiten Weg, der andere auf dem schmalen und jeder muss auf seinem Weg bleiben. Das geht gar nicht anders. Nein, du kannst vom breiten Weg wechseln auf den schmalen Weg. Du kannst Jesus annehmen, durch die enge Pforte gehen. Ich bin die Tür, sagt Jesus. Wer durch mich hineingeht, wird Leben haben. Und ich möchte einladen, zu diesem Schritt zu Jesus zu kommen. Wer zu Jesus kommt, eine Entscheidung für Jesus trifft, Jesus in sein Herz aufnimmt, der geht durch diese Tür, der bekommt ewiges Leben. Gott wirkt in seinem Leben die Wiedergeburt und schenkt den Heiligen Geist. Und in dem Moment wird dein Name in dem Buch des Lebens geschrieben. Und damit bist du ein Anwärter auf den Himmel. Hast du ein Anrecht auf den Himmel? Jesus sagte einmal, es werden nicht alle, die zu mir sagen, Herr, Herr, ins Himmelreich kommen, sondern die, den Willen tun meines Vaters im Himmel. Und wenn du christlich erzogen bist und wenn du vielleicht auch jeden Abend betest oder vor der Mahlzeit, Vater segne diese Speise und was auch immer, gut erzogen und du sagst, ich bete und alles, aber du hast noch nie dein Leben Jesus übergeben, dann bist du nach wie vor auf dem breiten Weg. Und dann will ich dir heute Abend zurufen, wechsle die Spur. Geh ein durch die enge Pforte. Gott will, dass alle Menschen zur Erkenntnis der Wahrheit kommen, dass ihnen geholfen wird. Gott will, dass du eine Entscheidung für ihn triffst, für Jesus Christus. Und der Abend heute soll der Tag deiner Errettung werden. Gott verspricht es, dich anzunehmen. Ganz egal, was du bisher verbockt hast, ganz egal, wie dein altes Leben aussieht. Dafür hat er bezahlt am Kreuz. Und wenn du merkst, dass der Heilige Geist dein Herz angerührt hat, dass du dich wiedergefunden hast und sagst, ja, wenn ich ehrlich und aufrichtig bin, ich bin auf dem breiten Weg, dann tu heute, vollzieh heute den Wechsel. Geh ein durch die enge Pforte und komm zu Jesus. Und wenn du heute abends vielleicht am Kämpfen bist und sagst, eigentlich will ich, aber ich habe Angst. Ich möchte dir Mut machen. Lass diesen Abend den Abend deiner Entscheidung für Jesus Christus werden.

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0: Katharina Kehler aus Porta Westfalica hatte am 15. Juni Geburtstag. Für Katharina erklingt das Wunschlied Zusammen mit dem König.
1: Liebe Katharina, wir gratulieren dir herzlich zu deinem 34. Geburtstag und wünschen dir von Herzen alles Liebe und Gute. Gott segne dich und deine Familie, die ganze Kellerfamilie.

0: Maria Dück aus Rosenhagen hatte am 16. Juni Geburtstag.
1: Liebe Maria, wir wünschen dir Gottes reichen Segen und alles Liebe zum Geburtstag. Deine Mama, Olga, Familien Kehler und Ketler.
0: Psalm 139,5. Von allen Seiten umgibst du mich und hältst deine Hand über mir.

Am 17. Juni feierte Harry Heldwild aus La seinen Geburtstag. Es grüßt ihn Maria Hiller und sie wünscht die Worte aus Jesaja 41,10. Fürchte dich nicht, denn ich bin mit dir. Sei nicht ängstlich, denn ich bin dein Gott. Ich stärke dich, ich helfe dir auch. Ja, ich erhalte dich durch die rechte Hand meiner Gerechtigkeit.

0: Viktor Hamm aus Hamsik feiert am 22. Juni seinen 77. Geburtstag. Die Geschwister gratulieren Viktor ganz herzlich und wünschen ihm Gottes Segen, Gesundheit, Zufriedenheit und viele glückliche Jahre mit der Familie.
1: 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Er wird dir helfen, immer und gern. Er ist doch da, er ist bei dir. Jesus sagt eins, vertraue nur mir. Wenn du jetzt gehst deinen Weg ganz allein, fühlst dich vielleicht traurig oder einsam daheim, wisse nur eins, Jesus ist da. Er ist bei dir jeden Tag. Jedes Jahr. Wenn deine Sehnsucht die Freude mal raubt oder dein Tag ist deswegen ganz matt, schaue nach oben, Jesus ist da. Er gibt dir Freude, er ist ganz nah. Manchmal ist das schwer zu verstehen, die Tat. Warum hat der Herr gehandelt so hart? O Jesus, o hilf mir nicht fragen, warum, sondern mich fügen und still sein, Herr, nun. Ich möchte so sehr, dass du wieder dich freust, dass du mal wieder von irgendwas träumst. Lass die Vergangenheit ruhen bei Gott. Schaue nach vorne, er hilft aus der Not. Jesus wird heilen dein Herz mit der Zeit, wenn auch sehr groß im Moment ist dein Leid. Er wird dich trösten, geben dir Kraft. Schau zu Jesus, er hat Hilfe und Macht. Nach einem Winter kommt Frühling ins Land. Warm scheint die Sonne auf unsere Hand. So auch der Mensch braucht zum Heilwerden Zeit, bis seine Seele nicht mehr so schreit. Schaue nach oben, schaue zum Herrn. Er ist dir nah, ist niemals dir fern. Hält deine Hand er sicher und fest. Er ist bei dir, immer und jetzt.

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1: Es war ein Mann im Lande Uz, der hieß Hiob. Der war fromm und rechtschaffen, gottesfürchtig und mied das Böse. Und er zeugte 7 Söhne und 3 Töchter. Und er besaß 7000 Schafe, 3000 Kamele, 500 Joch Rinder und 500 Eselinnen. Und sehr viel Gesinde. Und er war reicher als alle, die im Osten wohnten. Und seine Söhne gingen hin und machten ein Festmahl, ein jeder in seinem Hause, an seinem Tag. Und sie sandten hin und luden ihre 3 Schwestern ein, mit ihnen zu essen und zu trinken. Und wenn die Tage des Mahles um waren, sandte Hiob hin und heiligte sie, und machte sich früh am Morgen auf und opferte Brand.

0: den Knecht Hiob, denn es ist seinesgleichen nicht auf Erden, fromm und rechtschaffen, gottesfürchtig und meidet das Böse.
1: Der Satan antwortete dem Herrn und sprach:
2: Meinst du, dass Hiob Gott umsonst fürchtet? Hast du doch ihn, sein Haus und alles, was er hat, ringsumher beschützt? Du hast das Werk seiner Hände gesegnet, und sein Besitz hat sich ausgebreitet im Lande. Aber strecke deine Hand aus und taste alles an, was er hat. Was gilt's? Er wird dir ins Angesicht absagen.
1: Der Herr sprach zum Satan:
0: Sehe, alles, was er hat, sei in deiner Hand. Nur an ihn selbst lege deine Hand nicht.
1: Da ging der Satan hinaus von dem Herrn. An dem Tage aber, da seine Söhne und Töchter aßen und Wein tranken im Hause ihres Bruders, des Erstgeborenen, kam ein Bote zu Hiob und sprach:
3: Die Rinder pflügten, und die Eselinnen gingen neben ihnen auf der Weide. Da fielen die aus Saba ein und nahmen sie weg, und erschlugen die Knechte mit der Schärfe des Schwerts. Und ich allein bin entronnen, dass ich dir es ansagte.
1: Als der noch redete, kam ein anderer und sprach:
4: Feuer Gottes fiel vom Himmel und traf Schafe und Knechte und verzehrte sie, und ich allein bin entronnen, dass ich dir es ansagte.
1: Als der noch redete, kam einer und sprach:
5: Die Chaldäer machten drei Abteilungen und fielen über die Kamele her und nahmen sie weg und erschlugen die Knechte mit der Schärfe des Schwerts, und ich allein bin entronnen, dass ich's dir ansagte.
1: Als der noch redete, kam einer und sprach:
6: Deine Söhne und Töchter aßen und tranken im Hause ihres Bruders, des Erstgeborenen. Und siehe, da kam ein großer Wind von der Wüste her und stieß an die vier Ecken des Hauses. Da fiel es auf die jungen Leute, dass sie starben. Und ich allein bin entronnen, dass ich dir's ansagte.
1: Da stand Hiob auf und zerriss sein Kleid und schor sein Haupt und fiel auf die Erde und neigte sich tief und sprach:
7: Ich bin nackt von meiner Mutterleibe gekommen. Nackt werde ich wieder dahin fahren. Der Herr hat's gegeben, der Herr hat's genommen. Der Name des Herrn sei gelobt.
1: In diesem allen sündigte Hiob nicht und tat nichts Törichtes wider Gott.

0: Es begab sich aber eines Tages, da die Gottessöhne kamen und vor den Herrn traten, dass auch der Satan unter ihnen kam und vor den Herrn trat. Da sprach der Herr zu dem Satan:
1: Wo kommst du her?
0: Der Satan antwortete dem Herrn und sprach:
2: Ich habe die Erde hin und her durchzogen.
0: Der Herr sprach zu dem Satan:
1: Hast du Acht auf meinen Knecht Hiob gehabt? Denn es ist seinesgleichen auf Erden nicht, fromm und rechtschaffen, gottesfürchtig und meidet das Böse und hält noch fest an seiner Frömmigkeit. Du aber hast mich bewogen, ihn ohne Grund zu verderben.
0: Der Satan antwortete dem Herrn und sprach:
2: Haut für Haut, und alles, was ein Mann hat, lässt er für sein Leben. Aber strecke deine Hand aus und taste sein Gebein und Fleisch an. Was gilt's? Er wird dir ins Angesicht absagen.
0: Der Herr sprach zu dem Satan:
1: Siehe da, er sei in deiner Hand. Doch schone sein Leben.
0: Da ging der Satan hinaus vom Angesicht des Herrn und schlug Hiob mit bösen Geschwüren von der Fußsohle an bis auf seinen Scheitel. Und er nahm eine Scherbe und schabte sich und saß in der Asche. Und seine Frau sprach zu ihm:
3: Hältst du noch fest an deiner Frömmigkeit? Sage Gott ab,

0: und stirb.
1: Er aber sprach zu ihr:
2: Du redest, wie die törichten Frauen reden. Haben wir Gutes empfangen von Gott und sollten das Böse nicht auch annehmen?
1: In diesem allen versündigte sich Hiob nicht mit seinen Lippen. Als aber die drei Freunde Hiobs all das Unglück hörten, das über ihn gekommen war, kamen sie, ein jeder aus seinem Ort: Eliphas von Teman, Bildad von Schuach und Zophar von Nama, denn sie waren eins geworden, hinzugehen, um ihn zu beklagen und zu trösten. Und als sie ihre Augen aufhoben von Ferne, erkannten sie ihn nicht und erhoben ihre Stimme und weinten. Und ein jeder zerriss sein Kleid, und sie warfen Staub gen Himmel auf ihr Haupt und saßen mit ihm auf der Erde 7 Tage und 7 Nächte und redeten nichts mit ihm, denn sie sahen, dass der Schmerz sehr groß

0: Danach tat Hiob seinen Mund auf und verfluchte seinen Tag. Und Hiob sprach:
1: Ausgelöscht sei der Tag, an dem ich geboren bin, und die Nacht, da man sprach, ein Knabe kam zur Welt. Jener Tag soll finster sein, und Gott droben frage nicht nach ihm. Kein Glanz soll über ihm scheinen. Finsternis und Dunkel sollen ihn überwältigen, und düstere Wolken über ihm bleiben, und Verfinsterung am Tage mache ihn schrecklich. Jene Nacht, das Dunkel nehme sie hinweg, sie soll sich nicht unter den Tagen des Jahres freuen, noch in die Zahl der Monde kommen. Siehe, jene Nacht sei unfruchtbar und kein Jauchzen darin. Es sollen sie verfluchen, die einen Tag verfluchen können und die da kundig sind, den Leviathan zu wecken. Ihre Sterne sollen finster sein in ihrer Dämmerung. Die Nacht hoffe aufs Licht, doch es komme nicht, und sie sehe nicht die Wimpern der Morgenröte, weil sie nicht verschlossen hat den Leib meiner Mutter und nicht verborgen das Unglück vor meinen Augen. Warum bin ich nicht gestorben bei meiner Geburt? Warum bin ich nicht umgekommen, als ich aus dem Mutterleib kam? Warum hat man mich auf den Schoß genommen? Warum bin ich an den Brüsten gesäugt? Dann läge ich da und wäre still. Dann schliefe ich und hätte Ruhe mit den Königen und Ratsherren auf Erden, die sich Grüfte erbauten, oder mit den Fürsten, die Gold hatten und deren Häuser voll Silber waren. Wie eine Fehlgeburt, die man verscharrt hat, hätte ich nie gelebt. Wie Kinder, die das Licht nie gesehen haben. Dort haben die Gottlosen aufgehört mit Toben. Dort ruhen, die viel Mühe gehabt haben. Da haben die Gefangenen allesamt Frieden und hören nicht die Stimme des Treibers. Da sind klein und groß gleich, und der Knecht ist frei von seinem Herrn. Warum gibt Gott das Licht der Mühseligen und das Leben dem betrübten Herzen, die auf den Tod warten, und er kommt nicht, und nach ihm suchen mehr als nach Schätzen, die sich sehr freuten und fröhlich wären, wenn sie ein Grab bekämen? Dem Mann, dessen Weg verborgen ist, dem Gott den Pfad ringsum verzäunt hat? Denn wenn ich essen soll, muss ich seufzen, und mein Schreien fährt heraus wie Wasser. Denn was ich gefürchtet habe, ist über mich gekommen, und wovor mir graute, hat mich getroffen. Ich hatte keinen Frieden, keine Rast, keine Ruhe, da kam schon wieder ein Ungemach.

0: Da hob Eliphas von Teman an und sprach:
1: Du hast's vielleicht nicht gern, wenn man versucht, mit dir zu reden, aber Worte zurückhalten, wer kann's? Siehe, du hast viele unterwiesen und matte Hände gestärkt. Deine Rede hat die Strauchelnden aufgerichtet und die bebenden Knie hast du gekräftigt. Nun es aber an dich kommt, wirst du weich. Und nun es dich trifft, erschrickst du. Ist nicht deine Gottesfurcht dein Trost und die Unsträflichkeit deiner Wege deine Hoffnung? Bedenke doch, wo ist ein Unschuldiger umgekommen? Oder wo wurden die Gerechten je vertilgt? Wohl aber habe ich gesehen, die da Frevel pflückten und Unheil säten, ernteten es auch ein. Durch den Odem Gottes sind sie umgekommen und vom Schnauben seines Zorns vertilgt. Das Brüllen der Löwen und die Stimme der Leuen und die Zähne der jungen Löwen sind dahin. Der Löwe kommt um, wenn er keine Beute hat, und die Jungen der Löwin werden zerstreut. Zu mir ist heimlich ein Wort gekommen, und von ihm hat mein Ohr ein Flüstern empfangen beim Nachsinnen über Gesichte in der Nacht, wenn tiefer Schlaf auf die Leute fällt. Da kam mich Furcht und Zittern an, und alle meine Gebeine erschraken, und ein Hauch fuhr an mir vorüber, es standen mir die Haare zu Berge an meinem Leibe. Da stand ein Gebilde vor meinen Augen, doch ich erkannte seine Gestalt nicht. Es war eine Stille, und ich hörte eine Stimme. Wie kann ein Mensch gerecht sein vor Gott, oder ein Mann rein sein vor dem, der ihn gemacht hat? Siehe, seinen Dienern traut er nicht, und seinen Boten wirft er Torheit vor. Wie viel mehr denen, die in Lehmhäusern wohnen und auf Staub gegründet sind und wie Motten zerdrückt werden. Es währt vom Morgen bis zum Abend, so werden sie zerschlagen. Und ehe man's gewahr wird, sind sie ganz dahin. Ihr Zelt wird abgebrochen und sie sterben unversehrt.

0: Rufe doch, ob dir einer antwortet. Und an welchen von den Heiligen willst du dich wenden? Denn einen Toren tötet der Unmut, und den Unverständigen bringt der Eifer um. Ich sah einen Toren Wurzel schlagen, doch plötzlich schwand er von seiner Stätte dahin. Seinen Kindern bleibt Hilfe fern, und sie werden zerschlagen im Tor, denn kein Erretter ist da. Seine Ernte verzehrt der Hungrige, und auch aus den Hecken holt er sie, und nach seinem Gut lechzen die Durstigen. Denn Frevel geht nicht aus der Erde hervor, und Unheil wächst nicht aus dem Acker, sondern der Mensch erzeugt sich selbst das Unheil, wie Funken hoch emporfliegen. Ich aber würde mich zu Gott wenden und meine Sache vor ihn bringen, der große Dinge tut, die nicht zu erforschen sind, und Wunder, die nicht zu zählen sind, der den Regen aufs Land gibt und Wasser kommen lässt auf die Gefilde, der die Niedrigen erhöht und den Betrübten emporhilft. Er macht zunichte die Pläne der Klugen, so dass ihre Hand sie nicht ausführen kann. Er fängt die Weisen in ihrer Klugheit und stürzt den Rat der Verkehrten, dass sie am Tage in Finsternis laufen und tappen am Mittag wie in der Nacht. Er hilft dem Armen vom Schwert und den Elenden von der Hand des Mächtigen. Dem Armen wird Hoffnung zuteil und die Bosheit muss ihren Mund zuhalten. Siehe, selig ist der Mensch, den Gott zurechtweist. Darum widersetze dich der Zucht des Allmächtigen nicht, denn er verletzt und verbindet, er zerschlägt und seine Hand heilt. In 6 Trübsalen wird er dich erretten, und in 7 wird dich kein Übel anrühren. In der Hungersnot wird er dich vom Tod erlösen und im Kriege von des Schwertes Gewalt. Er wird dich verbergen vor der Geißel der Zunge, dass du dich nicht fürchten musst, wenn Verderben kommt. Über Verderben und Hunger wirst du lachen und dich vor den wilden Tieren im Lande nicht fürchten, denn dein Bund wird sein mit den Steinen auf dem Felde, und die wilden Tiere werden Frieden mit dir halten, und du wirst erfahren, dass deine Hütte Frieden hat, und wirst deine Städte überschauen und nichts vermissen, und du wirst erfahren, dass deine Kinder sich mehren und deine Nachkommen wie das Gras auf Erden sind, und du wirst im Alter zu Grabe kommen, wie Garben eingebracht werden zur rechten Zeit. Siehe, das haben wir erforscht. So ist es. Darauf höre und merke du dir's.
1: Hiob antwortete und sprach:
2: Wenn man doch meinen Kummer wägen und mein Leiden zugleich auf die Waage legen wollte. Denn nun ist es schwerer als Sand am Meer. Darum sind meine Worte noch unbedacht. Denn die Pfeile des Allmächtigen stecken in mir. Mein Geist muss ihr Gift trinken, und die Schrecknisse Gottes sind auf mich gerichtet. Schreit denn der Wildesel, wenn er Gras hat? Oder brüllt der Stier, wenn er sein Futter hat? Isst man denn Fades, ohne es zu salzen? Oder hat Eiweiß Wohlgeschmack? Meine Seele sträubt sich, es anzurühren. Es ist, als wäre mein Brot unrein. Könnte meine Bitte doch geschehen und Gott mir geben, was ich hoffe. Dass mich doch Gott erschlagen wollte und seine Hand ausstreckte und mir den Lebensfaden abschnitte. So hätte ich noch diesen Trost und wollte fröhlich springen, ob auch der Schmerz mich quält ohne Erbarmen. Dass ich nicht verleugnet habe die Worte des Heiligen. Was ist meine Kraft, dass ich ausharren könnte? Und welches Ende wartet auf mich, dass ich geduldig sein sollte? Ist doch meine Kraft nicht aus Stein und mein Fleisch nicht aus Erz? Habe ich denn keine Hilfe mehr? Und gibt es keinen Rat mehr für mich? Wer Barmherzigkeit seinem Nächsten verweigert, der gibt die Furcht vor dem Allmächtigen auf. Meine Brüder trügen, wie ein Bach, wie das Bett der Bäche, die versickern, die erst trübe sind vom Eis, darin der Schnee sich birgt. Doch zur Zeit, wenn die Hitze kommt, versiegen sie. Wenn es heiß wird, vergehen sie von ihrer Stätte. Ihr Weg windet sich dahin und verläuft. Sie gehen hin ins Nichts und verschwinden. Die Karawanen von Thema blickten aus auf sie. Die Karawanen von Saba hofften auf sie. aber sie wurden zu Schanden über ihre Hoffnung und waren betrogen, als sie dahin kamen. So seid ihr jetzt für mich geworden. Weil ihr Schrecknisse seht, fürchtet ihr euch. Hab ich denn gesagt, schenkt mir etwas und bezahlt für mich von eurem Vermögen und errettet mich aus der Hand des Feindes und kauft mich los von der Hand der Gewalttätigen? Belehrt mich, so will ich schweigen, und worin ich geirrt habe, darin unterweist mich. Wie kräftig sind doch redliche Worte! Aber euer Tadeln, was beweist das? Gedenkt ihr, Worte zu rügen? Aber die Rede eines Verzweifelnden verhallt im Wind. Ihr freilich könntet wohl über eine arme Weise das loswerfen und eure Nächsten verschachern. Nun aber hebt doch an und seht auf mich, ob ich euch ins Angesicht lüge. Kehrt doch um, damit nicht Unrecht geschehe. Kehrt um! Noch habe ich Recht darin. Ist denn auf meiner Zunge Unrecht? Oder sollte mein Gaumen Böses nicht merken?

Muss nicht der Mensch immer im Dienst stehen auf Erden? Und sind seine Tage nicht wie die eines Tagelöhners? Wie ein Knecht sich sehnt nach dem Schatten und ein Tagelöhner auf seinen Lohn wartet, so habe ich wohl ganze Monate vergeblich gearbeitet und viele elende Nächte sind mir geworden. Wenn ich mich niederlegte, sprach ich, wann werde ich aufstehen? Bin ich aufgestanden, so wird mir's lang bis zum Abend und mich quälte die Unruhe bis zur Dämmerung. Mein Fleisch ist um und um eine Beute des Gewürms und faulig. Meine Haut ist verschrumpft und voller Eiter. Meine Tage sind schneller dahingeflogen als ein Weberschiffchen und sind vergangen ohne Hoffnung. Bedenke, dass mein Leben ein Hauch ist und meine Augen nicht wieder Gutes sehen werden. Und kein lebendiges Auge wird mich mehr schauen. Sehen deine Augen nach mir, so bin ich nicht mehr. Eine Wolke vergeht und fährt dahin. So kommt nicht wieder herauf, wer zu den Toten hinunterfährt. Er kommt nicht zurück, und seine Stätte kennt ihn nicht mehr. Darum will auch ich meine Munde nicht wehren. Ich will reden in der Angst meines Herzens und will klagen in der Betrübnis meiner Seele. Bin ich denn das Meer oder der Drache, dass du eine Wache gegen mich aufstellst? Wenn ich dachte, mein Bett soll mich trösten, mein Lager soll mir meinen Jammer erleichtern, so erschrecktest du mich mit Träumen und machtest mir Grauen durch Gesichte, dass ich mir wünschte, erwürgt zu sein und den Tod lieber hätte als meine Schmerzen. Ich vergehe. Ich leb ja nicht ewig. Lass ab von mir, denn meine Tage sind nur noch ein Hauch. Was ist der Mensch, dass du ihn groß achtest und dich um ihn bekümmerst? Jeden Morgen suchst du ihn heim und prüfst ihn alle Stunden. Warum blickst du nicht einmal von mir weg und lässt mir keinen Atemzug Ruhe? Habe ich gesündigt? Was tue ich dir damit an, du Menschenhüter? Warum machst du mich zum Ziel deiner Anläufe, dass ich mir selbst eine Last bin? Und warum vergibst du mir meine Sünde nicht oder lässt meine Schuld hingehen? Denn nun werde ich mich in die Erde legen, und wenn du mich suchst, werde ich nicht mehr da sein.

0: Es ist 16 Uhr und 30 Minuten.
1: Hallo zusammen. Schön, dass ihr eingeschaltet habt zur Kindersendung von Radio Segenswelle mit Anna Sawatzki. Wir haben heute wieder eine halbe Stunde vollgepackt mit spannenden Geschichten und Liedern zum Mitsingen für euch. Bevor wir mit dem ersten Lied starten, wollen wir gemeinsam mit Gott sprechen. Lieber Gott, danke für die Geschichten, die wir gleich hören. Sei du jetzt bei uns im Studio und segne alle Kinder an den Radios. Amen.

Wir haben in den letzten Sendungen vieles über den König Nebukadnezar gehört. Ein etwas schwieriger Name, aber heute geht es weiter. Er war ein mächtiger König. Viele bewunderten ihn und alle mussten ihm gehorchen. Und darauf war König Nebukadnezar aber auch mächtig stolz. Er liebte es, wenn die Menschen ihn bewunderten. Keiner ist mächtiger als ich, dachte er sich immer wieder. Ich bin der Größte. Kennst du Menschen, die von sich auch so denken? Die so richtig stolz und hochmütig sind? Sie denken, sie werden die Größten. Dabei sind sie das gar nicht. Gott ist immer noch viel größer. Und Gott war viel mächtiger als der König Nebukadnezar. Und eigentlich hatte Nebukadnezar das auch schon mitbekommen. Kannst du dich noch an seinen Traum mit dem Standbild erinnern? Weißt du noch, was das zu bedeuten hatte? Gott wollte ihm damit sagen, du bist zwar ein mächtiger König, aber mein Königreich wird viel mächtiger sein und es wird ewig sein. Und später hatte er ein Standbild aufstellen lassen. Alle sollten es anbeten, aber es gab die drei Freunde, die ihm nicht gehorchten. Nebukadnezar war so wütend, dass ihm jemand nicht gehorchte, dass er sie in den Feuerofen werfen ließ. Du erinnerst dich daran, was passierte, oder? Gott rettete die drei Freunde und es geschah ihnen nichts. Und der König Nebukadnezar musste erkennen, dass Gott die Freunde vor ihm retten konnte. Aber all das vergaß Nebukadnezar schnell wieder. Schade. Viel lieber dachte er über seine eigene Macht nach und darüber, wie groß und herrlich er selbst war. Nebukadnezar war stolz und hochmütig. Aber Gott gefällt Stolz überhaupt nicht. Gott möchte, dass wir, du und ich, demütig sind. Er möchte, dass wir erkennen, dass Gott selbst viel größer und mächtiger ist als wir. Gott ist allmächtig, nicht wie wir Menschen. Gott ist allwissend, er weiß viel mehr als der schlauste Mensch. Deshalb sei demütig und sei bereit, Gottes Willen zu tun. Nicht so wie der König Nebukadnezar. Er war stolz und hochmütig und Gott sah es. Gott wollte Nebukadnezar warnen und ihm zeigen, dass sein Stolz nicht gut ist. Deshalb schickte er ihm wieder mal einen Traum. In dieser Nacht träumte der König und er merkte, dass der Traum etwas zu bedeuten hatte. Und das beunruhigte ihn sehr. Ich muss wissen, was der Traum bedeutet. Ich muss wissen, ob es etwas Gutes oder Schlechtes ist, sagte er sich. Los, bringt mir alle Weisen und Klugen aus Babel, befahl er seinen Dienern. Sie sollen mir sagen, was mein Traum bedeutet. Die Diener gingen schnell los und kamen bald mit den Weisen zurück. Erzähl uns deinen Traum, o König, baten sie. Nebukadnezar erzählte seinen Traum. Die Weisen hörten sich alles an. Sie schauten sich gegenseitig an. Aber dann zuckten sie mit den Schultern. Sie wussten nicht, was der Traum zu bedeuten hatte. Nebukadnezar wurde noch unruhiger. Er wollte so gerne wissen, was sein Traum bedeutete. Zuletzt kam Daniel an die Reihe. Daniel war einer der Weisen in Babel. Er hörte gut zu, als Nebukadnezar ihm den Traum erzählte. Ich sah in der Nacht einen großen Baum. Der war so groß, dass er bis an den Himmel reichte. Man konnte ihn von der ganzen Erde aus sehen. Das Laub des Baumes war dicht und er trug viele Früchte. Die Menschen von überall her konnten davon essen. Die Tiere suchten unter seinen Zweigen Schatten und die Vögel saßen in seinen Ästen. Daniel nickte, er hörte zu. Der König erzählte weiter. Dann hörte ich eine Stimme. Ein Engel vom Himmel befahl: Haut den Baum um, schlagt die Äste ab, streift seine Blätter ab und zerstreut seine Früchte. Dann werden die Tiere weglaufen und die Vögel wegfliegen. Aber der Engel sprach noch weiter. Er sagte: Lass den Baumstumpf mit seinen Wurzeln übrig.
bewahrt ihn in eisernen Ketten im Gras. Dort soll er liegen und durch den Tau nass werden. Und dann sagte er noch, sein menschliches Herz soll von ihm genommen werden und er soll das Herz eines Tieres bekommen, bis 7 Zeiten vorbei sind. Das war mein Traum, schloss Nebukadnezar. Sag du mir, was er bedeutet. Die anderen Weisen konnten es nicht. Aber dir hat Gott alle Weisheit gegeben. Ja, Daniel konnte es. Aber er war nicht stolz darauf, denn ohne Gottes Hilfe hätte Daniel die Bedeutung auch nicht gewusst. Daniel war demütig, obwohl er so viel wusste. Du weißt vielleicht auch viel und kannst bestimmte Dinge gut. Du kannst dich daran freuen, das ist gut. Aber sei nicht stolz und hochmütig, denn Gott selbst ist es, der dir die Gaben und die Fähigkeiten gegeben hat. Sei demütig und danke Gott dafür. Und dann diene anderen mit diesen Gaben.

Daniel tat es. Er wusste, was der Traum bedeutete. Aber nun war Daniel wirklich erschrocken. Er traute sich gar nicht, dem König die Bedeutung zu sagen. Daniel schaute zu Boden und schwieg. Er konnte gar nicht reden. Aber der König Nebukadnezar ermutigte ihn. »Lass dich von dem Traum nicht erschrecken. Sage mir, was er bedeutet.« »Mir wäre lieber, wenn der Traum deinen Feinden gelten würde«, erklärte Daniel. Und dann erklärte er Nebukadnezar die Bedeutung. »Der große, mächtige Baum bist du. Deine Macht reicht über die ganze Erde. Aber weil du stolz und hochmütig bist, hat Gott entschieden, dir das Königtum wegzunehmen. Der Baum wird umgehauen und die Äste und Blätter abgebrochen. Nur der Baumstumpf bleibt im Gras liegen. Du, o König, wirst wie ein Tier sein und Gras fressen und wirst im Gras liegen. Aber danach, nach 7 Jahren, wirst du erkennen, dass Gott alle Macht hat und dann wirst du wieder König sein.« Daniel schaute Nebukadnezar an. »Ich rate dir, König, dass du heute schon deinen Stolz ablegst und demütig wirst. Dann wird es dir gut gehen.« Nebukadnezar hörte sich alles gut an. In den nächsten Tagen dachte er noch öfter an diesen Traum. Aber nach und nach vergaß er ihn schon wieder. Ihm war seine eigene Macht viel wichtiger. Er wollte nicht auf Gottes Warnung hören. Stattdessen blieb er stolz und hochmütig. Aber Gott hatte ihn gewarnt. Kennst du das Sprichwort? Hochmut kommt vor dem Fall. Das steht sogar in der Bibel. In Sprüche 16, Vers 18. Es bedeutet, wenn wir hochmütig sind und nur auf uns selbst schauen, dann werden wir fallen. Dann werden wir Probleme bekommen. Wenn du denkst, du kannst alles allein, dann kann dir Gott nicht helfen. Aber du brauchst seine Hilfe im Leben. Es gibt Dinge, die können wir Menschen nicht allein. Wir können zum Beispiel allein nie gut genug sein, um zu Gott zu kommen. Wir schaffen es einfach nicht, uns immer richtig zu verhalten. Da brauchen wir Gott, der uns vergibt, wenn wir ihm darum bitten. Deshalb erkenne, dass du Gott brauchst und bitte ihn darum, dir in deinem Leben zu helfen. Lass Gott Herr in deinem Leben sein und gehorche ihm. Dann kann Gott dir helfen, dass dein Leben gelingt. Nebukadnezar hörte nicht auf Gottes Warnung. So vergingen viele Monate. Ein Jahr später stand Nebukadnezar auf dem Dach seines Palastes. Von dort aus hatte er eine gute Sicht über das ganze Land. Er sah viele Bauwerke, die er sich ausgedacht hatte. »Das ist das große Babel«, sagte er stolz. »Ich habe es gebaut durch meine Macht. Daran sieht man, was für ein herrlicher König ich bin.« Nebukadnezar war noch am Reden, da hörte er plötzlich eine Stimme vom Himmel. »Es wird dir gesagt, König Nebukadnezar, dass dein Königreich von dir genommen ist. Du wirst aus der Gemeinschaft der Menschen ausgestoßen werden und wie ein Tier leben und Gras fressen. 7 Jahre lang, bis du erkannt hast, dass Gott alle Macht über alle Menschen und Königreiche hat. Gott hat alle Macht über alle Menschen und alle Königreiche. Er hat auch alle Macht über König Nebukadnezar. Was Gott sagte, geschah. Nebukadnezar wurde krank. Er verhielt sich plötzlich wie ein Tier. Er lebte draußen auf der Wiese und fraß Gras. Natürlich konnte er so kein König mehr sein. Seine Haare wurden so lang wie die Federn eines Adlers und seine Fingernägel so lang wie die Krallen von Vögeln. Jetzt konnte Nebukadnezar nicht mehr hochmütig sein und stolz. Er musste einsehen, dass Gott der Höchste ist. Er musste sich vor Gott demütigen. Demütig sein heißt zuallererst einmal zu erkennen, dass Gott der Herr ist, dass er mächtiger und größer ist als wir. Nebukadnezar hatte gedacht, er ist der mächtigste König und niemand könne ihn daran hindern. Doch Gott konnte. Jetzt lebte er wie ein Tier auf dem Feld.
nicht nur kurz, sondern 7 Jahre lang. Und dann endlich erkannte er, dass Gott wirklich der Höchste ist. Er schaute zum Himmel auf und sein Verstand kam wieder zurück. Er konnte wieder denken wie ein Mensch. Aber nun war er nicht mehr stolz und hochmütig. Stattdessen lobte er Gott. Ich preise und ehre den, der ewig lebte, dessen Gewalt ewig ist und dessen Reich immer bleibt. Er macht, wie er will, mit den Mächtigen im Himmel und auf der Erde. Als Nebukadnezar sich demütigte, gab Gott ihm wieder sein Königreich zurück. Nebukadnezar wurde wieder ein großer König, noch mächtiger als zuvor. Aber jetzt vergaß er Gott nicht so schnell wieder. Er schrieb einen Brief und sandte ihn in alle Teile des Landes und schrieb darin, was Gott getan hatte. Er schrieb: Deshalb lobe, ehre und preise ich den König des Himmels. All sein Tun ist Wahrheit und seine Wege sind recht, und wer stolz ist, den kann er demütigen. Gott ist der Höchste. Deshalb, mein kleiner Freund, meine kleine Freundin, seid nicht stolz, sondern seid demütig.

0: Und wie gestern versprochen, setzen wir heute fort mit der Geschichte Ohne mich. In Melissas Mäppchen befanden sich zwei Füller. Zum einen der vorgeschriebene, der gleiche, den auch alle anderen Erstklässler sich vor Schulbeginn gekauft hatten. Aber außerdem hatte sie noch einen alten Füller von zu Hause dabei. Ihre Mutter hatte ihn vorsorglich eingepackt und gesagt, wenn dir einmal die Tinte ausgeht, dann hast du immer noch einen Füller, mit dem du schreiben kannst. Ich bin mir sicher, bei solch einer Ausnahme wird es kein Problem sein. Jeder Lehrer wird Verständnis zeigen. Darauf hoffte Melissa nun. In den nächsten Unterrichtsstunden übten sie neue Buchstaben. Frau Sander malte ein großes T an die Tafel und forderte ihre Schützlinge auf, zwei schöne Reihen solcher Ts in ihre Schreibhefte zu übertragen. Paula saß glücklicherweise auf dem Platz genau vor Melissa. Sie bemerkte, wie Paula begann, in ihrem Mäppchen zu wühlen, und auch Marleen und Saskia sahen es und kicherten leise. Doch noch bevor Frau Sander aufmerksam werden konnte, berührte Melissa von hinten Paulas Schulter und reichte ihr einen Füller mit den Worten: »Hier, du kannst dir meinen ausleihen. Ich habe noch einen zweiten Füller dabei.« Paula nickte dankbar und nahm schnell das ihr gereichte Schreibwerkzeug entgegen. Sie flüsterte ein Danke, das zwischen den raschelnden Seiten der Schulhefte aller Kinder kaum zu hören war, und drehte sich rasch wieder um. Melissa seufzte erleichtert. Doch ihre Freude war nur von kurzer Dauer. Noch bevor sie einen ersten Strich in ihrem Schreibheft machen konnte, stieß Marleen sie von rechts an. Die hatte sie ja ganz vergessen. »Du Spielverderberin«, flüsterte die Freundin beleidigt, und Saskia warf ihr von der linken Seite einen bösen Blick zu. Melissa entschied, nicht zu antworten. Doch ihre Unterlippe begann zu zittern, und mit aller Macht kämpfte sie die restliche Stunde darum, nicht in Tränen auszubrechen. Der Rest des Schultages mieden ihre Freundinnen sie. Nur Paula sprach freundlich mit Melissa und gab ihr den geliehenen Füller zurück. Sie konnte sich einfach nicht erklären, wie sie ihren eigenen Füller verlieren konnte, und war ziemlich erstaunt, als sie ihn in der letzten Unterrichtsstunde auf einmal doch wieder in ihrem Mäppchen vorfand. Zu Hause brach Melissa in Tränen aus, sobald sie durch die Tür getreten war. »Was ist dann passiert?«, fragte Mama Annette erschrocken und nahm ihre Tochter in den Arm. »Marleen und Saskia mögen mich jetzt überhaupt nicht mehr. Ich bin eine Spielverderberin und will gar nicht mehr in die Schule gehen«, weinte Melissa. Schluchzend erzählte sie die ganze Geschichte. »Na, na«, beschwichtigte Mama ihr aufgelöstes Kind. »Glaub mir, in ein paar Tagen haben Marleen und Saskia den Vorfall wieder vergessen. Und wahrscheinlich hast du außer ihnen noch eine neue Freundin dazu gewonnen. Ich hoffe nur, deine beiden Sitznachbarinnen erkennen, wie falsch sie gehandelt haben. Sei du nur beruhigt, du hast das Richtige getan. Komm, wir wollen jetzt zuallererst dem Herrn Jesus um seinen Beistand bitten.« Melissas Weinen hörte langsam auf und sie nickte zustimmend. Gemeinsam knieten Mutter und Tochter nieder und baten ihren Heiland darum, dass er doch an Marleens und Saskias Herzen arbeiten möge, damit diese sich wieder ihrer Freundin Melissa zuwandten. Danach war Melissa viel ruhiger. Am nächsten Morgen kam Paula tatsächlich sofort auf sie zu und grüßte freundlich. Sie schien ihre Schüchternheit gegenüber Melissa abgelegt zu haben und bot ihr als Dankeschön für den Füller einen Keks an. Danach ging es Melissa ein Stückchen besser, obwohl Marleen und Saskia sie keines Blickes würdigten. Doch die erste Stunde bot eine Überraschung für die Klasse. Frau Sander hielt nach der Begrüßung eine gestrickte weiße Mütze in die Höhe und deutete auf einen hässlichen blauen Tintenfleck, der sich genau an der Stirnseite der Kopfbedeckung befand. »Liebe Kinder, gestern nach dem Unterricht hat Paula diesen Fleck auf ihrer Mütze gefunden, als sie sie von der Garderobe nahm und sie anziehen wollte. Sie kann sich nicht erklären, wie er dorthin kam. Vielleicht kann es jemand von euch?« Fragend schaute sie ihre Schüler nachdenklich an. Marleen und Saskia wurden sofort rot. Anscheinend hatten sie vergessen, den Deckel des Füllers richtig zu schließen. Die Tinte war ausgelaufen und hatte in der aufnahmefähigen Wolle einen derartigen Schaden angerichtet. Sie sahen sich an und schwiegen. Auch Melissa hatte sofort begriffen und kämpfte innerlich mit sich, ob sie Frau Sander die Wahrheit sagen sollte. Doch glücklicherweise war ihr die Entscheidung abgenommen. Frau Sander fuhr fort. Es dürfte fast unmöglich sein, solch einen Fleck aus weißer Wolle zu entfernen. Es wäre nett, wenn wir herausfänden, wer sich solch einen Streich erlaubt hat. Dann können wir darüber reden und eine Lösung finden. Zu Melissas Erstaunen hob Saskia plötzlich ihren zitternden Fingern und redete gleich los, ohne zu warten, bis sie aufgerufen wurde. Anscheinend befürchtete sie, dass ihr Mut sie verlassen würde. »Ich war das«, sagte Saskia und schluckte. Schon liefen ihr die ersten dicken Tränen die Wangen herunter. »Ich wollte Paula einen Streich spielen und habe gestern ihren Füller in der Garderobe versteckt. Dabei habe ich wohl den Deckel nicht richtig zugemacht.« Sie senkte beschämt den Kopf. Melissa rechnete es Saskia hoch an, dass sie die Wahrheit gesagt hatte, und drückte leicht die Hand dem mutigen Mädchen. Dabei hatte sie nicht mal Marleen verpetzt. Wie diese sich jetzt wohl verhalten würde? Frau Sander war erstaunt. Wirklich? Merkwürdig. Paula schien gestern einen Füller gehabt zu haben. Sie schüttelte leicht den Kopf. Nun ja, es ist gut und richtig von dir, Saskia, dass du deine Tat zugibst. Natürlich war das mit dem Füller keine tolle Idee. Wir wollen nach der Stunde sehen, was wir jetzt tun werden. Damit verstaute Frau Sander die Mütze in ihrer Schreibtischschublade und wollte sich der Tafel zuwenden. Doch in diesem Moment begann auch Marleen zu reden.
1: »Saskia war nicht die Einzige, Frau Sander«, sagte sie stockend. »Eigentlich war das alles meine Idee.«
0: Frau Sander war nun verwirrt. »Ich bin erstaunt, auf welche Gedanken ihr kommt. Aber auch darüber, welchen Mut ihr nun beweist, indem ihr vor der ganzen Klasse euer Fehlverhalten zugibt und wie ihr euch einander als Freundinnen unterstützt.« Sie lächelte kurz. »Du kannst zu dem Gespräch nach der Stunde auch zurückbleiben, Marleen.« Diese nickte und Erleichterung breitete sich auf ihrem Gesicht aus. Melissa warf Marleen einen Blick zu und wagte ein vorsichtiges Lächeln. Da nahm Marleen ihre andere Hand und drückte sie fest. »Tut mir leid«, flüsterte sie. »Wollen wir wieder Freundinnen sein?« Ein großer Stein, der die letzten Tage auf Melissas Herzen gelegen hatte, fiel herunter. »Natürlich«, flüsterte sie zurück. »Du warst die ganze Zeit meine Freundin.« Am Ende des Schultages herrschte eine ganz andere Stimmung als am Vortag. Melissa lud ihre nun drei Freundinnen zu sich nach Hause ein. Am Nachmittag schon saßen sie zu viert in ihrem Zimmer auf dem Boden und reichten sich die Hände. »Ich habe nicht gedacht, dass Jesus mein Gebet so schnell erhört«, erzählte Melissa fröhlich. »Ich bin so froh, dass wir nun alle Freundinnen sind.« »Ich auch«, Marleen nickte heftig. »Es war eine ganz dumme Idee von mir und ich bin froh, dass unsere Eltern nicht zu sehr geschimpft haben und Paula jetzt eine neue Mütze bekommt. Ich habe mich ehrlich gesagt gar nicht gut gefühlt dabei.« »Ich auch nicht«, warf Saskia ein. »Es ist schön, wenn Jesus dein Freund ist«, wagte Melissa weiter zu sagen und wartete gespannt auf die Reaktion der anderen Mädchen. »Ich würde gerne mehr über ihn erfahren«, meinte Paula schließlich, und die anderen nickten zustimmend. Melissa lächelte erneut. »Kommt, ich zeige euch meine Kinderbibel.« Seit diesem Tag hatte Melissa nie mehr Angst, dass jemand sie vielleicht nicht gern hatte. Sie wusste nun, ihr Heiland ließ sie nicht im Stich.

Und so schnell ist unsere Radiozeit schon wieder vorbei. Schön, dass ihr zugehört habt. Lasst uns nun zum Schluss noch einmal leise werden und Gott um seinen Segen bitten. Lieber Gott, danke für alles, was wir heute gehört und gesungen haben. Bleib bei uns, wenn es jetzt im Zimmer stiller wird. Segne unser Essen, unser Spiel und unseren Schlaf. Lass du uns spüren, dass du bei uns bist. Amen. Ich wünsche euch einen behüteten und gesegneten Tag. Tschüss, bis bald. Eure Anna Sawatzki von Radio Segenswelle.

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dass wir die heutige Botschaft von deiner Liebe in unser Herzen aufnehmen möchten und danach leben. Und möchte jeder Hörer dich heute auf irgendeine Weise ganz persönlich begegnen. Herr, segne dein Wort an die Herzen eines jeden Hörers. Amen.

Psalm 118, den wir heute betrachten wollen, ist ein wunderbarer Lob- und Dankpsalm. Welches Erlebnis der Entstehung dieses Psalms zugrunde liegt, wissen wir nicht. Vielleicht war es der Auszug aus Ägypten. Wenn dem so ist, müssen die Israeliten diesen Psalm oft während ihrer Wüstenwanderungen gesungen haben. Vielleicht ist er auch von David gedichtet worden, denn kein anderer König Israels hat so viele persönliche und politische Krisen erlebt. Es ist ein sehr schlichter und einfacher Psalm, wie auch manche andere es sind. Manchen erscheint dieser Psalm zu einfach. Doch wer solche Einstellung hat, geht viele Segnungen verloren, die in dem Psalm enthalten sind. Das Ziel des heutigen Psalms soll sein, dass wir dem Herrn für seine ewig währende Güte unsere aufrichtige Dankbarkeit darbringen. Es fällt uns vielleicht manchmal schwer, dem Herrn einen einfachen Dank zu sagen. Dann kann uns dieser Psalm helfen. Dankbarkeit ist zuerst eine Herzensstellung und dann eine Tat. Der Psalm, den wir heute in der Predigt betrachten wollen, ist also Psalm 118, die Verse 1 bis 9. Nach folgendem Lied wollen wir aus Psalm 118 die Verse 1 bis 9 lesen.

Wir lesen jetzt gemeinsam Psalm 118, die Verse 1 bis 9. Danket dem Herrn, denn er ist freundlich und seine Güte währet ewiglich. Ich sage nun Israel, seine Güte währet ewiglich. Es sage nun das Haus Aaron, seine Güte währet ewiglich. Es sage nun die den Herrn fürchten, seine Güte währet ewiglich. In der Angst rief ich den Herrn an, und der Herr erhörte mich und tröstete mich. Der Herr ist mit mir, darum fürchte ich mich nicht. Was können mir Menschen tun? Der Herr ist mit mir, mir zu helfen, und ich werde herabsehen auf meine Feinde. Es ist gut auf den Herrn vertrauen und nicht sich verlassen auf Menschen. Es ist gut auf den Herrn vertrauen und nicht sich verlassen auf Fürsten.

Der Aufruf in Psalm 118, Vers 1, Gott zu danken, ist ein Gebot. Er steht in der Befehlsform: Danket dem Herrn, denn er ist freundlich und seine Güte währet ewiglich, lesen wir da. Der Gläubige soll dankbar Gott gegenüber sein. Doch wenn der Dank nicht freiwillig kommt, ist er offensichtlich auch nicht echt. Mit der Liebe steht es genau so. Sie ist uns ebenfalls geboten. Der Ehegatte soll seine Frau lieben. Er mag nicht immer so fühlen, doch durch Taten der Liebe werden Liebesgefühle geweckt. Wir Menschen müssen lieben wollen. Wir müssen Liebe lernen und üben. So ist es auch mit dem Danken. Wir müssen danken wollen, und das erfordert eine Willensentscheidung. Ein guter Grund unserer Dankbarkeit ist die Güte Gottes. Jedenfalls ist dieser Psalm auf Israels Festen gesungen worden, vielleicht auf den Laubhüttenfesten. Israel hatte die Güte Gottes erlebt. Unser himmlischer Vater ist immer gut. Welch herrlicher Aufruf zur Anbetung! Vielleicht hat man bei diesem Fest die großen Taten Gottes als Beweis seiner Güte alle einzeln aufgezählt und gerühmt. Wie hast du in der verflossenen Woche Gottes Güte erlebt? Seine Güte währet ewiglich. Auch seine Liebe ist von Ewigkeit zu Ewigkeit. Er handelt immer im Einklang mit seiner Natur, und Gott ist Liebe. Seine Güte und Barmherzigkeit wird nun in Beziehung zu einer Bundestreue seinem erwählten Volk gegenüber gesehen. Es ist die Treue seinem eigenen Wort gegenüber. Israel erkannte, dass Gott seinen Bund mit ihnen nie brechen würde. In den Versen 2 bis 9 wird Gottes ewig währende Güte immer wieder beschrieben. Drei Gruppen werden aufgerufen, diesen Chorus mitzusprechen. Die erste ist Israel, das Volk. Die zweite sind die Priester, die religiösen Leiter. Und die dritte, die einzelnen Personen. Alle werden aufgefordert, den Herrn zu loben. Der Psalmist wusste, dass so eine dankbare Einstellung für sein Volk bedeuten würde. Sie würde ohne Zweifel den Geist negativer Kritik und Unzufriedenheit dämpfen. Israel war während der ganzen Wüstenwanderung besonders bekannt für seine Unzufriedenheit und Murren Moses und Gott gegenüber. Wir haben immer Grund zur Dankbarkeit. Was würde eine beständig dankbare Einstellung für uns persönlich und für die Gemeinde bedeuten? Im 5. Vers wird der Schreiber persönlich. Gott hat ihn aus großer Not errettet, als er ihn anrief. Er bezeugt, dass Gott ihn erhört hat. Und das tut er immer. Wir wissen nicht, wovon der Psalmist befreit wurde, aber er wurde befreit. Gottvertrauen ist ein Mittel gegen Angst und Schrecken. Das Bewusstsein, dass Gott für uns ist, verringert unsere Verlegenheiten. Gott hat nie versprochen, uns vor aller Trübsal zu bewahren. Auch der Psalmschreiber hatte Angst durchlebt. Doch Gott hat versprochen, uns in der Not nicht zu verlassen. Gott hat nie versprochen, uns alles zu geben, was wir haben möchten. Kein liebender Vater würde so seinem Kinde gegenüber handeln. Es wäre nicht gut, wenn ein Vater seinem Kinde alles geben würde, was es sich wünscht. Darum fürchte ich mich nicht, sagt der Psalmist. Es ist Sünde, sich zu fürchten, wenn Gott einem zur Seite steht. Wie oft versündigen wir uns auf dieser Linie? Wir sagen, wir vertrauen Gott und fürchten uns trotzdem. Wo liegt das Problem? Gottes Liebe sollte alle Furcht vertreiben. Was können wir Menschen tun? Die Antwort liegt auf der Hand. Mit Gott werden wir siegen. Ist Gott für uns? Wer mag wider uns sein? Behauptet der Apostel Paulus in Römer 8, Vers 31. Wir sollen uns immer auf Gottes Güte und nicht auf Menschen verlassen. Es ist immer besser, auf Gott als auf Menschen oder auch auf Fürsten zu vertrauen. Was er tut, geschieht immer zu unserem Besten, weil er gütig ist. Seine Güte ist bedingungslos. Ist es recht für uns als Gläubige, unseren ungläubigen Nachbarn nur aus evangelistischen Gründen zu helfen?
oder sollten wir sie auf allen Fällen helfen? Ich glaube, wir sollen Gutes tun an jedermann, aus Liebe, nicht nur mit der Absicht, die Nächsten zu evangelisieren. Wir wollen jetzt wieder ein Lied hören und danach machen wir mit der Botschaft weiter.

Der nächste Teil des Psalmes beschreibt Gottes Errettung. Israel hat viele schwere Niederlagen erlitten, doch sie haben auch manche Siege gegen eine große Übermacht gefeiert. Der Psalmist erinnert sich vieler Gelegenheiten, wo scheinbar alles verloren schien. Israel war oft von Feinden umringt gewesen, doch Gott vernichtete die Heere der Feinde. Sie umgaben sie wie Bienen, nach Vers 12, die einen Menschen angreifen. Da ist es aussichtslos, ihren Stichen auszuweichen. Doch Gott errettete sie. Wir können Gott vertrauen, einerlei wer auch immer unsere Feinde sein mögen. Gott kann erretten. Wenn du dich von Feinden umringt, eingeengt und eingeschlossen fühlst, kannst du ganz ruhig sein, denn niemand ist stark genug, Gott zu widerstehen. Der 14. Vers ist ein Lieblingsvers für viele. Der Herr ist meine Macht und mein Psalm und ist mein Heil. In der Hitze des Kampfes von Feinden umringt, war Gottes Schreiber Stärke und Lobgesang. Die Verse 15 bis 20 beschreiben Gottes Macht. Nach solch einer Errettung sollte unter Gläubigen große Freude herrschen. Die rechte Hand Gottes gilt in der Bibel als das Symbol göttlicher Macht. Da lesen wir in Vers 16, die Rechte des Herrn ist erhöht. Die Rechte des Herrn behält den Sieg. Es ist gut, sich unter der rechten Hand Gottes geborgen zu wissen. Seine Rechte symbolisiert jedoch nicht nur Macht, sondern auch Aufsicht. Gott überwacht alles. Alles ist innerhalb seiner Kontrolle. Das ist ein tröstlicher Gedanke. Gott kennt keinen Energiemangel. Bei ihm ist die Fülle. Der 17. Vers mag sich auf Israel beziehen. Da heißt es, ich werde nicht sterben, sondern leben und des Herrn Werke verkündigen. Es geht hier um das Volk Gottes. Es wird nie aussterben, sondern noch einmal in der Zukunft die großen Taten ihres Gottes verkündigen. Er wird das Volk durch seine Macht erhalten. Er züchtigt es zwar, gibt es aber nicht auf. Die Verse 21 bis 23 beschreiben die Segnungen Gottes an sein Volk. Ich danke dir, dass du mich erlöst hast und hast mir geholfen. Der Stein, den die Bauleute verworfen haben, ist zum Eckstein geworden. Das ist vom Herrn geschehen und ist ein Wunder vor unseren Augen. Israel wurde von den Nationen verworfen. Wenn wir die Lage zwischen Israel und den Palästinensern heute sehen, muss man doch wundern, was Gottes Plan in der ganzen Sache ist. Beide Nationen bestehen auf ihr Recht, das Land zu besitzen. Es geht hier um das Volk des Alten und Neuen Testaments, das um seine Existenz kämpft. Die neutestamentlichen Schreiber wenden das Bild vom Baustein, der hier im Psalm erwähnt wird, der sowohl von den Juden wie auch von der Welt verworfen wurde, auf Christus an, der aber von Gott gebraucht wurde. Es wird berichtet, dass man zur Zeit der Erbauung des Tempels Salomos zurechtgeschnittene Steine aus entlegenen Steinbrüchen nach Jerusalem brachte und diese so geräuschlos wie möglich in den Bau einfügte. Laut einer jüdischen Legende wurde dabei ein Stein von den Bauleuten verworfen. Er passte nirgends hinein, und so warf man ihn zur Seite, bis er unter dem Schutt fast verschüttet, unbeachtet da lag. Als der Bau fast vollendet war und man den wichtigsten Eckstein legen wollte, fand es sich, dass der verworfene Stein der ersehene Eckstein war. Wie genau passt dieses Bild doch auf Christus? In den Versen 24 bis 26 lesen wir, dies ist der Tag, den der Herr macht. Lass uns freuen und fröhlich an ihm sein. O Herr, hilf, o Herr, lass wohl gelingen. Gelobt sei der, der kommt in dem Namen des Herrn. Wir segnen euch, die ihr vom Hause des Herrn seid. Welchen Tag der Psalmist in Vers 24 im Auge hat, wissen wir nicht. Für die Gläubigen sollte aber jeder Tag ein Tag dankbarer Freude sein. Im 29. Vers gebraucht der Psalmist die Eröffnungsworte in Vers 1 als abschließenden Segenswunsch. Danket dem Herrn, denn er ist freundlich und seine Güte währet ewiglich.
Wir beten noch einmal zusammen. Herr, wir danken dir für deine Freundlichkeit zu uns. Deine Güte währet ewiglich. Vergib uns alle Sünden, auch die der Undankbarkeit. Wir denken auch wieder an all die alten Schwachen und Traurigen, die heute gehorcht haben. Sei du auch mit Eltern, die um ihre Kinder besorgt sind, und Kinder, die um ihre Eltern besorgt sind, mit deiner Kraft und Weisheit. Segne einen jeden lieben Hörer durch die Botschaft und Lieder, die sie eben gehört haben. Wir beten solches um deiner großen Liebe und Treue willen. Amen.

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Wir hoffen, dass Ihnen auch dieses heutige Programm wieder zum Segen gewesen ist und verabschieden uns von Ihnen. Um eine Woche, so der Herr will, hören Sie ein weiteres Programm vom Licht des Evangeliums um dieselbe Zeit und auf derselben Stelle. Wir danken für Ihre Briefe an uns und laden Sie ein, uns doch wieder zu schreiben. Und wenn Sie durch schwere Lagen gehen und Sie uns das mitteilen möchten, dürfen Sie es gerne tun. Wir wollen gerne mit Ihrem Gebetsanliegen für Sie vor Gottes Angesicht treten. Und wenn Sie uns besondere Segenserfahrungen mitteilen möchten, dürfen Sie auch das gerne tun, sodass wir uns mit Ihnen freuen und Gott danken können. Und wenn Sie irgend Fragen oder Bemerkungen zur heutigen Sendung oder irgendeine unserer Sendungen haben, schreiben Sie bitte an Licht des Evangeliums 225 Riverton Avenue, Winnipeg, Manitoba, Kanada, R2L 0N1. Es behüte Sie Gott.

Hallo und herzlich willkommen aus dem Gebetshaus für verfolgte Christen. Ich freue mich, dass du dir heute Zeit nimmst, durch dein Gebet unsere Geschwister in Verfolgung zu stärken. Heute wollen wir ausnahmsweise nicht für Christen in einem bestimmten Land beten, sondern heute soll es um Mitarbeiter von Open Doors gehen, die im Zuge ihres Dienstes sehr dicht an den verfolgten Christen dran sind. Dadurch stehen sie auch vor vielen Herausforderungen. Und der Einfachheit halber spreche ich heute nicht immer von Mitarbeitern oder Partnern, sondern meistens einfach von Mitarbeitern, auch wenn klar ist, dass wir in diesen Ländern mit Menschen zusammenarbeiten, die zum Teil nicht offiziell Mitarbeiter sind, zum Beispiel Pastoren, die aber einfach sehr eng mit uns zusammenarbeiten. Immer wenn ich selbst Gelegenheit habe, in eines dieser Länder zu reisen, bin ich ermutigt durch die Begegnung mit diesen Menschen. Ihre Leidenschaft für den Dienst inspiriert mich, ihre Opferbereitschaft beeindruckt mich. Und sie sind oftmals die Ersten, die in gefährliche Situationen hineinkommen und dann Worte des Trostes finden müssen, Hilfe organisieren müssen und in Situationen kommen, die für die meisten Menschen eine völlige Überforderung wären. Immer wieder geraten sie auch selbst in Gefahr und müssen sich überlegen, welche Opfer sie zu bringen bereit sind. Dabei erinnern sie mich an das, dass sie eigentlich nur das weitergeben, was Jesus uns zuerst vorgelebt hat und wozu er uns berufen hat. Der Apostel Johannes schreibt in seinem Brief die folgenden Dinge. Wie sehr Christus uns liebt, haben wir daran erkannt, dass er sein Leben für uns opferte. Ebenso müssen auch wir bereit sein, unser Leben für unsere Geschwister hinzugeben. Denn wie kann Gottes Liebe in einem Menschen sein, wenn dieser die Not seines Bruders vor Augen hat, sie ihm aber gleichgültig ist? Und das, obwohl er selbst alles hat, was er zum Leben braucht. Deshalb, meine Kinder, lasst uns einander lieben. Nicht mit leeren Worten, sondern mit tatkräftiger Liebe und Aufrichtigkeit. Ganz ehrlich, das überfordert mich. Johannes schreibt, wir müssen bereit sein, unser Leben für unsere Geschwister hinzugeben. Und das nach dem Vorbild Jesu. Es ist gut, uns zu erinnern, dass Jesus ja nicht erst am Kreuz sein Leben für uns hingegeben hat, sondern seine ganze Zeit als Mensch auf dieser Erde war eine einzige große Hingabe an uns Menschen. Darum glaube ich, der zentrale Punkt hier in diesem kurzen Abschnitt ist die Frage, wie wir mit der Not anderer Christen umgehen. Und indem du heute eingeschaltet hast, zeigst du eins. Verfolgte Christen sind dir eben nicht gleichgültig. Und genau darum sind wir hier. Genau das macht ja auch den Dienst unserer Mitarbeiter aus. Sie geben etwas von ihrer Bequemlichkeit, ihrer persönlichen Sicherheit und etwas von ihrem Leben auf, um verfolgten Christen zu dienen. Ganz am Anfang steht Gottes Liebe. Sie trieb ihn dazu, seinen eigenen Sohn für uns hinzugeben. Und als Menschen, die Gott selbst erfahren haben und seine Liebe selbst erfahren haben, sind wir jetzt an der Reihe, unsere Glaubensgeschwister in der Verfolgung zu lieben. Und das, wie Johannes es hier formuliert, nicht mit leeren Worten, sondern mit tatkräftiger Liebe und in aller Aufrichtigkeit. Wenn wir heute beten, dann geht es um Menschen, die sehr tatkräftig unterwegs sind. Gleichzeitig sind sie absolut auf Gottes Kraft angewiesen. So wie Pastor Samuel, einer unserer Partner in Indien. Pastor Samuel berichtet, wie er von einem christlichen Ehepaar in ein Krankenhaus gerufen wurde. Ihre Tochter im Teenageralter war dort zur Behandlung. Weil die Eltern Christen sind, wurde sie überfallen und missbraucht. Pastor Samuel beschreibt, wie er sich fühlte, als er am Bett dieses Mädchens saß. Meine Gedanken kreisten wild durcheinander, sagt er. Ich wollte sagen, dass alles besser werden würde, dass sie das überstehen würden und dass Gott einfach ein liebender Gott sei. Aber jedes Wort, das ich sagte, schien einfach im Nichts zu verhallen. Dann berichtet er weiter von 3 Textnachrichten, die er an dem Morgen auf seinem Handy bekommen hat. In der ersten ging es um 3 Christen, die wegen ihres Glaubens brutal zusammengeschlagen wurden. In der nächsten war von 2 Pastoren die Rede, die ins Krankenhaus gebracht werden mussten, nachdem sie von Hindu-Extremisten gefoltert worden waren. Einer von ihnen befand sich in kritischem Zustand. Und die 3. Nachricht informierte Samuel darüber, dass ein körperlich eingeschränkter Pastor von über 100 Menschen angegriffen und übel zugerichtet wurde. Samuel sagt, fast täglich stelle ich mir die Frage, Herr, wie lange noch? Wie lange wirst du diese Gewalt gegenüber deinen Leuten noch zulassen?
Die Eltern des jungen Mädchens im Krankenhaus hatten Pastor Samuel erzählt, dass sie eigentlich eine sehr schöne Stimme hatte, dass sie aber seit diesem schrecklichen Erlebnis völlig verstummt war. Pastor Samuel hatte das Mädchen auch gefragt, ob sie bereit sei, etwas zu singen. Aber sie hatte sich als Reaktion darauf nur von ihm abgewendet und auf die andere Seite gelegt. Schließlich war der Besuch zu Ende und Pastor Samuel machte sich an, sich von den Eltern des Mädchens zu verabschieden. Aber als er gerade gehen wollte, hörte er die Stimme des kleinen Mädchens. Sie sang ein Lied. Und Pastor Samuel hat die Worte dieses Liedes gut behalten. Was sie sang war: Jesus, lass mein Leben weiterhin ein Lobpreis deines Namens sein. Mein Leben soll dir gut gefallen. Niemand kommt dir gleich. Mein Leben soll ein Zeugnis von dir sein. Mein Leben lang will ich dein Loblied singen. Als ich diese Geschichte das erste Mal hörte, hat sie mich tief berührt. Und ich frage mich, wie es Pastor Samuel wohl in diesem Moment ergangen ist, als er am Ende dieses schwierigen und wirklich schmerzhaften Besuches plötzlich etwas so Hoffnungsvolles erlebte. Was für eine Ermutigung muss das für ihn gewesen sein? Und was für eine wunderbare Erinnerung daran, dass Gott uns in unserer Ohnmacht und Schwachheit tatsächlich gebrauchen kann. Es zeigt mir aber auch, wie sehr Menschen wie Pastor Samuel auf Gottes Weisheit und die Leitung seines Heiligen Geistes angewiesen sind. Darum lasst uns jetzt um diese Weisheit für unsere Partner und Mitarbeiter beten, dass Gott wirklich durch sie sprechen und seinen Segen ausgießen kann. Aber auch für Trost und die innere Stärke, mit solchen Situationen umzugehen.

Herr Jesus Christus, ich danke dir dafür, dass du uns nicht allein zurückgelassen hast, sondern dass du deinen Heiligen Geist ausgegossen hast. Ich danke dir für diesen wunderbaren Tröster. Ich danke dir, Herr, dass du ihn in unsere Mitarbeiter ausgegossen hast, in die Herzen unserer Partner ausgegossen hast. Ich danke dir für Menschen wie Pastor Samuel, die in solche Situationen reinkommen und sich sicherlich nicht immer vorbereitet fühlen oder oft bestimmt auch überfordert fühlen. Und ich bete, dass du sie immer wieder neu inspirierst durch deinen guten Geist, dass du ihnen Worte des Trostes gibst, dass du ihnen eine Vollmacht gibst, Worte in ihren Mund legst, die Heilung bringen, die Menschen aufrichten, die den Blick wieder auf dich lenken, dass Menschen gesund werden in ihrer Seele und dass sie neu von der Hoffnung des Evangeliums ergriffen werden. Amen. Eine weitere Herausforderung im Dienst an verfolgten Christen klingt fast banal. Es sind die Entfernungen, lange und teilweise sehr beschwerliche Wege, die sie zurücklegen müssen, um verfolgte Christen zu besuchen. In vielen Ländern ist ja die Verfolgung in ländlichen Gebieten sehr viel intensiver als in Städten und dicht besiedelten Gegenden. Das gilt auch in Vietnam. Im Norden des Landes lebt Pastor Dan mit seiner Frau Thuong und ihren Kindern. Ihre Heimat ist ein Dorf in den Bergen im Norden. Dort ist das Wetter im Winter oft stürmisch und kalt, ganz anders, als man sich das vielleicht für Südostasien vorstellt. Vor einiger Zeit kamen Dan und Thuong zum Glauben an Jesus. Als das im Dorf bekannt wurde, gab es einen regelrechten Aufruhr. Die anderen Dorfbewohner vertrieben sie mit Schlägen und Drohungen aus ihrem Zuhause. Und besonders für die drei kleinen Kinder war das ein schlimmes Erlebnis. Dan und Thuong mussten kurzerhand einen provisorischen Unterschlupf aus Plastikplanen und alten Bambusmatten notdürftig mitten im Wald errichten. Es war völlig unzureichend, um einer Familie mit kleinen Kindern angesichts der harschen Witterung ausreichend Schutz zu bieten. Christen aus ihrer Gemeinde versorgten die fünf mit Nahrungsmitteln und dem Nötigsten zum Leben, aber es war von vornherein klar, dass sie weitere Hilfe benötigen würden. Unsere Partner halfen der Familie durch die Gemeinde, in sicherer Entfernung von ihrem Heimatdorf ein neues Haus zu bauen. Das Grundstück dazu ist allerdings wirklich sehr entlegen. Und das bedeutet zum einen, dass der Hausbau sehr beschwerlich war, das ganze Material musste dorthin gebracht werden. Zum anderen sind die fünf darum ziemlich abgeschnitten von den anderen Menschen und besonders den Mitgliedern ihrer Gemeinde. Von Zeit zu Zeit besucht Isaac, einer unserer Partner vor Ort, darum die Familie. Dafür ist er von seinem Wohnort aus zunächst mal 7 Stunden mit dem Auto unterwegs. Danach steigt er aufs Motorrad um, weil die Straßen für ein Auto ab dem Zeitpunkt nicht weiter geeignet wären. Nach weiteren 2 Stunden lässt er das Motorrad stehen und steigt nochmal 40 Minuten einen Berghang hinunter, um dann schließlich bei der Familie zu landen. Was für eine Reise. Aber dann kommt die Belohnung. Isaac berichtet, beim letzten Mal haben wir Lebensmittel, Decken und Kleidung mitgebracht, die sie dringend brauchten. Sie waren so glücklich, dass wir sie besucht und ermutigt haben. Wir verbrachten viel Zeit damit, für sie zu beten. Natürlich ist nicht jede Reise so beschwerlich, aber es gibt trotzdem viele ähnliche Beispiele aus Südamerika, Afrika und Asien. Und darum lasst uns beten, dass Gott die Mitarbeiter stärkt, damit sie die großen Strapazen des Dienstes bewältigen. Und dass Jesus sie vor Unfällen bewahrt.

Herr, wir danken dir dafür, dass du auf allen Wegen mit uns bist. Dass du bei uns bist bis ans Ende der Zeit und auch bis ans Ende der Welt. Wir danken dir, Herr, dass du so viel Bewahrung schon geschenkt hast. Auf so viel beschwerlichen Reisen, auf so viel gefährlichen Reisen. Und wir danken dir für die Mitarbeiter, die bereit sind, all das auf sich zu nehmen. Wir wollen sie heute ganz besonders deinem Schutz anbefehlen, dass du in all den verschiedenen Herausforderungen, die sie auf ihren langen Reisen haben, ihnen die Türen öffnest, immer wieder neu, ihnen Gunst gibst, da wo sie auf die Hilfe anderer angewiesen sind, ihnen Herzen zuwendest, ihnen jede Hilfe schenkst, die sie brauchen, vielleicht auch wenn sie sich festgefahren haben oder andere Dinge schiefgehen. Wir beten, dass sie dorthin kommen, wo die Not ist, dass sie dorthin kommen, wo unsere Geschwister leben und dass du sie immer wieder selbst dorthin und auch sicher zurückgeleitest. Amen. Stärke, was abzusterben droht. Das war der Berufungsvers von Bruder Andrew, dem Gründer von Open Doors. Er lernte sehr schnell, dass Stärken und Ermutigen sehr viel damit zu tun hat, dass man verfolgte Christen besucht, dass man Zeit mit ihnen verbringt, ihnen zuhört, mit ihnen isst, weint und lacht. Wie anstrengend das sein kann, haben wir schon an dem Beispiel aus Vietnam gesehen. Es gibt aber noch andere große Herausforderungen. Solche Reisen können nämlich auch sehr gefährlich werden. Pastor Daniel ist einer unserer Partner in Kolumbien. Er ist viel in Gebieten unterwegs, die unter der Kontrolle von Drogenkartellen und kriminellen Banden stehen. Diese Banden haben schon viele Pastoren getötet, weil sie Kirchen als Bedrohung für ihre Arbeit wahrnehmen. Wenn man in ihren Gebieten unterwegs ist, wird man schnell verdächtigt, ein Spion der Regierung zu sein. Daniel wird immer wieder auf der Straße angehalten und gefragt, wer er ist, was er vorhat. Er erzählt, es kann passieren, dass sie dich anhalten und sagen, steig aus dem Auto aus. Wenn sie es verlangen, musst du ihnen das Auto geben. Wenn du das nicht tust, töten sie dich vielleicht. Vielleicht geben sie es dir dann irgendwann zurück, vielleicht auch nicht. Solche Dinge erleben wir täglich. In diesen Bergen, an den Flüssen, am Meer. Auch eine andere Bedrohung ist uns vielleicht fremd, gehört aber genauso dazu, wenn Pastor Daniel aus seinem Dienst berichtet. Er sagt, dort wo ich unterwegs bin, sind Hexerei, Schamanismus und Satanismus an der Tagesordnung. Er selbst gehörte früher einer der bewaffneten Gruppen an und erklärt, wie sie die Kirche und auch einzelne Pastoren gezielt bekämpfen. Sie gebrauchen nicht nur ihre Schusswaffen, sondern sie setzen auch Flüche, schwarze Magie und Verwünschungen ein. Es ist sowohl ein physischer als auch ein geistlicher Kampf. Weil Daniel sich der Risiken seines Dienstes so bewusst ist, hat er seiner Frau und seinen Kindern ganz deutlich gesagt, ich möchte, dass ihr der Wahrheit ins Auge seht. Es kann sein, dass ich eines Tages das Haus verlasse und nicht mehr zurückkomme. Aber gleichzeitig ist Daniel sich einer Sache ganz sicher. Wenn ich gewaltsam sterben muss, wird es nicht an dem Tag geschehen, den ein Mensch oder der Teufel bestimmt. Es wird der Tag sein, den Gott bestimmt. Ob ich darauf vorbereitet bin, weiß ich nicht. Aber ich habe meine Familie darauf vorbereitet. Wir wollen beten, dass Pastor Daniel und die vielen anderen Mitarbeiter, die auch in sehr gefährlichen Situationen sind, ihrer Familie und auch ihrer Gemeinde dem Dienst noch lange erhalten bleiben. Darum lasst uns jetzt für sie beten.

Jesus, dir ist gegeben alle Macht im Himmel und auf Erden. Danke, dass du selbst uns hingesandt hast, dass du selbst Menschen wie Pastor Daniel hingesandt hast, dass die Menschen, denen er dient, von dir gehört haben und erlebt haben, dass sie Rettung und Heil in dir gefunden haben. Wir wollen dich bitten für Pastor Daniel, dass du ihn bewahrst, dass du ihn bewahrst vor den Angriffen von Menschen, die ihm mit Waffen schaden wollen, die auch seiner Familie mit Waffen schaden wollen. Herr, und so schließen wir auch die Familien all dieser Partner und Mitarbeiter, die in solchen gefährlichen Gebieten unterwegs sind, mit ein in unsere Gebete. Wir beten, dass dein Friede sie bewahrt, gerade auch, wenn der Vater oder auch die Mutter unterwegs sind. Und ich bitte, dass du sie friedlich hin und wieder zurückgeleitest. Und ich bitte, dass sie auch nicht durch Angst, Drohungen, alles, was ihnen da entgegengeschleudert wird, sich beeinträchtigen lassen, sondern dass sie immer wieder diesen Frieden Gottes in ihrem Herzen empfangen und gestärkt werden für den Dienst, gestärkt werden in ihrem Vertrauen auf dich, gestärkt werden auch in ihrer Berufung, dass sie sicher sind. Sie sind in deinen Wegen und in deinem Auftrag unterwegs und du bist derjenige, der über ihr Leben und ihren Tod bestimmt, der Zeiten und Zeitpunkte setzt, so wie Pastor Daniel es auch gesagt hat. Herr, wir preisen dich, denn niemand ist so wie du, niemand ist so groß wie du, niemand ist so mächtig wie du und nichts und niemand kann uns aus deiner Hand reißen. Amen. Danke, dass du heute für Mitarbeiter und Partner unseres Dienstes gebetet hast. Es sind für mich so kostbare Menschen, ohne die wir unseren Dienst auch hier in Deutschland gar nicht tun könnten. Und heute hat Gott deine und meine Gebete dazu gebraucht, sie zu stärken und zu schützen. Du kennst jetzt einige ihrer Herausforderungen. Wenn Gott dich daran erinnert, dann bete gerne weiter für sie. Gott segne dich.

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0: Es ist 18 Uhr.
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2: Ja, häufig hört man von Kritikern unseres Gottesglaubens, unseres christlichen Glaubens, von Atheisten, dass der christliche Glaube, der Gottesglaube sich im Rückzugsgefecht befände gegenüber den immer weiter fortschreitenden Naturwissenschaften. Ich meine, dass zumindest in sehr vielen Bereichen genau das Gegenteil der Fall ist. Je mehr wir von der Natur wissen, je mehr wir verstanden haben, wie die Natur funktioniert, umso stärkere Hinweise bekommen wir darauf, dass das nicht alles so per Zufall sein kann. Dass dahinter ein sehr anspruchsvoller Plan stecken muss und letztlich eine hochintelligente Person, ein hochintelligenter Geist, weil sonst wesentliche Merkmale überhaupt gar nicht erklärbar wären. Und das ist auch ganz konkret der Fall, wenn man sich die Naturgesetze unseres Universums, unserer physikalischen, materiellen Welt anschaut. Wenn wir jetzt so etwas sehen, links haben wir so einen Haufen von verschiedenen Legosteinen und rechts so eine nette Lego-Stadt mit Häuschen und Autos und Männchen, Figuren. Dann können wir uns natürlich fragen, ja, was ist die richtige Ursachenbeschreibung dafür, dass man von links nach rechts kommt, von A nach B. Wir brauchen offensichtlich eine geeignete Ursache, um von A nach B zu kommen. Einfach nur einen Böller in diesen Ego-Haufen zu stecken, links, den anzuzünden, warten, bis es knallt und dann ist rechts hier diese Stadt da. Das ist offensichtlich keine geeignete Ursache. Also das ist schon etwas anspruchsvoller. Seine Erklärung, die diesen offensichtlich hohen Organisationsgrad, den wir rechts sehen, erklären muss. Und ich denke, hier ist die einzig denkbare Erklärung Planung. Selbst dann, wenn ein Roboter diese Lego-Stadt gebaut haben sollte, nach einem bestimmten Schema, nach einer Programmierung vorgehend, muss irgendjemand diesen Plan, diese Programmierung, die dem zugrunde liegt, dann ja verursacht haben. Und das muss wiederum ein intelligentes Wesen sein. Aber nicht nur die Lego-Stadt, und das ist jetzt hier der nächste Punkt, ist geplant, aufgebaut, auch wenn wir die Lego-Steine anschauen. Auch ein Lego-Stein kann man nicht einfach nur als etwas rein zufällig Entstandenes betrachten, denn auch sie haben einen organisierten, sehr spezifischen Aufbau. Sie haben zueinander passende Formen. Sie sind geeignet dafür, dass man höhere Baueinheiten machen kann. Aus den verschiedenen Steinchen kann man ein Autochen bauen oder ein Häuschen oder irgendwie sowas. Die Materialauswahl ist offensichtlich optimal. Aus Wackelpudding kann man keine Legosteine machen, die dann funktionieren zum Beispiel. Und sie sind auch ästhetisch geformt, schön gefärbt, damit man hübsche Sachen daraus machen kann. Schauen wir uns einfach mal das Material an, aus dem so ein Legostein besteht. Ich habe das auch erst kürzlich recherchiert. Das ist ein grob

Lego-Häuser bestehen aus Lego-Bausteinen. Die Lego-Bausteine bestehen aus diesem Material. Und dieses Material besteht wiederum aus Atomen und Molekülen. Und die sind eben wieder genauso spezifisch und offensichtlich genial und funktional aufgebaut, wie auch die Lego-Bausteine oder dann so ein Lego-Haus. Was sind die Bedingungen, dass unsere Chemie, dass unsere Physik funktionieren, damit man damit irgendwas machen kann? Dass man stabile Materie hat, Bausteine, wo man menschliche Körper zusammenbauen kann oder Autos oder irgendwas anderes. Was wir brauchen, sind ganz offensichtlich geeignete Naturgesetze. Und nicht nur das, wir brauchen nicht irgendwelche geeigneten Naturgesetze, sondern eine ganz spezielle Architektur von Naturgesetzen. Wir brauchen dann im Rahmen dieser Naturgesetze nochmal ganz bestimmte Einstellungen der Naturkonstanten, damit das Ganze funktionieren kann. Und wir brauchen dann noch schließlich eine geeignete, höchstgeordnete Verteilung der Masseenergie des Universums. Ja, hier so ein Uhrwerk, rechts ein Vorgang der Translation der Zelle, wo eine Kopie unserer DNA verwendet wird, zum Anlass genommen wird, um daraus über eben so einen maschinalen Vorgang ein Protein aufzubauen. Und solche Prozesse, egal ob das vom Menschen gemacht oder das, was wir in unseren Zellen vorfinden, benötigen stabile, deterministische Naturgesetze. Darauf werden wir gleich mal zu sprechen kommen. Diese Naturgesetze sind mathematischer Art. Und das ist schon mal auch was ganz Erstaunliches. Wenn jetzt jemand von Ihnen Naturwissenschaften oder Ingenieurwissenschaften studiert, muss er am Anfang relativ viel Mathematik büffeln. Warum ist das so? Das liegt einfach daran, dass unsere Welt nach einer speziellen mathematischen Ordnung funktioniert. Wer die Welt verstehen will, wer auch komplexe Dinge wie Flugzeuge oder Kernkraftwerke konstruieren will, der muss Mathematik anwenden oder zumindest heutzutage Computerprogramme anwenden, die auch von Leuten programmiert wurden, die Mathematik sehr gründlich verstanden haben. Und diese Mathematizität unserer materiellen Welt hat schon viele Wissenschaftler, Spitzenwissenschaftler zum Nachdenken gebracht. Ein Beispiel ist Eugene Wigner, ein Physik-Nobelpreisträger. Er schrieb in einem bemerkenswerten Aufsatz folgende Worte: Die Effektivität der Mathematik ist ein Geschenk, das wir weder verstehen noch verdienen. Und die enorme Nützlichkeit der Mathematik in den Naturwissenschaften grenzt an das Mysteriöse. Es gibt keine rationale Erklärung dafür, zumindest nicht in einem wiederum wissenschaftlichen, naturwissenschaftlichen Rahmen. Und Einstein sagte was Ähnliches schon davor vor Wigner: Das Unverständlichste im Universum ist im Grunde, dass wir es verstehen können. Zwei andere Physiker sollen noch zu Wort kommen: John Cribbin und Martin Rees. Der erstaunliche Siegeszug der modernen Naturwissenschaften rührt daher, dass sie die verwirrende Vielschichtigkeit der Welt weitgehend durch wenige Grundprinzipien erklären können. Die Gesetze, die wir hier auf der Erde herleiten, scheinen auch jederzeit und überall zu gelten. Ist es reiner Zufall, dass Geschöpfe, die intelligent genug sind, einige einfache physikalische Gesetze zu verstehen, in einer Welt leben, zu deren Verständnis sie nur diese physikalischen Gesetze benötigen? Also die Natur, die physikalische Welt ist in der Sprache der Mathematik geschrieben. Zudem sind auch diese mathematischen Konzepte Ausdruck lebensfreundlicher Naturgesetze. Und sie gelten gleichzeitig immer und überall. Wären sie veränderlich, würde ein paar Meter weiter von mir, würden ja die Naturgesetze ein bisschen anders funktionieren, würde unsere ganze Biologie und würden unsere technischen Geräte alle nicht funktionieren können. Naturgesetze gelten immer und überall. Das müssen sie auch, damit man mit dieser Welt etwas anfangen kann. Funktional. Und was noch zum Ausdruck kommt, eben diese beiden Aspekte neben der Lebensfreundlichkeit, ist, dass sie vom Menschen verstehbar sind und anwendbar sind. Und wenn wir Mathematik betreiben, wenn wir auch einfach auch schauen, was menschliche Mathematiker zu Wege gebracht haben, dann stellen wir einfach fest, dass es intelligente Wesen sind, häufig sehr intelligente Wesen, die mathematische Konzepte entwickeln oder entdecken, sie anwenden und einfach damit umgehen können. Mathematik setzt Intelligenz voraus. Jeder Schüler weiß das. Und das ist, denke ich, schon ein erster Hinweis auf einen

0: der intelligenten, weisen Schöpfer der Mathematik wirklich beherrscht. Dass eine nicht personale, nicht intelligente Ursache diese Mathematizität erklärt oder gar besser erklärt als ein intelligenter Schöpfer, ist aus meiner Sicht unhaltbar. Und auch die Bibel nimmt schon Bezug darauf, dass das Erforschen der Natur und auch das darin Arbeiten, das in Anspruch nehmen der Naturgesetze, dessen, was man verstanden hat, dass das etwas ist, was im Menschen angelegt sein soll, ein Aspekt der Schöpfung. Groß sind die Werke des Herrn, was er erforscht, der hat Freude daran. Eine Welt zum Erforschen gemacht wurde. Und der Herr Gott nahm den Menschen, setzte ihn in den Garten Eden, ihn zu bebauen und ihn zu bewahren. Ja, zum wirklich Bebauen der Erde, auch mit anspruchsvollen technischen Mitteln, muss der Mensch Naturgesetze entschlüsseln können und anwenden können. Ja, kommen wir zu diesem Baustein aller materiellen Wirklichkeit, mit der wir zu tun haben, unserer Körper, dessen, was sie um sich herum sehen, ihre Wände und Tische und Stühle, die Bäume, die Luft und alles, das sind Atome, die Grundbausteine unserer ganzen materiellen Welt. Und es gibt nicht nur irgendwelche Atome als unförmige Kügelchen oder sowas, sondern wir haben eine ganze Menge verschiedener Atomsorten. Und diese Atomsorten, die kann man sehr schön ordentlich anordnen in diesem Periodensystem der Elemente nach ganz bestimmten Ordnungskriterien. Und alle diese oder fast alle diese verschiedenen Atomsortenelemente haben ganz bestimmte Funktionen. Man kann das vergleichen mit einem Kosmos-Elektronikkasten. Ich habe damit in meiner Jugend gern gespielt, gearbeitet, wo man ganz verschiedene Widerstände drin hat mit unterschiedlichen Widerstandswerten, Kondensatoren und Transistoren und was es da so alles gibt. Und die kann man schön zusammenstecken und kann dann ganz tolle Sachen damit machen, um irgendwie die Schwestern zu ärgern. Das hat immer relativ viel Spaß gemacht und wir können uns dieses Periodensystem auch so vorstellen als ein Toolkit, als ein Baukasten, der für sehr, sehr viele verschiedene geniale Zwecke auch anwendbar ist. Und was brauchen wir dafür, um solche Atome mal zusammenzubauen? Wenn wir uns vorstellen, wir wären jetzt der Schöpfer, was müssten wir tun, damit wir Atome haben, die für sowas auch brauchbar sind? Ist klar, wir brauchen zunächst mal solche Elementarteilchen, aus denen so ein Atom besteht. Wir sehen hier drei Teilchen, das ist außen herum das Elektron oder mehrere Elektronen am Atom, Elektronenhülle. Und dann im Innern der sehr kleine, aber massive Atomkern, der aus Protonen und Neutronen besteht. Das sind streng genommen noch keine Elementarteilchen, die bestehen dann noch aus Quarks. Aber zunächst mal besteht der Atomkern aus Protonen und Neutronen. Also das brauchen wir. Wir brauchen die Teilchen, die wirklich stabil sind und die die Eigenschaften haben, die wir dazu brauchen. Und Gott sei Dank, genau solche Teilchen haben wir im Universum. Keine Selbstverständlichkeit. Werden wir auch nachher sehen. Dann ist natürlich die Frage, wir haben jetzt diesen netten Atomkern und diese Elektronen. Das Ganze muss ja auch irgendwie zusammenhalten. Die Elektronen müssen am Atomkern bleiben, sonst bringt das Ganze nicht viel. Jetzt brauchen wir irgendein Prinzip, das die beiden zusammenhält. Und ja, auch hier haben wir sozusagen Glück gehabt. Dieses Prinzip gibt es, das genauso funktioniert, wie es funktionieren müsste. Das ist die elektromagnetische Kraft, die über dies hinaus auch noch sehr viele andere nette Eigenschaften hat. Die ermöglicht zum Beispiel Energietransport über den Raum. Zum Beispiel Wärmestrahlung, andere Formen von Strahlung, Licht, was da so alles gibt. Das beruht auf dieser elektromagnetischen Kraft. Jetzt haben wir aber ein Problem. Der Atomkern besteht, mit der Ausnahme des Wasserstoffs, immer aus mehreren Protonen. Protonen sind positiv geladen, dann gibt es noch ein paar Neutronen, die braucht man auch. Sonst könnten die höheren Atomkerne überhaupt nicht stabil sein. Aber Protonen sind positiv geladen und das haben wir in der Schule vielleicht gelernt. Plus und Plus stößt sich ab, genauso wie Minus und Minus. Tja, also könnte dieser Atomkern eigentlich gar nicht stabil sein. Das ist jetzt ärgerlich, es sei denn, man hätte noch irgendein Prinzip, das dem entgegenwirkt. Das brauchen wir jetzt. Wir brauchen jetzt eine noch viel stärkere Kraft als diese elektromagnetische Kraft, die diesen Kern jetzt auseinandertreibt mit einer ungeheuren Stärke, nämlich je näher aufeinander diese positiven Ladungen sind, umso stärker stoßen sie sich ab. Das geht dann quadratisch hoch. Wir brauchen eine besonders starke Kraft, die das wieder kompensiert und überkompensiert. Und es sollte auch eine Kraft sein, die möglichst nur ganz im Nahbereich wirkt, im Bereich des Atomkerns. Nämlich, wenn so eine starke Kraft eine Fernwirkung hätte, wie auch die elektromagnetische Kraft, die hat eine Fernwirkung, bestünde das Risiko, dass alle Materie unstrukturiert zusammenklumpt. Dann hätten wir auch nichts davon. Und exakt so eine Kraft haben wir, die den Atomkern zusammenhält. Das ist die sogenannte starke Kernkraft. Sie ist deutlich stärker als die elektromagnetische Kraft. Sie wirkt nur im Nahbereich, nur im Bereich des Atomkerns. Und etwas darüber hinaus ist es ja nicht mehr spürbar und wirkt auch nur auf Kernbausteine, nicht auf Elektronen zum Beispiel, was auch sehr, sehr nützlich ist. Also auch hier haben wir genau die Komponenten, die wir brauchen, damit das Ganze funktioniert. Und es funktioniert immer noch nicht. Aus der klassischen Physik, der Physik des 19. Jahrhunderts und davor, vor allem des 19. Jahrhunderts, auf der Basis hätte man jetzt schließen müssen, dass diese Elektronen in den Kern stürzen. Elektronen, die einfach nur so klassisch gedacht nach der alten Physik von damals um den Kern fliegen, wie die Erde um die Sonne, die stellen natürlich bewegte Ladung dar. Bewegte Ladungen geben elektromagnetische Strahlung ab und damit Energie. Und das Elektron würde sehr schnell Energie verlieren und dann wie so ein Hubschrauber, dem der Sprit ausgeht, in den Atomkern stürzen. Das darf nicht sein. Wir brauchen irgendetwas, das die klassische Physik, die in unserer großen sichtbaren Welt gilt, im Bereich der großen Dinge, dass das dort nicht mehr gilt, sondern irgendwelche anderen Prinzipien. Sonst funktioniert das nicht. Und genau das haben wir, und das haben wir entdeckt, so um die vorletzte Jahrhundertwende, um 1900 herum, die Physik im Bereich des ganz Kleinen, des Atomkerns und des Elektrons, hat ganz andere Eigenschaften wie das, was wir im Alltag gewohnt sind. Da gilt nämlich das, was man Quantenmechanik nennt. Die erklärt dann auch, warum die Elektronen nicht in den Kern stürzen. Wir haben dort genau die Struktur der Materie, die wir brauchen, damit es funktioniert mal wieder. Der Quantenmechanik verdanken wir noch viel mehr, nämlich letztlich unsere ganze Chemie, neben vielen anderen Dingen. Hier haben wir mal links ein Atom abgebildet, auf eine ganz andere Weise, modellhaft abgebildet, in der Mitte dieses rote Pünktchen, der Atomkern und außenrum die Elektronen oder die Plätze, wo die Elektronen sozusagen Platz nehmen können. Was man hier auch als Schalen bezeichnet, das ist die K-Schale, die innerste, dann die L-Schale und die M-Schale. Und Sie sehen vielleicht schon, je weiter wir nach außen kommen, umso mehr Elektronen dürfen da Platz nehmen. Und diese K-Schale, die wird besetzt in der obersten Reihe, wo man da im Periodensystem dieses H und dieses He hat, das ist Wasserstoff und Helium. Die L-Schale wird dann aufgefüllt. In der zweiten Schale, Lithium, hat dann ein Elektron der L-Schale, Beryllium, das ist Be2 und so weiter bis zum Neon, da sind dann 8 drin. Und die M-Schale, in der wir dann nochmal 18 Elektronen unterbringen, was dann ab Natrium, also dritte von oben links, orangene, über Mg, Magnesium und so weiter dann aufgefüllt wird, vereinfacht gesagt. Es wird dann ein bisschen komplizierter, aber das muss uns jetzt hier nicht stören. Das Interessante ist, dass diese Art der Besetzung dieser Schalen mit Elektronen nur möglich ist aufgrund wieder dieser Quantenmechanik. Warum? Nach der Quantenmechanik verhalten sich Elektronen nicht einfach nur wie Teilchen, wie so Murmeln oder sowas, sondern sie verhalten sich wie Wellen auch an einem Musikinstrument. Und da gibt es, wie wir auch wissen, wenn wir vielleicht Trompete spielen oder ein Saiteninstrument wie Gitarre oder sowas, dass es Energiestufen gibt und kein Kontinuum. Wenn wir eine definierte Saitenlänge zum Beispiel und eine Zugkraft an dieser Gitarrenseite gesetzt haben, was konstant ist, dann gibt es nur noch bestimmte Stufen. Ein Grundton und dann, wenn man kräftig dran zieht, gewisse Obertöne, die im Verhältnis von ganzzahligen Vielfachen sich verhalten, mathematisch. Und genau dasselbe finden wir im Atom. Wir haben kein Kontinuum, sondern eben ganz bestimmte Stufen. Das entspricht ganz bestimmten Anregungsstufen von solchen Wellen, die das Einfache, das Zweifache, Dreifache, Vierfache, Fünffache der Grundenergie haben können, vereinfacht gesagt. Und dann gibt es natürlich auch eine untere Grenze, genauso wie es bei einer Saite einen tiefsten Ton gibt. Bei einer Gitarrenseite gibt es einen Ton, wo es keinen tieferen physikalisch erlaubten Ton mehr geben kann auf dieser Saite. Und das ist auch der Grund letztlich dafür, dass dieses Elektron nicht in den Kern stürzt, wie ich das vorhin gesagt habe. Und dann gibt es noch ein weiteres Prinzip im Rahmen dieser Quantenmechanik, das sagt, dass immer nur ein Elektron in einem sogenannten Quantenzustand untergebracht werden darf. Das ist der Grund dafür, dass in dieser K-Schale nur zwei Elektronen Platz nehmen dürfen. Wenn ein drittes kommt, dann muss man ihm sagen, ja, du musst jetzt auf dieser L-Schale Platz nehmen. Und dort dürfen 8 Platz nehmen. Und wenn dann noch ein weiteres kommt, ein zehntes, 2 in der K, 8 in der L-Schale, dann muss das in der M-Schale Platz nehmen. Das ist dieses Pauli-Prinzip. Also quasi Corona-Regeln schon in der Chemie eingebaut, dass nur so und so viele Elektronen hier rein dürfen. Eine Zwangsverteilung auf verschiedene Energiestufen. Wenn es diese Zwangsverteilung nicht gäbe, gäbe es unser Periodensystem nicht. Das wäre gut für Schüler und Studenten, die müssen das Zeug nicht lernen. Hatte aber auch den Nachteil, dass es Schüler und Studenten gar nicht geben würde, weil die ganze Chemie, aus der ihr Körper besteht, einfach nicht da wäre. Man sieht an diesem Beispiel einen kleinen Ausschnitt aus unserer materiellen Wirklichkeit, wie die Naturgesetze genial aufgebaut sind, damit es Chemie geben kann. Und ich bin besonders dankbar als Chemiker, wenn es das nicht gäbe, wäre ich arbeitslos. Ja, das ist also eine tolle Sache. Ja, da gibt es noch viele andere Aspekte, zum Beispiel eine weitere Kraft, mit der wir am vertrautesten sind, mit der wir immer zu tun haben, das ist die Schwerkraft, die unseren Mond auf unserer Erde hält, uns auf der Erde, unsere Atmosphäre, eben auch an der Erde, unsere Erde an der Sonne und die Sonne überhaupt am Leuchten, dass dieser Wasserstoff, der, aus dem die Sonne überwiegend besteht, dass der hier kräftig zusammengedrückt wird, dass im Innern diese Fusionsprozesse ablaufen können, diese Kernfusionsprozesse ablaufen können. Und dem verdanken wir unsere ganze Energie, die unser Leben braucht. Die Schwerkraft, die Gravitationskraft. Und insgesamt gibt es 4 Kräfte. Eine Kraft habe ich noch unterschlagen. Also die ersten beiden Kräfte waren die elektromagnetische Kraft, die starke Kernkraft, gerade die Schwerkraft. Und dann gibt es noch eine vierte, das ist die schwache Wechselwirkung. Und ohne diese schwache Wechselwirkung könnten auch diese Prozesse in der Sonne so nicht ablaufen. Dann wäre alles eisig kalt im Universum. Dann haben wir eben diese 3 stabilen, massehaltigen Elementarteilchen, die das Neutron, Proton und das Elektron, die wir brauchen, damit das Ganze funktioniert, diese quantenmechanische Struktur, dass sich zum Beispiel Elektronen wie Wellen verhalten und nicht einfach nur wie so Glasmurmeln, wie ordinäre Teilchen. Und würde eines von diesen Komponenten fehlen oder auch nur etwas anders funktionieren, gäbe es keine stabile Materie, keine komplexe Chemie, keine chemischen Bindungen und kein Leben. Das ist nur der erste Aspekt. Der zweite Aspekt, die Mathematizität, haben wir auch schon angeschaut. Dieser Thematik. Zum nächsten Punkt. Es gibt nicht nur irgendwelche Kräfte, die von ihrer Grundstruktur einfach richtig funktionieren oder irgendwelche Elementarteilchen, die von ihrer Grundstruktur richtig aufgebaut sind. Nein, es gibt dann auch noch sozusagen variablen Anteil dieser Dinge, sogenannte Naturkonstanten. Variabel sage ich jetzt deshalb, weil sie als variabel denkbar sind. Es gibt keinen a priori Grund, warum diese Werte so sind, warum sie, wie sie eben festgestellt werden, empirisch durch Forschung. Aber wir haben festgestellt, dass diese Werte alle Konstanten darstellen, dass sie sich im Laufe der Zeit und auch im Raum nicht verändern. Also dass die Naturkonstanten bei uns genau dieselben sind wie in der Andromeda-Galaxie zum Beispiel oder sonst irgendwo. Und wir brauchen, das hat man auch in den letzten Jahrzehnten immer stärker festgestellte, ganz bestimmte Einstellung dieser Naturkonstanten. Wie bei einem Zahlenschloss, es muss für verschiedene Zahlen oder verschiedene Ziffernmöglichkeiten, Ziffernstellen, genau die richtige Ziffer getroffen werden, damit dieses Zahlenschloss aufgeht. Es gibt an mehreren Stellen, das ist jetzt bei diesem Zahlenschloss 4, das ist Wahrscheinlichkeit durch Zufall, das richtig zu erwischen, 1 zu 10.000. Es ist natürlich noch viel krasser, wenn man jetzt zu den Naturkonstanten kommt. Also wir haben mehrere Konstanten, die sehr genau getroffen werden müssen, damit das Universum funktioniert im Sinne eines lebensfreundlichen Universums, das auch zum Beispiel Chemie ermöglicht und so weiter und Leben auf Planeten und was es da so gibt. Ein Beispiel nur ist die Gravitationskraft, Schwerkraft. Die Gravitationskraft ist, wenn man sie direkt vergleicht, unglaublich viel schwächer als die beiden anderen Kräfte, die ich anfangs erwähnt habe, die starke Wechselwirkung, die den Atomkern zusammenhält und die elektromagnetische Kraft, die die Elektronen am Atomkern hält. Warum um alles in der Welt ist diese Gravitationskraft um so viel geringer als diese beiden anderen Kräfte. Was würde denn passieren, wenn wir diese Gravitationskraft ein bisschen hochdrehen würden? Ne? Wenn wir fänden jetzt irgendwie so ein Kästchen im Universum irgendwo, irgendwo hinter Mond ist dieses Kästchen und da können wir einfach mal so ein paar Knöpfchen drehen und da würden wir die Kräfte anders einstellen können, als sie sind. Stellen wir jetzt einfach mal die Gravitationskraft ein bisschen höher, von 10 hoch minus 40-fachen auf ungefähr das 10 hoch minus 30-fache der starken Wechselwirkung. Was wird dann passieren? Also es wäre gar nicht schön, was dann passieren würde. Auch mittelgroße Lebewesen, selbst eine Ameise, würde unter ihrem eigenen Gewicht zerquetscht werden. 10-10er-Potenzen sieht jetzt da auf diesem Zeitstrahl nicht, oder dem Größenordnungsstrahl nicht gewaltig aus, aber das sind immerhin 10 Milliarden. Und wir würden dann statt 70 Kilo irgendwie 700 Milliarden Kilogramm wiegen. Das hält die stärkste Waage nicht aus. Die Zuladung unseres Autos wäre überfordert und auch unser eigener Körper würde komplett unter seinem Eigengewicht zu einem unheimlich dünnen Pfannkuchen zusammengequetscht werden. Selbst einer Ameise würde es so gehen. Und man hat herausgefunden, dass wenn man die Gravitationskraft deutlich vergrößern würde, um einige Zehnerpotenzen, würden die Sterne nur noch sehr, sehr kurz leben, wenn sie denn überhaupt noch funktionieren würde. Das heißt, die Sonne würde es nicht viele Milliarden Jahre, wie man es momentan berechnet hat, leuchten können, sondern würde ein paar Monate von ein paar Jahren leuchten und dann erlöschen oder in einer Supernova explodieren. Weiterhin würde das Sternenlicht aus einer sehr, sehr harten, kurzwelligen Strahlung bestehen. Nicht mehr diese heimelige, warme und Strahlung im sichtbaren Bereich vor allem, wie wir sie von unserer Sonne kennen. Wäre die Gravitation umgekehrt wesentlich kleiner, ja, dann würde sofort unsere Atmosphäre verschwinden. Also Faktor 3, 4, 5 kleiner würde die Erde ihre Atmosphäre abgeben. Die Sonne würde auch langwellige, entropiereiche Strahlung geben im Infraroten oder noch langwelliger. Damit könnte man auch keine Photosynthese mehr machen. Auch das wäre ziemlich ungeschickt. Letztlich brauchen wir hier eine Genauigkeit von mindestens 1 zu 10 hoch 30. Eine Zahl mit 30 Nullen, also eine unglaubliche Präzision in Bezug auf die Abstimmung der Gravitationskraft zu den anderen Kräften. Nehmen wir einfach mal anschaulich das Beispiel des Sternenlichts. Da sind die Parameter so eingestellt, dass die Hauptemission im sichtbaren Bereich ist. Also diese Strahlung, die die Sterne abgeben, das ist natürlich ein riesiges Spektrum, aber das Allermeiste an Energie, was so die Sonne abgibt, ist Energie im sichtbaren Lichtspektrum. In dem, was auch wir mit unseren Augen, wie sie aufgebaut sind, wahrnehmen können. Und das ist nicht zufällig, funktional nicht zufällig, die Energie, die ungefähr eine chemische Bindung hat. Wäre die Energie der Strahlung von unserer Sonne deutlich niedriger, wie ich es schon sagte, dann wäre diese Chemie, diese Energie chemisch nicht nutzbar. Dann könnte man damit keine Photosynthese machen, wenn das Mikrowellen wären oder irgendwelche Infrarot, noch langwelligere Strahlung, Radiowellen vielleicht. Wäre die Energie deutlich höher, hätte man UV-Anteil, der extrem hoch ist, vielleicht sogar Röntgenstrahlung oder noch höher energetische Strahlung. Und so eine Strahlung würde alle chemische Bindungen wahllos zerschießen. Würde auch Leben so nicht möglich sein. Das heißt, in diesem riesigen Bereich eines möglichen elektromagnetischen Spektrums, das theoretisch einen Himmelskörper abgeben würde, es gibt Himmelskörper, die auch wesentlich länger oder kurzwelligere Strahlung abgeben, ja, ist das, was für Leben geeignet ist, genau dieser sichtbare Bereich. Und genau in diesem sichtbaren Bereich emittieren die meisten Sonnen in unserem Universum, weil die Naturgesetze ganz genau so dafür eingestellt sind. Noch ein anderer Gesichtspunkt einer Feinabstellung, der betrifft die Massen der Elementarteilchen. Das sind jetzt diese Elementarteilchen dabei, aus denen die Protonen und Neutronen bestehen, die sogenannten Quarks. Da gibt es das Up-Quark und das Down-Quark. Aus denen besteht ein Proton und ein Neutron neben unserem Elektron. Und damit es Leben geben kann, also eine chemische Vielfalt unseres Periodensystems der Elemente und dass es stabile, leuchtende, funktionierende Sterne gibt, brauchen wir eben eine sehr exakte Einstellung dieser Massen bei einer möglichen Bandbreite von vielen Dutzend Zehnerpotenzen, in denen diese Massen liegen können. Es ist uns nichts bekannt, durch was diese Massen sonst begrenzt werden könnten. Und wir können hier eine dreidimensionale Graphen aufziehen mit diesen drei Massen. Masse des Downquarks, DQ, Masse des Upquarks, UQ und dann die Masse des Elektrons. Und da haben die beiden Autoren, Sherard Lewis und Luke Barnes, in einem ihrer Bücher festgestellt, wenn der Skalenraum einige Kubik Lichtjahre groß gedacht wird, ist der lebensfreundliche Bereich nur etwa ein Kubikmillimeter groß. So ihre Schlussfolgerung. Also eine unglaubliche Präzision, wie diese Massen eingestellt sein müssen, damit das Ganze funktioniert. Kurzes Zwischenfazit. Wir haben gesehen, dass zahlreiche Gesichtspunkte und Parameter höchst exakt eingestellt sein müssen, damit eben die zahllosen erforderlichen Bedingungen für Leben gegeben sind, dass es überhaupt Naturgesetze gibt, dass die Naturgesetze weitgehend deterministisch funktionieren. Also dass immer, wenn man die gleichen Anfangsbedingungen hat, auch das Gleiche passiert, sonst würden diese filigranen Abläufe in unseren Zellen, aber auch viele Aspekte unserer Technik überhaupt nicht funktionieren. Naturgesetze müssen raum- und zeitunabhängig funktionieren. Die Atome müssen stabil sein. Wir brauchen eine Vielfalt von Atomsorten. Setzt wiederum geeignete Elementarteilchen voraus, geeignete Kräfte, eine richtige Funktion eben der Elektronenhülle für eine funktionierende Chemie, für ein funktionierendes Atom, mit dieser Quantenmechanik und diesem Pauli-Prinzip, richtig eingestellte Schwerkraft, funktionierende Sterne, was wiederum verschiedene Gesichtspunkte hat, die richtigen Massenelementarteilchen, und da können wir noch vieles hinzusetzen. Ja, kommen wir zu einem vierten Gesichtspunkt. Also erster Gesichtspunkt war die Struktur der Naturgesetze überhaupt. Da habe ich vor allem auf diese mathematische Struktur angespielt. Und zweitens diese Architektur der Naturgesetze. Drittens diese Feinabstimmung der Naturkonstanten. Und jetzt noch viertens das, was man niedrige Entropie des Universums nennt. Ja, so der Grundstoff, wenn man das jetzt mal so ein bisschen anschaulich, populär sich vorstellt, unseres Universums, ist die Masseenergie. Wir bestehen in gewisser Weise aus Masseenergie. Die Elementarteilchen, die Atome und Moleküle, die unseren Körper ausmachen, deren Masse, deren Material ist sozusagen Masseenergie. Nach Albert Einstein ist ja Masse und Energie äquivalent, E gleich mc². Und jetzt ist es ganz wichtig, in welcher Form diese Masseenergie im Universum verteilt ist, damit es überhaupt Atome gibt. Weil Atome setzen hier eine unglaublich hohe Ordnung voraus. Es gibt zwei Extremfälle. Der eine Extremfall ist, dass die ganze Masseenergie an einem oder an wenigen Orten im Universum aufkonzentriert ist. Und dann verklumpt sie durch Gravitation zu gewaltigen schwarzen Löchern. Das ist eine Masse in ihrem unförmigsten Zustand, ihrem ungeordnetsten denkbaren Zustand. Mit dieser Masse kann man nichts mehr anfangen. Da gibt es natürlich keine Chemie, keine Atome, Moleküle, überhaupt nichts in so einem Universum. Die ganze Masse wäre sozusagen auf der Müllhalde gelandet. Es gibt das andere Extrem, dass die Masse wirklich statistisch perfekt fein verteilt im Universum vorliegt. In kleinstmöglichen Portionen, das wären dann kleine Energiequanten. Und dann gäbe es natürlich auch keine Atome, keine Chemie, keine Sterne, kein Leben. Wir hätten einfach ein Meer von extrem niederenergetischer Strahlung in unserem Universum. Und das wäre die totale Eintönigkeit. Unser wirkliches Universum ist sozusagen der goldene Mittelweg, der hier aber ein enorm schmaler Pfad darstellt, sozusagen ein Ritt auf einer unglaublich dünnen Rasierklinge. Die Masse ist konzentriert durchaus, und zwar in nur 10 hoch minus 44 ungefähr des Volumens unseres Universums. Nur dort ist Masse vorhanden. Der Rest des Raumes ist im Wesentlichen komplett leer. Allerdings ist diese Masse dann wiederum verteilt auf etwa 10 hoch 80 Portionen. Und das sind die Atome bzw. die Kerne der Atome. Ein Atomkern enthält 99,9% der Masse eines Atoms. Die Elektronen sind unglaubliche Leichtgewichte nebenbei. Wenn man da statistisch ein bisschen rechnet, kommt man auf eine Wahrscheinlichkeitszahl von kleiner als 10 hoch minus 10 hoch 100. Also eine Zahl mit 10 hoch 100 Nullen. Ja, das sind, ich weiß nicht, wie viel Milliarden mal oder noch viel öfter man im Lotto gewinnen müsste, um an solche Wahrscheinlichkeit ranzukommen. Es ist vollkommen undenkbar, eine solche gigantische Unwahrscheinlichkeit. Das ist im Grunde eine Unmöglichkeit. Wie kann man sich das vorstellen? Wir können das einfach mal im Kleinen machen. Rechts wäre ein Beispiel eines ungeordneten Zustandes, links wäre der geordnete Zustand, in dem es eben diese Atome gibt. Rechts wäre die Masse des Universums einfach statistisch verteilt. In die kleinen Kästchen sind irgendwelche Masse-Energie-Einheiten oder Masseeinheiten. Die größeren Kästchen rechts sind irgendwelche Raumbereiche, Unterräume unseres Universums. Und was wir jetzt aber brauchen, ist, dass die Masse sehr konzentriert vorliegt, allerdings in sehr vielen Portionen gleichzeitig. Und wenn man da jetzt hier ein bisschen Mathematik betreibt, kommt man auf eine Wahrscheinlichkeit von 10 hoch minus 72 für dieses System links. Für so ein System, wie es links abgebildet ist, dass eben die Masse in vier gleich großen Portionen untergebracht ist und nicht einfach frei statistisch verteilt, wie rechts vorliegt. Das ist jetzt nur ein Mini-Modell unseres Universums. Für unser Universum, wenn es da nochmal überträgt, kommt die Wahrscheinlichkeit heraus von ungefähr 10 hoch minus 10 hoch 123. Das ist dann der wirkliche Wert nach diesem Modell. Unvorstellbar, unwahrscheinlich. Der Physiker Roger Penrose hat auch in einem seiner Bücher dieses Problem beschrieben. Er hat das völlig anders berechnet, als ich das damals gemacht habe. Und schrieb dann, die Nadel des Schöpfers muss ein winziges Schächtelchen finden, gerade einmal ein Teil von 10 hoch minus 10 hoch 123 des ganzen Phasenraumvolumens, um ein Universum zu erschaffen wie das unsere. Er glaubt zwar nicht an einen Schöpfer, aber er hat es so jetzt mal formuliert oder ist zumindest Agnostiker und ist in dieser Frage, legt sich da nicht fest. Noch ein weiterer Zufall am Rande fast schon. Wir Menschen und alle Lebewesen meines Wissens bestehen hauptsächlich aus diesen vier Elementen in dieser Häufigkeitsrangfolge. Das häufigste ist Wasserstoff. 63% der Atome in unserem Körper sind Wasserstoffatome. Danach kommt der Sauerstoff. 25,5% der Atome in unserem Körper sind Sauerstoffatome. Liegt zuletzt nicht zuletzt daran, dass ungefähr 2/3 unserer Körpermasse Wasser ist. Da ist eben Sauerstoff und Wasserstoff dabei. Dann kommt der Kohlenstoff, Nummer 3, 9,5% und Stickstoff 1,4%. Stickstoff ist sehr wichtig, vor allem in den Proteinen liegt der vor. Der meiste Stickstoff liegt in Proteinen vor. Interessanterweise ist die Häufigkeitsreihenfolge in einem biologischen Körper genau die gleiche Reihenfolge, wie wir sie am Universum finden. Das häufigste Element ist Wasserstoff, die einzige Ausnahme ist Helium. Helium ist ein Edelgas, das überhaupt keine chemischen Reaktionen eingeht. Dann kommt der Sauerstoff, Kohlenstoff, Stickstoff. Ein sehr bemerkenswerter Zufall in Bezug auf die Häufigkeit der Elemente. Und jetzt könnte man natürlich sagen, ja, die Natur hat sich einfach der Elemente bedient, die besonders häufig sind. Das ist natürlich aber ein Fehlschluss, weil Wasserstoff, Sauerstoff, Kohlenstoff und Stickstoff aufgrund ihrer chemischen Eigenschaften die wichtigsten Elemente des Lebens sind und nicht einfach, weil die Natur der häufigsten Elemente bedient hat. Das wäre ein Fehlschluss. Wir können uns kein Leben vorstellen ohne das Element Wasserstoff, Sauerstoff, Kohlenstoff oder Stickstoff. Das ist biologisches Leben schlicht und einfach nicht denkbar. Ohne Selen oder ohne Molybdän kann man sich vielleicht ein Leben vorstellen. Ja, also wir haben unglaublich viele Parameter exakt eingestellt, eine Architektur von Naturgesetzen exakt eingestellt, damit es Leben geben kann. Und selbst agnostische Physiker wie Paul Davies sagen dazu, der Eindruck intelligenter Planung ist überwältigend. Es gibt natürlich auch viele Zeitgenossen, die den Schluss auf einen Schöpfer überhaupt nicht ziehen wollen, nicht einmal andeuten wollen. Aber was gäbe es für Ersatzerklärungen? Wir brauchen ein Auswahlprinzip, das ist ganz klar. Es gibt eine unendliche Fülle, wenn man sich das überlegt, wie ein Universum hätte sein können. Das Wahrscheinlichste wäre natürlich ein Universum ohne Ordnung, ohne Naturgesetze. Das wäre im Prinzip ein Nichts. Warum ist aus der Fülle von praktisch unendlich vielen denkbaren, möglichen materiellen Systemen eine statistisch unvorstellbar seltene, hochspezifische, lebensfreundliche Variante realisiert? Warum ist alles genauso eingestellt? Von den Naturgesetzen über die Mathematizität, über die Architektur, über die Naturkonstanten, die niedrige Entropie und so weiter, alles genauso eingestellt, dass es Leben geben kann in diesem Universum. gibt manchmal so einen Einwurf, der sagt, ja, das ist einfach so, dass die Naturgesetze irgendwie notwendig sind, aus irgendwelchen physikalischen oder mathematischen Gründen. Aber das ist natürlich völlig unplausibel. Es bleibt nach wie vor dieser gewaltige Zufall, der nicht wegerklärt werden kann. Die Frage ist, warum sollte ein fundamentales Naturgesetz, das in irgendeiner Weise notwendig sein soll, auch wenn man diese Notwendigkeit jetzt gar nicht konkretisiert bekommt von diesen Leuten, warum sollte ein fundamentales Naturgesetz oder eine fundamentale mathematische Struktur zufällig so beschaffen sein, dass sie in zahllosen Hinsichten exakt auf Leben zugeschnitten ist? Das Argument macht überhaupt gar keinen Sinn. Und klar, die Mathematik, die ist in sich schon zwingend. 2 und 2 kann nicht 5 sein. Und eine Exponentialfunktion sieht so aus, wie eine Exponentialfunktion aussieht und nicht irgendwie anders. Aber es ist überhaupt nicht zwingend, dass etwas eine bestimmte mathematische Form hat. Ja, dass ein Dreieck bestimmte mathematische Eigenschaften hat, im euklidischen Raum Winkelsummensatz 180 Grad, was es da so alles gibt, das ist logisch zwingend. Aber daraus folgt ja nicht, dass reale Dreiecke überall in der Welt aus Holz oder aus Metall oder so vorkommen. Das ist eine ganz andere Geschichte. Und theoretisch, physikalische Wissenschaft, Beschreibungen sind immer nur nach einer empirischen Bestandsaufnahme. Da wird a priori auch nichts vorausgesetzt. Da gibt es keine vorausgesetzte, zwingende, substanzielle Notwendigkeit. Sondern die Naturwissenschaft schaut, wie die Welt beschaffen ist und versucht das dann möglichst systematisch durch Naturgesetze zu beschreiben. Und wir sehen an den Naturgesetzen überhaupt nichts Zwingendes. Die Schwerkraft könnte auch fehlen oder könnte eine ganz andere sein. Die starke Kernkraft könnte auch fehlen. Es gibt keinen in sich zwingenden Grund, warum sowas da sein muss. Und selbst wenn es eine grundlegende Formel für alles einmal gäbe, aus der sich die Naturgesetze ableiten ließen, wäre diese Formel an sich nichts Zwingendes. Die Welt könnte auch beliebig vielen Quadrillionen anderen Formeln genügen. Diese Formel hätte eben nichts in sich metaphysisch Notwendiges an sich. Wir können uns denken, dass einfach ganz andere Gesetze gelten oder überhaupt keine Gesetze, dass bestimmte Grundkräfte nicht existieren. Wir können uns denken, dass keine Elementarteilchen stabil sind, länger als vielleicht ein paar Mikrosekunden. Es könnten völlig andere Werte der Naturkonstanten da sein. Die Quantenmechanik könnte einfach nicht stattfinden und so weiter. Das Wahrscheinlichste wäre eine Welt, die einfach aus nichts besteht. Chaos, keine Naturgesetze. Und es sind auch genauso alle denkbaren Materieverteilungen in Raum und Zeit eben denkbar. Sodass wir diese enorm hohe Ordnung haben, der Masseenergie, wie ich es vorhin vorgestellt habe, das hat überhaupt gar nichts Zwingendes an sich. Warum ist das so? Und blanker Zufall, ich habe vorhin die Wahrscheinlichkeitszahl von 10 hoch minus 10 hoch 23 genannt, das sollte kein vernünftiger Mensch annehmen. Ja, da gibt es die beliebte Erklärungsversuch, das Multiversum. Zufall mit System. Wenn man einmal im Lotto spielt, ist natürlich extrem unwahrscheinlich, dass man gewinnt. Aber wenn ich jetzt 10 Millionen Mal oder 100 Millionen Mal Lotto spielen könnte, dann würde ich wahrscheinlich irgendwann mal auch gewinnen. Das ist logisch. Und genauso kann man das mit jedem anderen System machen, egal wie unwahrscheinlich was ist, solange es nicht unmöglich ist. Ich wiederhole einfach sozusagen das Spiel, so lange, bis ich einmal zufällig genau die richtige Konstellation habe. Und dann werden in einem solchen Universum, ein Universum von unendlich vielen vielleicht oder fast unendlich vielen, wird auch mindestens ein Universum mal dabei sein, bei dem die lebensfreundlichen, in dem die Parameter alle lebensfreundlich eingestellt sind. Denke mir unendlich viele Teiluniversen aus. Es gibt dann dort einen winzigen Anteil an Beobachtern, so wie wir, die eben dieses fein abgestimmte Universum feststellen und sich fragen, wie kommt denn das, dass hier alles so fein eingestellt ist für das Leben? Das liegt einfach daran, dass es unendlich viele Universen gibt oder fast unendlich viele und die meisten Universen wären natürlich tot. Ja, soweit dieser Gedanke, aber es gibt da Probleme. Dieser Ansatz erklärt, wenn überhaupt, nur oder nur im Wesentlichen die Feinabstimmung der Konstanten. Es erklärt nicht die Mathematizität des Naturgesetzes oder die Grundarchitektur der Naturgesetze. Und ein Multiversum wäre halt überhaupt nicht gratis zu bekommen. Auch ein Multiversum müsste eine gewaltige Ordnung voraussetzen. Sie müsste ja ebenfalls ein naturgesetzlich geordnetes System sein. Man will ja auch dieses Multiversum letztlich in eine physikalische Theorie einbetten. Wir brauchen einen Mechanismus sozusagen, der unendlich viele Universen ausspuckt und gleichzeitig sie variiert. Und so variiert, ja, nicht beliebig, sondern die Variation muss so geschehen, dass hin und wieder auch mal ein lebensfreundliches Universum dabei ist. Also es muss auf jeden Fall ein Universum sein, im Möglichkeitsraum muss auf jeden Fall ein Universum auch sein mit Gravitation, mit Quantenmechanik und all diese schönen Ausstattungsmerkmale. Genauso wie man ein Auto mit unterschiedlichen Ausstattungsmerkmalen ordern kann, mit Anhängerkupplung oder Klimaanlage oder auch nicht. Das Konzept der Klimaanlage und der Anhängerkupplung muss schon von vornherein angelegt sein. Genauso muss das Konzept der Quantenmechanik, der Schwerkraft und vieler anderer Dinge vornherein schon da sein. Und je größer ein geordnetes System, desto statistisch unwahrscheinlicher ist es. Das ist auch ein Prinzip der Statistik. Und wenn ich jetzt mein geordnetes System noch unendlich aufblähe, dann stellen sich die Fragen, wo diese Ordnung herkommt, noch viel dringlicher. Und es gibt auch einen statistischen Einwand. Schlagworte sind hier das Boltzmann-Gehirn, auch ein sehr abstrakter Einwand von Roger Penrose, auf den ich jetzt nicht weiter eingehe. In unserem Buch Das geplante Universum gehen wir dann auf diese Dinge im Detail ein, die sind dann relativ abstrakt gehalten. Das Wichtigste ist hier, dass auch ein Multiversum eine gewaltige Ordnung voraussetzt, selbst wenn dieser Ansatz in irgendeiner Weise zielführend wäre, sodass man eigentlich das Problem nicht auflöst, sondern nur verschiebt auf eine spätere Station. Auf einen Einwand möchte ich aber noch eingehen, den viele Atheisten auch bringen. Ja, sagen sie, das Universum ist sehr, sehr speziell, ist sehr geordnet und eigentlich müsste man das erklären. Aber wenn du jetzt Gott ins Spiel bringst, dann bist du auch nur einen weiteren Schritt gegangen und du müsstest Gott dann wieder erklären. Genauso wie das wir gerade dem Multiversum-Ansatz vorgeworfen haben, dass die Erklärung nur einen Schritt zurückgeht und dann wieder dasselbe Problem auftaucht, sagen Atheisten, dass das bei Gott genauso ist. Du hast jetzt vielleicht das Universum erklärt, aber jetzt musst du halt die Existenz Gottes erklären. Wo kommt denn Gott her? Wer oder was hat Gott geschaffen? Ich denke, dass in dieser Frage, in dieser Kritik von Atheisten ein Denkfehler steckt. Das Wort erklären ist mehrdeutig. Erklären kann eine Antwort sein oder eine Antwort geben auf eine Frage, wie, woher kommt überhaupt etwas? Und dort muss eine Erklärung irgendwann mal auch ein Ende finden. Gott wäre, wenn der Theismus zutrifft, die erste, die ewige Realität. Die Ursache von allen anderen Dingen und selbst unverursacht. Und insofern ist er auch nicht erklärbar. Also Gott kommt nicht nochmal von irgendetwas anderem her. Und Gott war schon immer. Das ist aber gar kein Beinbruch, weil jede Weltanschauung genau so etwas annehmen muss. Jede Weltanschauung muss irgendetwas annehmen, das am Anfang da war. Sei es Materie oder Naturgesetze oder irgendwas anderes. Und jede Weltanschauung muss also etwas als gegeben voraussetzen, das nicht erklärt werden kann, das also entweder schon immer existiert hat oder das irgendwann mal plötzlich aus dem Nichts in Existenz gepoppt ist, was in keinster Weise besser wäre. Erklären kann aber auch was anderes bedeuten. Erklären kann bedeuten, warum ist eine Struktur da, die statistisch extremst unwahrscheinlich ist, wie das eben bei unserem geordneten Universum der Fall ist. Und das ist deshalb der Fall, weil ein Universum ein materielles Gebilde ist. Es besteht aus sehr vielen Einzelbestandteilen, sehr, sehr vielen Parametern, die unabhängig voneinander variiert werden können. Aber das ist eben bei Gott genau nicht so. Gott ist kein materielles Ding, das aus vielen Einzelbestandteilen besteht oder vielen Parametern wie die Naturgesetze, sondern Gott ist einer und ist ein Geist. Er funktioniert nicht nach statistischen Prinzipien, sondern nach Prinzipien der Vernunft, nach geistigen Prinzipien. Deshalb können wir auch für Gott überhaupt nicht solche statistischen Wahrscheinlichkeiten oder Unwahrscheinlichkeiten definieren. Das geht nur für Systeme, die unabhängige Parameter haben oder die aus sehr vielen Teilchen, sehr vielen Einzelbestandteilen bestehen. Und dort können wir wirklich vernünftig Statistik betreiben. Das heißt, es gibt nach diesem zweiten Punkt, wo wirklich Erklärungsbedarf da ist oder da wäre, nur Erklärungsbedarf für ein Universum, aber nicht für Gott. Ja, und damit komme ich zu meinem Fazit und möchte ich einfach zitieren aus dem Römerbrief, Kapitel 1, Vers 20. Ich denke, dass das heute im 21. Jahrhundert so klar ist, wie es noch nie klar war, was Paulus auch noch nicht wissen konnte, damals man es nicht wissen konnte, dass die Naturwissenschaft das nochmal so eindrücklich auch unterstreicht. Denn sein unsichtbares Wesen, nämlich seine ewige Kraft und Gottheit, wird seit Erschaffung der Welt an den Werken durch Nachdenken wahrgenommen, sodass sie keine Entschuldigung haben. Ich denke, das ist zumindest meine persönliche Schlussfolgerung, dass die Gründe für einen Schöpfer unseres Universums so stark sind, dass man tatsächlich mit Paulus sagen kann, dass jemand, der dann auch den Schöpfer ablehnt, seine Existenz leugnet, dass er dann einmal, wenn er vor diesem Schöpfer steht, zumindest diesbezüglich keine Entschuldigung haben wird.
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1: Ich begrüße Sie zu einer weiteren Ausgabe der Sendereihe Durch die Bibel. Herzlich willkommen. An die letzte Sendung denke ich nur mit Schaudern zurück, denn im dazugehörenden Bibeltext ging es um das Gericht Gottes, das er über die beiden Königshäuser des Südreiches Juda und des Nordreiches Israel kommen ließ. Als Vollstrecker hatte sich Gott den ehemaligen Hauptmann Jehu ausgesucht, der mit grausamer Hand die beiden Könige samt ihren Nachkommen auslöschte und selber König des Nordreiches wurde. Obwohl er in dieser Hinsicht ein Werkzeug in Gottes Hand war, so heißt das noch lange nicht, dass er auch ein Mann Gottes war und auch sonst nach dem Willen Gottes lebte. Ganz im Gegenteil. Über ihn heißt es im zweiten Buch der Könige, ziemlich am Schluss von Kapitel 10, er aber hielt nicht das Gesetz des Herrn, des Gottes Israels. Im Nordreich Israel war es fast schon zur Tradition geworden, die Sünde Jerobiams zu begehen. So wird im ersten und zweiten Buch der Könige die Verehrung von Götzen umschrieben. Denn Jerobiam, der erste König des Nordreiches, hatte zwei goldene Kälber aufstellen lassen, die als Gott Israels verehrt werden sollten. Unter König Ahab und seiner Frau Isebel kam auch noch die Verehrung des Götzen Baal hinzu. Im Südreich Juda unterdessen regierten im Lauf der Zeit mehrere Könige, die von der Bibel vorwiegend positiv beurteilt werden. Doch dann heiratete König Joram eine Frau aus dem Nordreich, und zwar niemand Geringeres als eine Tochter des umstrittenen Königspaares Ahab und Isebel. Und wie die Bibel berichtet, übt diese Frau schlechten Einfluss auf ihren Mann aus, so dass auch auf das Königshaus des Südreiches ein tiefer Schatten fällt. Nachdem Jehu, der ehemalige Hauptmann aus dem Nordreich, die Könige des Nord- und des Südreiches mitsamt ihren Nachkommen getötet und den Baalskult im Nordreich ausgelöscht hat, scheint der Weg frei für einen Neuanfang. Dem ist aber nicht so. Jehu selbst wird König des Nordreiches und denkt gar nicht daran.

um. Solange ihr Sohn Ahasja noch lebte, war sie wahrscheinlich die hoch angesehene Königin Mutter, die im Hintergrund die Fäden zog und ihren Sohn herumkommandierte. Vermutlich war sie genauso resolut wie ihre Mutter Isebel. Doch nach dem Tod ihres Sohnes würde nun wohl jemand aus der nächsten Generation die Herrschaft übernehmen. Der würde sie gewiss als Großmutter achten, aber nicht als heimliche Mitregentin. Doch genau das passte ihr gar nicht, und so sorgte sie dafür, dass ihre lieben Enkel und vielleicht noch andere Nachkommen aus der Verwandtschaftslinie des früheren Königs David recht früh ihr Leben aushauchten. Ja, letztendlich sehe ich in der blutrünstigen Athalia eine Person, die sich vom Teufel dafür benutzen ließ, die Nachkommenschaft Davids möglichst auszulöschen. Sicher ahnen Sie schon, warum ich plötzlich von David rede, dessen Königsherrschaft zu diesem Zeitpunkt schon seit etwa 120 Jahren in der Vergangenheit liegt. Nun, es geht mir darum, dass aus der Linie Davids eines Tages der Messias, der Erlöser Jesus Christus, hervorgehen soll. Und weil der Teufel dies mit aller Macht verhindern will, kommt es eben im Laufe der Geschichte zu einem skurrilen Vorkommnis wie diesem, dass eine ehrwürdige Königin Mutter zu einer mordenden Großmutter wird. Dumm nur, wenn man den Überblick über die genaue Zahl der Enkelkinder verloren hat. In unserem Bibeltext wird ab Vers 2 berichtet: Aber Josheba, die Tochter des Königs Joram, Ahasjas Schwester, nahm Joasch, den Sohn Ahasjas, und stahl ihn aus der Mitte der Söhne des Königs, die getötet wurden, und brachte ihn mit seiner Amme in die Bettenkammer und verbarg ihn vor Athalia, so daß er nicht getötet wurde. Und er war bei Josheba versteckt im Hause des Herrn 6 Jahre lang. Athalia aber war Königin über das Land. Athalia macht also auf ihre alten Tage noch richtig Karriere. Nach ihrem Ehemann Joram und ihrem Sohn Ahasja übernimmt sie als erste Königin die Regierungsgeschäfte über das Südreich Juda. Ihr kleiner Enkel Joasch wächst unterdessen bei seiner Tante Josheba auf. Die ist, so kann man es im 2. Buch der Chronik nachlesen, mit dem Priester Jojada verheiratet. Das erklärt, warum es in unserem Bibeltext heißt, Joasch wurde versteckt im Hause des Herrn 6 Jahre lang. Das heißt, er wächst in Jerusalem im Tempelbezirk auf, ohne dass seine Großmutter Athalia etwas davon mitbekommt. Vers 4. Im 7. Jahr aber sandte Jojada hin und nahm die Hauptleute über 100 von der Garde und der Leibwache und ließ sie zu sich ins Haus des Herrn kommen und schloss einen Bund mit ihnen und nahm einen Eid von ihnen im Hause des Herrn und zeigte ihnen den Sohn des Königs. Man merkt schon, jetzt wird es richtig spannend. Der Priester Jojada ruft eines Tages die Befehlshaber der Streitkräfte zu sich und eröffnet ihnen: König Ahasja, der vorige König des Südreiches, hat einen Sohn, der nicht getötet wurde und der eigentlich der rechtmäßige Thronfolger ist. Darf ich vorstellen, das ist mein Neffe Joasch. Im ersten Moment sind die versammelten Herrschaften so überrascht, dass sie kaum noch den Mund zubekommen. Aber dann, so stelle ich es mir jedenfalls vor, gewinnen Freude und Zuversicht die Oberhand. Freude darüber, dass das Haus Davids, wie die Verwandtschaftslinie Davids oft bezeichnet wird, doch noch nicht erloschen ist. Und Zuversicht, dass die Prophezeiungen im Blick auf die Nachkommenschaft Davids doch in Erfüllung gehen werden. Außerdem ist Königin Athalia, die ja nur durch ein Blutbad an die Macht kommen konnte, gewiss keine beliebte Regentin. Aber was hat der Priester Jojada, der die Befehlshaber der Streitkräfte zu sich gerufen hat, nun genau vor? Sein Neffe Joasch ist zwar der rechtmäßige Thronanwärter, aber noch ein kleiner Junge. Ab Vers 5 wird berichtet: Und der Priester Jojada gebot ihnen: Das ist es, was ihr tun sollt. Ein Drittel von euch, die ihr am Sabbat antretet, sollt Wache halten im Hause des Königs, und ein Drittel soll Wache halten am Tor Sur und ein Drittel am Tor hinter dem Haus der Leibwache. So sollt ihr Wache halten rings um das Haus. Aber zwei Abteilungen von euch, die am Sabbat abtreten, sollen Wache halten im Haus des Herrn um den König her.

gemeint ist der kleine Joasch, und ihr sollt euch rings um den König stellen, jeder mit seiner Waffe in der Hand, und wer hereinkommt zwischen die Reihen, der soll sterben. Und ihr sollt um den König sein, wenn er aus- und eingeht. Und die Hauptleute über 100 taten alles, was ihnen der Priester Jojada geboten hatte, und nahmen zu sich ihre Männer, die am Sabbat antraten, mit denen, die am Sabbat abtraten, und kamen zu dem Priester Jojada. Die Männer, die am Sabbat antraten, mit denen, die am Sabbat abtraten, also eine doppelte Streitmacht ist dafür zuständig, Joasch zu bewachen. Denn sobald Königin Athalia etwas von seiner Existenz erfahren sollte, würde sie sicher alles daran setzen, den jungen Thronanwärter umbringen zu lassen. Weiter ab Vers 10. Und der Priester gab den Hauptleuten die Spieße und Schilde, die dem König David gehört hatten und in dem Hause des Herrn waren. Und die Leibwache stand, jeder mit seiner Waffe in der Hand, von der Seite des Tempels im Süden bis zur Seite im Norden, vor dem Altar und dem Tempel, rings um den König herum. Und Jojada ließ den Sohn des Königs hervortreten und setzte ihm die Krone auf und gab ihm die Ordnung, machte ihn zum König und salbte ihn. Und sie klatschten in die Hände und riefen, es lebe der König. Joasch zu beschützen und ihm zu seinem Recht zu verhelfen, das wird nun sozusagen zur nationalen und religiösen Pflicht. Die Krönungszeremonie macht das deutlich, aber auch die Tatsache, dass die Spieße und Schilde, die König David gehört hatten, wieder zum Einsatz kommen. Den Anwesenden geht es ganz bewusst darum, dass die Verwandtschaftslinie Davids erhalten bleibt. Nicht weit vom Tempel entfernt, auf dem Berg Zion, befindet sich jedoch der königliche Palast. Mag sein, dass Königin Athalia sich dort aufhält. Denn ziemlich schnell bekommt sie mit, dass irgendetwas Bedeutsames passiert sein muss. Ich lese weiter ab Vers 13. Und als Athalia das Geschrei des Volkes hörte, das herzulief, kam sie zum Volk in das Haus des Herrn und sah, und siehe, da stand der König, also der kleine Joasch, an der Säule, wie es Brauch war, und die Hauptleute und die Trompeten bei dem König. Und alles Volk des Landes war fröhlich und blies die Trompeten. Athalia aber zerriss ihre Kleider und rief, Aufruhr, Aufruhr! Aber der Priester Jojada gebot den Hauptleuten über 100, die über das Heer gesetzt waren, und sprach zu ihnen, führt sie zwischen den Reihen hinaus, und wer ihr folgt, der sterbe durch das Schwert. Denn der Priester hatte gesagt, sie sollte nicht im Hause des Herrn getötet werden. Und sie legten die Hände an Athalia, und sie ging hin den Weg, wo die Rosse zum Hause des Königs gehen, und wurde dort getötet. Soweit die Verse 13 bis 16. Athalia bekommt also keine Möglichkeit, sich vor irgendeinem Gericht zu verteidigen oder ins Exil zu gehen. Stattdessen wird mit ihr, noch bevor sie wieder den Palast erreichen kann, kurzer Prozess gemacht. Schließlich hatte sie sich ja auch selbst durch ein Blutbad an die Macht gebracht. Der Priester Jojada unterdessen will das Volk dazu bewegen, die besondere Situation für einen geistlichen Neuanfang zu nutzen. Die folgenden Verse machen deutlich, dass Athalia, die aus dem Nordreich Israel stammte und eine Tochter von Ahab und Isebel gewesen war, tatsächlich auch den Baalskult ins Südreich Juda gebracht hatte. Für das gewöhnliche Volk war das vermutlich gar kein Problem. Sie besuchten weiterhin den Tempel in Jerusalem, um dem Gott Israels die Ehre zu geben, und verehrten nebenbei auch den Götzen Baal. Aus meiner Sicht passiert heutzutage etwas ganz Ähnliches. An Jesus Christus zu glauben und nur dem wahren Gott zu dienen, gilt vielen als engstirnig und fundamentalistisch. Stattdessen werden verschiedene Religionen als gleichwertig betrachtet und ein bisschen Aberglaube nebenbei wird nicht als anstößig empfunden. Aus der Sicht der Bibel ist ein solches Verhalten jedoch fatal. In unserem Bibeltext wird ab Vers 17 geschildert, was der Priester Jojada unternimmt, um einen geistlichen Neuanfang anzustoßen. Dort ist zu lesen, und Jojada schloss einen Bund zwischen dem Herrn und dem König,
gemeint ist der kleine Joasch, samt dem Volk, dass sie des Herrn Volk sein sollten, desgleichen auch zwischen dem König und dem Volk. Da ging alles Volk des Landes in das Haus Baals und brach seine Altäre ab, und sie zerschlugen alle seine Götzenbilder und töteten Mattan, den Priester Baals, vor den Altären. Der Priester Jojada aber bestellte die Wachen am Hause des Herrn und nahm die Hauptleute über 100 und die Garde und die Leibwache und alles Volk des Landes, und sie führten den König hinab vom Hause des Herrn und kamen durchs Tor der Leibwache zum Hause des Königs. Und er setzte sich auf den königlichen Thron, und alles Volk des Landes war fröhlich, aber die Stadt blieb still. Die Stadt blieb still. Diese Anmerkung ist wohl so zu verstehen, dass es in Jerusalem noch eine ganze Anzahl von Leuten gibt, die der getöteten Königin Athalia nachtrauern und die den neuen König Joasch keineswegs bejubeln wollen. Die zweite Hälfte von Vers 20 und der erste Vers des nächsten Kapitels bilden eine Art Zusammenfassung und zugleich eine Überleitung. Es wird dort berichtet: Athalia aber töteten sie mit dem Schwert bei des Königs Hause, und Joasch war 7 Jahre alt, als er König wurde. Nun wäre es sicher interessant zu wissen, wie Joasch die Jahre seiner Kindheit und Jugend verbracht hat, bis er die ersten Entscheidungen als König über das Südreich Juda eigenständig treffen konnte. Doch schon ab Vers 2 begegnet uns Joasch als erwachsener Mann, über den im Rückblick berichtet wird. Im 7. Jahr Jehus im Nordreich Israel wurde Joasch König über das Südreich und regierte 40 Jahre zu Jerusalem. Seine Mutter hieß Zibja aus Beersheba. Und Joasch tat, was recht war und dem Herrn wohlgefiel, solange ihn der Priester Jojada lehrte. Nur, dass die Höhen nicht entfernt wurden, denn das Volk opferte und räucherte noch auf den Höhen. Joasch wird in diesen Versen mit gewissen Einschränkungen als ein guter König beurteilt. Sein Onkel, der Priester Jojada, übte offenbar einen positiven Einfluss auf ihn aus. Angekreidet wird dem König jedoch, dass er nicht entschlossen genug gegen die Opferhöhen vorgeht. Seitdem es in Jerusalem einen Tempel gibt, haben sie eigentlich keine Daseinsberechtigung mehr, zumal sie von manchen Leuten nach wie vor dazu missbraucht werden, fremde Gottheiten zu verehren. Im Ganzen betrachtet erlebt das Volk unter König Joasch aber eine Zeit der geistlichen Erneuerung. Restlos alle Menschen werden davon jedoch nicht erfasst. So etwas hat es im Laufe der Geschichte immer wieder gegeben, auch im Christentum. Gar nicht so selten ist es zu sogenannten Erweckungen gekommen, die das geistliche Leben der Menschen in bestimmten Regionen von Grund auf erneuert haben. Aber 100% der Menschen dürften es wohl nur selten gewesen sein, die sich entschlossen haben, Jesus nachzufolgen. Zurück zum zweiten Buch der Könige und dem, was König Joasch nun erlebt. Der Tempel, der zu Salomos Zeiten errichtet wurde, zeigt inzwischen einige schadhafte Stellen, die unbedingt repariert werden müssen. Zwar verfügen die Priester über Einnahmen, die auch die Reparaturkosten abdecken sollen, aber es fehlt an der richtigen Koordination. Denn zum einen bekommen die Priester Geld für bestimmte Dienste, die sie geleistet haben. Auch durch die Tempelsteuer kommt einiges zusammen. Außerdem lösen viele Leute ihre Erstgeburten durch eine Geldsumme ab oder geben freiwillig eine Spende. Es gibt also verschiedene Einnahmequellen. Aber wenn jeder nach Gutdünken entscheiden kann, wie viel davon in die Reparaturarbeiten fließen soll und wer sich um welche Schäden kümmert, dann kann aus der ganzen Sache eigentlich nichts werden. Deshalb schlägt König Joasch vor, eine zentrale Kasse einzurichten und dann zu entscheiden, wofür das Geld ausgegeben wird. Ab Vers 5 wird zuerst geschildert, was sich vor dem Inkrafttreten dieser Regelung zugetragen hat. Und Joasch sprach zu den Priestern: Alles für das Heiligtum bestimmte Geld, das in das Haus des Herrn gebracht wird, Geld, wie es gang und gäbe ist, nämlich das Geld, das jedermann gibt, wie er geschätzt wird, und alles Geld, das jedermann aus freiem Herzen opfert, dass er es in das Haus des Herrn bringe, das sollen die Priester zu sich nehmen, jeder von seinem Bekannten.
Davon sollen sie ausbessern, was baufällig ist am Hause, wo sie finden, dass es baufällig ist. Als aber die Priester bis ins 23. Jahr des Königs Joasch nicht ausgebessert hatten, was baufällig war am Hause, rief der König Joasch den Priester Jojada samt den Priestern und sprach zu ihnen: Warum bessert ihr nicht aus, was baufällig ist am Hause? Darum sollt ihr nun nicht mehr das Geld an euch nehmen, jeder von seinen Bekannten, sondern sollt's geben, und zwar in eine gemeinsame Kasse, zur Ausbesserung für das, was baufällig ist am Hause. Und die Priester willigten ein, dass sie vom Volk kein Geld mehr nehmen sollten, aber auch das Baufällige am Hause nicht mehr auszubessern brauchten. Da nahm der Priester Jojada eine Lade und bohrte oben ein Loch hinein und stellte sie auf zur rechten Hand neben dem Altar, wo man in das Haus des Herrn geht. Und die Priester, die an der Schwelle wachten, taten alles Geld hinein, das zu dem Hause des Herrn gebracht wurde. Wenn sie dann sahen, dass viel Geld in der Lade war, kam der Schreiber des Königs mit dem hohen Priester herauf, und sie zählten das Geld, das sich in dem Hause des Herrn vorfand, und banden es zusammen. Und man übergab das Geld, abgezählt, den Werkmeistern, die bestellt waren für das Haus des Herrn, und sie gaben es aus an die Zimmerleute und Bauleute, die am Hause des Herrn arbeiteten, nämlich an die Maurer und Steinmetzen und an die, die Holz und gehauene Steine kaufen sollten, dass das Baufällige am Hause des Herrn ausgebessert werde, und für alles, was Not war, um am Hause auszubessern. Doch ließ man nicht machen silberne Schalen, Messer, Becken, Trompeten, auch kein goldenes oder silbernes Gerät im Hause des Herrn von dem Geld, das zu des Herrn Haus gebracht wurde, sondern man gab's den Arbeitern, dass sie damit das Baufällige am Hause des Herrn ausbesserten. Auch brauchten die Männer nicht Rechnung zu legen, denen man das Geld übergab, dass sie es den Arbeitern gäben, sondern sie handelten auf Treu und Glauben. Aber das Geld von Schuldopfern und Sündopfern kam nicht für das Haus des Herrn ein, denn es gehörte den Priestern. Soweit die Verse 5 bis 17. Ich habe den Eindruck, dass wir uns heute noch einiges von König Joasch und seiner Gemeinschaftskasse abgucken können. Egal, ob eine solche Kasse im Hauskreis aufgestellt wird, um beispielsweise ein Missionswerk zu unterstützen, oder in der Gemeinde. Eine solche Kasse wirkt wie ein Appell an jeden, sich nach Kräften an der gemeinsamen Aufgabe zu beteiligen. Was jemand gegeben hat, hat er gegeben, und er kann es nicht einfach wieder zurückholen, weil er plötzlich seine Meinung geändert hat. Des Weiteren fällt die Entscheidung, wofür das gesammelte Geld ausgegeben werden soll, nicht durch einen Einzelnen, sondern gemeinsam. Das ist außerordentlich sinnvoll, denn trotz bester Absichten kann der eine oder andere schon mal auf ziemlich verrückte Ideen kommen. Tja, und letztlich wird die gemeinsame Kasse auch vor unbefugtem Zugriff geschützt. In die Kasse, die Joasch aufstellen ließ, konnte man etwas hineinwerfen, aber nicht ohne weiteres etwas herausnehmen. Und wenn sie voll war, zählten der Schreiber des Königs und der hohe Priester gemeinsam das Geld, so dass es zu keinen Unregelmäßigkeiten kommen konnte. Die einzelnen Punkte, die ich eben aufgezählt habe, lassen sich in abgewandelter Form natürlich auch auf größere Geldsummen anwenden, die auf einem Bankkonto liegen und die die gesamte Arbeit einer christlichen Gemeinde oder eines Missionswerkes sicherstellen. Zur Ehre Gottes sollten wir alles dafür tun, dass solches Geld nicht irgendwo versickert oder für falsche Zwecke ausgegeben wird. Wir erreichen nun den letzten Abschnitt von Kapitel 12, und der knüpft an dem, was bereits am Schluss von Kapitel 10 angesprochen wurde. In Bezug auf das Nordreich Israel war dort zu lesen: Zur selben Zeit fing der Herr an, Stücke von Israel abzutrennen. Denn Hazael, der König von Aram, schlug sie im ganzen Gebiet Israels, vom Jordan gegen der Sonne Aufgang, das ganze Land Gilead, die Gaditer, Rubeniter und Manassiter, von Aroer an, das am Arnon liegt, Gilead und Baschan. Das heißt, ein riesiges Gebiet der Israeliten östlich des Jordans wurde von den Aramäern eingenommen.
Und jetzt gerät auch das Südreich Juda in Bedrängnis. In unserem Bibeltext wird ab Vers 18 berichtet: Zu der Zeit zog Hasael, der König von Aram, herauf und kämpfte gegen Gat und eroberte es. Und als Hasael sich wandte, um gegen Jerusalem hinaufzuziehen, nahm Joasch, der König von Juda, alle heiligen Gaben, die seine Väter Josaphat, Joram und Ahasja, die Könige von Juda, geheiligt hatten, und was er selbst geheiligt hatte. Dazu alles Gold, das man fand im Schatz des Hauses des Herrn und im Hause des Königs, und schickte es Hasael, dem König von Aram. Da zog er von Jerusalem ab. Was Joasch alles unternimmt, um sich die Aramäer vom Hals zu halten, muss man wohl als Verzweiflungstat bezeichnen. Der Tempelschatz und besondere Gaben, die das Erbe der Väter darstellen, müssen weggegeben werden, um eine Belagerung der Stadt Jerusalem zu verhindern. Was aus den Bemühungen von König Joasch wird, das ganze Volk zu einem geistlichen Neuanfang zu bewegen, darüber wird zu sprechen sein, wenn wir das zweite Buch der Chronik erreichen. Denn dort gibt es weitere, ausführlichere Informationen zu diesem Thema. In unserem Bibeltext dagegen endet die Berichterstattung über König Joasch sehr formal, wie wir es bereits gewohnt sind. Hier nun aus Kapitel 12 die restlichen Verse 20 bis 22. Was aber mehr von Joasch zu sagen ist und alles, was er getan hat, das steht geschrieben in der Chronik der Könige von Juda. Und seine Großen empörten sich und machten eine Verschwörung und erschlugen ihn im Haus des Millo, wo man hinabgeht nach Silla. Josachar, der Sohn Schimats, und Josabat, der Sohn Schomers, seine Großen, schlugen ihn tot. Und man begrub ihn bei seinen Vätern in der Stadt Davids. Und sein Sohn Amazia wurde König an seiner Stadt. Während die Könige im Nordreich Israel schon immer ziemlich gefährlich lebten und vor ihren Mitmenschen auf der Hut sein mussten, konnten die meisten Könige des Südreichs Juda vergleichsweise friedlich ihr Leben beschließen. Doch Joasch eröffnet nun eine Reihe von Königen, die durch eine Verschwörung umkommen, obwohl er und sein Sohn Amazia zu den guten Königen gehören. So viel für diesmal. Ich würde mich freuen, wenn Sie auch bei der nächsten Folge aus der Reihe Durch die Bibel wieder mit dabei sind. Bis dahin, auf Wiederhören und Gottes Segen mit Ihnen.

0: Es ist 19 Uhr und 30 Minuten. 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
1: In der nächsten Zeit möchte ich mich mit dem Buch Hiob im Alten Testament befassen. Anlass dazu ist die Erkrankung unserer Tochter an Krebs. In Momenten der Trauer, der Schmerzen und der Krankheit, des Verlustes und der Suche nach Antworten greift man gerne zu so einem Buch wie Hiob. Hier fühlt man sich verstanden in seinem Leid, seiner Verzweiflung und seinen Konflikten. Hier findet man all die Fragen, die ein geplagter und angefochtener Mensch durchlebt. Und hier findet man auch den Versuch, das Leid in der Welt und Gottes oft unbegreifliches Handeln zu erklären. Die ersten zwei Kapitel des Buches sind ein Bericht über Hiob, über seine Familie, seinen Reichtum und sein schweres Schicksal. Danach folgen viele Kapitel mit Diskussionen und den Bemühungen der drei weisen Freunde des Hiob, die Geschehnisse zu erklären und einzuordnen. Beginnen wir heute mit den ersten fünf Versen des Buches Hiob oder Ichob oder Job, wie es auch heißt. Also Hiob Kapitel 1, Vers 1. Im Land Uz lebte einmal ein Mann namens Ichob. Er war ein Vorbild an Rechtschaffenheit, nahm Gott ernst und hielt sich von allem Bösen fern. Seine Frau hatte ihm 7 Söhne und 3 Töchter geboren und er besaß sehr viel Vieh. 7000 Schafe und Ziegen, 3000 Kamele, 1000 Rinder und 500 Esel. Dazu hatte er auch viele Knechte und Mägde. An Wohlstand und Ansehen übertraf Ichob alle Männer des Steppenlandes im Osten. Seine Söhne hatten die Gewohnheit, reihum in ihren Häusern Festessen zu veranstalten, an denen alle Brüder teilnahmen. Auch ihre 3 Schwestern luden sie dazu ein, und alle aßen und tranken miteinander. Immer wenn eine solche Reihe von Festmählern vorüber war, stand Ichob frühmorgens auf und ließ seine Kinder holen. Für jedes von ihnen brachte er ein Brandopfer dar, um sie von Sünde zu reinigen. Denn er sagte sich, vielleicht hat eines von ihnen in Gedanken Gott beleidigt und ist dadurch schuldig geworden. Soweit die Verse 1 bis 5 aus dem ersten Kapitel des Buches Hiob nach der Guten Nachricht Bibel. Hiob wird uns hier als ein sehr frommer Mann vorgestellt. Es heißt von ihm, er war ein Vorbild an Rechtschaffenheit, nahm Gott ernst und hielt sich von allem Bösen fern. Das sollten wir mal glauben, denn später im Buch wird diese Tatsache immer wieder angezweifelt. Hiob wird uns auch als ein guter, verantwortlicher und gottesfürchtiger Vater gezeigt. Wir lesen über das Verhältnis zu seinen Kindern. Immer wenn eine solche Reihe von Festmählern bei den Geschwistern vorüber war, stand Ichob frühmorgens auf und ließ seine Kinder holen. Für jedes von ihnen brachte er ein Brandopfer dar, um sie von Sünde zu reinigen. Denn er sagte sich, vielleicht hat eines von ihnen in Gedanken Gott beleidigt und ist dadurch schuldig geworden. Anstatt seine Kinder zu kontrollieren, zu ermahnen und zu kritisieren, rief er sie zusammen und feierte einen Gottesdienst mit ihnen. Ich vermute, dass diese geistliche Haltung bei den Kindern einen tiefen Eindruck hinterlassen hat. Hiobs Ernst und Besorgnis bewahrte sie wohl auch davor, bei der nächsten Feier frivol, unmoralisch oder ausschweifend zu werden. Ich würde so ein Verhalten nicht von allen Eltern fordern, aber ich finde es beispielhaft, wenn sich ein Vater auf diese Weise unter die Sünde und Fehler seiner Kinder stellt. In der Bibel heißt es, Hiob nahm Gott ernst und hielt sich von allem Bösen fern. Dieses Bemühen um ein ungetrübtes Verhältnis zu Gott ist umso bemerkenswerter, da dieser Mann in einer sehr dunklen Epoche lebte. Allem Anschein nach wusste Hiob noch von keinem Tempel. Er kannte keine 10 Gebote, kein Priestertum und keinen geregelten Gottesdienst. Er hatte keine heiligen Schriften und keine Worte der Propheten. Es gab noch kein auserwähltes Volk, keinen Auszug aus Ägypten und kein verheißenes Land. Woher sollte er also etwas über Gott, seinen Willen und sein Handeln wissen? Er tastete sich dabei langsam vor. Dabei handelte er nach seiner Erkenntnis. Er suchte und forschte in der Natur, im Gebet und Opfer nach Gott, seinem Willen und Plan für uns Menschen, und er suchte nach Vergebung und Versöhnung. Hiob war auch bereit, mit seinen Freunden über Gott nachzudenken, seine eigenen Vorstellungen zu prüfen, auf andere Meinungen und Erfahrungen zu hören. So hatte er schon in ganz früher Zeit eine erstaunliche Gotteserkenntnis gewonnen. In geistlichen Dingen war er sogar manchen seiner Nachkommen, die zum Beispiel zur Zeit der Richter oder der Könige lebten, weit überlegen. Hiob war nicht nur ein frommer und gottesfürchtiger Mann, wie wir sehen, sondern auch ein sehr reicher. Es heißt von ihm, an Wohlstand und Ansehen übertraf Hiob alle Männer des Steppenlandes im Osten. Hiobs Heimat muss irgendwo in Mesopotamien gelegen haben, in der Nähe der persischen Wüste, weit ab im Osten von Israel. Der Reichtum dieses Scheichs bestand nicht so sehr in Geld, als vielmehr in Vieh. Wahrscheinlich war er ein Nomade und als solcher war er die meiste Zeit des Jahres mit seinen riesigen Herden unterwegs. Seine 3000 Kamele wird er an Karawanenführer verkauft haben, die Güter durch die Wüste transportieren mussten. Die 500 Esel waren wohl für Feldarbeit bestimmt, ähnlich wie die 500 Paar Ochsen. Die 7000 Schafe und Ziegen lieferten sicherlich Fleisch, Milch und Wolle auf den orientalischen Märkten in Städten der damaligen Zeit. Um all diese Herden zu bewachen, zu versorgen und wirtschaftlich zu nutzen, musste Hiob auch ein ganzes Heer von Cowboys, Hirten, Tierärzten und Geschäftsleuten unterhalten haben. Ja, dieser Mann war ein Unternehmer, Großgrundbesitzer, cleverer Geschäftsmann, angesehen und sehr reich. Durch die Aufzählung seiner Besitztümer sehen wir, dass man gleichzeitig reich und gottesfürchtig sein kann. Es gibt ja immer wieder Leute, die können es kaum glauben, dass reiche Menschen auch anständig, ehrlich, wohltätig und fromm sein können. Sie meinen, alle Reichen seien Gauner, Ausbeuter, Unterdrücker, Betrüger und Verbrecher. Gewisse Leute können es sich nicht vorstellen, dass man Ansehen, Reichtum und Einfluss auf ehrliche, tugendhafte Weise erwerben und verwalten kann. In einer korrupten Welt scheint es auch unmöglich zu sein, durch Fleiß, Sparsamkeit, Klugheit und Vertrauenswürdigkeit reich zu werden. Und doch ist es möglich, auch heute noch. Natürlich gibt es auch die anderen Reichen, die durch krumme Geschäfte, durch Betrügereien, durch Skrupellosigkeit und Härte zu ihrem Besitz gekommen sind. Darum ist es verkehrt, zu generalisieren und alle Reichen in dieselbe Schublade zu stecken. Es gibt wohl verschiedene Möglichkeiten, wie jemand reich werden kann. Und wir können hier nur vermuten, wie Hiob zu seinem großen Vermögen gelangt ist. Erstens, man kann reich werden durch Glück, Zufall oder Fügung, wenn man so will. Das war bei Hiob aber wohl nicht der Fall. Glück ist zum Beispiel, wenn jemand Erdöl auf seinem Grundstück findet oder eine unerwartete Erbschaft macht. Eigentlich hat die Person so gut wie nichts dazu beigetragen, Reichtum ist ihr zugefallen. Es gibt ja auch heute noch genug Gelegenheiten, mit verhältnismäßig wenig Aufwand zu riesigen Summen Geldes zu kommen. Dann kann man auch durch Fleiß und Sparsamkeit reich werden. Ich kenne eine ganze Reihe reicher Leute, die einfach in bescheidenen Verhältnissen leben und schwielige Hände und einen krummen Rücken haben. Man kann ihnen vielleicht vorwerfen, dass sie ihre Gesundheit und ihre Freiheit dem Jagen nach Geld geopfert haben, aber immerhin ist es möglich, auf ehrliche Weise durch Fleiß zu Wohlstand zu gelangen. Durch weise Entscheidung und kluges Management. Dabei fallen mir Bill Gates, der Gründer von Microsoft, und Steve Jobs, der Gründer von Apple, ein. Es sind oder waren wohl die reichsten Männer unserer Zeit. Und doch haben sie einmal ganz klein in einer Garage oder Werkstatt angefangen. Sie hatten außerordentliches Wissen und eine Vision und waren bereit, Gelegenheiten und Trends zu nutzen, um ihre Unternehmen immer weiter auszubauen. Hiob hätte weniger Sorgen und Plage gehabt, wenn er einen kleinen Garten und zwei Milchkühe für den eigenen Bedarf gehabt hätte. Doch die Fähigkeit, großen Besitz zu managen, trieb ihn voran. Wenn ich mich mit einem Großgrundbesitzer und Viehzüchter in Paraguay unterhalte und ihn frage, wie er zu seinem Wohlstand gekommen ist, wird meist eines deutlich: Risikobereitschaft. Ein Kleinbauer muss viel wagen, bis er sein Vermögen signifikant vergrößern kann. Er muss Darlehen aufnehmen, Land kaufen, das Land einzäunen und urbar machen. Dann muss er sich Vieh anschaffen und es pflegen und versorgen. Das sind bis dahin nur Ausgaben und Kosten. Es kann so leicht etwas Unvorhergesehenes passieren. Eine Seuche kann ausbrechen, die Preise können fallen, es gibt eine Dürreperiode oder eine Überschwemmung und seine Pläne und Hoffnungen werden durchkreuzt. Bis aus einer neuen Estancia oder Viehfarm Gewinn zu holen ist, sind meist 10 bis 15 Jahre vergangen. Auch Hiob muss bereit gewesen sein, etwas zu wagen, Risiken einzugehen und Katastrophen und Verluste einzukalkulieren. Natürlich und leider können Menschen auch auf unrechte Art und Weise reich werden. Es kann sein, dass sie ihren Arbeitern und Angestellten viel zu niedrige Löhne zahlen, die Arbeitsbedingungen unmenschlich sind, auf Sicherheit kein Wert gelegt wird, dass überhöhte Preise verlangt werden. Kurz, ein Unternehmen kann durchaus auf Betrug, Ausbeutung und Hinterlist aufgebaut sein und zu Reichtum kommen. Und trotz staatlicher Kontrollen gelingt es immer wieder Einzelnen, durch kriminelle Machenschaften ihr Vermögen zu vermehren. Hiob, so würde ich denken, ist nicht einer von denen, die durch Bosheit und Härte zu ihrem Wohlstand gekommen sind. Ich glaube vielmehr, er gehört zu denen, die durch Geschick und Weisheit, durch Gottesfurcht und Aufrichtigkeit, durch Risikobereitschaft und Fleiß den Grundstock für ihren Reichtum gelegt haben. Sein Reichtum hinderte ihn aber nicht daran, an Gott zu glauben, ihm zu vertrauen, sich vor ihm zu demütigen und nach seinem Willen und Gebot zu leben. Andererseits sehen wir an dem Beispiel von Hiob aber auch, dass gottesfürchtige Männer nicht unbedingt und selbstverständlich reich sein müssen. Hiob geriet eines Tages plötzlich in Not und Elend. Zunächst sieht es wirklich so aus, als ob er reich war, weil er Gott verehrte. Gott hat ihn gesegnet, seine Herden wachsen lassen und ihn vor Katastrophen bewahrt, weil Hiob ihm vertraute. Gott segnet Gehorsam, Vertrauen, Ehrlichkeit. Aber auch solch vorbildliche Männer wie Hiob können eines Tages alles verlieren und in große Not geraten, ohne dass sie sich von Gott losgesagt oder gegen ihn rebelliert hätten. Hiob verlor all seinen Reichtum praktisch an einem Tag, dazu seine Kinder, seine Gesundheit. Mit den materiellen Gütern verlor er auch Macht, Einfluss und Ansehen. Für ihn und seine Freunde führte das zu einem großen Konflikt. Wie konnte Gott seinen Diener so im Stich lassen? Das ist ja die Frage, die viele von uns auch heute haben. Es gibt sogar eine große Zahl von Christen, die behaupten, dass Gott uns immer Wohlstand, Gesundheit und Erfolg schenken muss, wenn wir seine Bedingungen erfüllen. Diese Einstellung ist unter dem Begriff Wohlstandsevangelium bekannt geworden. Bei dieser theologischen Richtung wird fast genauso argumentiert wie bei den Freunden Hiobs. Für sie ist klar, Hiob hat gesündigt und deshalb geht es ihm schlecht. Das klingt doch plausibel. Hier hat das Wohlstandsevangelium einen guten Ansatz. Es ermutigt uns, nach Gottes Regeln zu leben und einen gehorsamen, heiligen Wandel zu führen. Es zeigt und erwartet, dass man auch ohne Betrug und Ausbeutung reich werden kann, wenn man rechtschaffen ist. Es lässt uns Großes von Gott erwarten. Er kann unmögliche Dinge tun, er ist stärker und weiser als wir und kann uns zu viel mehr verhelfen, als wir je mit unserer Kraft und Weisheit erreichen können. Und viertens, es gibt Gott die Ehre für unser Wohlergehen. Jedenfalls sollte und könnte es so sein. In Wahrheit steht aber oft der eigene Glaube, die eigene Frömmigkeit, der eigene Verdienst, die eigenen Werke im Vordergrund. Dann heißt es, wir sind reich geworden, weil Gott uns gesegnet hat, aber er hat uns gesegnet, weil wir die Bedingungen erfüllt haben. Also lag es doch an uns. Das Problem mit dem Wohlstandsevangelium ist, dass es auch Ausnahmen gibt. Gott ist nicht gezwungen, jeden unbedingt materiell zu segnen. Er ist souverän. Wir können keine Ansprüche an ihn stellen. Vor diesem Hintergrund muss jedes Unglück, jede Krankheit, Verlust und Leid als eine Strafe Gottes angesehen werden. Doch auch hierzu hat das Buch Hiob eine wichtige Erkenntnis beizusteuern. Was vor den Menschen wie ein Strafgericht Gottes aussah, hatte hier einen ganz anderen Grund. Darüber erfahren wir später mehr. Eine besondere Bedeutung hat dieses Buch für mich durch folgende Tatsachen gewonnen. Es wurde in einer sehr dunklen Zeit geschrieben, als es noch wenig Gottesoffenbarung gab, und doch wusste Hiob schon erstaunlich viel über seinen Schöpfer. Zweitens, dieses Buch enthält ein Rätselraten über Gottes Wesen und die Hintergründe seines Handelns. Dieses Rätselraten hat bis heute nicht aufgehört. Drittens, in diesem einmaligen Buch wird versucht, die Ursache von Leid zu erklären. Und schon allein diese Diskussion kann nützlich sein, uns zu neuen Erkenntnissen verhelfen und uns demütig halten. Wir beten. Herr, wir danken dir für dieses Buch Hiob. Es hat schon vielen Menschen in ihrer Not und ihren Fragen geholfen. Gib, dass wir lernen und verstehen, wie wir uns den großen Geheimnissen des Lebens gegenüber verhalten sollen. Amen.

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0: Katharina Kehler aus Porta Westfalica hatte am 15. Juni Geburtstag. Für Katharina erklingt das Wunschlied zusammen mit dem König.
1: Liebe Katharina, wir gratulieren dir herzlich zu deinem 34. Geburtstag und wünschen dir von Herzen alles Liebe und Gute. Gott segne dich und deine Familie, die ganze Kellerfamilie.

0: Maria Dück aus Rosenhagen hatte am 16. Juni Geburtstag.
1: Liebe Maria, wir wünschen dir Gottes reichen Segen und alles Liebe zum Geburtstag. Deine Mama, Olga, Familien Kehler und Ketler.
0: Psalm 139,5. Von allen Seiten umgibst du mich und hältst deine Hand über mir.

Am 17. Juni feierte Harry Heldwild aus Laa seinen Geburtstag. Es grüßt ihn Maria Hiller und sie wünscht die Worte aus Jesaja 41,10. Fürchte dich nicht, denn ich bin mit dir. Sei nicht ängstlich, denn ich bin dein Gott. Ich stärke dich, ich helfe dir auch. Ja, ich erhalte dich durch die rechte Hand meiner Gerechtigkeit.

0: Viktor Hamm aus Hamsik feiert am 22. Juni seinen 77. Geburtstag. Die Geschwister gratulieren Viktor ganz herzlich und wünschen ihm Gottes Segen, Gesundheit, Zufriedenheit und viele glückliche Jahre mit der Familie.
1: 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Er ist bei dir, jeden Tag, jedes Jahr. 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Er gibt dir Freude, er ist ganz nah. 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Er wird dich trösten, geben dir Kraft. 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Nach einem Winter kommt Frühling ins Land. Warm scheint die Sonne auf unsere Hand. So auch der Mensch braucht zum Heilwerden Zeit, bis seine Seele nicht mehr so schreit. 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Er ist dir nah, ist niemals dir fern. Hält deine Hand er sicher und fest. Er ist bei dir, immer und jetzt.

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21. Juni. Und Gott schuf allerlei Vögel mit Flügeln nach ihrer Art, und Gott sah, dass es gut war. 1. Mose Kapitel 1, Vers 21. Eine Andacht von Toni Keller. Erstaunliche Dschungeltiere. Nashornvögel, Teil 1. Es ist früher Morgen. Die Sonne hat die Baumkronen noch nicht erreicht. Das nächtliche Zirpen und Grillen ist noch immer zu hören. Doch plötzlich durchbricht das Geräusch schwerer Flügelschläge die Stille. Die Nashornvögel fliegen über unser Haus. Jedes Mal ist es ein beeindruckendes Schauspiel. Natürlich fliegen diese rund 90 cm großen Vögel nicht über die Dächer Deutschlands, obwohl Nashornvögel mit 56 Arten weltweit weit verbreitet sind, kommen sie in Deutschland nicht vor, nur im Zoo. Im warmen, feuchten Dschungel Borneos jedoch sind sie zahlreich, und dort steht auch unser Haus. Das markanteste Merkmal des Nashornvogels ist sein Schnabel, der bei den Männchen bis zu 34 cm lang werden kann. Einige Arten, wie der Rhinozerosvogel, haben zusätzlich einen Hornaufsatz, der den Schnabel noch imposanter macht. Dieser Aufsatz besteht aus einer dünnen Hornschicht und lockerem, schwammartigem Gewebe. Wäre der Schnabel anders gebaut, wäre der Vogel zu kopflastig und könnte nicht fliegen. Doch genau diese besondere Konstruktion macht es dem Vogel möglich, Früchte von dünnen Zweigen zu pflücken, die sein Gewicht sonst nicht tragen könnten. Durch dieses geniale Design kann der Nashornvogel seinen Kopf problemlos drehen und erreichen, was ihm lebenswichtig ist. Diese durchdachte Bauweise ist kein Zufall. Sie ist das Ergebnis eines sorgfältigen Plans, den ein Designer, Gott, entworfen und auch umgesetzt hat. Die Natur zeigt uns in solchen Momenten seine unendliche Weisheit und Liebe zum Detail. Sehen wir noch die Hand des Schöpfers in der Welt um uns herum? Oder ist unser Alltag so kopflastig, dass wir keinen Blick mehr dafür haben? Frage: Wann haben Sie das letzte Mal Gott für seine Schöpfung gedankt? Tipp: Die Wunder in der Natur sind dafür da, damit wir innehalten und über deren Designer staunen. Bibellese, Hiob Kapitel 12, Verse 7 bis 16. Aber frage doch das Vieh, und es wird es dich lehren, oder die Vögel des Himmels, und sie werden es dir mitteilen, oder rede zu der Erde, und sie wird es dich lehren, und die Fische des Meeres werden es dir erzählen. Wer erkennt nicht an all diesem, dass die Hand des Herrn dies gemacht hat? In seiner Hand ist die Seele alles Lebendigen und der Lebensatem alles menschlichen Fleisches. Soll das Ohr nicht die Worte prüfen, wie der Gaumen für sich die Speise kostet? Bei Greisen ist Weisheit und Einsicht bei hohem Alter. Bei ihm ist Weisheit und Macht, sein ist Rat und Einsicht. Siehe, er reißt nieder und es wird nicht wieder gebaut. Er schließt über jemandem zu und es wird nicht wieder geöffnet. Siehe, er hemmt das Wasser und es trocknet aus. Er lässt es los und es kehrt das Land um. Bei ihm ist Kraft und Erfolg. Sein ist, wer irrt und wer irreführt.

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Eines der beeindruckendsten Bauwerke der Antike ist der Herodianische Tempel in Jerusalem. Das gesamte Areal des Tempels umfasste sage und schreibe 143.800 Quadratmeter und bot Platz für mehr als 10.000 Pilger. Tausende Menschen pilgerten Jahr für Jahr aus den umliegenden, auch weiter entfernten Orten zu dem Tempel, um

aufstellen und dann würde er Gottesdienst erleben. Das war der Bereich des Vorhofs des Tempels, ein Bereich, in dem jeder Heide gut zu spüren bekam, dass er nicht zum Volk Gottes gehörte, ein Fremdling war, kein Anteil hatte an den Bündnissen und Verheißungen Israels. Das war der Ausgangspunkt, bevor Jesus auf diese Erde kam. Aber heute wollen wir hören aus Gottes Wort, was durch das Kommen unseres Herrn Jesus Christus, was sich dort geändert hat, was dort geschehen ist. Wir lesen uns Epheser 2, die Verse 19 bis 20, bis 22. Epheser 2, die Verse 19 bis 22. So seid ihr, und er spricht hier die Heiden an, die Heidenchristen an. So seid ihr nun nicht mehr Fremde und Nichtbürger, sondern ihr seid Mitbürger der Heiligen und Gottes Hausgenossen. Ihr seid aufgebaut auf der Grundlage der Apostel und Propheten, wobei Christus Jesus selbst Eckstein ist. In ihm zusammengefügt wächst der ganze Bau zu einem heiligen Tempel im Herrn. Und in ihm werdet auch ihr mit aufgebaut zu einer Behausung Gottes im Geist. Ich möchte noch einmal kurz beten. Vater im Himmel, du sprichst durch dein Wort zu unseren Herzen. Du offenbarst dich durch dein Wort. Du bist in unserer Mitte und ich bitte dich, dass deine Herrlichkeit auch unsere Herzen heute erleuchte, dass wir diese Gemeinschaft mit dir erfahren, indem du unsere Herzen veränderst und uns mit deiner Freude und Dankbarkeit erfüllst, dass du uns überführst durch dein Wort und dass du mir die Fähigkeit gibst, dein Wort so weiterzugeben, dass du verherrlicht und groß gemacht wirst. Amen. Amen. Das Haus Gottes, so habe ich die Predigt beschrieben oder überschrieben. Wir haben drei Predigtpunkte. Der erste heißt endlich zu Hause oder endlich ein Zuhause. Der zweite Predigtpunkt, der Grund des Hauses Gottes ist gelegt und steht fest. Der dritte Punkt, das Haus Gottes wird mit lebendigen Steinen erbaut. Endlich zu Hause. Vers 19 heißt es, so seid ihr nun nicht mehr Fremde und Nichtbürger. Als Gott den Menschen schuf, gab er ihm ein wunderbares Zuhause. Er setzte ihn in den Garten Eden, wo er in einer familiären Atmosphäre die Gemeinschaft mit Gott genießen durfte. Der Garten Eden war der Tempel Gottes, in dem die Herrlichkeit Gottes sichtbar und erfahrbar wurde. Herr, wir lesen, Gott kam in den Garten und hatte Gemeinschaft mit den Menschen. Aber mit dem Sündenfall verlor der Mensch das Privileg, in der Gegenwart Gottes zu leben. Aufgrund der Sünde war diese familiäre Gemeinschaft mit Gott in seinem Tempel nicht mehr möglich, denn Gott ist heilig. Mit der Auflehnung gegen Gott hatte sich der Mensch selbst ausgegrenzt und lebte seitdem wie ein Fremdling ohne Himmelsbürgerschaft auf dieser Erde. Ausgestoßen aus dem Tempel. Mit der Auflehnung gegen Gott trat ein neues Zeitalter für den Menschen ein. Der Fluch der Sünde wird besonders deutlich, wenn wir das Urteil über Kain hören. Dort heißt es, unstet und flüchtig sollst du sein auf der Erde. Das ist der Fluch der Sünde über den Menschen, der sich gegen Gott auflehnt. Aber Gott
hatte schon bei der Ausweisung der Menschen

Menschen aus dem Garten Eden die Verheißung gegeben, dass jemand kommen wird, der Rettung bringen wird. Ja, jemand kommen wird, der wieder die Gemeinschaft mit Gott herstellen wird. Und diese Absicht, diese Verheißung, die Gott gegeben hatte, hat er immer wieder bekräftigt. Zum Beispiel sehen wir es bei Abraham. Gott spricht zu ihm: Und ich werde meinen Bund aufrichten zwischen mir und dir und deinem Nachkommen und dir durch alle ihre Generationen zu einem ewigen Bund, um dir Gott zu sein und dein Nachkommen nach dir. Gottes Absicht war es allezeit, Frieden zwischen ihm und den Menschen zu stiften, die Gemeinschaft wiederherzustellen. Wozu? Damit der Mensch ihn wieder anbetet und verherrlicht. Denn das ist die Bestimmung des Menschen. Und so erwählte sich Gott ein kleines, unbedeutendes Volk, gab ihm seine Ordnungen, erklärte ihnen seine Absichten, nämlich mitten unter ihnen wohnen zu wollen. Aber das Volk Israel, dieses erwählte Volk, das kurz vorher noch versprochen hatte, Gottes Gebote zu halten, diese Gebote, die ihnen Leben in Aussicht stellten, war dazu nicht in der Lage. Anstatt allein Gott die Ehre zu geben, anstatt ihn allein anzubeten, beteten sie zu ihrem selbst erbauten Götzenbild, diesem goldenen Kalb, und versündigten sich gegen ihren Gott. Und daher konnte Gott nicht ohne weiteres inmitten seines erwählten Volkes wohnen, nicht so wie einst im Garten Eden mit ihnen Gemeinschaft haben. Und er befahl, wie wir es heute in der Lesung schon sehr anschaulich gehört haben, er befahl Mose, eine Stiftshütte zu bauen, in der ein Raum eingerichtet war, der das Allerheiligste genannt wurde. Ja, und vielleicht ist euch aufgefallen, auch bei der Lesung, wie vieles bedeckt werden musste, verhüllt werden musste. Ja, und selbst zum Schluss, wo alles fertig war und diese Herrlichkeit Gottes das Haus erfüllt, will man sagen, doch, jetzt ist es wunderbar. Aber da steht, Mose konnte nicht hineingehen. Selbst Mose konnte nicht hineingehen. In diesem Raum durfte nur der geheiligte Priester, der vorher selbst für sich das Volk Opfer gebracht hat, sich geheiligt und gereinigt hatte mit vielen Stufen, die erfüllt werden mussten, einmal im Jahr hineingehen, um dort Sühne für das Volk zu erwirken. Wir sehen, dass die Gemeinschaft mit dem heiligen Gott durch die Sünde sehr limitiert war und die ständigen Opfer immer wieder darauf hinwiesen, dass der verheißene Retter, der wieder echte Gemeinschaft herstellen sollte, noch kommen musste, damit ungetrübte Gemeinschaft mit dem heiligen Gott wiederhergestellt werden kann. Ja, wir haben uns das Volk Israel, dieses erwählte Volk, das diese Vorrechte, diese Bündnisse, diese Verheißungen, die Gebote Gottes bekommen haben, vor Augen gestellt. Aber schlimmer sah es noch aus mit den Heiden, die außen vor waren. Die Juden als erwähltes Volk hatten die Verheißungen und Bündnisse, aber die Heiden waren davon ausgeschlossen. Sie waren fern von Gott, von Sünde umnachtet, umherirrend, dem ewigen Tod ausgeliefert. Sie suchten nach Gott und beteten selbstgemachte Götzen an. Liebe Geschwister, das wäre noch heute unsere Ausgangssituation. Geboren werden, um ruhelos durchs Leben zu gehen,
mit dem Ziel, einmal zu sterben. Getrennt, für immer getrennt von Gott zu sein. Aber das Schöne und das Herrliche ist, es gab diese Wende, die Gott angekündigt hatte. Mit dem Ausruf Jesu am Kreuz, es ist vollbracht, öffnete Gott durch sein Versöhnungswerk den Zugang zu ihm. Dieser schwere Vorhang im Tempel, der das Allerheiligste verdeckte, versperrte, er riss auf Gottes Befehl hin von oben nach unten in zwei. Der verheißene Messias war gekommen. Und somit die Herrlichkeit Gottes wieder unter den Menschen. Johannes 1, Vers 14 heißt es, und das Wort wurde Fleisch und wohnte unter uns. Und wir haben seine Herrlichkeit angeschaut, eine Herrlichkeit als eines einzigen vom Vater, voller Gnade und Wahrheit. Das, worauf die Stiftshütte hinwies, diese Herrlichkeit Gottes unter den Menschen, bewahrte sich in Christus. Dieser bessere Adam erfüllte in seinem Leben alle Anforderungen des Gesetzes. Und als der wahre Hohepriester Gottes ging er in das Allerheiligste und bewirkte ein für allemal Vergebung der Sünden für Juden und Heiden und stiftete somit Frieden. Und deshalb ist diese Botschaft so herrlich, die wir hier im 19. Vers lesen. So seid ihr nun nicht mehr Fremde und Nichtbürger, sondern ihr seid Mitbürger der Heiligen und Gottes Hausgenossen. Was bedeutet es, Mitbürger der Heiligen zu sein? Als Bürger bekommst du eine Zugehörigkeit, eine Identität. Fällt das jedes Mal auf, wenn ich irgendwo im Urlaub bin, also im Ausland, und man wird ja ziemlich schnell als Tourist so erkannt. Eine der ersten Fragen ist, wo kommst du her? Was ist deine Identität? Und als Bürger der Heiligen bekommst du eine Zugehörigkeit, eine Identität. Du bist nicht mehr ein Fremder ohne Bürgerrecht, ohne Schutz. Durch das Versöhnungswerk Jesu bist du vor Gott gerecht gemacht und in den Stand der Heiligen erhoben. Du brauchst nicht mehr aus der Ferne Gottes Herrlichkeit zu betrachten, vom äußeren Vorhof des Tempels aus. Ja, du hast richtig gehört. Wenn du glaubst, dass Jesus Gottes Sohn ist, der für deine Sünden gestorben und auferstanden ist, erhältst du die verlorene Himmelsbürgerschaft zurück. So bezeugt es Paulus den Philippern. Unser Bürgerrecht ist in den Himmeln. Alle Bürgerrechte dieser Erde können dir genommen werden. Du kannst ausgestoßen werden. Und diese Vorrechte, die ein irdisches Bürgerrecht hat, sind nur auf dieses irdische Leben beschränkt. Aber das Bürgerrecht des Himmels ist dort im Himmel auch gesichert und besteht für alle Ewigkeit. Da brauchst du nicht mehr fürchten, dass dein Pass die Gültigkeit verliert. Da brauchst du nicht mehr befürchten, dass du dein Zuhause verlierst. Als Bürger des Himmels wird dir von Jesus persönlich ein ewiges Zuhause gesichert. Jesus sagte, ich gehe hin, euch eine Stätte zu bereiten. Es ist nicht irgendein Zuhause. Es ist ein Zuhause, in dem Gott mit seinen Kindern wohnt. Ja, Gott mit seinen Kindern. Gott, der Himmel und Erde geschaffen hat, mit seinem Geschöpf.
das an ihn glaubt. Als Bürger des Himmels gehörst du zu den Hausgenossen Gottes. Als Jesus auferstand, und das ist mir dieses Mal, wo wir das auch die Auferstehung so gefeiert hatten, immer wieder so vor Augen gewesen. Eines der ersten Sätze, die er sagte zu den Frauen, sagt es meinen Brüdern. Jesus bezeichnet seine Jünger als seine leiblichen Brüder. In diese Familie Gottes adoptiert zu sein, ist das Herrlichste, was geschehen kann. Und als geretteter Sünder, ob Jude oder Heide, bist du als Kind Gottes adoptiert und somit Träger aller Verheißungen Gottes. Und meine Frage heute und an dieser Stelle ist, gehörst du schon zu dieser herrlichen Familie? Bist du Bürger des Himmels? Oder klammerst du dich noch an ein vergängliches und unsicheres Bürgerrecht dieser Erde? Und wenn dem so ist, dann möchte ich dich heute aufrufen, lass dich versöhnen mit Gott. Und euch, und ich weiß, ich darf heute zu vielen von denen sprechen, die versöhnt sind, die ihr schon Bürger des Himmels seid, gebt Gott die Ehre. Preist ihn für diese herrliche Wende, die er in eurem Leben herbeigeführt hat. Dankt ihm für das ewige Leben. Richtet euer Leben nicht mehr auf das Irdische hauptsächlich aus, dass euer Herz darin verhaftet ist, denn es ist vergänglich. Trachtet nach dem Reich Gottes. Führt ein Leben als Repräsentanten Gottes, als Heilige, als Gottes Hausgenossen. Wir tun es, indem wir zur Ehre Gottes leben, dass wir für Gerechtigkeit einstehen, mutig unseren Herrn Jesus bezeugen und auch seine Tugenden, und dass wir durch ein geheiligtes Leben in Wort und Tat Sünder überführen. Dieses Licht, das in die Dunkelheit geht und dort Sünder aufdeckt, das ist das, was wir als Himmelsbürger schon jetzt auf dieser Erde tun sollen und dürfen. In den nächsten drei Versen wollen wir uns etwas näher mit diesem Zuhause, mit dem Haus Gottes beschäftigen. Ich komme zum zweiten Predigtpunkt. Der Grund des Hauses ist gelegt und steht fest. Vers 20. Ihr seid aufgebaut auf der Grundlage der Apostel und Propheten, wobei Christus Jesus selbst Eckstein ist. Ein Haus, das bei Unwetter besteht, feststehen bleibt, muss auf festem Grund gebaut sein. Ich saß gestern Abend noch so über meine Predigt und dann fiel es mir auf, wie der Wind und der Sturm gegen das Haus schlug, aber es stand fest. Das gibt einem diese Sicherheit. Und es ist nur möglich, wenn es auf entsprechend festem Grund steht. In dem Brief zu den Korinthern benennt Paulus den Grund. Denn die Frage ist, was ist denn dieser Grund, worauf dieses Haus auch sicher steht? Und er sagt, einen anderen Grund kann niemand legen, außer dem, der gelegt ist, welcher ist Jesus Christus. Und von diesem Grund redet die Schrift durch die Propheten und die Aposteln durch alle Zeit. Das Wort Gottes, und wir wissen ja, Jesus selbst ist ja das Wort, wie Johannes es bezeugt, ist der einzige Grund, der dem Haus Gottes das ewige Bestehen sichert. Die Stiftshütte, der salomonische Tempel, auch der zweite Tempel, sie mussten weichen, als die Zeit für den echten Tempel Gottes gekommen war. Und deshalb heißt es von Jesus,
Er bezeugt es selbst in Johannes 2, 19 bis 21. Jesus antwortete und sprach zu ihnen: Brecht diesen Tempel, und er zeigte auf diesen herodianischen Tempel, brecht diesen Tempel ab, und in 3 Tagen werde ich ihn aufrichten. Da sprachen die Juden: 46 Jahre ist an diesem Tempel gebaut worden, und du willst ihn in 3 Tagen aufrichten? Er aber sprach von dem Tempel seines Leibes. Lasst uns in die Schrift einmal schauen und nur einige wenige Stellen uns vor Augen führen, wo die Propheten und Apostel über diesen neuen Tempel reden, was ja die Grundlage des Tempels ist. Ein wunderbarer Vers ist in Haggai 2, Vers 9. Eine wunderbare Verheißung auf diesen neuen Tempel. Haggai 2, Vers 9. Größer wird die Herrlichkeit dieses künftigen Hauses sein als die des früheren, spricht der Herr der Herrscharen. Und an diesem Ort will ich Frieden geben, spricht der Herr der Herrscharen. Ja, da wurde ein Tempel gebaut, aber gleichzeitig heißt es: Größer wird die Herrlichkeit dieses künftigen Hauses sein. Und über dieses künftige Haus, von dem Haggai hier prophezeit, lesen wir in Hesekiel 9 Kapitel, die werde ich jetzt nicht vorlesen. Ja, 9 Kapitel entfaltet Hesekiel diesen neuen, größeren, herrlicheren Tempel. Und wenn man einfach, auch wenn es hier in Hesekiel als bildlich uns vorgestellt wird, werden Verhältnisse gezeigt. Und so würde es bedeuten, dass dieser Tempel, dieser größere, herrlichere Tempel in Hesekiel 17 Mal größer ist als der herodianische Tempel. Ja, ihr könnt mal ausrechnen, 146.000 Quadratmeter mal 17, ja, das ist schon kein Haus mehr, das ist schon eine Stadt. Ja, also, aber nur vom Verhältnis her, es hat danach nie mehr so einen Tempel mit Steinen gebaut gegeben. Dass dieser verheißene Tempel auf das Haus Gottes aller Zeiten zu deuten ist, wird uns immer wieder von den Aposteln selbst vorgegeben. Schon ziemlich am Anfang, Apostelgeschichte 15, also ziemlich am Anfang der Gemeinde, da zitiert Jakobus aus Amos 9. Und er sagt dort Folgendes: Simon hat erzählt, wie Gott zuerst darauf gesehen hat, aus den Nationen ein Volk zu nehmen für seinen Namen. Und hiermit stimmen die Worte des Propheten überein, wie geschrieben steht: Nach diesem will ich zurückkehren und wieder aufbauen die Hütte Davids, die verfallen ist. Und ihre Trümmer will ich wieder bauen und sie wieder aufrichten, damit die übrigen der Menschen den Herrn suchen und alle Nationen, über die mein Name angerufen ist, spricht der Herr, der dies tut, was von jeher bekannt ist. Also Simon erzählte, wie aus allen Nationen Menschen zum Glauben kommen. Und Jakobus sagt, hier wird jetzt die Prophezeiung über den Tempel, geht sie in Erfüllung. Und dass der Tempel Gottes nicht aus leblosen Steinen besteht und somit eben auch dieser Tempel, der dort in Hesekiel beschrieben wird, nicht aus leblosen Steinen bestehen kann, bezeugt Paulus in seiner Predigt auf dem Areopag. Wir haben es heute schon kurz von Georg gehört, das Apostelgeschichte 7, 48 bis 50. Aber der Höchste wohnt nicht in Wohnungen, die mit Händen gemacht sind, wie der Prophet spricht. Und hier sehen wir, er verweist wieder auf den Propheten.
Der Himmel ist mein Thron und die Erde der Schemel meiner Füße. Was für ein Haus wollt ihr mir bauen, spricht der Herr, oder welches ist der Ort meiner Ruhe? Hat nicht meine Hand dies alles gemacht? Warum betont eigentlich Paulus hier in dem Brief zu den Ephesern, dass der Grund gelegt ist durch die Propheten und Apostel? Wisst ihr, es gibt und gab zu allen Zeiten viele Gemeinden, Kirchen, Bethäuser und dergleichen, die behaupten, dass sie das Haus Gottes sind. Aber die Herrlichkeit Gottes ist von ihnen gewichen oder war nie bei ihnen. Warum? Denn ihre Grundlage entsprach bzw. entspricht nicht mehr dem Wort Gottes. Ihr Haus ist nicht auf das Wort Gottes gebaut, auf diesen Grund, der ewig fest besteht. Himmel und Erde werden vergehen, mein Wort nicht. Dieser Grund, der steht und der ist fest, und wenn ein Haus nicht darauf gebaut ist, wohnt dort nicht die Herrlichkeit Gottes. So ein Haus kann nicht bestehen. Und deshalb, lasst uns in Ehrfurcht darauf achten, dass Christus sein Wort, sein Evangelium, allein die Grundlage unserer Gemeinde und unseres Lebens ist und bleibt. Nur dann wird sie auch in stürmischen Zeiten bestehen. Wir haben uns jetzt mit dem Fundament beschäftigt. Jetzt schauen wir uns mal den Bau an, der uns in den Versen 20 bis 22 beschrieben wird. Ihr seid aufgebaut auf der Grundlage der Apostel und Propheten, wobei Christus Jesus selbst Eckstein ist. In ihm zusammengefügt wächst der ganze Bau zu einem heiligen Tempel im Herrn. Und in ihm werdet auch ihr mit auferbaut zu einer Behausung Gottes im Geist. Der zentrale Stein des Hauses Gottes ist der Grundstein oder Eckstein. So wie Jesus der Erstling der Auferstehung ist, so ist er auch der erste und wichtigste Stein dieses ewigen Tempels Gottes. Und wenn wir uns allein einfach nur mal dieses Bild, das ja hier Paulus auch gebraucht, ja, mit Steinen und Grund und Bau, wenn wir uns alleine nur dieses Bild von dem Stein anschauen, zeigt es uns schon einiges. Dieser Grundstein, der liegt auf dem Fundament des Wortes Gottes. Und er verbindet zu beiden Seiten, einen Eckstein nehmen, zu beiden Seiten verbindet er die Steine miteinander. Judenchristen und Heidenchristen werden durch Christus verbunden und zu einer Gemeinde Gottes, zu einem Tempel. Und auf dem Stein erwächst der Bau zu einer Behausung Gottes. Aber schon damals wie auch heute wird dieser Grundstein, dieser Eckstein von vielen Menschen verworfen und verachtet. Warum? Petrus gibt uns die Antwort in seinem Brief in 1. Petrus 2, 7 bis 8. Da sagt er, für euch nun, die ihr glaubt, ist er, dieser Eckstein, kostbar. Für die aber, die nicht glauben, ist er der Stein, den die Bauleute verworfen haben. Der ist zum Eckstein geworden und er ist Stein des Anstoßes und ein Fels des Ärgernisses. Sie stoßen sich an ihm, jetzt kommt die Antwort, weil sie nicht an das Wort glauben, wozu sie auch bestimmt sind. Wer nicht der Offenbarung Gottes, der Grundlage des Tempels glaubt und darauf vertraut, ärgert sich an Jesus. Dieser Jesus der Bibel ist nicht ein König dieser Welt,
wie es damals auch die Juden erwarteten. Es ist nicht der König der Welt, der nach den Vorstellungen der Juden damals oder vieler Menschen heute hier ein Reich des Wohlstands aufrichtet. Es ist interessant, dass so wie damals als auch heute so diese Erwartung von dem Jesus da ist. Wir dachten, er wird kommen und uns von den Römern befreien, uns alle Zeit dieses Brot geben, dieses Wasser, das wir nicht mehr schöpfen müssen und so weiter. Und heute, dieser Jesus, der dafür sorgt, dass ich nicht mehr krank bin, dass mein Konto gefüllt ist, dass es mir gut geht auf dieser Erde. Nein, das ist nicht dieser Eckstein, der auf diesem Grund des Wortes Gottes steht. Und deshalb wird er von solchen, die diese Erwartung haben, verworfen. Dieser Jesus ist Eckstein eines Hauses, das mit lebendigen Steinen zum geistlichen Haus gebaut wird, zu einem Tempel Gottes. Hier ist ein Reich, das nicht auf dieser Erde besteht, sondern es ist ein Ort, wo sich Gottes Heiligkeit und Herrlichkeit entfaltet. Es ist ein Reich des Himmels. Und so wie Petrus das hier schon sagt, so darf ich es auch heute euch zusprechen, die ihr glaubt. Ihr dürft die Kostbarkeit dieses Steines, der euch in die Begegnung mit dem herrlichen Gott bringt, genießen. In 1. Petrus 2, Vers 5 heißt es: Lasst euch auch selbst als lebendige Steine aufbauen, als ein geistliches Haus, ein heiliges Priestertum, um geistliche Opfer darzubringen. Gott hochwillkommen durch Jesus Christus. Dieser Tempel, er wird gebaut und wächst inmitten eines verkehrten und verdrehten Geschlechts, inmitten einer bösen Welt. Es ist ein Tempel, der aus allen Völkern besteht. Und nicht an einem Ort, dort in Jerusalem, sondern auf der ganzen Erde erwächst. Die äußeren Steine, deshalb finde ich dieses Bild auch so schön, die äußeren Steine werden oft aufgerieben, die äußere Seite der Steine. Verfolgung, Verachtung, Anfechtung, Sünde, Leid. Ja, dieser Tempel Gottes steht jetzt noch inmitten dieser bösen Welt. Der Wind schlägt dagegen, die Wellen, Anfechtungen, die äußere Seite. Aber innerhalb des Tempels wirkt Gottes Geist Einheit, Liebe, Heiligung, Frieden und echtes Leben. Als Kinder Gottes sind wir durch Christus vereint, geheiligt und eine Behausung Gottes. Ja, Paulus sagt es den Korinthern: Wisst ihr nicht, dass ihr ein Tempel des Heiligen Geistes seid? Gott hat Einkehr gehalten. Und das befähigt uns, in rechter Weise Gottesdienst zu feiern. In Gottes Gegenwart. Vielleicht mag jetzt jemand aber sagen: Wieso gibt es aber innerhalb der Gemeinde Jesu noch so oft Unstimmigkeiten? Du hast das da so schön gesagt, von innen ist alles so wunderbar, Einheit, Liebe. Ne? Die Antwort ist tatsächlich sehr einfach und die, wie es auch uns im Text gegeben. Dieser Tempel befindet sich noch im Bau. Ihr werdet aufgebaut, es wird noch gebaut. Und ihr wisst, ne, da wo gebaut wird, da ist Staub. Da, wo gehobelt wird, fallen Späne. Der Grund ist gelegt.
Und der steht auch fest. Der Eckstein, der hält auch den Bau zusammen. Das ist sicher. Aber zu den Steinen wird gesagt, lasst euch bauen. Lasst euch bauen. Und zwar nicht so, wie ihr wollt, sondern wie es der Baumeister will. Wehrt euch nicht, wenn der Baumeister euch euren Platz zuweist in seinem Haus. Euch zurechtrückt, eure Kanten abschleift und euch auch den ein oder anderen Schlag verpasst. Der Hebräerbrief gibt es sehr klar zum Ausdruck, dass Gott jeden Sohn, den er aufnimmt, schlägt. Aber er schlägt ihn nicht ins Gesicht, sondern er schlägt die Kanten ab, die so störend sind. Und manchmal reiben sich die Steine während des Baus auch untereinander. Ihr wisst, im Bau ist Stein an Stein. Und manchmal, vielleicht bist du neben einen Stein gesetzt, der ziemlich kantig ist. Und es reibt sich. Aber wir lernen dadurch, einander zu ertragen, einander zu vergeben, so wie auch Jesus uns erträgt und trotzdem Freude an uns hat. Das Schöne ist, als lebendige Steine hat Gott uns ausgesucht, erwählt. Kein Stein ist zufällig in dem Bau. Kein Stein ist dort über, sondern ein jeder Stein ist von dem Baumeister ausgesucht, ausgewählt. Die Bibel sagt, erwählt und wird zu seiner Zeit in dieses Bauwerk eingefügt. Und so wächst dieser Bau Stein für Stein, bis er vollendet ist. Schon jetzt dürfen wir die Herrlichkeit Gottes erleben. Ich weiß nicht, wie es euch geht, aber mir geht es so. Wenn wir zusammenkommen als dieses Bauwerk Gottes und Gott anbeten, erleben wir nicht die Herrlichkeit Gottes? Wenn er zu uns spricht und wir ihm antworten. Es gibt keinen Ort auf dieser Welt, der das geben kann. Schon jetzt dürfen wir es erleben. Aber es kommt der Tag, da wird der letzte Stein eingefügt in diesen Bau, der den Tempel aller Zeiten fertigstellt. Und dann wird die Posaune Gottes erschallen. Jesus wird wiederkommen und alle Feinde, alles Böse, das den Tempel zusetzt, diese ganzen Stürme, die sie an den Tempel jetzt rütteln, das wird er entfernen, das wird er vernichten. Dann wird sich der Tempel Gottes auf die ganze neue Erde und den ganzen neuen Himmel ausbreiten. Und wir werden in einer Weise Gottesdienst feiern, die jede Vorstellung, die wir heute haben, übertrifft. Bist du dabei? Ich sah einen neuen Himmel und eine neue Erde, denn der erste Himmel und die erste Erde waren vergangen. Und das Meer ist nicht mehr. Und ich sah die heilige Stadt, das neue Jerusalem, aus dem Himmel von Gott herabkommen, bereitet wie eine für ihren Mann geschmückte Braut. Und ich hörte eine laute Stimme vom Thron her sagen, siehe das Zelt Gottes bei den Menschen. Und er wird bei ihnen wohnen und sie werden seine Völker sein. Und Gott selbst wird bei ihnen sein, ihr Gott. Und er wird jede Träne von ihren Augen abwischen. Und der Tod wird nicht mehr sein, noch Trauer, noch Geschrei, noch Schmerz wird mehr sein. Denn das Erste ist vergangen. Und der, welcher auf dem Thron saß, sprach, siehe, ich mache alles neu. Und er spricht, schreibe, denn diese Worte sind gewiss und wahrhaftig. Komme bald, Herr Jesus. Amen.

Es ist 21 Uhr und 47 Minuten. 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
1: Gott hat nie von uns erwartet, dass wir unser Christenleben abseits des Heiligen Geistes leben.
2: Es kam mir vor, als wäre ich ständig auf meine Kinder böse. Ich war so deprimiert und kam oft nicht einmal aus dem Bett. Ich schaffte es zwar sonntags zur Gemeinde, aber ich tat es nur, um den Schein zu wahren.
1: Geistliches Wachstum entsteht nicht dadurch, dass ich mich noch mehr anstrenge oder noch mehr tue. Es entsteht, wenn ich in der Kraft des Heiligen Geistes lebe.
2: Jetzt ist es anders. Der Heilige Geist gibt mir die Kraft, Gott zu gehorchen. Er hilft mir, aus der Fülle zu leben.
1: In Johannes 14, 16 bis 17 sagt Jesus zu seinen Jüngern: Ich will den Vater bitten und er wird euch einen anderen Beistand geben, dass er bei euch bleibt in Ewigkeit. Den Geist der Wahrheit. Ihr erkennt ihn, denn er bleibt bei euch und wird in euch sein. Wann hast du den Heiligen Geist das letzte Mal um Führung und Stärkung für dein Leben gebeten?
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22. Juni. Die dich fürchten, werden mich sehen und sich freuen, denn ich hoffe auf dein Wort. Psalm 119, Vers 74. Eine Andacht von Toni Keller. Erstaunliche Dschungeltiere, Nashornvögel, Teil 2. Nashornvögel sind gesellige Tiere. Häufig sieht man sie in Gruppen zusammenfliegen. Oft sehen wir die Nashornvögel abends in den hohen Bäumen, wo sie Schlafgemeinschaften bilden. Doch jedes Jahr erleben wir ein wiederkehrendes Phänomen. Zu einer bestimmten Zeit sehen wir diese Vögel nur allein. Der Grund dafür ist faszinierend. Nashornvögel brüten in Baumhöhlen. Sobald das Weibchen 2 bis 5 Eier gelegt hat, vermauern sowohl das Männchen von außen als auch das Weibchen von innen den Eingang der Höhle, bis nur noch eine kleine Öffnung zu sehen ist. So sperrt sich das Weibchen selbst ein, um die Eier und später die Küken zu schützen. Das Männchen ist während dieser Zeit ständig auf Nahrungssuche, bis die Jungtiere groß genug sind und sie gemeinsam die zugemauerte Öffnung aufbrechen. Zudem leben Nashornvögel in einer lebenslangen monogamen Partnerschaft. Genauso wie Gott den Nashornvögeln eine klare Bestimmung gegeben hat, hat er auch für uns Menschen einen Plan. Er hat uns erschaffen, damit wir ihn verherrlichen und seinen Wegen folgen, denn nur so erfahren wir wahres Glück und Erfüllung. Die Bibel entwirft ein Rollenbild von Mann und Frau, das von gegenseitiger Liebe, Hingabe und Unterordnung geprägt ist. Diese Prinzipien sind kein Relikt aus vergangenen Zeiten, sondern Hilfestellungen zu einem Leben in gegenseitiger Wertschätzung, Geduld und Annahme. Unsere Kinder, ja, unsere Gesellschaft brauchen eine feste Grundlage, die auf Gott und seinem Wort basiert. Sehnen wir uns nicht auch nach Prinzipien, die unseren Kindern eine hoffnungsvolle Zukunft bieten? Prinzipien, die uns vor der Selbstzerstörung bewahren, die eine allgemeine Orientierungslosigkeit zwangsläufig mit sich bringt? Frage: Inwiefern sind für Sie Gottes Prinzipien maßgebend für Ihre eigene Partnerschaft und Freundesbeziehungen? Tipp: Gottes Regeln bedeuten nicht das Ende unserer Freiheit, sondern deren Anfang. Bibellese, Epheser Kapitel 5, Verse 21 bis 30. Ordnet euch einander unter in der Furcht Christi, die Frauen den eigenen Männern als dem Herrn. Denn der Mann ist das Haupt der Frau, wie auch der Christus das Haupt der Gemeinde ist, er als Retter des Leibes. Wie aber die Gemeinde sich dem Christus unterordnet, so auch die Frauen den Männern in allem. Ihr Männer, liebt eure Frauen, wie auch der Christus die Gemeinde geliebt und sich selbst für sie hingegeben hat, um sie zu heiligen, sie reinigend durch das Wasserbad im Wort, damit er die Gemeinde sich selbst verherrlicht darstelle, die nicht Flecken oder Runzel oder etwas dergleichen hat, sondern dass sie heilig und tadellos ist. So sind auch die Männer schuldig, ihre Frauen zu lieben wie ihre eigenen Leiber. Wer seine Frau liebt, liebt sich selbst. Denn niemand hat jemals sein eigenes Fleisch gehasst, sondern er nährt und pflegt es, wie auch der Christus die Gemeinde, denn wir sind Glieder seines Leibes.

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Stell dir vor, du hättest den Zugang zu einer Information bekommen, die sonst niemand kennt. Ein absolut streng gehütetes Geheimnis. Es gibt ja in Deutschland verschiedene Klassifizierungen von Informationen und so besonders heikle Sachen werden als geheim klassifiziert. Und dann gibt es da nochmal eins obendrauf, das nennt sich streng geheim. Stell dir vor, du bekommst so eine Information und nicht einfach nur irgendein kleines, belangloses Detail, sondern etwas, das die ganze Welt verändern wird. Wie würdest du damit umgehen? Und jetzt stell dir vor, es gab so ein Geheimnis, das war über viele Jahrtausende verborgen. Menschen haben danach gesucht, Propheten haben davon verklausuliert gesprochen, aber niemand hat es vollständig verstanden. Und dann offenbart Gott es auf grandiose Weise. Nicht den Mächtigen dieser Welt, nicht den Klugen dieser Welt, sondern einem Mann, der eigentlich der größte Gegner dieser Botschaft war. Dieses Geheimnis, das betrifft nicht nur einfach Wissen, sondern es betrifft dich. Deine Identität, es betrifft deine Zugehörigkeit, deine Zukunft. Heute geht es in der Predigt um das bestgehütete Geheimnis aller Zeiten. Gott offenbart es den Geringsten und es betrifft sein erlöstes Volk. Und hier wird der Schwerpunkt der Predigt liegen. Und es hat ein Ziel. Seine ganze Schöpfung soll davon erfahren. Lasst uns aus dem Epheserbrief aus Kapitel 3, die Verse 1 bis 13 lesen. Epheser 3, die Verse 1 bis 13. Deshalb habe ich, Paulus, der gebundene Jesu Christi für euch, die Heiden, Ihr habt ja gewiss von der Haushalterschaft der Gnade Gottes gehört, die mir für euch gegeben worden ist. Dass er mich das Geheimnis dieser Offenbarung wissen ließ, wie ich zuvor kurz geschrieben habe. Daran könnt ihr, wenn ihr es lest, meine Einsicht in das Geheimnis des Christus erkennen, das in früheren Generationen den Menschenkindern nicht bekannt gemacht wurde, wie es jetzt seinen heiligen Aposteln und Propheten durch den Geist geoffenbart worden ist. Dass nämlich die Heiden Miterben und zum Leib gehörige und Mitteilhaber seiner Verheißung sind in Christus durch das Evangelium. Dessen Diener ich geworden bin, gemäß der Gabe der Gnade Gottes, die mir gegeben ist nach der Wirkung seiner Kraft. Mir, dem Allergeringsten unter allen Heiligen, ist diese Gnade gegeben worden,

die euch eine Ehre sind. Unser souveräner Gott, er hat sich vor Grundlegung der Welt einen Plan gefasst, wie er seiner Schöpfung begegnen wird. Er wusste schon vorher, wie egoistisch und halsstarrig die Menschen sein werden. Dass sie ihn als Gott und Herrscher über sich und über ihr Leben nicht annehmen würden. Gott hatte sich vorgenommen, sich Stück für Stück zu offenbaren und so den Menschen und vor der ganzen kosmischen Welt zu großer Ehre zu kommen. Ja, Gottes Geschichte mit den Menschen, das ist keine spontane Reaktion auf das Verhalten von guten oder bösen Menschen. So, als müsste er versuchen, sie irgendwie zu bändigen oder sie irgendwie von sich zu überzeugen. Nein, nichts in der ganzen Weltgeschichte hat ihn aus dem Konzept gebracht. Auch nicht, dass jeder einzelne Mensch seine Wünsche nur auf sich selbst richtet und überhaupt gar nicht Gott anzubeten sucht. Und Gottes Weg in diese ungetrübte, ewige Gemeinschaft mit seinen Menschen, mit den Menschen seiner Schöpfung, diesen Weg dahin hat er ganz minutiös geplant und ihn auch im Lauf der Geschichte souverän gegangen. Ja, Theologen nennen das die Heilsgeschichte. Die Art und Weise, wie Gott seinen Menschen Heil gibt, also Heilung ihrer Gottesferne. Und mit diesem Heilsplan, da hatte Gott, und zwar bevor die Welt erschaffen wurde, vorgenommen, den Menschen das Heil zu verschaffen durch Gnade. Und trotz Gnade gerecht und heilig zu bleiben. Und für diesen Heilsplan hat Gott vor Ewigkeiten eine Veröffentlichungsstrategie erstellt. Eine Veröffentlichungsstrategie für seine Gnade, für seinen Heilsweg. Und wir können das jetzt, wenn wir die Bibel lesen, rückblickend erkennen. Es begann damit, dass viele Jahrtausende Gott sich nur schemenhaft durch die Propheten offenbart hat. Nahen konnte man sich Gott nur, wenn man bestimmte aufwendige Opferrituale eingehalten hatte. Aber niemand wusste genau, wie Gott es schaffen würde, gottferne Menschen endgültig mit sich zu versöhnen. Wie das Heil endgültig aussehen würde. Es hat lange Zeit gedauert, viele Jahrhunderte und Jahrtausende, und dann schickte Gott seinen Sohn, Jesus Christus. Und in seinem Sohn, Jesus Christus, hat er sich vollständig offenbart, hat er sich vollkommen den Menschen gezeigt. Aber das haben die Menschen nicht verstanden. Die Welt hat ihn nicht angenommen und auch nicht akzeptiert. Das bedeutete, niemand war in der Lage, die Genialität und die wahre Größe des allmächtigen Gottes zu verstehen. Den Plan, den er jetzt in Christus zur Vollkommenheit gebracht hat. Und hier kommt unser Bibeltext ins Spiel. Gott hatte auch für genau dieses Szenario schon die Lösung parat. Er hat es schon sich eingeplant und hat sich Apostel als Botschafter seines Evangeliums ausgesucht. Paulus sagt an einer Stelle, dass er schon für diesen Dienst bestimmt war, bevor Gott die Welt geschaffen hat. Also hatte Gott von vornherein genau das alles schon vor Augen gehabt. Und Gott suchte sich für diesen Botschafterdienst ausgerechnet einen selbstgerechten, fanatischen, feindlichen und gewalttätigen Menschen aus und zeigt ihm seinen unausforschlichen Reichtum des Heils. Dem Menschen, der zu den radikalsten Pharisäern seiner Zeit gehörte.

Paulus. Ein Paulus, der die Steinigung des Christuspredigers Stephanus unterstützte. Ein Paulus, der ein aktiver Verfolger der Gemeinde war und alles daran setzte, Christen in ihren Verstecken aufzuspüren und zu stoppen und dabei gewaltsam gegen die Gläubigen in Christus vorging, der sie bedrohte und versuchte, sie einzuschüchtern. Ja, Gott hat sich diesen Paulus ausgesucht, der mit fanatischem Eifer bewusst die Botschaft von Jesus als eine Irrlehre bekämpfte und dabei mit seinem immensen religiösen Stolz und seiner Selbstgerechtigkeit gegen Jesus lästerte. Ja, diesen Paulus, den hat sich Gott ausgesucht, um ihn in das Geheimnis des Heilsplans einzuweihen. Wir kennen die Geschichte. Paulus war nach Damaskus unterwegs. Jesus begegnet ihm und weckt ihn quasi auf. Er konfrontiert ihn mit seiner Sündhaftigkeit und mit Gottes Heiligkeit. Was war die Reaktion von Paulus? Er tut für sein altes Leben Buße. Er hat verstanden, was eigentlich wirklich Sache ist. Dass er auf völlig falschem Weg war. Und er vertraut Jesus sein ganzes Leben an und lebt ab da nur noch dafür, diese grandiose Botschaft von Gottes Heil weiter zu verbreiten. Und Gott lässt ihn, so wie die anderen Apostel auch, Jesus selbst sehen und mit ihm sprechen und offenbart dadurch diesem Paulus das Heil Gottes. Paulus steht hier in der ganzen Heilsgeschichte Gottes an einem Wendepunkt. Bis dahin waren Gottes Gnade nur in den Opferungen der Tiere sichtbar gewesen. Man musste nämlich darauf vertrauen, dass es irgendwann ein endgültiges, wahres Opfer geben würde, das wirklich alle Sünden vergeben würde. Denn durch das vergossene Tierblut konnten diese Sünden nur zugedeckt werden. Ja, Gnade, das ist hier der richtige Stichpunkt. Es brauchte wirklich Gnade Gottes, um einen Paulus zur Umkehr zu bringen und ihn für den Botschafterdienst zu berufen. Und um die Gnade geht es auch, für die Paulus eine Haushalterschaft bekam, lesen wir hier. Ja, er bekam Einsicht in das Geheimnis Gottes. Es wurde ihm durch den Geist Gottes geoffenbart. Und jetzt sollte er genau diese Gnade den anderen als Evangelium verkünden. Und auch dazu hat Gott ihn befähigt. Sein Dienst als Verkündiger ist selbst ein Geschenk der Gnade, gewirkt durch Gottes Kraft. Und diese Botschaft, die hat Paulus so ergriffen, dass er bereit war, dafür alles Frühere aufzugeben. Ruhm im Volk, Ansehen bei den Pharisäern, seine innere Haltung, sein Hochmut, seine Selbstüberzeugtheit. Ja, selbst im Gefängnis konnte er nicht still bleiben, sondern er schrieb Briefe, so wie diesen Brief an die Epheser, um sicherzustellen, dass die Menschen auch wirklich verstanden hatten, was für einen großen Reichtum Gott ihnen mit dem Heil in Christus geschenkt hat. Die Botschaft, die Paulus zu tragen und zu übermitteln hat, die ist so folgenschwer, dass ihn die Wucht der Feinde Gottes, dass er die volle Wucht von Gottes Feinden abbekommt. Aber er sieht sich hier nicht als Gefangener Roms, sondern als gebundener Jesu Christi, damit andere davon profitieren. Ja, was bedeutet das für dich heute? Vielleicht denkst du, ich bin nicht geeignet für das Werk Gottes. Ich
hab's viel zu viel falsch gemacht. Da gibt es so viele andere, die geistlicher sind und begabter und brauchbarer. Da kann ich dir sagen, schau dir Paulus an. Ein Verfolger, ein Lästerer, ein Gegner Christi. Und genau ihn nimmt Gott. Das bedeutet, dass deine Vergangenheit dich nicht disqualifiziert, wenn Gottes Gnade dich erreicht hat. Aber gleichzeitig bedeutet es für dich, deine Berufung zum Herrn ist nicht auf dich begründet. Es ist nicht begründet auf deine Fähigkeiten, nicht auf deine Leistung, nicht auf dein Potenzial, sondern allein auf die Gnade Gottes. Deshalb darf ich dir zurufen, werde nicht stolz, wenn Gott dich gebraucht. Und zieh dich nicht zurück, wenn du dich ungeeignet fühlst. Beides würde die Gnade verkennen. Denn Gott gebraucht nicht die Besten, sondern Gott gebraucht die, die er begnadigt. Ja, jetzt haben wir gesehen, wie erstaunlich Gott handelt. Er vertraut sein größtes Geheimnis ausgerechnet dem Allergeringsten an. Aber damit stehen wir vor der entscheidenden Frage. Was ist dieses Geheimnis eigentlich? Was ist so groß, so gewaltig, dass Gott es über Jahrhunderte verborgen gehalten hat und es jetzt durch Paulus ans Licht bringt? Paulus selbst gibt uns hier die Antwort in Vers 6, in Vers 8 und Vers 9. Und wir werden sehen, das Geheimnis dreht sich um den unaussprechlichen Reichtum des Christus und wer daran teilhaben darf. Ich lese vor, dass nämlich die Heiden Miterben und mit zum Leib Gehörige und Mitteilhaber seiner Verheißung sind in Christus durch das Evangelium, dessen Diener ich geworden bin, gemäß der Gabe der Gnade Gottes, die mir gegeben ist nach der Wirkung seiner Kraft. Mir, dem Allergeringsten unter den Heiligen, ist diese Gnade gegeben worden, unter den Heiden den unausforschlichen Reichtum des Christus zu verkünden und alle darüber zu erleuchten, welches die Gemeinschaft ist, die als Geheimnis von den Ewigkeiten her in Gott verborgen war, der alles erschaffen hat durch Jesus Christus. Paulus spricht hier von einem Geheimnis. Aber damit meint er nicht etwas Rätselhaftes oder Mystisches, sondern schlichtweg etwas, das lange verborgen war, das jetzt durch Gott aufgedeckt wurde. Und dieses Geheimnis ist wirklich gewaltig. Während Gott in den ersten Jahrtausenden nur direkte Nachkommen vom Erzvater Jakob zu seinem Volk machte, da blieben die Heiden ausgeschlossen von der Möglichkeit, sich Gott, diesem Gott zu nahen oder ihm gar zu begegnen. Gott hatte ihnen keine Propheten geschickt, um sich ihnen vielleicht wenigstens ein Stück weit zu zeigen. Sie hatten auch Gottes Gesetz nicht bekommen. Sie hatten auch nicht Anteil an den Bundesverheißungen, die die Israeliten bekommen hatten. Sie waren einfach außen vor. Nur vereinzelt kamen Menschen aus den Heiden dazu, mussten aber erst Israeliten werden. Sie konnten sich als Heiden nicht einfach Gott nahen. Und hier in Vers 6, da offenbart Paulus jetzt, die Menschen aus den Nationen, also alle, die nicht zu Israel gehören, sie sind jetzt vollwertig dabei. Nicht Gäste, nicht zweite Klasse, nicht irgendwie am Rand, an der Türschwelle, sondern als Miterben. Sie bekommen dasselbe Erbe. Zum Leib Gehörige. Sie bilden zusammen einen Leib. Als Mitteilhaber. Sie haben Anteil an derselben Verheißung. Gott macht die Heiden nicht zum Volk Nummer zwei, sondern schafft aus Juden und Heiden ein gemeinsames Volk. Wir dürfen hier festhalten,
Gott hat gemäß Epheser 3, Vers 6 nicht zwei Völker, sondern ein Volk. Und das alles geschieht in Christus durch sein Evangelium. Und das bedeutet, dass der ganze Reichtum, der in Christus ist, jetzt allen Völkern offen steht, nicht nur Juden. Vergebung der Sünden, nämlich die Rechtfertigung, dass deine Schuld vollständig bezahlt ist. Neues Leben, deine Wiedergeburt. Gott macht dich innerlich wirklich neu. Ja, aber auch versöhnte Gemeinschaft mit Gott. Man muss nicht mehr getrennt von Gott sein. Auch Heiden dürfen jetzt eine ewige Hoffnung haben. Zuversichtlich in die Zukunft schauen. Ohne Angst zu haben, das Leben würde irgendwie mit dem Tod keinen Sinn mehr machen. Sie dürfen eine ewige Hoffnung haben. Es geht weiter nach dem Tod. Annahme als Kinder Gottes. Wirklich zur Familie Gottes zu gehören. Und damit Frieden mit Gott zu haben. Kein Gericht mehr zu erwarten, weil der Zorn Gottes, der auf dir lastet, von Jesus Christus getragen wurde. Ja, noch mehr. In diesem Frieden, in dieser Zugehörigkeit zum Volk Gottes darfst du mit Freimütigkeit zum Thron Gottes kommen. Du darfst zu Gott kommen ohne Angst. Anteil haben am Heiligen Geist. Gottes Gegenwart ist erlebt in dir. Ja, und verändert dich. Auch Heiden dürfen jetzt ein neues Herz haben, eine neue Identität, ein Leben, das durch Heiligung immer weiter Gott ähnlich wird. Sie gehören zum Volk Gottes. Sie sind nicht ein Extrawürstchen, nicht mehr Ausgeschlossene, nicht mehr einfach nur Proselyten, die vorher Israeliten werden mussten und dann trotzdem nicht bis ins Heilige konnten. Nein, der Reichtum von Christus schließt diese Lücke. Juden und Heiden dürfen jetzt beide in Christus ein Volk sein. Und hier kommt Vers 8 und 9. Paulus sagt, genau diesen Reichtum soll ich verkünden und euch deutlich machen, wie Gott das umsetzt. Nämlich, dass Gott Menschen aus völlig unterschiedlichen Hintergründen nimmt. Juden, Heiden und sie zu einem erlösten Volk in Christus macht. Diese Gemeinschaft, die wurde vor Ewigkeiten in Gott verborgen, beziehungsweise dessen Veröffentlichung zurückgehalten. Aber es war schon immer Gottes Plan, das zu seiner Zeit sichtbar zu machen. Und jetzt wird die Welt mit dem Evangelium erleuchtet. Die geheilte Gemeinschaft zwischen Gott und den Menschen, die jetzt in Christus miteinander und ein mit Gott versöhntes Volk ist, Juden und Heiden. Jetzt ist der Plan Gottes sichtbar geworden. Sichtbar geworden worin? In der Gemeinde. In seiner Gemeinde. Jetzt wird dieses Geheimnis nicht einfach nur als Lehre gepredigt. Es wird sichtbar gelebt. Nicht zuerst durch irgendwelche Veranstaltungsprogramme oder Ideen oder wissenschaftliche Theorien, sondern durch Menschen. Menschen, die vorher getrennt waren. Und jetzt zusammengehören. Das Evangelium wird sichtbar, wenn aus völlig unterschiedlichen Menschen eine echte Gemeinschaft entsteht. Menschen mit unterschiedlicher Herkunft, unterschiedlicher Prägung, unterschiedlicher Vergangenheit. Sie stehen jetzt gemeinsam vor Gott. Nicht mehr getrennt, nicht mehr überlegen oder unterlegen, sondern eins in Christus. Und das bedeutet ganz konkret, da wo früher Distanz war, da entsteht jetzt Nähe. Da wo früher Stolz war, ich bin ein Jude, du nicht,
entsteht jetzt Demut. Wir haben den gleichen Weg zu Gott. Es gibt keine unterschiedlichen Zugänge mehr. Beziehungsweise, es gab nur einen, aber die Heiden hatten gar keinen. Und da, wo früher Trennung war, da entsteht jetzt Einheit. Ja, das Evangelium, es wird sichtbar, wenn Menschen, die eigentlich nichts verbindet, plötzlich eine neue Identität teilen. Sie gehören zu Christus und damit gehören sie zueinander. Und das zeigt sich ganz praktisch darin, wie hier, dass sie gemeinsam Gottes Wort hören. Dass sie gemeinsam zu ihrem himmlischen Vater beten. Dass sie einander tragen, vergeben und einander lieben. Nicht, weil sie gleich sind, sondern weil sie in Christus eins gemacht wurden. Das ist der Punkt. Das Evangelium schafft nicht nur individuelle Rettung des Einzelnen, sondern das Evangelium schafft ein erlöstes Volk. Eine neue Gemeinschaft. Eine Gemeinschaft, die es vorher so nicht gab. Und genau das meint Paulus, wenn er hier sagt, dass dieses Geheimnis jetzt ans Licht kommt. Nämlich, dass Gott aus völlig unterschiedlichen Hintergründen Menschen nimmt und sie zu einem gemeinsamen erlösten Volk in Christus vereint. Kurz gesagt, das Geheimnis Gottes ist nicht einfach, dass Gott Menschen errettet, sondern dass Gott aus völlig unterschiedlichen Menschen ein gemeinsames Volk in Christus macht und ihnen gemeinsam den unausforschlichen, also unendlichen Reichtum Christi schenkt. Also wenn Gott das so macht, dann ist Einheit keine Option, sondern Realität. Die Frage ist nicht, fühlen wir uns eins, sondern leben wir, was wir sind? Eins gemacht in Christus. Deshalb darf ich dich dazu aufrufen, dich zu prüfen. Gibt es vielleicht Menschen in der Gemeinde, auf die du herabschaust? Oder denen du aus dem Weg gehst? Oder mit denen du wenig zu tun haben willst? Dann widersprichst du dem Evangelium. Weil Christus hat uns eins gemacht. Du kannst Christus nicht lieben und gleichzeitig dich von seinem Volk distanzieren. Lebe diese Einheit, die wir haben in Christus. Suche Gemeinschaft. Vergib, ganz konkret. Trage andere. Ja, investiere in die echte Gemeinschaft innerhalb der Gemeinde. Denn genau daran wird das Evangelium sichtbar. Ich denke, jetzt verstehen wir den Inhalt dieses Geheimnisses. Christus gibt ein gemeinsames Volk, Juden und Heiden zusammen. Aber Paulus geht hier noch einen Schritt weiter. Er sagt, dieses Geheimnis ist nicht nur für uns gedacht. Es bleibt nicht nur innerhalb der Gemeinde. Gott hat damit ein noch viel größeres Ziel. Die Frage ist also, warum macht Gott das alles? Und die Antwort ist wirklich überwältigend. Das Volk der neuen Schöpfung in Christus bekommt ein Ziel. Ein Ziel, das tatsächlich unsere Vorstellung sprengt. Denn Gott möchte durch die Gemeinde seine Weisheit sichtbar machen. Nicht nur vor den Menschen, sondern vor dem ganzen Universum. Damit komme ich zum dritten und letzten Predigtpunkt. Die Gemeinde strahlt Gottes Weisheit vor dem ganzen Universum aus. Das lesen wir in den Versen 10 bis 13. Damit jetzt den Fürstentümern und Gewalten in den himmlischen Regionen durch die Gemeinde die mannigfaltige Weisheit Gottes bekannt gemacht werde, nach dem Vorsatz der Ewigkeiten, den er gefasst hat in Christus Jesus, unserem Herrn.
indem wir die Freimütigkeit und den Zugang haben in Zuversicht durch den Glauben an ihn. Bis hier. Stellt euch das einmal so vor. Es ist, als würde sich eine gewaltige Arena öffnen. Nicht eine irdische, sondern eine riesengroße über die Welt hinaus, fürs ganze Universum, also so eine kosmische Arena. Und die Zuschauerplätze sind gefüllt, nicht mit Menschen, sondern mit Mächten und mit Gewalten, mit Engeln, mit der unsichtbaren Welt. Und Gott präsentiert seine Schöpfung. Nicht die erste irdische Schöpfung, die kennen sie ja schon und wissen, dass diese erste Schöpfung durch die Sünde verdorben ist. Haben sie auch maßgeblich daran sich beteiligt, viele. Gott zeigt ihnen das Glanzstück seiner Schöpfung. Das, woran er die hellste Freude hat. Das, was den endgültigen Sieg über die Bosheit besiegeln wird. Der Vorhang lichtet sich und zu sehen ist nicht ein König, nicht eine Heeresmacht besonderer Schlagkraft, sondern eine Gemeinde. Eine Gemeinde mit Menschen, die unterschiedlich sind, die schwach sind, die unvollkommen sind. Der Blick des ganzen Universums richtet sich auf sie. Und Gott öffnet jetzt an der Gemeinde, auch der unsichtbaren Welt, sein lange verborgenes Geheimnis. Er macht seine ganze göttliche Weisheit für sie sichtbar an der Gemeinde. Was offenbart Gott ihnen? Gerettete Juden und Heiden sind ein gemeinsames Volk in Christus. Sie sind seine Gemeinde. Das Universum bekommt Menschen zu sehen, die eigentlich keinen Zugang zu Gott hatten. Dieser Zugang war ja immer begrenzt. Im Alten Testament nur durch Opfer, durch Priester, Stiftshütte, dann der Tempel. Und selbst dort, nicht jeder durfte hinein, nicht jeder durfte sich nähern. Gottes Gegenwart war zwar real, aber irgendwie abgeschirmt. Und jetzt stehen da Menschen, ganz gewöhnliche Menschen, die nicht ein Reinigungsritual mit Waschungen und Umziehen und dies und das und jenes durchzulaufen hatten. Einfach Menschen, so wie du und ich. Die stehen da vor Gott. Sie treten vor Gott mit Freimut, mit Zuversicht, ohne Angst. Weil Christus gekommen ist und mit seinem Leib einen neuen Tempel aufgerichtet hat. Die Gemeinde ist sein Tempel, weil sie der Leib Christi ist. Und was der Leib Christi ist, in dem ist Gott gegenwärtig. Gott wohnt nicht mehr in einem Gebäude aus Stein. Er wohnt in seinem Volk. Das ist kein spontaner Gedanke Gottes. Das ist kein Plan B. Das hat Gott vor allen Ewigkeiten beschlossen. Sein Plan war es, seine Weisheit nicht nur zu erklären, sondern vorzuführen. Und genau da ist jetzt seine Gemeinde involviert. Gott zeigt durch die Gemeinde, was seine Gnade kann. Ich gehe noch einmal kurz auf dieses Bild, diese große Arena, und Gott stellt sein Glanzstück vor. Was sehen die Mächte? Sie sehen uns beten. Vielleicht leise, vielleicht unsicher, vielleicht kämpfend, aber betend. Du trittst vor Gott. Und du nennst ihn Vater.
In diesem Moment geschieht etwas ganz Gewaltiges. Das ganze Universum sieht, der Weg ist offen. Christus hat es wirklich vollbracht. Die Trennung ist wirklich aufgehoben. Die Schuld wurde wirklich getragen, gesühnt. Der Zugang ist wirklich frei. Es ist nicht nur die Lehre eines Spinners, die da vorgetragen wurde, sich nicht erfüllt hat. Es ist Realität, was Gott seit Jahrhunderten, seit Jahrtausenden angekündigt hat. Klein und fein, minutiös geplant, auf den Buchstaben genau alles erfüllt hat. Es ist zum Finale gekommen. Der Zugang zum Vater ist frei. Und die Mächte verstehen, die bösen Mächte verstehen, sie haben verloren. Sie können dich nicht mehr anklagen. Sie können dich nicht mehr von Gott fernhalten. Sie können dich nicht mehr von Christus trennen. Und das nur, weil du in Christus bist. Verstehst du, was das bedeutet? Dein Glaube ist nicht unbedeutend. Dein Gebet ist nicht vernachlässigbar. Dein Leben ist nicht nebensächlich. Du bist als Zugehöriger der Gemeinde Jesu ein Teil von Gottes Offenbarung. Ein Zeugnis seiner Macht. Ein Beweis der Erfüllung seines grandiosen Heilsplans. Gott zeigt durch die Gemeinde der sichtbaren und unsichtbaren Welt seine Weisheit, seine Gnade und seinen Sieg. Und deshalb sagt Paulus, lasst euch nicht entmutigen. Denn selbst Leiden können diesen Plan nicht aufhalten. Im Gegenteil, sie sind sogar Teil davon. Den Ephesern sind Paulus Bedrängnisse um ihretwillen eine Ehre. Die Ehre, als Heiden zum Volk Gottes dazu zu gehören. Die Gemeinde Jesu ist quasi eine Bühne Gottes, in der er sich darstellt. Nicht nur vor Menschen, sondern vor dem ganzen Universum. Gott sagt, schaut hin, das ist mein Werk. Das ist meine Weisheit. Das ist mein Volk in Christus. Wir wissen, dass Gott aus nichts etwas machen kann, richtig? Dass Gott aus etwas sehr, sehr Bösem etwas sehr, sehr Heiliges machen kann auch. Also Gott kann nicht nur von Null etwas ganz Großes aufbauen. Gott kann aus Minus unendlich viel Plus schaffen. Er ist unbegrenzt. Und das ist das Glanzstück seiner Schöpfung. Aus Menschen, die Gott niemals haben wollten, die sich von ihm abgelehnt haben, die nicht konnten mit Gott und seiner Herrschaft. Die hat er jetzt aus den Toten auferweckt, aus den geistlich Toten auferweckt, hat ihnen das Verständnis gegeben über sein Heil, hat ihnen in Jesus Christus Gnade und Rettung geschaffen. Sie dürfen jetzt auf immer und ewig mit dem herrlichen Gott zusammen sein. Unendlich viel Schönes. Wenn Paulus sagt, dass Gott durch die Gemeinde seine Weisheit zeigt, dann bedeutet das auch, nicht dein persönliches Glaubensleben steht hier allein auf der Bühne, sondern wir gemeinsam. Nicht ich und mein Gott, sondern wir als Volk Gottes vor dem ganzen Universum. Das heißt ganz konkret, Gottes Weisheit wird nicht sichtbar, wenn du isoliert deinen Glauben lebst, sondern wenn Gemeinde gelebt wird. Wenn man sieht, dass unterschiedliche Menschen tatsächlich in Christus zusammengehören. Okay, das stellt dir jetzt wirklich eine unbequeme Frage. Wie wichtig ist dir die Gemeinde wirklich? Ist sie
für dich ein Ort, den du besuchst, wenn du Zeit hast? Ein Angebot, das du gerne dann und wann mal in Anspruch nimmst? Oder ist es dein geistliches Zuhause? Deine geistliche Familie, in der du verbindlich lebst? Du kannst diesen Auftrag, den die Gemeinde hier hat vor Gott, den kannst du nicht allein erfüllen. Das geht nicht. Die Einheit von Juden und Heiden, die neue Menschheit in Christus, wird nur in der Gemeinde sichtbar, wenn sie gemeinsam gelebt wird. Und das bedeutet, deine Verantwortung ist es, nicht nur fromm zu leben, sondern Gemeinde zu bauen. Ganz praktisch. Sei verbindlich, nicht sporadisch. Wie ich schon sagte, investiere dich in Beziehungen, nicht nur in Programme. Trage mit, auch wenn es schwierig wird. Suche Versöhnung statt Distanz. Diene anderen, statt dich bedienen zu lassen. Denn genau daran wird sichtbar, dass Christus wirklich verbindet. Dass das Evangelium dich wirklich verändert hat. Dass Gottes Plan wirklich funktioniert. Stell dir vor, die Gemeinde zerbricht. Christen gehen sich aus dem Weg. Jeder lebt für sich. Dann wird doch nicht Gottes Weisheit geehrt, oder? Nein, dann wird sie verdunkelt. Aber wenn Gemeinde gelebt wird, wenn Einheit trotz Unterschied sichtbar wird, wenn die Liebe stärker ist als Stolz, dann sieht die ganze unsichtbare Welt, das ist Gottes Werk. Die entscheidende Frage für dich ist, bist du Teil dieses Volkes Gottes? Die Frage ist nicht, kennst du diese Botschaft? Hast du davon schon mal gehört? Findest du sie gut? Gehörst du zu Christus? Hast du den Zugang zu Gott durch Christus? Und wenn du zu Christus gehörst, bist du ein Teil von Gottes Volk, Teil von seinem Tempel. Also, verliere nicht den Mut. Zieh dich nicht zurück. Du sollst Botschafter der neuen Einheit von Gottes Volk sein. Lebe deinen Glauben sichtbar, sodass Gottes Weisheit durch dein Leben sichtbar wird. Denn Gottes Plan entfaltet sich gerade jetzt. Und du bist mittendrin. Amen.

Es ist 1:48. 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

Wir machen uns ja heute Gedanken über ein todsicheres Thema. Es heißt tatsächlich hinter der Todesgrenze. Was kommt nach dem Tod? Ich beginne mit einem Zeitungsartikel vom 21. August. Mutter, Tochter und Sohn sterben bei schwerem Verkehrsunfall im Allgäu. Nach einem schrecklichen Motorradunfall bei Immenstein mit 4 Toten trauert eine kleine Gemeinde um eine Familie. Mutter, Sohn und Tochter starben, nur der Vater überlebte. Der grausame Unfall ereignete sich wohl wegen eines Leichtsinns. Ein 24-jähriger Motorradfahrer verlor die Kontrolle über seine Maschine und raste in eine Familie am Straßenrand. Die Polizei vermutet, dass der Motorradfahrer wohl einen Wheelie gefahren ist, also nur auf dem Hinterrad. Dabei soll er dann das Gleichgewicht verloren haben. Die Mutter und der 14-jährige Sohn starben noch am Unfallort, die 16-jährige Tochter auf dem Weg zum Krankenhaus. Der Vater stand etwa 50 Meter entfernt und blieb unverletzt. Er litt aber einen Schock. Auch der Biker starb nach dem Unfall im Krankenhaus. Nun, solche und ähnliche Zeitungsartikel sind uns nicht neu. Dramatisch, gehen zu Herzen, aber die Medien sind voll von solchen Berichten. Unglücke, die passieren, wo Menschen sterben. Und beim Lesen, das so geht es euch und auch mir, wird uns bewusst, so schnell und plötzlich kann das Leben auf einmal zu Ende sein. Das Leben, das Glück, was da war, eine ganze Familie zerstört. Wir können wahrscheinlich kaum erahnen, wie es diesem Familienvater danach ergangen ist. Und doch ist das Thema Tod, auch wenn es uns immer wieder begegnet in den Medien, ein sehr unbeliebtes Thema. Menschen denken sehr ungern daran. Keiner will daran denken. Der Gedanke an Tod, der Gedanke an Ewigkeit wird verdrängt, darf nicht aufkommen. Und ich stelle das immer wieder auch auf Arbeit fest, es gibt Situationen, da kommt man auf dieses Thema. Vielleicht, weil einer aus dem Kollegenkreis das in seiner Familie erlebt hat. Irgendwie kommt man auf dieses Thema und vielleicht geht es euch so ähnlich wie mir. Ich stelle fest, eine Betroffenheit, eine Beklommenheit. Man spricht nicht gern über dieses Thema. Und ganz schnell wechseln Kollegen irgendwie das Thema, man möchte.